0: in Manchester, wo er Bürgermeister war, eine sehr erfolgreiche Wirtschaftspolitik gemacht. Er hat jetzt dadurch, dass er die Nachwahl am Donnerstag so klar gegen einen Reform UK-Kandidaten gewonnen hat, die Aura eines Siegers. Er ist sehr beliebt auch im Land, nicht nur in der eigenen Partei. Und deshalb glauben viele, dass jetzt es vielleicht gar keinen weiteren internen Herausforderer bei Labour geben wird. Zwischen dem 9. und 17. Juli müsste sich da jemand melden. So oder so gilt als sehr sicher, dass der nächste Premierminister, der hier in die Downing Street einzieht, Andy Burnham heißt.
1: US-Präsident Trump hat sich mit Blick auf die Verhandlungen mit Iran zuversichtlich gezeigt. Solange Iran die USA respektiere, werde es keine Probleme geben, sagte Trump im Oval Office. Bei den Gesprächen in der Schweiz wurden nach US-Angaben in mehreren Bereichen Fortschritte erzielt. Demnach will Iran wieder Inspektoren der Internationalen Atomenergiebehörde ins Land lassen. Einen Zeitplan dafür gebe es aber noch nicht, sagte US-Vizepräsident Vance. Bei einem Schusswaffenangriff in einem jüdischen Viertel in der kanadischen Metropole Montreal sind 2 Menschen getötet worden. Den Behörden zufolge handelt es sich bei den Opfern um einen Bürger und einen Polizisten. Eine weitere Beamtin sei verletzt worden. Auch der mutmaßliche Täter sei erschossen worden. Der Hintergrund der Tat ist noch unklar. In der Fußball-Weltmeisterschaft läuft noch die Partie Frankreich gegen Irak. Die Franzosen liegen bislang mit 1:0 vorn. Das Spiel in Philadelphia im US-Bundesstaat Pennsylvania war wegen eines Unwetters rund 2 Stunden lang unterbrochen worden. Am Abend gewann Argentinien gegen Österreich mit 2:0. Die Argentinier haben sich damit vorzeitig das Ticket für die K.O.-Runde gesichert. Stürmerstar Messi hat außerdem WM-Geschichte geschrieben. Mit seinen beiden Treffern kann er jetzt insgesamt 18 WM-Tore für sich verbuchen. Das sind 2 mehr als der bisherige Rekordhalter Klose. Das waren die Nachrichten, das Wetter in Deutschland. In der Nacht ist es meist trocken, Tiefstwerte 22 Grad am Oberrhein bis 9 Grad in Nordfriesland. Am Tage viel Sonnenschein, später im Süden kräftige Schauer und Gewitter mit Unwettergefahr, Höchstwerte 24 Grad in Neubrandenburg bis 36 Grad am Oberrhein. Mittwoch sonnig und trocken, im südlichen Bergland einzelne Schauer und Gewitter, 28 bis maximal 38 Grad und am Donnerstag viel Sonne bei 22 bis 39 Grad. Es ist 2:03 Uhr.
2: Dankeschön fürs 3-Minuten Nachrichten-Update. Und das ist dann damit auch wieder die Zeit für den Verkehrsservice der ARD-Hitnacht. Die Autobahn 4 ist zwischen Kodersdorf und Niederseifersdorf wegen Wartungsarbeiten gesperrt. Die Autobahn 8 Salzburg Richtung München ist zwischen Neukirchen und Bergen wegen einer Nachtbaustelle gesperrt. A44 Kassel Richtung Eisenach, hier ist zwischen Waldkappel und Sontra West wegen Bauarbeiten gesperrt. Die Autobahn 59, und das ist neu dazugekommen, Köln Richtung Düsseldorf, ist zwischen Monheim und Richrath nach einem Unfall gesperrt. Die A71 Suhl Richtung Erfurt ist wegen Tunnelwartungsarbeiten zwischen Suhl-Zellermelis und Oberhof gesperrt. Und in Berlin die Autobahn 111 ist zwischen Weidmannslusterdamm und Schulzendorfer Straße in beiden Richtungen wegen einer Brandschutzübung gesperrt.
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2: Mit Hanno Bauer in Magdeburg. Und Adrian grüßt aus Hamburg offensichtlich, denn er hat geschrieben, ja, wir hatten heute am 22. eine HVV-Rallye, war ganz cool und ich freue mich auf die 2000. Sendung. Also ich habe mal schnell geguckt, was ist eine HVV-Rallye? Da steht hier ein spannendes, interaktives Bildungsprojekt des Hamburger Verkehrsverbundes, bei dem Kinder und Jugendliche Hamburg selbstständig mit Bus, Bahn und Fähre erkunden. Klingt interessant.

Depeche Mode, Enjoy the Silence. Wobei ich das mit dieser, ja, mit dieser Schweigsamkeit oder mit dieser Ruhe gar nicht so schön finde, so als Moderator. Also ich finde es schon ganz schön, wenn ich ab und zu auch mal was sagen darf. Was ich auf jeden Fall sagen kann in der 2000. ARD-Hitnacht ist, dass wir ja in allen drei Ländern dieselbe miteinander abgesprochene Musik spielen, ja. Und dann freue ich mich aber auch, wenn dann immer mal ab und zu so neue Titel mit reingenommen werden von unserer Musikredaktion. Also Sie müssen sich das so vorstellen, die Musik wird also tagsüber zusammengestellt von unseren Musikredakteuren. Die stehen aber in Verbindung mit den Kollegen natürlich auch in den anderen ARD-Landesrundfunkanstalten, die ja dann nachts dieses Programm übernehmen. Und die reden dann natürlich auch darüber, welche Hits sollten denn in der Nacht laufen. Ja, und also wie das immer so ist, eine große Abstimmung bedeutet also auch viele besondere Wünsche. Und deswegen kommen dann also auch tatsächlich von den Musikredaktionen, zum Beispiel vom WDR oder vom Hessischen Rundfunk oder vom Bremer Rundfunk, vom NDR und so weiter und so fort, kommen dann eben auch ganz gezielt so die Anforderungen rein, wir sollten mal das und das mit reinnehmen. Wie zum Beispiel jetzt Oasis, Wonderwall, hatte ich noch gar nicht in der Nachtsendung, kann ich schwören.

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Cliff Richard, she's so beautiful. In dieser wundervollen Nachtsendung, die ich wirklich sehr schätze und wo es immer wieder Spaß macht, mit Ihnen zu interagieren und Ihre E-Mails oder auch die Einträge über das Kontaktformular auf der Homepage der Sendung zu lesen und dann natürlich auch zu beantworten. Ja, manchmal beantworten klappt nicht immer, weil wirklich wahnsinnig viel reinkommt in so einer Nacht. Und das zeigt aber auch, wie gerne die Sendung gehört wird. Also ich hoffe jedenfalls, dass es so ist. Aus Dresden kam gerade diese E-Mail, lieber Hanno Bauer. Ich höre seit 2021 die ARD-Hitnacht. Seit dem Tod meines Mannes helfen sie mir durch die Nacht. Wie sie die Hörer einbeziehen, da fühlt man sich nicht allein. Liebe Grüße aus Dresden. Das ist natürlich wirklich toll zu lesen und ich bedanke mich bei Anne, die da geschrieben hat. Dazu gibt es ja genau diese Community-Sendung, die ARD-Hitnacht für ganz Deutschland. Also ganz liebe Grüße zurück. Und wer weiß, vielleicht läuft Ihnen ja der Richtige noch über den Weg für die nächste Zeit. Ronny hat geschrieben, in diesem Sinne, mein lieber Hanno, auch von mir alles Gute für euch und weiterhin schöne Sendungen. Und Roberto hat sich gemeldet mit seinem Hallo Hanno, kann jetzt erst schreiben, ich bin bis jetzt gefahren, Glückwunsch zu eurer 2000. Sendung, Gruß Roberto. Dankeschön, ich grüße ganz lieb zurück an Ronny und an Roberto, zwei sehr schöne Namen. Und wer hat hier geschrieben? Helge. Helge hat geschrieben, hallo Team der ARD Hitnacht, an dieser Stelle auch mal Grüße und Glückwünsche aus der Backstube in Boppard. Der Teufel war eben an der Tür. Er ist schnell wieder weg. Ihm war zu heiß. Na, das kann ich mir vorstellen. Da drinnen in der Backstube ist es bestimmt wirklich heiß. Gerade in so einer Sommernacht. Ja, dann schöne Grüße zurück ins Kolonialcafé Konditorei an Helge in Boppard.

0: Marshall Hain, Dancing in the City. Auch einer meiner Lieblingssongs in der Nacht. So schön entspannt. So soll es auch durch die Nacht gehen. Auch wenn wir hier die 2000ste feiern. Und übrigens nochmal die Nachfrage ans Kolonialcafé Konditorei. Ja, wo ist denn nun unsere Geburtstagstorte, Freunde? Also 2000ste Sendung, da sollten dann aber auch 2000 Kerzen drauf passen. Die hätte ich jetzt gerne hier bei uns.
1: Da wird es dem Teufel aber auch heiß.
0: Ja, da wird es dem Teufel auch heiß, wenn er so eine Riesentorte gestalten muss. Also allein schon für den Boden, da müsste doch mehrere Öfen anwerfen sozusagen, um so einen schönen Biskuit zu machen. Und dann in, ja, was weiß ich, wie viel Backvorgängen dann den Biskuit erstmal zu machen. Ja, also gut, ich gebe euch noch ein bisschen Zeit. Die Nachtsendung geht ja jetzt noch ein paar Stunden. Bekommt ihr bestimmt hin. Ralf hat geschrieben, durch die Wärme bin ich aufgewacht. Ich habe das Radio angemacht. Für die nächsten Stunden bin ich mit dem Studio in Magdeburg verbunden. In einer sehr warmen Sommernacht werden dir, lieber Hanno Bauer, Grüße gebracht. Sehr schön. Dankeschön fürs gereimte Zeug, mein lieber Ralf. Das hört sich gut angehört. Und Ingo hat geschrieben und hat an Brigitte schöne Grüße geschickt.
1: Ja, hallo Ingo, liebe Grüße zurück. Gut, schön, dass es dir wieder besser geht.
0: Ja, finde ich auch. Ganz liebe Grüße also zurück von uns.

Let's Dance die ganze Nacht durch, wenn Sie möchten. Wir sind mitten in der Nacht. Und Michael Abrell heißt er, wohnt in Egersund in Norwegen. Und der hat geschrieben, dass er wahrscheinlich nicht mehr schlafen kann. Also das hat er nicht geschrieben, aber ich vermute es mal einfach, weil er geschrieben hat, guten Morgen, auch von mir zur 2000. Sendung, alles Gute. Ich höre seit Mitte letzten Jahr täglich ab 0 Uhr mit. Seitdem ich in Norwegen wohne, habe ich hier einen deutschen Radiosender gesucht und bin bei euch hängen geblieben. Weiter so und viele liebe Grüße ans Team. Das ist sehr schön. Bei uns hängen geblieben ist wunderbar. Also von uns alles Gute und da es dort oben ja gerade nicht dunkel wird,

Bauretz hat geschrieben: Hallo Hanno Bauer, Glückwunsch zur 2000. Sendung. Ihr seid super, macht weiter so. Ja, machen wir auf jeden Fall. Das kann ich garantieren. Und Ralf vorhin hat ja dieses schöne kleine Gedichtchen geschrieben, wo ich einfach so

0: gesagt habe, danke fürs gereimte Zeug. Ja, also, danke natürlich für die nett gesetzten Worte, hätte es korrekt lauten müssen. Ich bin bloß immer, also wenn so Komplimente zum Beispiel in schöne Worte gereimt werden, das ist manchmal für mich so ein bisschen problematisch, weil da sehr oft ziemlich schlechte Reime rauskommen, muss ich mal sagen. Hier in diesem Falle war es natürlich anders. Deswegen hatte ich gesagt, danke fürs gereimte Zeug. Von mir gibt's natürlich immer das Ungereimte, das passt dann auch wieder. Und damit 2.31 Uhr, Zeit für den Verkehrsservice der ARD-Hitnacht. Die A4 ist zwischen Kodersdorf und Niederseifersdorf wegen Wartungsarbeiten gesperrt. Die Autobahn 8 Salzburg Richtung München ist zwischen Neukirchen und Bergen wegen einer Nachtbaustelle bis 5 Uhr gesperrt. Die A44 Kassel Richtung Eisenach ist zwischen Waldkappel und Sontra West wegen Bauarbeiten gesperrt. Bis 4 Uhr dauert's noch. Die Autobahn 59 Köln Richtung Düsseldorf ist zwischen Monheim und Richrath nach einem Unfall gesperrt. Die A71 Suhl Richtung Erfurt ist zwischen Suhl-Zelle-Mehles und Oberhof wegen Tunnelwartungsarbeiten gesperrt. Und in Berlin die Autobahn 111, da läuft eine Brandschutzübung, deswegen ist zwischen Weidmannslusterdamm und Schulzendorfer Straße gesperrt in beiden Richtungen.
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0: Mit Hanno Bauer im Studio und mit Brigitte aus Bischofsheim. Schön, dass du noch hier bist. Ein halbes Stündchen bleibst du noch wach, oder?
2: Ja.
0: Ja, schön. Und dann geht's gemütlich dann zurück in die Pension schlafen. Mal gucken, ob wir uns heute noch mal am See dann treffen. Dann, ja, ich denke schon, oder? Wird ja auch noch mal so heiß. Und da war es richtig schön.
2: Und
0: so.
2: Da war es wirklich schön.
0: Herrlich, ja. Ach, das machen wir, oder?

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0: Wir waren geboren, um zu leben.
1: Na klar sind wir geboren, um zu leben. Dafür machen wir das, den ganzen Quatsch durch, die ganzen Jahre. Hier ist die ARD-Hitnacht. Seit 2000 Sendungen vom MDR übrigens. Und ja, das hier, das passt doch wie Faust aufs Auge. Also, ich habe ja schon immer gesagt, ich habe so ein bisschen ein Problem damit, wenn Schüttelreime kommen, ja. Und Gundi aus dem Allgäu, die habe ich tatsächlich mal hier kennengelernt, weil sie mir eine Kritik-E-Mail geschrieben hat. Sie hat mir nämlich geschrieben, dass es doch gar nicht so schön ist, wenn ich sage, naja, gereimte Sachen lese ich nicht vor oder so, weil die Hörer sich doch viel Mühe geben. Ja, natürlich, klar. Und deswegen rächt sie sich jetzt ein bisschen an mir und hat mir eine E-Mail geschrieben, ein Schüttelreim zum 2000. Hanno. Denn inzwischen hat Gundi festgestellt, so schlecht ist die Sendung doch gar nicht und der Moderator lernt ja ab und zu auch mal noch dazu. Ja, also inzwischen sind wir gute Freunde geworden. Das Feuerpferdchen im Allgäu, die ja auch zur Silvesternacht schon hier die allerbesten Grüße gegeben hat und also auch zur Radiofamilie inzwischen gehört und die mir geschrieben hat, lieber Hanno, also Gratulation zur 2000. Hitnacht, sie ist perfekt und meisterhaft gemacht, ihr bringt uns immer sicher durch die Nacht und haltet die Stellung, bis die Sonne lacht. Auch die Radiofamilie ist so nett, es ist jede Nacht ein Kampf mit der Vernunft, die sagt, man muss jetzt wirklich ins Bett, wir Bayern sind ja über einem Jahr mit im Boot. Ich kann nur sagen, alles ist mit euch im besten Lot. Ganz herzlichen lieben Dank, dass du heute die Jubiläumssendung moderierst. Das freut mich total. Liebe Grüße, dein Feuerpferdchen Gundi. So, Dankeschön fürs so nett gereimte, für diese vielen Zeilen, die ich jetzt alle vorgetragen habe. Es war mir eine Freude, liebe Gundi. Und ich grüße ganz lieb zurück.
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1: Wenn mir jetzt noch einer mit einem Gedicht rumkommt.

0: große Musik. Michael Jackson hier, Liberian Girl, in der ARD nach 2000. Ausgabe des MDR. Und eigentlich komme ich mir so ein bisschen vor wie bei Hans Erhardt. Noch ein Gedicht, noch ein Gedicht. Und das ist diesmal auch so von Juliane aus Bamberg. Allerdings muss man dazu sagen, hat sie das auch schon vor einer Weile geschrieben. Aber ich komme ja immer erst nicht so schnell dazu, das alles abzuarbeiten. Und Juliane hat geschrieben, lieber Hanno, ich wohne seit circa 4 Jahren mit meinem Freund und einem Hund hier auf 42 Quadratmeter glücklich und zufrieden. Dies sind die wenigen Momente, wo ich mir sehnlichst ein Zimmer mehr wünsche, damit ich eure Lieder laut mitsingen kann. Macht weiter so, ihr macht mich froh. Spät in der Nacht halte ich mit euch wacht. Einfach weitermachen, dann bleibt Zeit zum Lachen. Liebe Grüße, Juliane aus Bamberg. Das ist richtig schön gereimt. Das gefällt mir und ich bedanke mich ganz herzlich dafür.
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Crystal Burke, Tender Hands. Sie werden hier mit sanften Händen durch die Nacht geschubst und wieder wachgerüttelt, wenn sie irgendwann mal ein bisschen Müdigkeit zeigen würden am Radiogerät. Ja, ja. Und ganz liebe Grüße im Übrigen mal an alle, die im Ausland hören, die sich dann immer meistens so jetzt um diese Zeit melden und sagen, wo sie denn alles die ARD-Hitnacht hören. Heute hat sich Johann gemeldet. Ich glaube, wir hatten noch nicht miteinander zu tun. Johann kommt eigentlich aus Holland und hat aber geschrieben, guten Morgen, ich bin unterwegs mit Tankschiff, höre auch gerne die ARD-Hitnacht. Wenn ich Dienst habe, danke für die Musik. Mein Deutschschreiben ist nicht mein Beste. Danke nochmals, komm selbst aus Holland. Ja, war sehr gut zu verstehen und ich liebe es ja, wenn jemand Holländisch spricht und auch, wenn er so das dann auch noch ganz genau so aufschreiben kann. Klang auf jeden Fall sehr gut. Also ganz liebe Grüße zurück nach Holland, aufs Tankschiff jedenfalls unterwegs. Ich weiß ja gar nicht, wo der Johann jetzt gerade unterwegs ist. Also alles Gute und wir hören jetzt noch kurz vor den Nachrichten Belinda Carlisle, Circle in the Sand.

0: Belinda Carlisle. Und Circle in the Sand. Und ich würde sagen, Brigitte, nachher, wenn wir uns wiedersehen, dann werden wir auch mit den Füßen Kreise in den Sand malen, da am Strand des Sees, wo wir uns dann wieder treffen werden. Du wirst ein bisschen stricken und ich werde ein bisschen schwimmen und die Hunde werden sich freuen. Alles schön.
1: Eben, ganz genau.
0: Also schön, dass du da warst heute Nacht.
1: Ja, hat mich auch gefreut und ich wünsche dir noch eine schöne Sendung und allen Hörern.
0: Dankeschön.
1: Bis zum nächsten Mal.
0: Bis zum nächsten Mal und bis nachher, wenn wir uns dann wiedersehen,
1: das
0: oder?
1: Das sowieso.
0: Genau. Ja, war wirklich schön mit dir mal wieder im Studio. Das war jetzt sogar schon das dritte Mal, oder?
1: Das dritte Mal.
0: Und du hattest mich einfach nur angeschrieben und hattest gefragt, kann ich mal vorbeikommen? Und ich habe gesagt, na klar, kann eigentlich jeder. Einfach mich nur anschreiben, irgendwie richten wir das schon ein.
1: Ja.
0: So, bis später. Ciao, ciao.
1: Bis dann.

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1: Um 3 Uhr mit Olaf Knapp. Nachdem der britische Premier Starmer angekündigt hat, zurückzutreten, hat sich ein möglicher Nachfolger in Stellung gebracht. Starmers parteiinterner Konkurrent Burnham will bei der Wahl zum neuen Labour-Chef kandidieren. Aus der Nachrichtenredaktion Astrid Rolle.
2: Burnham hatte sich kurz nach Starmers Ankündigung zu Wort gemeldet. Der 56-Jährige war knapp 10 Jahre lang Bürgermeister von Greater Manchester. Weitere mögliche Bewerber müssen sich bis Mitte Juli melden und mindestens 81 Fraktionsabgeordnete der Labour Party für sich gewinnen. Passiert das nicht, bleibt Burnham der einzige Kandidat. Dann würde er ohne Urabstimmung der Labour-Mitglieder zum Vorsitzenden erklärt. Formal könnte er von König Charles dann schon am 16. oder 17. Juli zum Premierminister ernannt werden.
1: In Rumänien ist am Abend die Regierungsbildung gescheitert. Das Parlament lehnte den pro-westlichen Kandidaten der liberalen Partei für das Amt des Ministerpräsidenten Veștea ab. Nun muss Staatspräsident Dan dem Parlament einen neuen Kandidaten vorschlagen. Sollten innerhalb von 60 Tagen 2 nominierte Ministerpräsidenten keine Mehrheit finden, kann der Präsident das Parlament auflösen und vorgezogene Neuwahlen ansetzen. Bei einem Schusswaffenangriff in einem jüdischen Viertel in der kanadischen Metropole Montreal sind 2 Menschen getötet worden. Den Behörden zufolge handelt es sich bei den Opfern um einen Bürger und einen Polizisten. Eine weitere Beamtin sei verletzt worden. Der mutmaßliche Täter wurde demnach erschossen. Einem kanadischen Rundfunksender zufolge soll er Anhänger der frauenfeindlichen Incel-Bewegung gewesen sein. In dieser Bewegung schließen sich Männer zusammen, die ihren Frauenhass häufig auch mit Gewaltfantasien verknüpfen. In der Fußball-Weltmeisterschaft hat Frankreich gegen Irak gewonnen. Die Franzosen setzten sich mit 3:0 durch. Die Partie in Philadelphia im US-Bundesstaat Pennsylvania war wegen eines starken Gewitters für mehr als 2 Stunden unterbrochen worden. Zur Stunde spielt Norwegen gegen Senegal. Zur Halbzeit steht es 1:0. Am Abend gewann Argentinien gegen Österreich mit 2:0. Die Argentinier haben sich damit vorzeitig das Ticket für die K.O.-Runde gesichert. Stürmerstar Messi hat außerdem WM-Geschichte geschrieben. Mit seinen beiden Treffern kann er jetzt insgesamt 18 WM-Tore für sich verbuchen. Das sind 2 mehr als der bisherige Rekordhalter Klose. Das Wetter in Deutschland. Am Tage viel Sonnenschein, später im Süden kräftige Schauer und Gewitter mit Unwettergefahr. Höchstwerte 24 Grad in Neubrandenburg bis 36 Grad am Oberrhein. Am Mittwoch dann sonnig und trocken, im südlichen Bergland einzelne Schauer und Gewitter, 28 bis maximal 38 Grad. Es ist 3:03 Uhr.
3: Dankeschön fürs 3-Minuten Nachrichtenupdate. Und Gruß an Micha. Er hat geschrieben, guten Morgen ins Studio, auch von mir Glückwunsch. Ich höre euch schon 3 Jahre mit der Hitnacht. Immer wieder super und die besten Verkehrsinformationen, die man ab und zu braucht. Gruß, Micha. Dankeschön, Michael. Und das sind die aktuellsten Verkehrsinformationen in dieser 2000. ARD-Hitnacht. Die A4 ist zwischen Kodersdorf und Niederseifersdorf wegen Wartungsarbeiten gesperrt. Die A6 Pilsen Richtung Nürnberg ist zwischen Alfeld und Altdorf-Leinburg nach einem LKW-Unfall gesperrt. Die Umleitung bitte benutzen, die U26. Die A8 Salzburg Richtung München ist zwischen Neukirchen und Bergen wegen einer Nachtbaustelle gesperrt. Die A44 Kassel Richtung Eisenach ist zwischen Waldkappel und Sontra West wegen Bauarbeiten bis 4 Uhr gesperrt. Und die Autobahn 71 Suhl Richtung Erfurt ist zwischen Suhl, Zellermelis und Oberhof wegen Tunnel Wartungsarbeiten gesperrt. Bis 6 Uhr wird's dauern. Gute Fahrt Ihnen unterwegs.
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3: Für alle munteren, für alle lieben Hörer, für die gesamte Radiofamilie. Die 2000. Ausgabe der ARD-Hitnacht des MDR. Mit Hanno Bauer in Magdeburg. Ich grüße schön, wünsche einen schönen Tag.

Eris Ramazzotti in der ARD-Hitnacht. Und Anja schreibt, Glückwunsch auch aus dem Saarland. Ich höre euch jede Nacht und freue mich immer über die tolle Auswahl der Musik. Lutz hat geschrieben, guten Morgen, herzlichen Glückwunsch für die 2000. Wünsche allen MDR-Mitarbeitern eine schöne Sendung. Grüße aus Niedersachsen, aus Verden. Ach, Lutz war ja das gestern mit der Anfrage wegen der Falschfahrer. Genau. Kommen im Übrigen immer wieder sehr viele Anfragen, deswegen, warum es so viele gibt. Aber wir hatten es ja gestern auch schon geklärt und ich hatte es ja heute auch schon mal erwähnt. Also, ich sag mal, wenn Musik unterbrochen wird, dann meistens deswegen. Und Klaus Dieter aus Schöneiche hat geschrieben, hallo Hanno, auch ich als treuer Hörer der ARD-Hitnacht möchte mich den vielen Wünschen anschließen. Ich bin zwar nicht so gut im Reimen, aber macht weiter so, dann kann ich auch nachts die beste Musik hören. Alles Gute. Klaus Dieter, erstmal, ich freue mich sehr schön, dass es nichts Gereimtes war, sondern einfach nur ein schöner Gruß, genau wie auch bei Lutz in Verden und Anja im Saarland. Dankeschön für die Zuschriften und weiter viel Spaß mit unserer Sendung. Jetzt zum Beispiel mit George Harrison, My Sweet Lord.

Vorhin hatten wir Liberian Girl. Michael Jackson ist schon gelaufen heute Nacht. Und Martina ist wirklich sehr großer Michael Jackson Fan, ist ja auch im Michael Jackson Fanclub und hat jetzt auch geschrieben, Remember the Time, lieber Hanno. Vielen Dank für die netten Worte und die Info. Auch von uns herzlichen Glückwunsch zur 2000-Sendung und auf mindestens nochmal 2000 tolle Sendungen. Na, das denke ich doch schaffen wir, oder? Hier ist die ARD Hitnacht. In dieser Woche aus Magdeburg. Jetzt mit Musik von Pink. What about us? Und schöne Grüße an Ralf und Martina.

Hier ist die Nachtsendung für alle munteren Seelen in ganz Deutschland, in New York, in Tokio, in Melbourne und im schönen Ortsteil Katzenhirn der schwäbischen Stadt Mindelheim zum Beispiel. Gerne werden wir auch in Kötzen gehört. Ja, auch ein schöner Ortsname. Oberbillig habe ich auch schon kennengelernt, ja. Und es gibt so viele Orte, wo wir gehört werden. Sogar in Sorge und Elend im Harz. Schönen Gruß dorthin.

die Region nennt sich aber so und so. Das ist auf jeden Fall etwas, das bildet auch ein bisschen weiter. Und deswegen ist es immer wieder schön, diese Sendung zu machen. Jürgen, unser Hit-Radio-Arzt, der ja auch immer dabei ist und zur Radiofamilie gehört, der hat geschrieben, 2000 Sendungen, das sind tausende Stunden, in denen das Mikrofon klüger war als das Skript. Herzlichen Glückwunsch zum Durchhaltevermögen. Ich weiß ja nicht. War das jetzt ein Kompliment, ja? Oder war das jetzt die kleine Klatsche für zwischendurch? Ich find's herrlich. Aber so ist das manchmal. Also man lernt eben dazu. Das Wichtigste ist ja, dass man's annimmt. Ganz liebe Grüße zurück an unseren Radioarzt nach Goch, lieber Jürgen.

0: Bananarama, Venus. Und die Venus ist natürlich auch heute wieder am Nachthimmel. Die Frage ist bloß, sieht man sie überhaupt, wenn es draußen schon wieder hell wird? 3.30 Uhr ist es Zeit für den Verkehrsservice der ARD Hitnacht, diesmal ohne Baustellen, sondern nur die ganz aktuellsten Meldungen. A4 Olpe Richtung Köln zwischen Gummersbach und Bielstein. Gefahr durch eine ungesicherte Unfallstelle auf dem linken Fahrstreifen. Die Autobahn 6 Pilsen Richtung Nürnberg ist zwischen Ahlfeld und Altdorf-Leinburg nach einem LKW-Unfall gesperrt. Umleitung führt über die U26. Und dann nach Autobahn 81 zwischen Rottenburg und Horb am Neckar. Achtung bitte hier in beiden Richtungen, es sind Personen auf der Fahrbahn.
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0: Hanno Bauer ist hier in Magdeburg. Schön.

Uwe hat sich den Glückwünschen angeschlossen. Zur 2000. Sendung nach Magdeburg. Wir hören sehr gern zu, hat er geschrieben. Wünschen noch eine schöne Nacht. Wünsche ich genauso, lieber Uwe. Und Ralf hat geschrieben, hallo, wir hören euch von Anfang, weil wir jede Nacht dabei sind, unsere Fantasy-Krimis zu schreiben. Ja, das ist wunderbar. Dann grüße ich sehr schön zurück und weiter so. Schöne Ideen aus Papier bringen. Bestens.

ist die ARD-Hitnacht und das ist eine besondere Sendung, weil es die 2000. Ausgabe ist der Hitnacht des Mitteldeutschen Rundfunks. Und Chuck hat gehört, und dass es die 2000. Ausgabe ist und gratuliert uns und hat geschrieben, ich höre auf den Rufnamen Chuck und ich schreibe aus dem schönen Augsburg oder Augsburg, wie die Einheimischen sagen. Eigentlich bin ich Niederbayer und ich habe dort den ARD-Nachtexpress jahrelang gehört, bis daraus dann eben die ARD-Hitnacht wurde. Mittlerweile bin ich Rentner und mache mehrmals die Woche selber Musik. Meist gehe ich zwischen 0 und 1 Uhr in die Kroje, aber die Zeit am Radio genieße ich sehr. Ich grüße ganz lieb zurück, Chuck, und viel Spaß weiter beim Musizieren. Das ist doch das Beste, was man tun kann, um diese Welt ein bisschen heller zu machen, oder?

Matador in der ARD Nacht. Ganz genau. Und da hat sich dann auch noch, wer hat sich hier gemeldet? Wo steht der Name? Petra. Petra hat sich gemeldet, hat geschrieben, lieber Hanno Bauer, ich sitze hier bei 28 Grad in meiner Dachgeschosswohnung in München. Ich schmelze so vor mich hin. Oh, das ist ja schon erstmal ein Einstieg. Also bei 28 Grad, dann würde ich mal sagen, jetzt mal langsam das Fenster auf, denn dann sollte mal lieber die frische Luft jetzt rein, bevor dann die Hitze des Tages wieder erneut zuschlägt. Also, jetzt schön lüften bitte in der Nachtsendung und dabei weiter das Radio eingeschaltet lassen. Auf jeden Fall schreibt sie weiter. Ich höre deine Sendung noch nicht allzu lange, aber mittlerweile sehr, sehr gerne. Ganz herzliche Glückwünsche zum Jubiläum. Leider habe ich wegen des hitzebedingten Brain Fox schon wieder vergessen, die wievielte es ist. Ganz herzliche Grüße aus München nach Magdeburg. Na, ich glaube, ich erwähne es nachher vielleicht ein oder zweimal nochmal so zwischendurch. Zur Erinnerungsstütze, die wievielte Sendung des Mitteldeutschen Rundfunks das ist, die wievielte Nachtsendung. Also, Dankeschön für diese E-Mail und ganz liebe Grüße zurück nach Bayern. We'll be right back.

Roland. Roland ist der Held des Tages in dieser Jubiläumsausgabe der ARD Hitnacht. Er hat mir separat noch einmal geschrieben und doch tatsächlich herausbekommen, dass bei den 2000 ARD Hitnächten bisher des MDR zwei Moderatoren mit einem Kopf-an-Kopf-Rennen die Moderatorenliste anführen, nämlich Heiko Rasch in Dresden. Und er hat mir jetzt geschrieben, hallo Hanno, Glückwunsch. Du bist tatsächlich der Rekordhalter. Heiko hat bislang 279 Sendungen auf seinem Konto und du eben 320. Und ja, du hast recht. Frage mich doch mal, was wäre ich ohne das Radio? Es wäre so langweilig. Ich bin halt radioverrückt, aber ein Hobby braucht der Mensch. Radio an, die ARD Hitnacht, wenden, ja. Ach nee, das war das hier, genau. Er hat nämlich noch geschrieben, wie das, ein Witz, genau, das hier. Du hast dich nachts auf der Autobahn verfahren und weißt nicht mehr, wo du bist. Was machst du? Radio an, die ARD-Hitnacht wenden und in wenigen Augenblicken hörst du, wo du bist. Genau, das war nämlich der Witz, der hier noch in die falsche Zeile reingerutscht ist. Schade eigentlich, aber... Wir haben ihn auf jeden Fall verstanden, genau. Wir haben ja so viele Durchsagen und er hat aber auch geschrieben, sorry, aber wie viele Falschfahrer es in diesen 2000 Sendungen war, konnte ich nicht erfassen. Eine Lücke in meiner Statistik. Ja, Dankeschön, lieber Roland, für die viele Hilfe auf jeden Fall zur Statistik, wie viel wir gesendet haben. Und er hat noch was rausbekommen. Die heutige Sendung ist übrigens Nummer 667 aus Sachsen-Anhalt und inklusive aller Ausgaben der Hitnacht, die ja zuvor vom NDR gesendeten war, wäre das die Nummer 3080. Also 1080 vom NDR und jetzt 2000 vom MDR. Und damit liebe Grüße von mir zurück nach Hamburg, nach Stuttgart, Entschuldigung. Lieber Roland, wunderbare Statistik. Hat hier sonst keiner auf dem Schirm gehabt.

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1: Um 4 Uhr mit Olaf Knapp. Wie kann das Rentensystem zukunftsfest gemacht und der Lebensstandard im Alter künftig gesichert werden? Gut 5 Monate hat die von der Bundesregierung einberufene Alterssicherungskommission beraten. Am Vormittag endet die Arbeit offiziell mit der Übergabe der Vorschläge. Aus Berlin Tim Aßmann.
2: Das Renteneintrittsalter langsam erhöhen, gekoppelt an die Lebenserwartung, Rentenbeiträge nach schwedischem Vorbild am Kapitalmarkt anlegen, auch auf Minijobs Beiträge erheben. Nur einige der Empfehlungen, die die Rentenkommission am Vormittag an Bundeskanzler Merz und Arbeitsministerin Baas übergibt. Der Kommissionsvorschlag, die Rente mit 63 abzuschaffen, trifft bereits vor der offiziellen Bekanntgabe auf Kritik, vor allem von den Gewerkschaften. Breites Expertenlob gibt es für die Empfehlung der kapitalmarktgedeckten Zusatzrente, finanziert von Arbeitgebern und Arbeitnehmern zu gleichen Teilen über höhere Rentenbeiträge.
1: Nachdem der britische Premier Starmer angekündigt hat, zurückzutreten, hat sich ein möglicher Nachfolger in Stellung gebracht. Starmers parteiinterner Konkurrent Burnham will bei der Wahl zum neuen Labour-Chef kandidieren. Der 56-Jährige war knapp 10 Jahre lang Bürgermeister von Greater Manchester. Weitere mögliche Bewerber müssen sich bis Mitte Juli melden und mindestens 81 Fraktionsabgeordnete der Labour-Party für sich gewinnen. Andernfalls würde Burnham ohne Urabstimmung der Labour-Mitglieder zum Vorsitzenden erklärt. In Rumänien ist am Abend die Regierungsbildung gescheitert. Das Parlament lehnte den pro-westlichen Kandidaten der liberalen Partei für das Amt des Ministerpräsidenten Veștea ab. Nun muss Staatspräsident Dan dem Parlament einen neuen Kandidaten vorschlagen. Sollten innerhalb von 60 Tagen zwei nominierte Ministerpräsidenten keine Mehrheit finden, kann der Präsident das Parlament auflösen und vorgezogene Neuwahlen ansetzen. In der Fußball-Weltmeisterschaft hat Norwegen gegen Senegal gewonnen. Die Norweger setzten sich mit 3:2 durch. Schon zuvor hat sich Frankreich vorzeitig für die K.O.-Runde qualifiziert. Aus dem ARD-WM-Team Michael Küster.
3: Wieder sind es die Superstars gewesen, die an diesem Spieltag geglänzt haben. Frankreichs Kylian Mbappé führte seine Mannschaft erneut mit 2 Treffern zum 3:0 Erfolg über den Irak. Die Partie war zur Halbzeit wegen eines heftigen Gewitters für rund 2 Stunden unterbrochen worden. Schon zuvor hat auch Argentinien das Ticket für 16. Finale vorzeitig gelöst nach einem 2:0 über Österreich. Beide Treffer erzielte Lionel Messi, der jetzt mit 18 WM-Toren alleiniger Rekordhalter ist.
1: Das Wetter in Deutschland. Am Tage viel Sonnenschein, später im Süden kräftige Schauer und Gewitter mit Unwettergefahr. Höchstwerte 24 Grad in Neubrandenburg bis 36 Grad am Oberrhein. Mittwoch sonnig und trocken, im Bergland einzelne Schauer 28 bis 38 Grad. Es ist 4:03 Uhr.
4: Schönen Dank fürs 3-Minuten-Nachrichten-Update. Von mir jetzt der Blick noch auf die Straßen im Lande. Hier ist der Verkehrsservice der ARD-Hitnacht. Die A4 ist zwischen Kodersdorf und Niederseifersdorf wegen Wartungsarbeiten gesperrt. Eine Stunde soll es noch dauern. Die A6 Pilsen Richtung Nürnberg ist zwischen Alfeld und Altdorf-Leinburg nach einem LKW-Unfall bis ca. 7 Uhr noch gesperrt. Umleitung ist die U26. Die A7 Fulda Richtung Kassel ist zwischen Guxhagen und dem Dreieck Kassel Süd nach einem Wildunfall vorübergehend gesperrt. Die Autobahn 8 Salzburg Richtung München ist zwischen Neukirchen und Bergen wegen einer Nachtbaustelle gesperrt. Eine Stunde soll es auch hier noch dauern. Dann die Autobahn 9 Berlin Richtung Halle-Leipzig ist zwischen Kleinmarzens und Köselitz gesperrt. Dadurch hat sich hier auch schon ein Stau entwickelt. Die A44 Kassel Richtung Eisenach ist zwischen Waldkappel und Sontra West wegen Bauarbeiten weiterhin gesperrt. Und die Autobahn 71 Suhl Richtung Erfurt ist zwischen Suhl-Zellameles und Oberhof wegen Tunnelwartungsarbeiten noch 2 Stunden gesperrt. Gute Fahrt Ihnen!
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4: Mit Hanno Bauer in Magdeburg und es wird langsam hell draußen. Heißt also, die Nacht ist bald vorbei. Na dann, genießen wir jetzt die Restzeit.

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Und von René in Schwerin kommt hier die Frage an den Statistiker nochmal, welche Lieder wurden in den 2000 Sendungen denn eigentlich am meisten gespielt, beziehungsweise welches Lied von allen Sendeanstalten? Gruß und ihr bringt mich oft gut gelaunt durch die Nachtschicht, der Dreischichter. Na dann grüße ich erstmal ganz lieb zurück, lieber René. Ich weiß nicht, ob man das noch rausbekommt, aber ich weiß, dass dieser Song hier sehr oft dabei war und mir jedes Mal wieder gefällt, dass die Springfield

0: D. hat geschrieben zu uns in die Sendung und hat geschrieben, Respekt und ja, Glückwunsch zu den 2000 ARD-Hitnächten vom MDR und für dich, Hanno, von den errechneten 320 ARD-Hitnächten. Ein typischer Hanno-Bauer-Witz war ja, eine Sendung braucht eine Seele. Und wenn es eine schwarze ist wie meine. Genau, das war vorhin. Ja. Und D. Punkt schreibt noch weiter, alles braucht ein Gegengewicht. Welcher Kollege oder welche Kollegin hat denn eine weiße? Sie wissen bestimmt einen Konter darauf. Ich freue mich. Na, ist doch klar. Jede Familie hat nur ein schwarzes Schaf. Alle anderen haben natürlich die weiße Seele.
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Stammhörer Bernd hat sich gemeldet in unserer Jubiläumssendung der 2000. und meiner 320. ARD-Hitnacht des MDR. Ja, er hat geschrieben, die Sendung ist immer informativ und es macht Spaß zuzuhören. Des Weiteren bekommt man auch eine Antwort auf eine E-Mail. Das macht längst nicht jeder. Ja, viele Grüße aus dem Mindener Land auch an deinen Gast und die Nachtschwärmer vom Stammhörer Bernd. Mein Gast Brigitte ist inzwischen schon wieder weg, aber sie freut sich auf jeden Fall, wenn ich sie nachher ausrichte.

wir hören jetzt OMD, The Orchestral Maneuvers in the Dark, mit ihrer Jeanne d'Arc-Version Made of Orléans.

0: Unsere Tortenkönigin hat sich auch gemeldet, Elke, und hat geschrieben, zum Thema Geburtstagstorte, ich glaube, ich wäre jetzt dran mit einer Geburtstagstorte, mache ich sehr gern. Aber leider kann ich sie aus Ludwigshafen jetzt nicht so schnell nach Magdeburg bringen. Wenn wir jemanden finden, der es holt und transportiert, kein Thema. Bei dem Wetter wäre es eine Melonentorte. Und zwar mit grüner Gelatine auf weißer Schokoladenmus. Sicher eine gute Abkühlung. Ja, Dankeschön für das angefügte Bild. Das mit dem Herbringen, das wird ja nun wirklich nicht so schnell klappen. Aber ich habe mir dieses Bild jetzt gleich mal als Desktop-Hintergrund auf meinen Computer eingestellt. Damit habe ich sie vor mir und wir haben jetzt auch eine schöne Geburtstagstorte in der 2000. ARD-Hitnacht-Ausgabe des MDR. Dankeschön, liebe Elke. Und jetzt Zeit für den Verkehrsservice in der ARD-Hitnacht. Blick kommt wie immer erstmal auf die Autobahn 4 zwischen Kodersdorf und Niederseifersdorf, ist wegen Wartungsarbeiten noch gesperrt eine halbe Stunde lang. Die A6 Pilsen Richtung Nürnberg ist zwischen Alfeld und Altdorf-Leinburg nach einem LKW-Unfall bis ca. 7 Uhr gesperrt. Die A8 Salzburg Richtung München ist zwischen Neukirchen und Bergen wegen einer Nachtbaustelle bis 5 Uhr gesperrt. A9 Berlin Richtung Halle-Leipzig, hier ist zwischen Kleinmarzens und Köselitz gesperrt. Dadurch staut es sich natürlich hier auch schon. Die Autobahn 14 Halle Richtung Magdeburg ist zwischen Kalbe und Schönebeck nach einem Unfall gesperrt. Es wird wohl bis ca. 12 Uhr dauern, bis es wieder geöffnet werden kann. Dadurch staut sich die Umleitung führt über die U17. Und A48 Dernbach Richtung Koblenz. Hier ist in Höhe Koblenz Nord nach einem LKW-Brand gesperrt. Und die Autobahn 71 noch Suhl Richtung Erfurt. Hier ist zwischen Suhl, Zellermelis und Oberhof wegen Tunnelwartungsarbeiten gesperrt. Gute Fahrt!
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0: Hanno Bauer ist hier in Magdeburg. Schönen Gruß.

Ja, also Hot Nights kommt auf jeden Fall hin, aber das mit den Cold Days, das ist ja wohl ein bisschen übertrieben. Also davon spüre ich jedenfalls zurzeit nichts in dieser Hitzewelle, die zurzeit gerade ist. Ja, und Alex aus Mittelhessen hat sich gemeldet hier in der Nachtsendung, in der 2000. Nachtsendung vom MDR, also der 2000. ARD-Hitnacht, muss man korrekterweise sagen, die der MDR für ganz Deutschland ausstrahlt, hat geschrieben: Hallo Hanno und Team, beste Geburtstagsgrüße. Zunächst erstmal herzlichen Glückwunsch. Zum Thema Zunehmen im Nachtdienst kann ich leider auch ein Lied singen. Man kommt zur Arbeit, stempelt ein, zieht sich um, geht zur Station, um Übergabe mit den Kollegen zu machen, und im Dienstzimmer steht ein Körbchen mit Süßigkeiten auf dem Tisch bereit. Der Verzicht kostet dann wirklich, ja, sehr viel Energie. Das ist schon mal das Schwerste. Macht genau weiter so und macht einen schönen Verlauf der heutigen Sendung, wünscht Alex aus Mittelhessen. Ich grüße lieb zurück.

herrlich. Gerade sagte Alex aus Mittelhessen, wie schwierig es ist, während Nachtsendungen so einigermaßen die Form zu wahren, ja, weil das ja mit der Gewichtszunahme gerade bei den vielen Nachtdienstlern immer so ein Problem ist. Und schon kommen die Bee Gees daher und besingen das Ganze auch noch mit ihrem Tragedy. Hier ist die ARD Hitnacht. Und Pamela hat geschrieben aus Hessen ihre Gratulation. Hallo lieber Hanno, wollte auch ganz lieb gratulieren und mach bloß weiter so, tolle Musik nachts. Da vergeht die Zeit wie im Flug. Ich wünsche dir und der gesamten Radiofamilie einen wundervollen Tag. Liebe Grüße, Pamela. Ich grüße ganz lieb zurück, bedanke mich sehr dafür und spiele jetzt Adele, Someone Like You. 4:45 Uhr ist es.

Adele. So herrliche Musik. 10 Minuten vor 5 ist es. Und Daniel hat geschrieben, ich wünsche euch allen einen schönen guten Morgen, ihr Lieben mit der ARD Hitnacht. Liebe Grüße aus Porta Fennebeck. Ich arbeite auf einer Baustelle und sage Glückwunsch zur 2000. ARD Hitnacht des MDR. Ich arbeite seit 5 Jahren in der Nacht und wir arbeiten jedes Mal bis Mittag. Liebe Grüße, Daniel. Und macht weiter so. Klar, Daniel, machen wir. Und frohes Arbeiten mit uns im Radio. No man.

Oh schön, zum Ende der Nacht noch eine Falschfahrerwarnung. Achtung bitte auf der Bundesstraße 469 zwischen Stockstadt und der Autobahn 45 Anschlussstelle Mainhausen. Hier ist ein Falschfahrer gemeldet worden. Bitte in beiden Richtungen äußerst vorsichtig fahren, nicht überholen. Achtung bitte, ein Falschfahrer auf der Bundesstraße 469 zwischen Stockstadt und der Autobahn 45 Anschlussstelle Mainhausen ist er gesichtet worden. Vorsicht hier.

Boyzone, No Matter What. Und zur Vorsicht, No Matter What, noch einmal die Warnung vor dem Falschfahrer. Achtung bitte auf der Bundesstraße 469 weiter zwischen Stockstadt und der A45 Anschlussstelle Meinhausen ist ein Falschfahrer gemeldet worden. Bitte in beiden Richtungen äußerst vorsichtig fahren und nicht überholen. Wir melden, wenn die Gefahr vorüber ist. Hier ist die ARD Hitnacht und einige hören gleich die ausgeschlafenen Frühteams auf der Frequenz ihres Landesprogrammes. Hanno Bauer verabschiedet sich dann. Dankeschön, dass Sie auch in dieser Ausgabe der ARD Hitnacht mit dabei waren. Und wir hören uns morgen wieder, wenn Sie mögen. Bis dann.

0: Einen schönen guten Morgen an diesem Dienstag. Es ist 5 Uhr. Alles Wichtige jetzt mit Moritz Meißner.
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2: Die Bundesländer wollen ihre gemeinsame Überwachungsstelle für Gewalttäter mit sogenannten elektronischen Fußfesseln stärken und ausbauen. Justizministerin Beate Meißner stellt heute im Kabinett den Entwurf des entsprechenden Staatsvertrags vor. Die Überwachungsstelle in Hessen wurde 2012 eingerichtet. Die Aufgaben sollen künftig gebündelt und die Überwachung rund um die Uhr laufen. Hintergrund ist eine Gesetzesreform im Bundesrat. Was bisher allgemein für gefährliche Straftäter galt, wird um den Bereich häusliche Gewalt erweitert. Beim Brand eines LKW auf der A9 in Ostthüringen ist ein hoher Sachschaden entstanden. Wie ein Polizeisprecher MDR Thüringen am Morgen sagte, war der Laster gestern Abend zwischen Dittersdorf und Schleiz in Brand geraten. Grund war ein technischer Defekt an der Vorderachse. Der LKW brannte auf dem Standstreifen komplett aus, auch die Ladung wurde zerstört. Dazu wurde ein Teil der Fahrbahn durch das Feuer beschädigt. Der Sachschaden wird auf insgesamt rund 200.000 Euro geschätzt. Der 46-jährige Fahrer wurde wegen einer Rauchgasvergiftung im Krankenhaus behandelt. Die Rentenkommission der Bundesregierung will heute ihren Abschlussbericht vorlegen. Die Expertenrunde hat insgesamt 30 Empfehlungen für Bundeskanzler Friedrich Merz und Bundesarbeitsministerin Bärbel Baas erarbeitet. Vorab bekannt wurde unter anderem, dass das Renteneintrittsalter künftig an die Lebenserwartung gekoppelt und damit faktisch angehoben werden soll. Außerdem soll ein Teil der Rente zukünftig über Investitionen am Kapitalmarkt finanziert werden, wie es bereits in Schweden üblich ist. Kritik an den Plänen kommt unter anderem vom Deutschen Gewerkschaftsbund. DGB-Chefin Jasmin Fahimi nannte die Vorschläge nicht gerecht. In der kanadischen Großstadt Montreal sind bei einem Schusswaffenangriff 3 Menschen getötet worden. Nach ersten Erkenntnissen der Polizei hatte ein Mann in einem Hotel in einem vorwiegend jüdischen Viertel von Montreal mit einem Gewehr um sich geschossen. Dabei hat er einen Bewohner und einen Polizisten erschossen. Anschließend wurde er selbst von der Polizei getötet. 2 weitere Menschen wurden verletzt, darunter eine Polizistin. Zu einem möglichen Motiv hat sich die Polizei bisher nicht geäußert. Laut kanadischen Medien gibt es Hinweise, dass der mutmaßliche Täter zur sogenannten Incel-Bewegung gehört, einer extrem frauenfeindlichen Internetgemeinschaft. Er soll ein entsprechendes Manifest hinterlassen haben. Auch der Attentäter beim Anschlag von Halle vor 7 Jahren gehörte der Incel-Bewegung an. Zum Sport. Bei der Fußball-Weltmeisterschaft ist Argentinien vorzeitig in die K.O.-Runde eingezogen. Die Argentinier haben am Abend Österreich mit 2:0 besiegt. Beide Tore hat Lionel Messi geschossen, der jetzt mit 18 WM-Toren alleiniger Rekordhalter ist. Auch Norwegen ist nach einem 3:2-Sieg gegen Senegal sicher eine Runde weiter. Frankreich hat mit 3:0 gegen den Irak gewonnen. Das Spiel musste wegen eines Unwetters für mehr als 2 Stunden unterbrochen werden. Das waren die Nachrichten. 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
0: Danke dir, Moritz. Das Wetter in Thüringen. Wir starten heute in Uder mit 18 Grad, Meiningen meldet 19 Grad und dann im Laufe des Tages geht's rauf auf 27 bis 32 Grad. Es wird heute zeitweise mal dicht bewölkt sein, davor und danach aber richtig sonnig und trocken. Auch morgen Sonne, trocken, 29 bis 34 Grad und am Donnerstag viel Sonne, einige Wolken, aber meist trocken und noch etwas wärmer. Damit jetzt 5:03. Hier sind die aktuellen Verkehrsmeldungen. Die A71 Richtung Sangerhausen ist zwischen Suhl-Zellermelis und Oberhof wegen Tunnelwartungsarbeiten bis etwa 6 Uhr gesperrt. Zurzeit noch keine Blitzer. Melden Sie Unstaus oder Blitzer kostenfrei im MDR Thüringen Verkehrszentrum. Die kostenfreie Nummer dorthin ist die 0800 218 1600. Danke fürs Mitmachen und wie immer gute Fahrt.
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0: Schönen guten Morgen. Mit im Liegestuhl flätzt sich heute wieder meine Kollegin Katja Bohmeier.
3: Schönen guten Morgen. Ich würde ihn ja gern behalten, unseren MDR Thüringen Siegersessel.
0: Kommt gar nicht in die Tüte. Der kommt heute hoffentlich in die Post, denn Sie können sich unseren Siegersessel schnappen, wenn Sie richtig liegen. Bei unserem Spiel drin oder nicht drin ist natürlich auch heute wieder für Sie mit dabei.
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0: Momentan sind wir ja irgendwie wieder 80 Millionen Bundestrainer. Guten Morgen um 12 nach 5. Aber ich denke, wir alle können eine Sache festhalten.
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0: Unsere Fußballnationalmannschaft, die macht Spaß gerade. Die ersten beiden Spiele gewonnen und klar werden nur die Besten ausgewählt. Aber wo kommen die eigentlich her? Profispieler wachsen nicht auf Bäumen, das ist uns allen klar. Aber wie der Nachwuchs gefördert wird, wissen viele vielleicht gar nicht. Und zwar in DFB-Stützpunkten. Die gibt es auch bei uns in Thüringen. Und die haben auch schon Profispieler hervorgebracht, hat uns Trainer Markus Lendrich erzählt.
2: Es gibt ein paar gute Beispiele aus dem Erfurter Stützpunkt. Leon Lauberbach spielt jetzt bei FC Venedig in der ersten italienischen Liga. Also es gibt schon ein paar Jungs, die das geschafft haben.
0: Na gut zu hören. Der Nachwuchs sozusagen, unsere Profis von morgen sind hoch motiviert, das auch zu schaffen. Sie haben große Ziele und große Vorbilder, so wie der 10-jährige Moritz.
3: Ja, Cristiano Ronaldo, Fußballlegende, kennt halt jeder. Harry Kane, wegen Weitschuss.
0: Ja, das hätte jetzt auch mein Sohn sein können, so mit Ronaldo und Kane. Gestern hat am Erfurter DFB-Stützpunkt ein Auswahltraining stattgefunden, wo auch Moritz dabei war. Wie das gelaufen ist und was diese Stützpunkte überhaupt machen, das hören Sie hier bei uns um kurz nach 6:30.
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0: Das dürfte der beste Fehler ihres Lebens gewesen sein. Emerson, Lake und Palmer haben sich nämlich damals verrechnet. Auf eine Langspielplatte haben 2x20 Minuten gepasst, aber der Band fehlten 4 Minuten, also musste noch ein Stück her. Bastel, bastel, zack. Lucky Man wird geboren und wird zum erfolgreichsten Titel des Albums. Guten Morgen, 6:10.
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0: Es ist ja mittlerweile kein Geheimnis mehr, dass auch wir Moderatoren hier gern Probe sitzen und liegen in unserem MDR Thüringen Siegersessel. Ist aber auch ein super Teil. Da lassen sich 90 Minuten perfekt drin aushalten, in Royal Blau. Denn schließlich sitzt das Auge ja mit.
2: Ja, und das Wichtigste, mit Getränkehalter, da müssen Sie eigentlich nur noch fürs Jubeln aufstehen.
0: Einzige Einschränkung, der Sessel ist nur für geprüfte Tourexperten. So steht's zumindest drauf. Aber sind wir mal ehrlich, mit Raten kommt hier eigentlich auch jeder ganz gut durch, denn bei uns haben sie eine 50-50-Chance.
2: Wir spielen Ihnen eine historische Fußballszene vor und machen das, was sonst für zerschlagene Fernseher sorgt. Kurz vorm Torschuss brechen wir die Übertragung ab. Und dann sind Sie an der Reihe.
0: Hier mal so ein Hörbeispiel mit Andreas Leibner aus Lehesten.
3: Sind Sie ein Fußballfachmann oder raten
4: nein,
3: wir jetzt gleich?
4: Ich bin der Laie.
3: Es geht um diesen Kommentar hier.
5: Es ist dies der 8. Eckstoß für die deutsche Mannschaft gegenüber einem einzigen Eckball der Holländer. Auf der linken Seite legt sich Uli Hoeneß den Ball zurecht. Jetzt kommen wieder die Anforderungsrufe. Uli Hoeneß läuft an, hebt den Ball bis an den Torraum heran. Kopfball!
3: Und jetzt ist die große Frage an Sie, Herr Leibner. Drin oder nicht drin?
4: Ich sag drin.
5: Uli Hoeneß läuft an, hebt den Ball bis an den Torraum heran. Kopfball! Ein fantastischer Kopfball von Bonhoff. Richtig wie aus dem Lehrbuch. Oberkörper zurück und mit der ganzen Wucht des Kopfes um Zentimeter am linken Torpfosten vorbei.
0: Na, da sind wir tatsächlich auf unserem Stühlchen sitzen geblieben. Ich hätte es auch nicht gewusst. Dafür hätte ich sagen können, dass der Kommentator wahrscheinlich Heribert Fassbender war. Macht nix. Die nächste Chance kommt und die ist heute langschläferfreundlich. Wir starten kurz nach 7.
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3: Um 5.30 Uhr. Pläne für Fußfessel. Thüringens Justizministerin Beate Meißner stellt heute im Kabinett Pläne vor, den Einsatz elektronischer Fußfesseln für Gewalttäter auszuweiten. Künftig sollen sie auch bei Fällen von häuslicher Gewalt angeordnet werden können. Tote bei Schusswaffenangriff. In der kanadischen Großstadt Montreal hat ein Mann um sich geschossen und zwei Menschen getötet. Anschließend wurde er von der Polizei erschossen. Der Schütze soll laut Medienberichten der extrem frauenfeindlichen Incel-Bewegung angehört haben. Rekord bei WM. Argentinien steht nach einem 2:0-Sieg gegen Österreich in der K.O.-Runde der Fußball-Weltmeisterschaft. Beide Tore hat Lionel Messi geschossen, der jetzt neuer WM-Rekordtorschütze ist.
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4: Mit Katrin Kurt, guten Morgen. Bad Frankenhausen. Es ist heiß, nicht nur draußen, sondern auch drinnen. Im schiefen Turm, der am Donnerstag eröffnet werden soll, ist es zu warm, vor allem im Kino. Dort stehen mehr als ein Dutzend Beamer und die geben ordentlich Wärme ab. Also bekommt das Kino bis Juli eine Klimaanlage. Das hat der Bürgermeister jetzt zugesagt. Erfurt. Wegen der Hitze und der hohen Brandgefahr sind auf den kommunalen Friedhöfen ab sofort Grabkerzen und Lichter, auch die LED-Version, verboten. Das Verbot gilt laut Stadtverwaltung bis auf Weiteres. Auch in den Park- und Grünanlagen sollen sich Besucher vernünftig verhalten. Einweggrills beispielsweise dürfen nicht benutzt werden, auch keine Wasserpfeifen. Dingelstädt. Das Freibad bleibt ab heute bis Donnerstag geschlossen. Dort stehen Arbeiten an der Stromversorgung an. Deshalb gelten besondere Sicherheitsvorkehrungen, Hitze hin oder her. Ab Freitag können kleine und große Wasserratten wieder ins Wasser springen. 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
5: Ah, ins Wasser springen, da hat unsere Katrin wirklich gutes Stichwort geliefert. Wir sind beim Wetter in Thüringen. Das sieht heute zeitweise mal dicht bewölkt aus. Davor und danach aber wieder mega sonnig, trocken, 27 bis 32 Grad. Aktuell sind es in Plaue 17 Grad und in Rositz 18 Grad. Morgen Sonne, trocken, 29 bis 34 Grad und am Donnerstag viel Sonne, einige Wolken, aber meist trocken und noch etwas wärmer. Wie warm, schauen wir uns gleich genauer an. Wir sind mit dem MDR-Wetterstudio verbunden. 5.32 Uhr jetzt. Hier sind die aktuellen Verkehrsmeldungen. Die A71 Richtung Sangerhausen ist zwischen Suhl, Zell

0: Mehlis und Oberhof wegen Tunnelwartungsarbeiten noch bis etwa 6 Uhr gesperrt. Halbe Stündchen noch. Zurzeit keine Blitzer, melden Sie, und Staus oder Blitzer kostenfrei im MDR Thüringen Verkehrszentrum 0800 218 1600. Gute und sichere Fahrt.
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0: Katja, sag mal schnell, was wäre dir lieber? Hier, ich habe Latschenkiefer oder Lavendel.
2: Hä?
0: Na, soll doch gut riechen, unser nächster Sommeraufguss heute. Ich will vorbereitet sein.
2: Hm? Also ich würde sagen, heute genießen wir erstmal den Sommeraufguss im Freibad. Aber die viel spannende Frage für mich ist, bleibt die Sauna denn unter freiem Himmel auch in den nächsten Tagen geöffnet?
0: Na, wie eben gesagt, klären wir kurz vor 6 mit unserem Wetterstudio.
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0: 10:50. Guten Morgen. Da denkt man am Anfang und am Ende, ja, das ist was für die Engtanzrunde, aber dann in der Mitte, da gewinnt dieser Song ja so an Power. War echt verliebt damals in dieses Lied. First Time, Robin Beck. Ach, was rede ich in der Vergangenheitsform? Ich bin's immer noch.
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0: 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So finden wir den Dreh zum Tanz, gell? Wir waren schon auf vielen Marktplätzen, in Parkanlagen, haben vor Schlössern und Kirchen getanzt und nun geht es auf die diesjährige Landesgartenschau in Leinefelde-Worbis. Und das freut nicht nur den Ortsteilbürgermeister von Leinefelde, Patrick Westphalen.
2: Ja, der MDR Thüringen Sommernachtsball ist für Leinefelde, gerade für die Landesgartenschau, ein enormer Zugewinn. Wir haben ja viele schöne Veranstaltungen dort und als wir gehört haben, dass eben diese Veranstaltung auch dort stattfindet, haben sich vor allem natürlich unsere tanzfreudigen Bewohner in Leinefelde, das sind natürlich ja meistens schon etwas ältere Kaliber, aber die haben sich natürlich besonders gefreut und wir als Ortsrat, als Stadtrat und als die Organisatoren und Träger der Landesgartenschau natürlich ebenso.
0: Na, das wird ein Spaß, wenn die älteren Kaliber es den Jüngeren zeigen. Vielleicht auch bei Highway to Hell, denn auch diesen Song hat unsere Sommernachtsballband Mr. Jam auf der Liste. Und wie sieht's beim jungen Ortsteilbürgermeister aus? Tanzt er auch gerne?
2: Ich tanze sehr gerne. Also man traut es mir vielleicht nicht zu, aber tatsächlich kriege ich es hin, so den ein oder anderen Tanz aufs Parkett zu legen. Also meine Frau könnte es jetzt bestätigen, war in den früheren Jahren sicherlich mehr, aber Disco Fox kriege ich schon noch hin.
0: Ja, ich übrigens auch. Zeige ich Ihnen noch. Irgendwann. Wenn wir mal wieder unter uns sind. Und wenn Ihnen jetzt auch das Tanzbein zappelt, dann schauen Sie gleich mal in unserer App vorbei. Dort haben wir Ihnen alles Wichtige aufgeschrieben. 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

0: Guter Einstieg in diesen sommerlichen Tag. Macht Laune. Inner Circle. Guten Morgen um 5.49 Uhr. Kurzer Abbieger ins MDR Thüringen Verkehrszentrum. Vorsicht bitte auf der A4 Frankfurt Richtung Dresden. Zwischen Magdala und Bucha liegen Holzteile auf allen Spuren.
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0: Da ist Diana Weise für uns da. Guten Morgen, Diana.
2: Guten Morgen, Timo.
0: Kollege Jörg Schröder hat gesagt, gestern war eigentlich der kühlste Tag der Woche. Ja, dann mal raus damit, wie es weitergeht. Natürlich erstmal heute, bitte.
2: Ja, also früh kann man vielleicht mit gutem Willen heute so ein bisschen Erfrischung erkennen. Also kühl würde ich da auch nicht dazu sagen. 14 Grad gibt es derzeit in Bad Lobenstein, 19 Grad aber zum Beispiel in Büchel im Landkreis Sömmerda. Und heute gibt es durchaus auch mal ein paar Wolken am Himmel, die Sonne auch verdecken. Vor allem am Vormittag werden sie relativ zahlreich sein, diese Wolken. Und im Laufe des Nachmittags kann die Sonne sich aber dann wieder durchsetzen und es bleibt dabei trocken und somit die Temperaturen, also 27 bis 32 Grad erwarten wir da heute Nachmittag. Vor allem im Süden gibt es diese hohen Werte wieder über der 30 Grad Marke.
0: Getränke und Sonnencreme, auch gute Begleiter für die nächsten Tage?
2: Das wird ja sich wieder steigern. Ein neues Hochdruckgebiet sorgt morgen schon für sonniges Wetter und trockenes Wetter auch. Und somit sind wir dann schon wieder bei 29 bis 34 Grad angelangt. Und eigentlich muss man sagen, bis Sonnabend geht es Tag für Tag höher. Also es ist schon extreme Hitze über längere Zeit. Freitag sind wir dann so bei 37 Grad, am Sonnabend 39 Grad. Also die 40 Grad ist nicht weit weg, kann da auch fallen, wenn das sich so weiterentwickelt.
0: Und danach ist aber das Ende der Fahnenstange erreicht.
2: Danach geht es Schritt für Schritt ein bisschen zurück. Also da kann man schon sagen, dass nach heutigem Stand dann diese ganz extrem hohen Werte auch nicht mehr erreicht werden nächste Woche. Trotzdem bleibt es da auf jeden Fall auch sommerlich, was die Temperaturen betrifft.
0: Wie sieht's denn aus mit der Trockenheit? Kommt mal wieder was von oben dann auch danach? Irgendwas
2: also
0: in Sicht?
2: Bis zum Wochenende ist die Gewitterwahrscheinlichkeit relativ gering. Nicht so ganz ausgeschlossen, dass es Donnerstag, Freitag oder auch am Sonntag mal für Gewitter reicht. Und danach wird es wahrscheinlich schon wechselhafter. Ob das dann wirklich nur punktuelle Gewitter sind, das bleibt aber abzuwarten.
0: Sind wir doch erstmal wieder bestens informiert. Danke, Diana Weise. Kurz vor 8 hören wir uns wieder. Bis dahin.
2: Bis nachher.
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1: Sechs Uhr, guten Morgen von Ihrem Frühschichtteam. Alles Wichtige hat jetzt Moritz Meißner für uns.
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3: Thüringen will sich an Plänen der Bundesländer für einen verstärkten Einsatz der elektronischen Fußfessel beteiligen. Justizministerin Beate Meißner stellt heute im Kabinett den Entwurf des entsprechenden Staatsvertrags vor. Dazu gehört, dass Gerichte jetzt auch bei Fällen von häuslicher Gewalt die elektronische Fußfessel für Täter anordnen können. So sollen Opfer besser geschützt werden. Das hatten Bundesregierung und Bundesrat vor kurzem beschlossen. Einzelne Bundesländer hatten so eine Regelung bereits. In Thüringen ist sie im neuen Polizeiaufgabengesetz vorgesehen, über das der Landtag aktuell noch berät. Beim Brand eines LKW auf der A9 in Ostthüringen ist ein hoher Sachschaden entstanden. Wie ein Polizeisprecher im der Thüringener Morgen sagte, war der Laster gestern Abend zwischen Dittersdorf und Schleiz in Brand geraten. Grund war ein technischer Defekt an der Vorderachse. Der LKW brannte auf dem Standstreifen komplett aus, auch die Ladung wurde zerstört. Dazu wurde ein Teil der Fahrbahn durch das Feuer beschädigt. Der Sachschaden wird auf insgesamt rund 200.000 Euro geschätzt. Der 46-jährige Fahrer wurde wegen einer Rauchgasvergiftung im Krankenhaus behandelt. Die Rentenkommission der Bundesregierung will heute ihren Abschlussbericht vorlegen. Die Expertenrunde hat insgesamt 30 Empfehlungen für Bundeskanzler Friedrich Merz und Bundesarbeitsministerin Bärbel Baas erarbeitet. Vorab bekannt wurde unter anderem, dass das Renteneintrittsalter künftig an die Lebenserwartung gekoppelt und damit faktisch angehoben werden soll. Außerdem soll ein Teil der Rente zukünftig über Investitionen am Kapitalmarkt finanziert werden, wie es Schweden bereits tut. Kritik an den Plänen kommt unter anderem von der Ostbeauftragten der Bundesregierung Elisabeth Kaiser. Sie warnt vor einem besonderen Altersarmutsrisiko in Ostdeutschland. In der kanadischen Großstadt Montreal sind bei einem Schusswaffenangriff 3 Menschen getötet worden. Nach ersten Erkenntnissen der Polizei hat ein Mann in einem Hotel in einem vorwiegend jüdischen Viertel von Montreal mit einem Gewehr um sich geschossen. Dabei hat er einen Bewohner und einen Polizisten erschossen. Anschließend wurde er selbst von der Polizei getötet. 2 weitere Menschen wurden verletzt, darunter eine Polizistin. Zu einem möglichen Motiv hat sich die Polizei bisher nicht geäußert. Laut kanadischen Medien gibt es Hinweise, dass der mutmaßliche Täter zur sogenannten Incel-Bewegung gehört, einer extrem frauenfeindlichen Internetgemeinschaft. Er soll ein entsprechendes Manifest hinterlassen haben. Zum Sport. Bei der Fußball-Weltmeisterschaft ist Argentinien vorzeitig in die K.O.-Runde eingezogen. Die Argentinier haben am Abend Österreich mit 2:0 besiegt. Beide Tore hat Lionel Messi geschossen, der jetzt mit 18 WM-Toren alleiniger Rekordhalter ist. Auch Norwegen ist nach einem 3:2-Sieg gegen Senegal sicher eine Runde weiter. Frankreich hat mit 3:0 gegen den Irak gewonnen. Das waren die Nachrichten. 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
1: Dankeschön, Moritz. Das Wetter in Thüringen. Stefan ist nahe Alten Gottern mit dem Fahrrad unterwegs, hat kurz hier das Thermometer am Lenkrad geknipst und dann geschickt in die MDR Thüringen App. 16,3 Grad, noch angenehm, schreibt er. Vielen Dank, Stefan. In Lauscha haben wir aktuell 17 Grad und dann im Laufe des Tages 27 bis 32. Wir haben viel Sonne mit dabei, aber zeitweise kann es heute auch mal dicht bewölkt aussehen. Morgen Sonne, trocken, 29 bis 34 Grad und am Donnerstag viel Sonne, einige Wolken, aber meist trocken, noch etwas wärmer. Damit jetzt 6:03. Hier sind die aktuellen Verkehrsmeldungen. Vorsicht bitte auf der A4, Frankfurt Richtung Dresden. Zwischen Magdala und Bucha liegen Holzteile auf allen Spuren. Und die A9 Richtung Berlin, die Abfahrt Bad Lobenstein, ist bis ca. 21 Uhr heute Abend wegen Bauarbeiten gesperrt. Die Blitzer stehen in Gera in der Theaterstraße, Höhe Finanzamt, stadteinwärts. Und wenn Sie jetzt sagen, ich habe auch noch was gesehen, geben Sie es gerne durch. Kostenfrei geht das im MDR Thüringen Verkehrszentrum unter 0800 218 1600. Danke dafür und gute Fahrt.
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1: Einen schönen guten Morgen an Sie. Katja, ich weiß jetzt, was ich im nächsten Leben werden möchte.
4: Schlagersänger? Ich habe gehört, dein Vincent-Großauftritt beim Karneval soll viel Schönes gehabt haben.
1: Ja, das ist ganz lieb von dir, aber da scheitert es leider am klitzekleinen Detail namens Talent. Aber Testesser. Könnte ich mir vorstellen. Heute werden ja wieder die Michelin-Sterne an die besten Köche Deutschlands vergeben. Und da sehe ich mich tatsächlich in der Jury.
4: Ja. Ja, dann lass uns doch gleich mal in deinen gewünschten Arbeitsalltag reinschauen. Wir sind nämlich zu Gast bei einem Küchenchef, der den Stern schon hat.
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0: jetzt wird's köstlich bei MDR Thüringen. Guten Morgen um 6:12. Rostbrätel, Bratwurst, Klöße, Mutzbraten. Thüringen kann Küche, das ist überhaupt keine Frage. Heute Abend wird sich aber zeigen, ob das auch die Michelin-Tester so sehen. Denn in Frankfurt werden wieder die begehrten Sterne vergeben. Deutschlandweit wurden letztes Jahr rund 350 verteilt. Thüringen hat dabei 4 erkochen können. Einen davon trägt das Restaurant Clara in der Erfurter Innenstadt. Wie man einen Michelin-Stern überhaupt bekommt, das hat MDR Thüringen-Reporter Bobo Mertens herausgefunden.
1: In warmen Beige- und Brauntönen ist es gehalten, mit goldenen Akzenten. Das Clara in der Erfurter Innenstadt wirkt edel, fast luxuriös. Doch all das spielt in der Stunde der Bewertung keine Rolle, wenn es um den Michelin-Stern geht. Denn am Ende zählt nur eins, der Geschmack auf dem Teller, sagt Küchenchef Christopher Weigel.
2: Der Michelin rühmt sich damit, wirklich nur zu bewerten, was auf dem Teller landet. Was das für ein Geschirr ist, was das für ein Restaurant ist, das soll angeblich nicht mit in die Bewertung einfließen. Also gibt es wunderschöne Beispiele. Wir sind jetzt gerade dieses Jahr in Thailand gewesen, da gibt es eine Imbissbude, die hat einen Michelin-Stern.
1: Seit 2013 hat das Clara fast jedes Jahr einen Michelin-Stern geholt. Eine kurze Pause gab es zu Corona. Dabei herrscht das ganze Jahr über Druck in der Küche, den Stern zu halten, denn die Tester kommen getarnt.
2: Eine normale Reservierung, es wird ganz normal bezahlt, gegessen und man hat vielleicht mal so eine Tendenz, das könnte so ein Tester sein. Bleibt nichts anderes übrig, als bei jedem Gast perfekt zu kochen.
1: Aber was und vor allem wie muss man eigentlich kochen, um einen Stern zu bekommen? Ein Sternfrikassee wird beispielsweise nicht einen, sondern 10 Tage gekocht, nur kurz heiß, dann vor allem bei niedrigen Temperaturen. Es darf ziehen, wird in der Soße vakuumisiert. Und es braucht gute Zutaten.
2: Also es geht dann los, dass man nicht irgendein Huhn einkauft, sondern wir haben dann ein Freilandhuhn aus Frankreich von Jean-Claude Mirail, so der beste Geflügelzüchter, den es eigentlich so auf der Welt gibt. Also haben schon ein outstanding Grundprodukt.
1: Und der Geschmack kommt an, das Restaurant ist gut besucht und die Gäste reisen aus ganz Deutschland an. Im Clara ist man jedenfalls aufgeregt, Public Viewing im Team ist angesagt, entweder im Restaurant.
2: Sonst bei mir zu Hause gibt es eine Flasche Champagner, ein bisschen Bierchen, weil es auch interessiert, welche neuen Kollegen kommen dazu.
1: Anderen Restaurants drückt das Clara also die Daumen. Und vielleicht konnte sich Thüringen im vergangenen Jahr ein paar Sterne dazu kochen.
0: 4 Michelin-Sterne für Thüringen waren es im vergangenen Jahr. Wie viele es in diesem werden, wissen wir dann heute Abend. Und vielleicht können wir auch noch klären, wo ich meine Telefonnummer hinschicken muss, damit ich auch mal Testesser werde. Guten Morgen mit MDR Thüringen.

0: Sie kann Pop, sie kann Rock und sie kann Dance. Die fabelhafte Cher. Believe, schönen guten Morgen an diesem Dienstag. 6.21 Uhr haben wir es, 9 Minuten vor 6:30.
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2: Heute Abend schießen sie wieder mit Pfeil und Bogen im evangelischen Gemeindezentrum in Weimar West. Auch Hanna ist öfter mit dabei. Jede Woche kommt sie zur Wissenswerkstatt. Hier erhält sie von Ehrenamtlichen Nachhilfe in Mathe und findet ein offenes Ohr. Da geht es dann nicht immer nur um Schule. Da kann Hanna mal reden, kleine und große Sorgen. Da fällt es manchmal schwer, sich auf die Schule zu konzentrieren. Und da kommen Pfeil und Bogen ins Spiel. Ulrike ist Sozialpädagogin und kennt sich gut aus mit Pfeil und Bogen. Sie zeigt Hanna, wie das geht. Anlegen, zielen, sich konzentrieren, alles andere ausblenden und dann im richtigen Moment loslassen. Das macht eine Menge Spaß und hilft beim Konzentrieren. Die kleinen und großen Erfolgserlebnisse bewirken manchmal Wunder. Es sind vor allem auch die Gespräche, die Hanna gut tun. Sie machen ihr Mut. Und Hanna macht die Erfahrung, ich kann es schaffen. Kleine und große Erfolgserlebnisse und ganz viel Rückenwind und Liebe. Die Wissenswerkstatt zur Nachhilfe und das Bogenschießen sind ein gemeinsames Projekt von Kirche und Diakonie in Weimar. Finanziell werden sie unterstützt vom Rotary Club Weimar Bauhaus. Heute Abend gibt es ein Benefizbogenschießen. Dann greife auch ich zu Pfeil und Bogen. Für einen guten Zweck und für einen Ort für Hanna, für die kleinen und die großen Sorgen. Einen schönen Tag wünscht Ramon Seliger, Diakonie Weimar.
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6: Um 6.30 Uhr. Pläne für Fußfessel. Thüringens Justizministerin Beate Meißner stellt heute im Kabinett Pläne vor, den Einsatz elektronischer Fußfesseln für Gewalttäter auszuweiten. Künftig sollen sie auch bei Fällen von häuslicher Gewalt angeordnet werden können. Tote bei Schusswaffenangriff. In der kanadischen Großstadt Montreal hat ein Mann um sich geschossen und zwei Menschen getötet. Anschließend wurde er von der Polizei erschossen. Der Schütze soll laut Medienberichten der extrem frauenfeindlichen Incel-Bewegung angehört haben. Rekord bei WM. Argentinien steht nach einem 2:0-Sieg gegen Österreich in der K.O.-Runde der Fußball-Weltmeisterschaft. Beide Tore hat Lionel Messi geschossen, der jetzt neuer WM-Rekordtorschütze ist.
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7: Das Neueste für Nordthüringen mit Marie-Therese Engelmann. Guten Morgen. Fretterode-Mühlhausen. Die erneute gerichtliche Aufarbeitung eines gewaltsamen Übergriffs auf zwei Journalisten im Eichsfeld dauert noch mindestens 3 Monate. Das Landgericht Mühlhausen hat im Revisionsverfahren bisher 13 Tage seit Dezember verhandelt und weitere 7 Termine bis Oktober angesetzt. Den 2 Männern aus der rechtsextremen Szene werden schwerer Raub, Sachbeschädigung und gefährliche Körperverletzung zur Last gelegt. Bad Frankenhausen. Es ist heiß, nicht nur draußen, sondern auch drinnen. Im schiefen Turm, der am Donnerstag eröffnet werden soll, ist es zu warm, vor allem im Kino. Dort stehen mehr als 1 Dutzend Beamer und die geben auch noch Wärme ab. Also bekommt das Kino bis Juli eine Klimaanlage. Das hat Bürgermeister Matthias Streetz jetzt zugesagt. Dingelstedt. Das Freibad bleibt ab heute bis Donnerstag geschlossen. Dort stehen Arbeiten an der Stromversorgung an, wie die Stadt mitteilte. Deshalb gelten besondere Sicherheitsvorkehrungen. Ab Freitag können kleine und große Wasserratten wieder ins Wasser springen. 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
8: Das Wetter in Thüringen ist heute zeitweise mal dicht bewölkt, davor und danach aber sonnig und trocken bei 27 bis 32 Grad. Aktuell in Treffurt 18 Grad und in Silberfeld 19 Grad. Morgen am Mittwoch dann Sonne, trocken 29 bis 34 Grad und am Donnerstag viel Sonne, einige Wolken, aber meist trocken und noch etwas wärmer. Damit jetzt 7:03. Hier sind die aktuellen Verkehrsmeldungen, glücklicherweise noch recht übersichtlich. A9 Richtung Berlin, die Abfahrt Bad Lobenstein, ist bis ca. 21 Uhr wegen Bauarbeiten gesperrt. Und damit sind wir schon bei den Blitzern. Die stehen in Gera in der Theaterstraße, Höhe Finanzamt stadteinwärts und am Ortseingang Fiesel.

0: Mühlbach aus Richtung Atzmannsdorf. Haben Sie auch was entdeckt? Geben Sie es gerne kostenfrei durch im MDR Thüringen Verkehrszentrum. Staus, Blitzer, Behinderungen 0800 218 1600. Danke fürs Mitmachen, hilft allen unterwegs weiter.
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0: Und ich kann verkünden, ich habe eine neue Qualifikation in meinem Lebenslauf.
2: Ich höre.
0: Ja, Katja, ich bin staatlich geprüfter Liegestuhlmonteur mit dem Slogan: Bei mir liegen Sie richtig. Meine Referenzen können Sie sich anschauen in unserer App. Da habe ich unseren MDR Thüringen Siegersessel an Frau Stühler in Hohenölsen geliefert. Ja.
2: Ja, und wir sind gespannt, bei wem demnächst aufgeklappt werden darf. Eine neue Runde, drin oder nicht drin, gibt's kurz nach 7.
0: Schönen guten Morgen.
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0: Die Bravo hatte Dr. Sommer, wir haben gleich Mr. Sommer, Mango Jerry und In the Summertime. Guten Morgen um 6.41 Uhr. Vorher kümmern wir uns hier bei MDR Thüringen um den Fußballnachwuchs. Wird dringend gebraucht, wenn wir mal schauen, hier Messi, Ronaldo, CR7, Neuer, für alle die letzte WM. Und der Nachwuchs wird auch in Thüringen ausgebildet. 15 DFB-Stützpunkte gibt's bei uns, wo die besten Spieler gefördert werden, um die Profis von morgen zu werden. Gestern hat es in Erfurt ein Auswahltraining gegeben, wo MDR Thüringen Frühschichtreporterin Lea Hein mal zuschauen durfte.
1: Spielen, spielen! Jawohl, zum Tor gehen, zum Tor gehen! Guck mal, Tor ist frei! Ja, na klar! Schade, schade, weiter! Komm!
2: Die 47 Jungs auf dem Platz geben alles, obwohl sie schon fast eine Stunde spielen und das bei 35 Grad. Sie sind 9 oder 10 Jahre alt und gehören zu den Besten aus Erfurt und dem Landkreis Sömmerda. Und sie alle wollen, logisch, Fußballprofi werden. Auch der 10-jährige Moritz.
3: Großes Ziel wäre Bundesliga, aber man würde auch dritte Liga reisen.
2: Die besten Bedingungen dafür hat man, wenn man es in den Stützpunkt schafft. Hier arbeitet Trainer Markus Lendrich mit dem Nachwuchs vor allem an 3 Schwerpunkten.
4: Das ist einmal das Thema Ball behaupten, das Thema Tore erzielen und das Thema Tore vorbereiten. Diese Punkte gehen wir chronologisch ab, ja, so ein bisschen mit einem Zeitrhythmus von 4 bis 6 Wochen. Am Ende mit einer Spielüberprüfung, heißt mit einem internen Vergleich, um dieses Spiel einfach mal zu manifestieren.
2: Und das zusätzlich zum Training im Verein. Die Kinder sollen gefordert werden, denn
4: natürlich ist das Ziel, dass die Spieler irgendwann im Nachwuchsleistungszentrum oder in einer Thüringen-Auswahl vertreten sind und sich damit anderen Bundesländern messen.
2: Über die Vereine Rot-Weiß Erfurt oder Carl Zeiss Jena könnten die Nachwuchsspieler den Sprung in die Bundesliga schaffen. Eine Garantie gibt es dafür natürlich nicht. Nur ein Bruchteil der Kinder wird tatsächlich Profi werden. Aus dem Erfurter DFB-Stützpunkt kam zum Beispiel Ilja Grujew, der jetzt in der englischen Premier League spielt.
5: Vormachen! Klasse! Komm.
2: Insgesamt 14 Spieler suchen Markus Lendrich und seine Kollegen beim Auswahltraining aus. Und vielleicht wird einer von ihnen ja sogar der Star in einer nächsten Weltmeisterschaft.
0: Ja, das wäre natürlich eine Sache, gell? Wenn ein Thüringer Eigengewächs dann mal in der Nationalmannschaft spielt. Viel Erfolg allen Nachwuchskickern und bleibt weiter mit so viel Energie und Spaß dabei.
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0: Beim letzten war es 10 vor 7. Einen schönen guten Morgen.
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0: Katja und Timo heute für Sie und hoch hinaus geht's gerade in Weimar.
2: Genau, rund 70 Meter aufwärts im höchsten mobilen Panoramalift der Welt. Ich bin selbst damit schon in Leipzig in luftige Höhen gefahren und ich muss das hier unbedingt wiederholen.
0: Na, wenn dann aber gemeinsam.
2: Gerne.
0: Und was auf uns zukommt, Nachmittagskollege Marco Ramm, unser Freund aus der Spätschicht sozusagen, der hat schon getestet.
3: Ihr habt insgesamt 4 Gondeln, in der Mitte ist ein großer Mast. Man könnte sagen, es geht in den Himmel, oder?
4: Genau, also wir haben eine Gesamthöhe von 71 Meter. Um einmal kurz die Fahrt für den Hörer visuell zu erklären. Es ist ein Panoramalift mit 4 hochexklusiven Gondeln. Rund um Panorama, Klimatisierung.
3: Schiebetür.
4: Elektronische Schiebetür, Sitzgelegenheiten, ne, aber auch Stehplätze. Und während der Fahrt noch ein Flat-Media-System. Das heißt, hier bekommt man auch noch was auf die Ohren in der Gondel. Eine sehr, sehr tolle Fahrt.
3: Die Gondeln sind auch mit einer Geschwindigkeit unterwegs, sodass man einem nicht schwindelig wird, sondern es ist im Schritttempo, ne, oder?
4: Ja, also man nimmt die Drehung der Gondel gar nicht wahr. Ich kann es verraten. Man macht bis zu 3 Umdrehungen pro Fahrt. Also es ist eigentlich eher angenehmer als störend. Die Auffahrt dauert 2 Minuten. Also es ist nicht mit einem Fahrstuhl in irgendeinem großen Kaufhaus zu vergleichen, wo man fast schwerelos wird. Eine ganz ruhige, angenehme Fahrt für jedermann. Ne? Also man sieht wirklich von der Sichtachse, hat man null Einschränkungen und es ist die optimale Höhe. Wir haben uns explizit auf diese Höhe auch festgelegt, dass man sagt, es ist jetzt nicht so, dass es für den Fahrgast zu hoch erscheint. Und wenn man dann mitfährt, auch gerade die Sundowner-Fahrten, die so ab 20, 30 beginnen, sieht man, dass man auf perfekter Lage ist.
3: Schöner Sonnenuntergang.
0: Ja, bis zum Sonnenuntergang ist noch Zeit. Die erste Fahrt allerdings im höchsten mobilen Panoramalift der Welt, die startet um 11.
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4: Einen schönen guten Morgen an diesem Dienstag. Es ist 7 Uhr. Alles Wichtige jetzt mit Moritz Meißner.
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5: Die Bundesländer wollen ihre gemeinsame Überwachungsstelle für Gewalttäter mit sogenannten elektronischen Fußfesseln stärken und ausbauen. Justizministerin Beate Meißner stellt heute im Kabinett den Entwurf des entsprechenden Staatsvertrags vor. Die Überwachungsstelle in Hessen wurde 2012 eingerichtet. Mehr dazu von MDR Thüringen Nachrichtenredakteurin Katja Werner.
6: Die Aufgaben sollen gebündelt werden, die Überwachung rund um die Uhr laufen. Was bisher allgemein für gefährliche Straftäter galt, wird um den Bereich häusliche Gewalt erweitert. Der Bundesrat hatte vor kurzem einer Gesetzesreform zugestimmt. Gerichte sollen bundesweit Täter zum Tragen einer Fußfessel verpflichten können, damit sie sich ihrem Opfer nicht unbemerkt nähern. So eine Regel gab es bisher schon in einzelnen Bundesländern. Auch in Thüringen ist sie im neuen Polizeiaufgabengesetz vorgesehen. Da das Gesetz insgesamt sehr umstritten ist, wird es noch im Landtag beraten.
5: Auf der A9 in Ostthüringen ist ein LKW mitsamt Ladung abgebrannt. Dabei ist laut Polizei ein Schaden von insgesamt rund 200.000 Euro entstanden. Der Lastwagen war demnach gestern Abend zwischen Dittersdorf und Schleiz in Brand geraten. Ursache war ein technischer Defekt. Durch den Brand wurde auch ein Teil des Standstreifens beschädigt. Die Rentenkommission der Bundesregierung will heute ihren Abschlussbericht vorlegen. Die Expertenrunde hat insgesamt 30 Empfehlungen für Bundeskanzler Friedrich Merz und Bundesarbeitsministerin Bärbel Baas erarbeitet. Vorab bekannt wurde unter anderem, dass das Renteneintrittsalter künftig an die Lebenserwartung gekoppelt und damit faktisch angehoben werden soll. Außerdem soll ein Teil der Rente zukünftig über Investitionen am Kapitalmarkt finanziert werden, wie es Schweden bereits tut. In der kanadischen Großstadt Montreal sind bei einem Schusswaffenangriff 3 Menschen getötet worden. Laut Polizei hatte ein Mann in einem Hotel mit einem Gewehr um sich geschossen und dabei 2 Menschen getötet, darunter einen Polizisten. Anschließend wurde er von der Polizei erschossen. 2 weitere Menschen wurden verletzt, darunter eine Polizistin. Laut kanadischen Medien soll der Schütze ein Manifest hinterlassen haben. Das soll darauf hindeuten, dass der Mann zur extrem frauenfeindlichen Incel-Bewegung gehört. Zum Sport. Bei der Fußball-Weltmeisterschaft steht Argentinien vorzeitig in der K.O.-Runde. Die Argentinier haben mit 2:0 gegen Österreich gewonnen. Ein besonderes Spiel war es für Superstar Lionel Messi, berichtet MDR Thüringen Sportreporterin Silke Heine.
7: Lionel Messi ist neuer WM-Rekordtorschütze. Auch beim 2:0 gegen Österreich erzielte er alle Tore für Titelverteidiger Argentinien und hielt Kylian Mbappé auf Distanz. Der Franzose steuerte zum 3:0-Sieg der Equipe Tricolore gegen Irak ebenfalls 2 Treffer bei und bleibt Messi auf den Fersen. Auch Norwegens Erling Haaland schoss sich mit 2 Toren für das direkte Duell mit den Franzosen warm. Der Stürmerstar brachte die Wikinger in die Erfolgsspur beim 3:2-Sieg gegen Senegal. Im Duell Frankreich gegen Norwegen geht es am Freitag noch um den Gruppensieg und den möglichen Gegner des DFB-Teams im Achtelfinale.
5: Das waren die Nachrichten. 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
4: Dankeschön, Moritz. Das Wetter in Thüringen mit so 2 Starttemperaturen. Ilmenau 18 Grad, Rauda 19 Grad und dann im Laufe des Tages geht's rauf auf 27 bis 32 Grad. Es wird heute zeitweise mal dicht bewölkt sein, davor und danach aber wieder sonnig und trocken. Morgen dann auch Sonne, trocken, 29 bis 34 Grad und am Donnerstag viel Sonne, einige Wolken, aber meist trocken und noch etwas wärmer. Damit jetzt 3 Minuten nach 7. Hier sind die aktuellen Verkehrsmeldungen. A9 Richtung Berlin, die Abfahrt Bad Lobenstein ist wegen Bauarbeiten bis ca. 21 Uhr gesperrt. Und B176 am Andeslebener Kreuz in der Überfahrt zur B4 Richtung Erfurt, Behinderungen nach einem Unfall. Die Blitzer stehen in Gera in der Theaterstraße, Höhe Finanzamt stadteinwärts und am Ortseingang Fieselbach aus Richtung Atzmannsdorf. Melden Sie uns auch gerne Staus oder Blitzer kostenfrei im MDR Thüringen Verkehrszentrum 0800 218 1600. Gute und sichere Fahrt rein in diesen Dienstag.
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4: Guten Morgen, und Katja und ich präsentieren den diesjährigen Testsieger in der Kategorie WM-Sitzgelegenheiten. Unser MDR Thüringen-Siegersessel hat da sämtliche Konkurrenz ausgeschaltet.
8: Ja, und wenn Sie diesen Testsieger daheim haben möchten, dann verraten Sie uns einfach, war der Ball bei dieser Fußballszene drin oder war er nicht drin?
9: Freistoß für Italien, und da ist er, und er legt sich das Kügelchen nahezu liebevoll hin. Francesco Totti, ich sehe noch seinen Jubel nach dem Elfmetertor gegen Australien. 35 Meter Entfernung, er schießt!
4: Ja, legen Sie sich doch gerne das Telefon liebevoll hin. Was denken Sie, drin oder nicht drin? Rufen Sie uns an, kostenfrei 0800 218 13 13. Der nächste MDR Thüringen Siegersessel ist für Sie reserviert. 0800 218 13 13.
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0: 12 Minuten nach 7. Schönen guten Morgen. Es ist wieder Zeit für so ein bisschen Fußball.
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0: Und das machen wir gemeinsam mit unserem Sportkollegen Dirk Walzdorf drüben in Amerika. Guten Morgen, Dirk.
2: Guten Morgen.
0: Sag, wie ist die Situation im deutschen Team jetzt, wo wir wissen, Mensch, Schlotterbecks Verletzung doch so schlimm, dass für ihn das Turnier beendet ist?
2: Ja, gestern war es ja schon der Verdacht, über den wir gesprochen haben, heute die Gewissheit. Das ist natürlich schon bitter und ein Rückschlag oder in den Worten vom wunderbaren Nadim Amiri ein Schock für die Mannschaft und vor allem für Nico Schlotterbeck. Der will auch erstmal noch gar nicht viel dazu sagen, hat nur geschrieben, er braucht noch Zeit, um das Ganze zu verarbeiten. Was jetzt zählt, ist die Mannschaft. Naja, und die Mannschaft versucht, Schlotti, wie sie ihn nennen, ein bisschen aufzubauen. Der bleibt auch noch hier, ganz kurios. Der Fuß ist so kaputt, dass der nicht mal mit der Business Class nach Hause fliegt, sondern sich hier von den DFB-Ärzten pflegen lässt und die Mannschaft noch unterstützen will und sie will ihn aufbauen. Also es gibt so ein bisschen Hoffnung. Fußballerisch ist es aber echt ein Rückschlag für das DFB-Team, das muss man so sagen.
0: Dann Dirk, ein Wort oder auch mehrere zu Argentiniens Messi. Miroslav Klose den WM-Torrekord geklaut.
2: Nicht schlimm. Wenn Miro Klose einfach nur schreibt, Messi ist der Beste aller Zeiten, Glückwunsch Champion, dann sollten wir vielleicht auch nicht meckern. Was der Messi hier veranstaltet, geht doch auf keine argentinische Rinderhaut. Also 5 Tore in 2 Spielen, obwohl er einen Elfmeter verschossen hat, das gibt's doch gar nicht. Jetzt hat er 18 Tore bei Weltmeisterschaften geschossen, Miro hatte 16, aber Messi ist noch lange nicht fertig und das mit fast 39 Jahren. So gut wie vielleicht noch nie. Ich bin total beeindruckt von diesem argentinischen Superstar, der hier einfach einen Rekord nach dem anderen einsackt.
0: So, und jetzt haben wir noch eine kleine Überraschung für dich. Spezialauftrag sozusagen. Wie gut kennst du dich denn mit vergangenen Länderspielen aus?
2: Boah, das kommt ganz drauf an. Versuchen wir es mal.
0: Genau. Wir spielen ja hier gerade drin oder nicht drin. Eine Fußballszene stoppt, dann ist die Frage drin oder nicht drin der Ball. Wer richtig liegt, bekommt einen MDR Thüringen Siegersessel. Wir würden dir die Szene auch mal vorspielen. Bitte nicht die Lösung verraten, aber vielleicht danach einen Tipp geben. Ne? Wir hören mal rein.
3: Ja. Freistoß für Italien. Und da ist er. Und er legt sich das Kügelchen nahezu liebevoll hin. Francesco Totti, ich sehe noch seinen Jubel nach dem Elfmetertor gegen Australien. 35 Meter Entfernung, er schießt!
0: Er legt sich das Kügelchen liebevoll hin. Hast du eine Tendenz, Ball drin oder nicht drin? Also wie gesagt, nur mal so...
2: Das war ein Freistoß. Ich weiß, wer es reportiert hat. Das war Manfred Breukmann. Und ich glaube, ich weiß auch, aus welchem Jahr das ist. Darf ich das sagen?
0: Das darfst du sagen, ja.
2: 2006.
0: Perfekt. Und damit machen wir den Deckel drauf.
2: Reicht's.
0: Dieser Tipp. Also Manni Breukmann hat es kommentiert. 2006 ist das Jahr. Reicht uns schon.
2: Vertrauen Sie selber machen.
0: Genau. Vertrauen Sie Dirk oder vertrauen Sie auf sich selber. 0800 218 13 13. Gleich hören wir uns wieder zu drin oder nicht drin.
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0: Na, wie wär's? Sie schauen die Fußball-WM einfach von Ihrem ganz persönlichen Siegersessel aus? Ich habe jetzt wieder ein Exemplar für Sie. Um 7.22 Uhr. Guten Morgen.
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0: Unser wunderbarer, klappbarer Siegersessel sucht ein neues Zuhause und vielleicht findet er das jetzt bei Nicole Faupel aus Erfurt. Schönen guten Morgen, Nicole.
2: Schönen guten Morgen.
0: Freue mich, dass Sie mitspielen bei uns.
2: Ja, ich auch.
0: Haben Sie denn schon ein schönes Plätzchen für unseren Liegestuhl gefunden zu Hause? Sollte das klappen?
2: Na klar, auf dem Balkon. Ich habe einen wunderbaren Ausblick über Erfurt. Jetzt fehlt mir noch das passende Sitzsessel.
0: Sehr gut. Und dann wirklich drin relaxen oder auch mal ein WM-Spielchen gucken?
2: Naja, da muss ich nochmal drüber schlafen.
0: Okay, ich merke schon, Fußball, vielleicht nehmen Sie eher die 50-50-Chance oder sind Sie sich ganz sicher bei dem, was Sie schon gehört haben an Torszene?
2: 75 Chance nehme ich.
0: Alles klar, na dann starten wir jetzt nochmal die Zeitmaschine. Wir fliegen zurück zur WM 2006, Deutschland gegen Italien. Und Sie sagen mir danach, ob der Ball bei dieser Spielszene drin ist oder nicht.
3: Freistoß für Italien und da ist er und er legt sich das Kügelchen nahezu liebevoll hin. Francesco Totti, ich sehe noch seinen Jubel nach dem Elfmetertor gegen Australien. 35 Meter Entfernung, er schießt!
0: Drin oder nicht drin, Nicole?
2: Drin.
0: Drin, wir hören das Ergebnis.
3: Ich sehe noch seinen Jubel nach dem Elfmetertor gegen Australien. 35 Meter Entfernung, er schießt! Und der kommt genau aufs Tor. Und der war gar nicht ungefährlich. Und zum ersten Mal muss Jens Lehmann zugreifen.
0: Er kommt genau aufs Tor, aber er kommt halt nicht genau ins Tor.
2: Oh.
0: Nicole, was soll man da machen, gell?
2: Beim nächsten Mal.
0: Genau.
2: Beim nächsten Mal ist er drin.
0: Das wollte ich doch hören. Beim nächsten Mal ist er drin und beim nächsten Mal sind dann auch Sie drin in einem MDR Thüringen Siegersessel. Sie machen nochmal mit. Versprochen?
2: Na klar.
0: Wunderbar. Nicole, bleiben Sie so sympathisch und wie gesagt, ich setze fest auf Sie, dass wir uns hier nochmal wieder hören. Weiter einen schönen Dienstag für Sie.
2: Ebenfalls und angenehmes Schwitzen.
0: Danke Ihnen auch. Tschüss. Ja, tschüss.
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3: Um 7.30 Uhr. Pläne für Fußfessel. Thüringens Justizministerin Beate Meißner stellt heute im Kabinett Pläne vor, die bundesweite Überwachungsstelle für Gewalttäter auszubauen. Künftig sollen Gerichte auch bei häuslicher Gewalt elektronische Fußfesseln anordnen können. Tote bei Schusswaffenangriff. In der kanadischen Großstadt Montreal hat ein Mann um sich geschossen und zwei Menschen getötet. Anschließend wurde er von der Polizei erschossen. Der Schütze soll laut Medienberichten der extrem frauenfeindlichen Incel-Bewegung angehört haben. Rekord bei WM. Argentinien steht nach einem 2:0-Sieg gegen Österreich in der K.O.-Runde der Fußball-Weltmeisterschaft. Beide Tore hat Lionel Messi geschossen, der jetzt neuer WM-Rekordtorschütze ist.
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4: Das Neueste für Nordthüringen mit Marie-Therese Engemann. Guten Morgen. Fretterode-Mühlhausen. Die erneute gerichtliche Aufarbeitung eines gewaltsamen Übergriffs auf zwei Journalisten im Eichsfeld wird sich noch mindestens bis Oktober hinziehen. Vor dem Landgericht Mühlhausen müssen sich zwei Männer aus der rechtsextremen Szene verantworten. Ihnen werden schwerer Raub, Sachbeschädigung und gefährliche Körperverletzung zur Last gelegt. Bruchstedt. Noch vor den Sommerferien will der Kreistag und Struth-Hainich die Übernahme des Förderzentrums in eigene Trägerschaft beschließen. Laut Landrat Thomas Arke handelt es sich um einen Vorratsbeschluss, der Lehrern, Eltern und Schülern noch vor den Ferien Sicherheit geben soll. Nach aktuellem Stand übernimmt die AWO Mitte-West-Thüringen ab Juli die private Trägerschaft des Förderzentrums Bruchstedt von der TEPRA. Die Einrichtung hat derzeit 54 Schüler. Dingelstedt. Das Freibad bleibt ab heute bis Donnerstag geschlossen. Dort stehen Arbeiten an der Stromversorgung an, wie die Stadt mitteilte. Deshalb gelten besondere Sicherheitsvorkehrungen. Ab Freitag können kleine und große Wasserratten wieder ins Wasser springen. 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
5: Und jetzt schauen wir, wie Sie es gewohnt sind, aufs Wetter in Thüringen. Sehen aktuell in Bad Lobenstein 19 Grad und auch in Bremen 19 Grad. Es ist heute zeitweise mal dicht bewölkt, davor und danach, aber sonnig und trocken bei Höchstwerten später von 27 bis 32 Grad. Morgen Sonne, trocken 29 bis 34 Grad und am Donnerstag noch etwas wärmer mit viel Sonne, einigen Wolken. Es bleibt aber meist trocken. Damit jetzt 2 Minuten nach 7:30. Hier sind die aktuellen Verkehrsmeldungen. Geht los auf der A9 Richtung Berlin. Die Abfahrt Bad Lobenstein ist wegen Bauarbeiten bis ca. 21 Uhr gesperrt. Und B4 Richtung Erfurt zwischen Andesleben und Waldschleben. Stau nach einem Unfall. Die Blitzer stehen auf der B88 zwischen Ohrdruf und Krawinkel. In Erfurt in der Hannoverschen Straße Höhe Blumenstraße statt auswärts. In Gera in der Theaterstraße Höhe Finanzamt statt einwärts. Und es blitzt am Ortseingang Fieselbach aus Richtung Atzmannsdorf. Fehlt da noch was? Sagen Sie es uns, wir sagen es weiter. Sie erreichen das MDR Thüringen Verkehrszentrum wie immer kostenfrei unter 0800 218 1600. Kommen Sie alle gut an.
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5: Guten Morgen, wir sind im heißen Sommer angekommen. Katja, was müssen wir da beachten?
6: Viel trinken, wenig bewegen.
5: Wunderbar, also das sind Regeln ganz nach meinem Geschmack. Ja, viel wenig bewegen, viel trinken. Wie lange wir diesen Zustand noch durchhalten müssen, das klären wir kurz vor 8 natürlich mit unserem MDR-Wetterstudio.
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0: Orangensaft, Bier, Urlaub. Wenn es irgendetwas Sommerliches anzupreisen gilt, dann greift die Werbeindustrie gerne auf La Bamba von Los Lobos zurück. Das ist aber auch einfach gute Musik und bringt uns gleich leichtfüßig rein in den Dienstag. Guten Morgen, 7.41 Uhr. Vorher zu Thomas Becker, wieder spannendes Thema heute.
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0: Wenn es bei der Feuerwehr nämlich brennt, dann haben wir ein echtes Problem. Und Treffurt ist das mahnende Beispiel, aber leider kein Einzelfall. Thomas, du sollst heute nichts Geringeres als eine Lösung suchen.
2: Ja, und den Anstoß gegeben hat Sven Tittelbach aus Alkersleben, der mit seinen Kameraden schon lange diskutiert. Und die haben die Akkus in den Feuerwehrfahrzeugen im Verdacht.
3: Mal zu recherchieren, was dagegen getan werden kann, ob es da andere Akkutechnik eventuell gibt, die nicht so anfällig ist. Die sind unter anderem in neuen Digitalfunkgeräten verbaut, aber auch in zum Teil Schere-Spaltwalz-Akkugerät gibt es ja auch schon. Und die werden permanent im Fahrzeug über die Ladehaltung geladen. Und dass die Akkus das nicht aushalten und deswegen jährlich, in den letzten 3 Jahren jährlich 2 Geräte abfackeln.
2: Tja, und das kann ja wohl nicht sein.
0: Nur Thomas, wo kannst du da jetzt ansetzen?
2: Also ich habe tatsächlich eine ganze Weile suchen müssen, bis ich dann auf Peter Bachmeier gestoßen bin. Er ist der Vorsitzende vom Fachausschuss Vorbeugender Brandschutz beim Deutschen Feuerwehrverband. Und er sagt, das Problem sind wahrscheinlich nicht die Akkus selbst, sondern das Laden ist das Problem. Viele Fahrzeuge stammen aus einer Zeit, da gab es die heutige Ladetechnik noch gar nicht auf den Fahrzeugen.
4: Es wird nachgerüstet, es wird gebaut, es wird Lösungen gesucht. Und diese Lösungen, die sind bestimmt nicht so sicher, als wie eine Lösung, die vom Hersteller schon mit angeboten wird. Steckt den Stecker rein und alles, was auf dem Auto ist, wird übers Lademanagement geladen, aber nicht überladen.
2: Tja, und dieses Überladen, das könnte das Problem sein. Mhm. Es gibt noch ein zweites möglicherweise. Das Stromnetz im Gerätehaus ist häufig ungeeignet für das, was da alles getrieben wird. Und das dritte, das ist ein sehr interessanter Appell. Spart euch die sündhaft teure Brandmeldeanlage im Gerätehaus. Wenn die losgeht, ist das Auto innen nämlich schon Schrott, sagt Peter Bachmeier. Und er hat einen besseren Vorschlag. Die Rauchmelder müssen in die Autos und das Signal auf die Handys der Kameraden. Das kostet viel weniger und dann ist auch noch was zu retten.
0: Brennende Feuerwehrgerätehäuser und was dagegen wirklich hilft. Heute bei unserem Thomas.
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0: 9:49. In 11 Minuten ist es um 8. Schönen guten Morgen an diesem Dienstag.
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0: Diana Weise ist für uns da. Guten Morgen, Diana.
2: Guten Morgen, Timo.
0: Also bei mir und anderen Eltern sind gestern die Mails von der Schule reingeflattert. Ja, doch hitzefrei. Bei uns in der Grundschule ist nach Stunde 4 Schluss. Bleibt für uns beide jetzt die Frage, wann können denn die Erwachsenen heute Schluss machen? Also
2: wenn die dann alle bei mir anrufen.
0: Schickst du uns eine Entschuldigung, ja?
2: Gut, ich arbeite dran.
0: Sehr gut. Wo geht's hin heute?
2: Wir haben es durchaus vor allem im Süden Thüringens heute wieder sehr heiß mit bis zu 32 Grad. Und sonst, ähnlich wie gestern, gibt es 27 bis 30 Grad erstmal. Denn wir haben es heute auch mal mit Wolken zu tun. Wir hingen da zwischen zwei Hochdruckgebieten fest und die haben sich schon ganz gut ausgebreitet, diese Wolken. Im Südwesten gibt es noch die Sonne, aber auch hier kommen Wolken an. Regen allerdings ist da nicht mit verbunden und im Laufe des Nachmittags gibt es dann wieder mehr Sonne. Und dieser böige nördliche Wind, so ein bisschen hilft er vielleicht, das Ganze erträglicher zu machen.
0: Aber das nächste Hochdruckgebiet, das drückt dann auch die Temperaturen noch weiter in die Höhe, ne?
2: Ja, morgen liegt das genau über unseren Köpfen. Hoch Hartmut heißt das. Damit ist es sonnig den ganzen Tag und dazu auch trocken. Und somit werden die Temperaturen noch weiter ansteigen. 29 bis 34 Grad, aber das ist eben auch noch nicht alles. Donnerstag, Freitag, Sonnabend, jeden Tag geht es ein bisschen weiter hoch. Gibt auch reichlich Sonne dabei, nur wenige Wolken. Und deswegen im Großen und Ganzen auch nicht so unbedingt bis Freitag ein Gewitterrisiko. Am Freitag sind wir dann schon bei 37 Grad in der Spitze.
0: Tut mir jetzt schon wieder leid für alle Hartmuts in Thüringen. Die kriegen bestimmt vom Nachbarn oder von der Frau: Was hast du da nur wieder angerichtet? Diese Temperaturen. Ja. Ist denn irgendwann das Ende der Fahnenstange erreicht?
2: Also die Umstellung kommt dann schon am Wochenende, vielleicht auch erst Richtung Montag, dass wir dann, also von diesen hohen Werten, da sind es dann nämlich 39 Grad, vielleicht schaffen wir doch die 40 Grad, aber danach geht das wieder runter in den nicht ganz so heißen Bereich, eher so in sommerwarmen Bereich. Und somit wird es dann wahrscheinlich auch ein bisschen wechselhafter, sodass da Regen auch mal ein Thema ist.
0: Diana, vielen Dank für die Aussichten und jetzt bitte ran an den Kugelschreiber. Du weißt, es gibt ein paar Entschuldigungen zu schreiben für heute Nachmittag.
2: Alles klar.
0: Danke dir. Bis dahin. Tschüss.
2: Bis dahin.
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3: Einen schönen guten Morgen an diesem Dienstag. Es ist 8 Uhr. Alles Wichtige hat jetzt Moritz Meißner für uns.
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4: Thüringen will sich an Plänen der Bundesländer für eine Stärkung der gemeinsamen Überwachungsstelle für Gewalttäter anschließen. Justizministerin Beate Meißner stellt heute im Kabinett den Entwurf des entsprechenden Staatsvertrags vor. Dazu gehört, dass Gerichte jetzt auch bei Fällen von häuslicher Gewalt die elektronische Fußfessel für Täter anordnen können. So sollen Opfer besser geschützt werden. Das hatten Bundesregierung und Bundesrat vor kurzem beschlossen. Einzelne Bundesländer hatten so eine Regelung bereits. Thüringen müsste dafür zunächst das neue Polizeiaufgabengesetz beschließen, über das der Landtag aktuell noch berät. Ein Mann aus Altenburg hat rund 250.000 Euro durch Internetbetrüger verloren. Laut Polizei hatte sich der 59-Jährige bereits im Februar auf einer Online-Plattform angemeldet. Dort wurden ihm für Investitionen hohe Gewinne versprochen. Der Mann hat deshalb mehrfach Geld überwiesen, einen Gewinn hat er allerdings nie gesehen. Jetzt hat er den Betrug angezeigt. Die Polizei hat die Ermittlungen aufgenommen. Die Rentenkommission der Bundesregierung legt heute ihren Abschlussbericht vor. Die 30 Vorschläge der Expertenrunde werden am Vormittag an Bundeskanzler Friedrich Merz und Bundesarbeitsministerin Bärbel Baas übergeben. Einige Punkte wurden bereits bekannt, zum Beispiel der Plan, das Renteneintrittsalter an die Lebenserwartung zu koppeln. Die Vorschläge werden teils kontrovers diskutiert, berichtet dem der Thüringen-Reporter Tim Aßmann.
5: Der Kommissionsvorschlag, die Rente mit 63 abzuschaffen, trifft bereits vor der offiziellen Bekanntgabe auf Kritik, vor allem von den Gewerkschaften. Teile der Opposition und Sozialverbände klagen, das Problem der Altersarmut werde von der Kommission nicht ausreichend angegangen. Breites Expertenlob gibt es für die Empfehlung der kapitalmarktgedeckten Zusatzrente, finanziert von Arbeitgebern und Arbeitnehmern zu gleichen Teilen über höhere Rentenbeiträge. Nach der Übergabe der Empfehlungen will die Bundesregierung entscheiden, welche davon sie für die angekündigte Rentenreform übernimmt.
4: In der kanadischen Großstadt Montreal sind bei einem Schusswaffenangriff 3 Menschen getötet worden. Laut Polizei hatte ein Mann in einem Hotel mit einem Gewehr um sich geschossen und dabei 2 Menschen getötet, darunter einen Polizisten. Anschließend wurde er von der Polizei erschossen. 2 weitere Menschen wurden verletzt, darunter eine Polizistin. Laut kanadischen Medien soll der Schütze ein Manifest hinterlassen haben. Das soll darauf hindeuten, dass der Mann zur extrem frauenfeindlichen Incel-Bewegung gehört. Zum Sport. Bei der Fußball-Weltmeisterschaft ist Argentinien vorzeitig in die K.O.-Runde eingezogen. Die Argentinier haben am Abend Österreich mit 2:0 besiegt. Beide Tore hat Lionel Messi geschossen, der jetzt mit 18 WM-Toren alleiniger Rekordhalter ist. Auch Norwegen ist nach einem 3:2-Sieg gegen Senegal sicher eine Runde weiter. Frankreich hat mit 3:0 gegen den Irak gewonnen. Algerien hat am Morgen Jordanien mit 2:1 besiegt. Das waren die Nachrichten. 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
3: Dankeschön, Moritz. Das Wetter in Thüringen. Wir haben heute zeitweise mal dichte Wolken mit dabei. Wir haben aber auch nach wie vor viel Sonne mit dabei. Es bleibt trocken bei 27 bis 32 Grad. Aktuell in Lauchröden 19 Grad, Greiz schon mit 20 Grad dabei. Morgen am Mittwoch Sonne, trocken 29 bis 34 Grad. Und am Donnerstag viel Sonne, einige Wolken, aber meist trocken und noch etwas wärmer wird's. Damit jetzt 3 Minuten nach 8.
6: Hier sind die aktuellen Verkehrsmeldungen. Vorsicht bitte auf der A4 Frankfurt Richtung Dresden. Zwischen Neudietendorf und dem Kreuz Erfurt liegt eine Plane auf der linken Spur. A9 Richtung Berlin, die Abfahrt Bad Lobenstein, ist wegen Bauarbeiten bis ca. 21 Uhr heute Abend gesperrt. Und B4 Richtung Erfurt zwischen Andesleben und Kühnhausen, Stau und stockender Verkehr. Planen Sie da bitte 15 Minuten mehr Zeit ein. Die Blitzer stehen auf der A4 Frankfurt Richtung Dresden zwischen Hermsdorf Ost und Rüdersdorf. Auf der B88 zwischen Ohrdruf und Krawinkel. In Erfurt blitzt es, Hannoversche Straße, Höhe Blumenstraße statt auswärts. In Gera in der Theaterstraße, Höhe Finanzamt statt einwärts. Und am Ortseingang Fieselbach aus Richtung Atzmannsdorf. Fehlt da noch was? Die Kolleginnen und Kollegen aus dem MDR Thüringen Verkehrszentrum haben jederzeit offenes Ohr für Sie. Die kostenfreie Nummer dorthin ist die 0800 218 1600. Gute und sichere Fahrt.
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6: Schönen guten Morgen, und Katja und ich wollen noch mal eines klarstellen. Hier, unser MDR Thüringen Siegersessel, der ist nicht einfach nur ein Liegestuhl. Nein, der ist eine Lebensentscheidung.
7: Genau, denn darin lassen sich die WM-Spiele auf einem ganz anderen Level genießen. Holen Sie sich also auch gern Ihr Exemplar. Einfach, indem Sie uns verraten, ob bei dieser Fußballszene der Ball drin oder nicht drin war.
8: Groß mit dem Freistoß, 78. Minute, kurz ausgeführt zu Özil. Die Franzosen haben gar nicht aufgepasst. Jetzt kommt der Ball in die Mitte, Sané mit der Chance.
6: Drin oder nicht drin? Ihren Tipp geben Sie bitte ab unter der 0800 218 1313. Liegen Sie bald im Siegersessel? 0800 218 1313. 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

0: der ist einfach so schön. Nothing's gonna change my love for you. Schönen guten Morgen, 13 nach 8 ist es inzwischen auch geworden.
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0: Ja, ist die Frage, wer will nochmal? Wer hat noch nicht einen MDR Thüringen Siegersessel? Klappbar in royalem Blau mit Getränkehalter. Ach, ich weiß, wer einen möchte. Nämlich die Vera Meusel aus Saalfeld. Schönen guten Morgen, Vera.
2: Ja, schönen guten Morgen. Ich freue mich schon drauf.
0: Also,
2: ich brauche ja nur noch ein bisschen Glück.
0: Ein bisschen Glück, da schauen wir mal, ob Sie das gleich Glück haben. Ja, hätten Sie gern den MDR Thüringen Siegersessel oder wie sieht's
2: ja,
0: aus?
2: Ja, ich habe zwei Sessel auf dem Balkon. Und wenn ich habe eine Katze und wenn ich Besuch habe, da fehlt der dritte Sessel. Die Katze sitzt nämlich im Sessel mit.
0: Ach so, aber
2: Dame schon, gell?
0: Wer kommt dann auf unseren Siegersessel? Der Besuch
2: ja,
0: oder die Katze?
2: Dann ich oder die Katze. Erstmal sehen.
0: Okay, ich probiere gerade mal. Moment. Doch, der Bezug ist absolut kratzfest. Es wäre auch was für die Katze.
2: Ja.
0: Wie heißt sie denn?
2: Die Tanja.
0: Und wie halten Sie beide sich kalt bei diesem Wetter?
2: Ja, die Rollos runter, ich lüfte früh schön durch. Ich hab's günstig hier. Früh ist auf dem Balkon schön kühl alles. Und nachmittags sind wir dann halt in der Stube.
0: Alles klar. Und jetzt können Sie ja zusätzlich
2: was zu trinken, vor allen Dingen. Das ist das Wichtigste.
0: Genau, ich wollte gerade sagen, das Getränk können Sie ja dann auch in den Getränkehalter vom Siegersessel stellen. Also, wir hören noch mal rein in die entscheidende Fußballszene, Vera, und danach sagen Sie mir drin oder nicht drin. Hier kommt sie noch mal.
3: Groß mit dem Freistoß. 78. Minute, kurz ausgeführt zu Özil. Die Franzosen haben gar nicht aufgepasst. Jetzt kommt der Ball in die Mitte. Sané mit der Chance.
0: Wir sind bei der EM 2016, Deutschland gegen Frankreich. Ging der Schuss rein? War er drin oder nicht drin?
2: Ich kann jetzt nur raten.
0: Machen Sie das.
2: Weil es vorhin nicht drin war, würde ich sagen, jetzt ist es drin, der Ball.
0: Vertrauen Sie da auf sich oder haben Sie auch die Katze befragt?
2: Dann sage ich, er ist nicht drin. So machen wir es jetzt.
0: Also nicht, dass es später heißt draußen, der Hartmann hat beeinflusst. Also Sie legen sich jetzt fest auf kein Tor, ja?
2: Kein Tor lege ich mich fest,
0: Kein Tor, gut, dann gucken wir.
3: 78. Minute, kurz ausgeführt zu Özil. Die Franzosen haben gar nicht aufgepasst. Jetzt kommt der Ball in die Mitte. Sané mit der Chance und im Tor. Nein! Nein! Der Ball pullert in Baguettlänge am Pfosten vorbei.
0: Der Reporter sagt nein, nein. Und ich sage ja, ja.
2: Ja, ja, das ist toll.
0: Er kommt also zu Ihnen und Ihrer Katze, der MDR Thüringen Siegersessel.
2: Vielen lieben Dank.
0: Da nicht für. Wir sagen vielen Dank fürs Anrufen.
2: Ich schicke Ihnen auch ein
0: Foto. Oh, das ist lieb. Freue mich drauf. Und bleiben Sie uns treu, versprochen?
2: Das mache ich, ja.
0: Sehr schön.
2: Ich bin immer dabei.
0: Vera, danke Ihnen und freuen Sie sich auf den Siegersessel. Bis zum nächsten Mal.
2: Ganz toll. Gerade jetzt bei dem Wetter. Vielen lieben Dank.
0: Tschüss, schönen Tag.
2: Und Grüße an alle.
0: Mache ich gerne.
2: Tschüssi.
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0: 8 Minuten vor 8:30 haben wir es. Schönen guten Morgen mit MDR Thüringen. Die Fußball-WM läuft auf Hochtouren und neben dem Fußball an sich spielen natürlich auch immer die offiziellen FIFA-Hymnen eine große Rolle, also die Musik drumherum. Vor genau 20 Jahren war Herbert Grönemeyer damit wochenlang die Nummer 1 in Deutschland. Und wir haben unseren Tobi Breuer aus der Musikredaktion mal in Sachen FIFA-Hymnen in die Spur geschickt. Tobi, es ist Zeit, dass sich was dreht bei dir. Klingt natürlich uralt, war aber auch der erste offizielle WM-Song 1962 in den Konzerthallen und Radiostationen des Gastgeberlandes Chile. Erst mit der WM 1990 in Italien wandelten sich die Lieder dann endgültig von lokalen Stadionhits zu globalen, emotionalen Pophymnen. Den Standard hat aber 1998 Ricky Martin gesetzt. Seitdem gilt für jeden WM-Song, er muss gute Laune machen, braucht ein bisschen Latino-Flair und idealerweise ein Wort, das jeder mitsingen kann, egal welche Sprache er spricht. Shakira schaffte das 2010 und auch in diesem Jahr wieder. Das Verrückte an den offiziellen FIFA-Hymnen ist ja immer, dass im Vorfeld erstmal viele meckern. Tja, und 3 Wochen später grölt die ganze Fußgängerzone beim Public Viewing den Refrain mit. Diese Hymnen stehen eben für das, was wir am Sommer und am Sport so lieben. Gemeinschaft, Emotionen und dieses Gefühl, dass für ein paar Wochen alles andere mal egal ist.
1: Also, vor 20 Jahren lieferte uns Herbert Grönemeyer die offizielle FIFA-Hymne, die speziell für das damalige Maskottchen Goleo. Ach, der Löwe ohne Hose. Schöne Erinnerung. Allerdings kam von Bob Sinclair.

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4: Um 8.30 Uhr. Pläne für Fußfessel. Thüringens Justizministerin Beate Meißner stellt heute im Kabinett Pläne vor, die bundesweite Überwachungsstelle für Gewalttäter auszubauen. Künftig sollen Gerichte auch bei häuslicher Gewalt elektronische Fußfesseln anordnen können. Tote bei Schusswaffenangriff. In der kanadischen Großstadt Montreal hat ein Mann um sich geschossen und 2 Menschen getötet. Anschließend wurde er von der Polizei erschossen. Der Schütze soll laut Medienberichten der extrem frauenfeindlichen Incel-Bewegung angehört haben. Rekord bei WM. Argentinien steht nach einem 2:0-Sieg gegen Österreich in der K.O.-Runde der Fußball-Weltmeisterschaft. Beide Tore hat Lionel Messi geschossen, der jetzt neuer WM-Rekordtorschütze ist.
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5: Das Neueste für Nordthüringen mit Marie-Therese Engelmann. Guten Morgen. Fretterode-Mühlhausen. Die erneute gerichtliche Aufarbeitung eines gewaltsamen Übergriffs auf 2 Journalisten im Eichsfeld dauert noch mindestens 3 Monate. Das Landgericht Mühlhausen hat im Revisionsverfahren bisher 13 Tage seit Dezember verhandelt und weitere 7 Termine bis Oktober angesetzt. Den 2 Männern aus der rechtsextremen Szene werden schwerer Raub, Sachbeschädigung und gefährliche Körperverletzung zur Last gelegt. Bad Frankenhausen. Es ist heiß. Nicht nur draußen, sondern auch drinnen. Im schiefen Turm, der am Donnerstag eröffnet werden soll, ist es zu warm. Vor allem im Kino. Dort stehen mehr als 1 Dutzend Beamer und die geben auch noch Wärme ab. Also bekommt das Kino bis Juli eine Klimaanlage. Das hat Bürgermeister Matthias Streetz jetzt zugesagt. Dingelstedt. Das Freibad bleibt ab heute bis Donnerstag geschlossen. Dort stehen Arbeiten an der Stromversorgung an, wie die Stadt mitteilte. Deshalb gelten besondere Sicherheitsvorkehrungen. Ab Freitag können kleine und große Wasserratten wieder ins Wasser springen. 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
6: Das Wetter in Thüringen. Da meldet uns Sandro Möckel aus Gefell 20 Grad und Dennis Wurzbacher aus Timmendorf 17 Grad. 27 bis 32 werden heute die Höchstwerte. Es ist zeitweise mal dicht bewölkt, davor und danach aber sonnig und trocken. Morgen dann auch Sonne, trocken, 29 bis 34 Grad und auch am Donnerstag viel Sonne, einige Wolken, aber meist trocken und noch etwas wärmer. Damit jetzt 9:03. Hier sind die aktuellen Verkehrsmeldungen. A9 Richtung Berlin, die Abfahrt Bad Lobenstein ist wegen Bauarbeiten bis ca. 21 Uhr gesperrt. A9 Richtung München, zwischen Dreußig und Eisenberg, 2 Kilometer Stau an einer Baustelle, dauert 10 Minuten länger. Und B4 Richtung Erfurt, zwischen Andesleben und Kühnhausen, stockender Verkehr. Die Blitzer stehen auf der A4, Frankfurt Richtung Dresden, zwischen Hermsdorf Ost und Rüdersdorf. Auf der B88, zwischen Ohrdruf und Krawinkel. In Erfurt, Hannoversche Straße, Höhe Blumenstraße, Stadt auswärts und nochmal die Landeshauptstadt. Blitzer in der Bindersleben-Naller Straße in beiden Richtungen. Außerdem in Gera, in der Theaterstraße, Höhe Finanzamt, Stadt einwärts und am Ortseingang Fieselbach aus Richtung Atzmannsdorf. Melden Sie uns auch Staus oder Blitzer jederzeit kostenfrei im MDR Thüringen Verkehrszentrum. Vielen Dank dafür. 0800 218 1600.
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6: Schönen guten Morgen. Freud und Leid liegen gerade nicht nur bei der Fußball-WM nah beieinander. Ist der Ball drin oder ist er nicht drin? Die Frage stellt sich auch für Sie, wenn Sie einen MDR Thüringen Siegersessel bekommen möchten.
7: Ja, und viele von Ihnen durften schon jubeln und sich jetzt entspannt zurücklehnen. Dazu gehört auch Vera aus Saalfeld.
8: Nein, der Ball pullert in Baguettlänge am Pfosten vorbei.
6: Der Reporter sagt na. Nein, nein. Und ich sage ja, ja.
9: Ja, ja, das ist toll.
6: Ja, nur bei uns darf man sich auch mal freuen, wenn ein Ball nicht reingeht. Und es

0: sich auch die Katze von Vera freuen, hat sie uns nämlich erzählt. Die wird da bestimmt auch mal ein Schlümmerchen halten. Und die nächste Chance auf einen unserer Siegersessel haben sie heute Vormittag dann beim Kollegen Matthias Hase.
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0: Der Plan für den Tag schon jetzt wieder recht voll aussieht, ist das doch genau der richtige Song, um zu sagen, nee, jetzt erst nochmal 3 Minuten für mich. Wings, natürlich mit Paul McCartney, With a Little Luck. Guten Morgen, 8.41 Uhr.
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2: Ein 55-jähriger Mann mähte gestern Morgen auf einem Rasentraktor eine Wiese in der Straße am Lindig in Bad Salzungen. Plötzlich bemerkte er einen leichten Schmerz im Bauchbereich und entdeckte eine kleine Stahlkugel. Zur gleichen Zeit schloss sich ein Fenster am Balkon einer nahegelegenen Wohnung. Die Polizei wurde alarmiert und wenig später stellten die Polizeibeamten einen 42-Jährigen in der angegebenen Wohnung fest. Als Tatmittel fanden die Polizisten eine Zwille, welche sichergestellt wurde. Der Täter war stark alkoholisiert und stand unter dem Einfluss von Betäubungsmitteln. Ihn erwartet eine Anzeige wegen der gefährlichen Körperverletzung. Aus der Landespolizeiinspektion Suhl, Anne-Kathrin Seifert.
3: In der Nacht zu Dienstag hat es auf dem Gelände einer AK-Genossenschaft im Ortsteil Bernsgrün bei Zöllenroder Triebes gebrannt. Gegen 0.20 Uhr bemerkte ein Anwohner eine Rauchentwicklung und alarmierte die Feuerwehr. Vor Ort standen mehrere Heuballen in der Nähe eines Schweinestalls in Flammen. Menschen und Tiere wurden nicht verletzt. Nach ersten Erkenntnissen ging die Polizei von einer vorsätzlichen Brandlegung aus. Insgesamt wurden 50 Heuballen zerstört. Der Sachschaden beträgt rund 1.500 Euro. Die Ermittlungen zur Brandursache und zu möglichen Tatverdächtigen laufen. Aus der Landespolizeiinspektion Gera, Kevin Barr.
4: Unbekannte Täter sind am vergangenen Wochenende in einen Friseursalon im Ortsteil Jena-Lichtenhain eingebrochen. Sie verschafften sich gewaltsam Zutritt zum Geschäft und entwendeten offenbar gezielt eine Geldkassette mit über 100 Euro Bargeld sowie ein Smartphone. Die Polizei sicherte Spuren und ermittelt wegen besonders schweren Diebstahls. Wer zwischen Freitagabend und Montagmorgen verdächtige Personen oder Fahrzeuge bemerkt hat, wird gebeten, sich bei der Polizei in Jena zu melden. Aus der Landespolizeiinspektion Jena, Sina Poser.
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0: Guter Auftakt gestern für mein aktuelles 1000 von 9 Team. Heute haben sie eine Fortsetzung versprochen. Schönen guten Morgen um 11 Minuten vor 9.
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0: Ich begrüße das Orga-Team Sommernachtsball von der Landesgartenschau in Leinefelde-Worbis. Guten Morgen.
2: Ja, wir grüßen euch auch beim MDR.
0: Samstag dürfen wir bei euch zu Gast sein mit dem Open-Air-Tanzparkett, Live-Musik, vielen Überraschungen. Auf was freut ihr euch eigentlich am meisten an diesem Tag?
2: Wir freuen uns am meisten darauf, dass die Gäste hoffentlich die Hitze gut überstehen und hoffen, dass sie noch Sonnencreme dabei haben.
0: Da tun bestimmt alle ihr Bestes. Wir haben heute Morgen versammelt Nathalie, wir haben den Patrick, der kümmert sich ums Finanzielle. Matthias wird intern bezeichnet als das Schweizer Taschenmesser. Warum eigentlich?
3: Ja, ich werde immer dann gerufen, wenn irgendwie eine schnelle, chaotische Lösung gebraucht wird.
0: Alles klar. Und dann geht's ran an den Speck. Andreas ist der Chefgärtner und Robert von der Bühnentechnik. Ihr alle könnt es auch heute wieder wuppen. Ich hatte es erwähnt, gestern gut vorgelegt. Hier auf dem Fragenparkett. 200 Euro sind schon sicher. Heute können es 300 werden. Welche Kategorie hättet ihr gerne? Natur, Musik, Sport, aktuell oder Teamfrage?
3: Teamfrage.
0: Damit hat es ja gestern auch schon gut funktioniert. Dann bekommt ihr auch heute wieder eine Teamfrage.
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0: Die Landesgartenschau, also diesmal bei euch. Aber wo fand denn im Jahr 2000 die erste Landesgartenschau Thüringens statt? War das in Nordhausen? War das in Pößneck? Oder war das in Schmalkalden?
3: Ich bin bei Nordhausen.
2: Wir sind, glaube ich, für Nordhausen.
0: Ihr seid für Nordhausen. Dann gucke ich mal, für was ich bin. Oh, es wird doch noch mal im Hintergrund diskutiert. War jemand nicht einverstanden mit Nordhausen?
2: Der Gärtner ist nicht einverstanden.
0: Okay, dann raus.
4: Nordhausen war 2004, die Gartenschau.
0: Ja, das heißt, 2000 muss die erste woanders gewesen sein.
4: Pößneck,
2: dann nehmen wir
0: Pößneck. Dann nehmt ihr Pößneck. Gerade noch die Kurve bekommen, Mensch, hier mit drei Hühneraugen zudrücken. Also herzlichen Glückwunsch, die nächsten 100 Euro sind im Sack.
2: Super,
4: danke. Sehr gut.
0: Danke. Morgen macht ihr es nicht so spannend, okay?
2: Nein, morgen sind wir wieder
0: souverän. Prima, alles klar. Ich freue mich schon jetzt. Habt einen schönen Dienstag und bis morgen. Macht's gut.
2: Danke. Tschüss.
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0: MDR Thüringen, die Frühschicht, die Dienstagsausgabe. Katja und ich müssen schon wieder ins Mikrofon winken. Aber Katja, du hast noch eine super Idee, was wir hier nach der Sendung unternehmen können.
1: Genau, wir schwingen uns ins Auto und fahren nach Klings im Wartburgkreis.
0: Warum?
1: Weil da gibt's ein Kneippbecken, das hat neu aufgemacht, und ein Barfußfahrt, also erst Massage und dann schön abkühlen.
0: Oh, rein ins kalte Wasser mit den Flossen, sehr gut. Aber ich habe gedacht, wir nehmen das Tandem und ich sitze hinten und muss nicht treten. Ja, sagst du nichts mehr, ne?
1: Nee. Mach dich sprachlos.
0: Okay. Katja, vielen Dank für diesen Morgen. Vielen Dank an Sie. Gleich der Kollege Matthias Hase hier bei MDR Thüringen für einen richtig schönen Vormittag.

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11: 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Jetzt alles Wichtige mit Moritz Meißner.
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12: Die Bundesländer wollen ihre gemeinsame Überwachungsstelle für Gewalttäter mit sogenannten elektronischen Fußfesseln stärken und ausbauen. Justizministerin Beate Meißner stellt heute im Kabinett den Entwurf des entsprechenden Staatsvertrags vor. Die Überwachungsstelle in Hessen wurde 2012 eingerichtet. Aus der MDR Thüringen Nachrichtenredaktion Katja Werner.
13: Die Aufgaben sollen gebündelt werden, die Überwachung rund um die Uhr laufen. Was bisher allgemein für gefährliche Straftäter galt, wird um den Bereich häusliche Gewalt erweitert. Der Bundesrat hatte vor kurzem einer Gesetzesreform zugestimmt. Gerichte sollen bundesweit Täter zum Tragen einer Fußfessel verpflichten können, damit sie sich ihrem Opfer nicht unbemerkt nähern. So eine Regel gab es bisher schon in einzelnen Bundesländern. Auch in Thüringen ist sie im neuen Polizeiaufgabengesetz vorgesehen. Da das Gesetz insgesamt sehr umstritten ist, wird es noch im Landtag beraten.
12: Ein Mann aus Altenburg hat rund 250.000 Euro durch Internetbetrüger verloren. Laut Polizei hatte sich der 59-Jährige bereits im Februar auf einer Online-Plattform angemeldet. Dort wurden ihm für Investitionen hohe Gewinne versprochen. Der Mann hat deshalb mehrfach Geld überwiesen, einen Gewinn hat er allerdings nie gesehen. Die Rentenkommission der Bundesregierung will heute ihren Abschlussbericht vorlegen. Die Expertenrunde hat insgesamt 30 Empfehlungen für Bundeskanzler Friedrich Merz und Bundesarbeitsministerin Bärbel Baas erarbeitet. Vorab bekannt wurde unter anderem, dass das Renteneintrittsalter künftig an die Lebenserwartung gekoppelt und damit faktisch angehoben werden soll. Außerdem soll ein Teil der Rente zukünftig über Investitionen am Kapitalmarkt finanziert werden, wie es Schweden bereits tut. In der kanadischen Großstadt Montreal sind bei einem Schusswaffenangriff 3 Menschen getötet worden. Laut Polizei hatte ein Mann in einem Hotel mit einem Gewehr um sich geschossen und dabei 2 Menschen getötet, darunter einen Polizisten. Anschließend wurde er von der Polizei erschossen. 2 weitere Menschen wurden verletzt, darunter eine Polizistin. Laut kanadischen Medien soll der Schütze ein Manifest hinterlassen haben. Das soll darauf hindeuten, dass der Mann zur extrem frauenfeindlichen Incel-Bewegung gehört. Zum Sport. Bei der Fußball-Weltmeisterschaft steht Argentinien vorzeitig in der K.O.-Runde. Die Argentinier haben mit 2:0 gegen Österreich gewonnen. Algerien hat zudem in der gleichen Gruppe Jordanien mit 2:1 besiegt. Für Argentiniens Superstar Lionel Messi war sein Spiel ein besonderes, berichtet ihm der Thüringen Sportreporterin Silke Heine.
14: Lionel Messi ist neuer WM-Rekordtorschütze. Auch beim 2:0 gegen Österreich erzielte er alle Tore für Titelverteidiger Argentinien und hielt Kylian Mbappé auf Distanz. Der Franzose steuerte zum 3:0-Sieg der Equipe Tricolore gegen Irak ebenfalls 2 Treffer bei und bleibt Messi auf den Fersen. Auch Norwegens Erling Haaland schoss sich mit 2 Toren für das direkte Duell mit den Franzosen warm. Der Stürmerstar brachte die Wikinger in die Erfolgsspur beim 3:2-Sieg gegen Senegal. Im Duell Frankreich gegen Norwegen geht es am Freitag noch um den Gruppensieg und den möglichen Gegner des DFB-Teams im Achtelfinale.
12: Das waren die Nachrichten. 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
11: Dankeschön, Moritz. Das Wetter in Thüringen, heute zunächst locker bis stark bewölkt, heute Nachmittag zunehmend Sonne und trocken, die Temperaturen maximal 27 bis 32 Grad. Es weht leicht böiger nördlicher Wind. Morgen ist es sonnig, trocken 29 bis 34 Grad. Am Donnerstag viel Sonne, einige Wolken, aber meist trocken und die Temperaturen steigen noch etwas weiter an. Die Pollenbelastung durch Gräserpollen ist hoch. 9:04. Hier sind die aktuellen Verkehrsmeldungen. A4 Richtung Dresden. In der Auffahrt Gotha steht ein defekter PKW. A9 Richtung Berlin. Die Abfahrt Bad Lobenstein ist wegen Bauarbeiten bis ca. 21 Uhr gesperrt. Die Blitzer stehen auf der A4 Richtung Dresden zwischen Hermsdorf Ost und Rüdersdorf. B88 zwischen Ordruf und Krawinkel. In Eisenach in der Mühlhäuserstraße Höhe Krankenhaus in beiden Richtungen. In Erfurt in der Hannoverschen Straße Höhe Blumenstraße stadtauswärts. In Erfurt in der Binderslebener Straße in beiden Richtungen. Auf der Ostumfahrung Erfurt Höhe Urbich Richtung A71. In Gera Theaterstraße Höhe Finanzamt stadteinwärts und am Ortseingang Fieselbach aus Richtung Atzmannsdorf. Und wir haben noch eine aktuelle Meldung gerade frisch reinbekommen von der A73 Richtung Bamberg. Vorsicht zwischen Suhl-Friedberg und Schleusingen. Hier liegen Kanthölzer auf der Fahrbahn. Melden Sie Staus und Blitzer kostenfrei im MDR Thüringen Verkehrszentrum 0800 218 16 00. Vielen Dank, gute Fahrt. Ich bin Matthias Haase, wünsche einen schönen Vormittag.
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Ja, ich weiß gar nicht, ob der rote Wein heute so gefragt ist. Vielleicht tut es ja auch ein Gläschen Rosé oder einfach nur ein anderes, gut gekühltes Getränk, was gar nicht alkoholisch sein muss. Bei diesen Temperaturen steigt einem das wahrscheinlich sofort zu Kopf. Ich hoffe, Sie sind gut vorbereitet für das, was wir hier in Thüringen die nächsten Tage erleben werden. Haben es aller Orten schon gesagt, Verhaltensregeln kennt jeder. Und vielleicht haben ja auch viele ordentlich Spaß, Kinder, die eher aus der Schule kommen, weil hitzefrei ist. Oder es gibt einen so schönen Begriff, der heißt Lernen am anderen Ort. Wird immer LAAO abgekürzt und in vielen Schulen bedeutet es einfach nur raus ins Freibad. Was kann man da lernen? Da kann man einiges lernen, natürlich auch die Schwimmfähigkeit verbessern, aber vielleicht auch das soziale Miteinander und ja, einfach körperliche Ertüchtigung. Das ist ja gar nicht so schlecht. Also all den Kindern, die jetzt vielleicht mit der Schule sogar ins Freibad gehen, viel Spaß dort und allen anderen, die eher unter der Hitze leiden, ein kühles Plätzchen für diesen Dienstag. Wir auf alle Fälle sind für beide Gruppen von Menschen da, für die, die die Hitze mögen und für die, die eher ein kühles Plätzchen suchen. Hier ist Musik von CCR, Down on the Corner.

0: Schönen Vormittag, hier ist MDR Thüringen. Dienstag, 9.19 Uhr ist es, und dass wir alle vom selben Stern sind, das kann man sich vielleicht mal hinter die Ohren schreiben. Wir haben halt nur diesen einen, auf dem wir leben, und manchmal ist es ganz gut, eher die Gemeinsamkeiten herauszustreichen als das, was uns trennt. Aber das nur nebenbei.
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2: Heute Abend schießen sie wieder mit Pfeil und Bogen im evangelischen Gemeindezentrum in Weimar West. Auch Hanna ist öfter mit dabei. Jede Woche kommt sie zur Wissenswerkstatt. Hier erhält sie von Ehrenamtlichen Nachhilfe in Mathe und findet ein offenes Ohr. Da geht es dann nicht immer nur um Schule. Da kann Hanna mal reden, kleine und große Sorgen. Da fällt es manchmal schwer, sich auf die Schule zu konzentrieren. Und da kommen Pfeil und Bogen ins Spiel. Ulrike ist Sozialpädagogin und kennt sich gut aus mit Pfeil und Bogen. Sie zeigt Hanna, wie das geht. Anlegen, zielen, sich konzentrieren, alles andere ausblenden und dann im richtigen Moment loslassen. Das macht eine Menge Spaß und hilft beim Konzentrieren. Die kleinen und großen Erfolgserlebnisse bewirken manchmal Wunder. Es sind vor allem auch die Gespräche, die Hanna gut tun. Sie machen ihr Mut. Und Hanna macht die Erfahrung, ich kann es schaffen. Kleine und große Erfolgserlebnisse und ganz viel Rückenwind und Liebe. Die Wissenswerkstatt zur Nachhilfe und das Bogenschießen sind ein gemeinsames Projekt von Kirche und Diakonie in Weimar. Finanziell werden sie unterstützt vom Rotary Club Weimar Bauhaus. Heute Abend gibt es ein Benefizbogenschießen. Dann greife auch ich zu Pfeil und Bogen. Für einen guten Zweck und für einen Ort für Hanna, für die kleinen und die großen Sorgen. Einen schönen Tag wünscht Ramon Seliger, Diakonie Weimar.
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3: Das Neueste für Nordthüringen mit Marie-Therese Engemann. Guten Morgen. Fretterode-Mühlhausen. Die erneute gerichtliche Aufarbeitung eines gewaltsamen Übergriffs auf zwei Journalisten im Eichsfeld wird sich noch mindestens bis Oktober hinziehen. Vor dem Landgericht Mühlhausen müssen sich zwei Männer aus der rechtsextremen Szene verantworten. Ihnen werden schwerer Raub, Sachbeschädigung und gefährliche Körperverletzung zur Last gelegt. Bruchstedt. Noch vor den Sommerferien will der Kreistag und Trut-Hainich die Übernahme des Förderzentrums in eigene Trägerschaft beschließen. Laut Landrat Thomas Arke handelt es sich um einen Vorratsbeschluss, der Lehrern, Eltern und Schülern noch vor den Ferien Sicherheit geben soll. Nach aktuellem Stand übernimmt die AWO Mitte-West-Thüringen ab Juli die private Trägerschaft des Förderzentrums Bruchstedt von der TEPRA. Die Einrichtung hat derzeit 54 Schüler. Dingelstedt. Das Freibad bleibt ab heute bis Donnerstag geschlossen. Dort stehen Arbeiten an der Stromversorgung an, wie die Stadt mitteilte. Deshalb gelten besondere Sicherheitsvorkehrungen. Ab Freitag können kleine und große Wasserratten wieder ins Wasser springen. 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
4: Das Wetter in Thüringen. Wettermelderin Nicole Reif aus Brühheim hat uns angerufen. Sie meldet blauen Himmel mit Schleierwolken, 21 Grad im Moment. Vielen Dank, Nicole. Das Wetter geht heute sommerlich weiter, 27 bis 32 Grad. Am Nachmittag mehr Sonne als am Vormittag und heute nur leicht böiger Wind. Es bleibt trocken. Auch morgen sonnig und trocken. Temperaturen maximal 29 bis 34 Grad. Und es ist noch nicht das Ende der Fahnenstange. Am Donnerstag viel Sonne, einige Wolken. Meist trocken und noch etwas steigende Temperatur. Die Pollenbelastung durch Gräserpollen ist hoch. 9.32 Uhr ist es. Hier sind die aktuellen Verkehrsmeldungen. A4 Richtung Dresden. In der Auffahrt Gotha steht ein defekter PKW. A9 Richtung Berlin, die Abfahrt Bad Lobenstein ist wegen Bauarbeiten bis ca. 21 Uhr gesperrt. Und die Blitzer stehen auf der B7 Ostumfahrung Erfurt, Höhe Herrenberg Richtung A71, B93 kurz vor dem Moseltunnel Richtung Zwickau, in Eisenach in der Mühlhäuser Straße Höhe Krankenhaus in beiden Richtungen, in Erfurt Binderslebener Straße in beiden Richtungen, Ostumfahrung Erfurt, Höhe Urbich Richtung A71 und am Ortseingang Meiningen aus Richtung Sülzfeld. Melden Sie Staus und Blitzer kostenfrei im MDR Thüringen Verkehrszentrum 0800 218 1600. Vielen Dank und gute Fahrt.
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0: Dienstagvormittag, 9.40 Uhr ist es.
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0: Und heute ist Siegfried Schmidt aus Hasenthal im Landkreis Sonneberg zugeschaltet. Schönen guten Morgen, Herr Schmidt.
2: Ja, schönen guten Morgen, Herr Hauser.
0: Na, wie war die letzte Nacht? Noch erträglich?
2: Ja, sagen wir so, unser Schlafzimmer ist oben drin. Zwar jetzt kein Eckzimmer, aber wie gesagt, ist auch schön warm gewesen. Aber wir ertragen das ja, sind es ja auch gewohnt.
0: Okay, alles gut.
2: Und wir müssen ja auch trotzdem mal sprechen, nicht nur wir Menschen, wir leiden unter der Wärme und Hitze, sondern auch die Tiere.
0: Ja, natürlich.
2: Ja, und wie gesagt, wir haben ja bei uns in der Scheune in 10 Meter Höhe bis oben drin, haben wir ja Turmfalkenbärchen,
0: ja,
2: für ein paar Jahre. Und dieses Jahr mit 6 Jungen.
0: Ja. Aha.
2: Und die haben dort ihre eigene Strategie, dass sie mit der Hitze zurechtkommen.
0: Was machen die denn?
2: Denn die Vögel haben keine Schweißdrüsen.
0: Ja.
2: Die können daher nicht wie die Menschen schwitzen. Und daher...
0: Die reißen den Schnabel auf, oder?
2: Genau, die machen den Schnabel auf und hecheln.
0: Ja.
2: Und die Verdunstungskälte tun die Feuchtigkeit über die Zunge verdunsten.
0: Genau, das heißt, die kühlen von innen heraus.
2: Von innen heraus über die Zunge, die hecheln.
0: Ja.
2: Und auch die Kehle flabbert.
0: Ja.
2: Und dadurch... tun sie sich praktischerweise Abkühlung verschaffen.
0: Okay, also das können wir ja auch mal probieren als Menschen. Aber erstmal ganz kurz, was haben wir denn aktuell für Temperaturen bei Ihnen?
2: Genau, habe ganz klar vergessen. Aktuell haben wir im Moment in Hasenthal 24 Grad.
0: Ja.
2: Eigentlich noch angenehm.
0: Ja.
2: Leicht bewölkt heute.
0: Ja.
2: Leicht bewölkt. Und aber die nächsten Tage, auch am Wochenende, soll es hier auch bei uns in den Bergen auch an die 39 Grad werden.
0: So ist das. Und anstatt immer nur im Garten zu sein, machen Sie viele Ausflüge. Sie haben ja gerade noch erzählt, Sie waren bei Alfred Brehm in der Brehms Tierwelt in Rentendorf.
2: Genau, und zwar, wenn wir von Turm folgen, kommen wir jetzt zum Alfred Brehm. Und er ist ja bekannt durch Brehms Tierleben.
0: Ja.
2: Und ich war mit meiner Frau vor 2 Wochen mehr in Jena. Und dann waren wir gleich noch in Rentendorf in der neuen Ausstellung Brehms Welt.
0: Würden Sie empfehlen?
2: Genau, kann ich empfehlen. Wie gesagt, man muss sich für interessieren, aber wir sind ja naturverbunden und da interessiert uns sowas immer und war sehr schön. Meiner Frau hat es auch sehr gefallen, auch schöner Garten davor, schön gepflegt,
0: mhm,
2: und auch alles ziemlich neu gestaltet.
0: Genau.
2: Und wie gesagt, kann ich nur empfehlen. Und dann, wo wir in Jena waren, war ich am Karl-Zeiss-Denkmal als Mikroskopiker.
0: Ja.
2: Ist es ja eine Pflicht, wenn man mal Jena ist. Und da gehen wir jedes Mal hin.
0: Ach, schön. Also ja, ich merke, Ihnen geht's nie aus an Ideen, was man Schönes unternehmen kann. Und wenn es jetzt Richtung 38, 39 Grad geht, dann stellen wir uns in Schatten und hecheln ein bisschen, ja?
2: Genau. Und zum Schluss, ehe ich's vergesse,
0: ja,
2: möchte heute noch meine ehemaligen Arbeitskollegen Sabine und Sigmar Eschrich aus Spechtsboden, sind auch Freunde von uns, herzlich grüßen.
0: Ich hoffe, die hören auch gerade zu.
2: Ja, da ich gestern schon wusste, dass ich heute dran komme, hatten uns gestern unterhalten und da nehme ich an, dass sie auch zuhören.
0: Also dann viele herzliche Grüße. Siegfried Schmidt, vielen Dank fürs Telefonat. Ihnen eine gute Zeit und Grüße auch an Ihre Frau.
2: Jawohl, vielen Dank.
0: Tschüss.

0: Ja, das ist Musik, die irgendwie gar nicht alt wird. Simon & Garfunkel, The Boxer um 9.51 Uhr. Und wir freuen uns aufs Wochenende. Wir freuen uns auf Sie beim MDR Thüringen Sommernachtsball auf der Landesgartenschau in Leinefelde. 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Und das Wichtigste vielleicht, also Eintritt ist wie immer frei, auch auf der Landesgartenschau ab 16.30 Uhr können Sie sozusagen auf das Gelände strömen und schon Plätze reservieren rund um die Tanzfläche an der großen Hauptbühne. Und ab 17 Uhr gibt's schon so ein kleines Vorprogramm. Und da werde ich auch den Drehorgel-Willi begrüßen. Den habe ich jetzt schon am Telefon. Er ist Drehorgelspieler in vierter Generation. Willi, haben Sie die Drehorgel direkt vom Papa geerbt?
1: Nein, das nicht. Aber ich kenne das noch von meinem Großvater. Der war ja bis 1956 noch als Wandermusikant nur in der damaligen DDR. Und ab 1956 durften die dann nicht mehr spielen. Da hat er ab und zu Hause noch für uns gespielt. Und daher kenne ich das eigentlich. Und schon da ist die Idee in mir wach geworden, irgendwann mal selber an so einer Drehorgel zu spielen.
0: Die Drehorgeln hatten früher ihr Repertoire rein mechanisch bekommen. Also wenn ich richtig informiert bin, entweder über eine Lochkarte oder Walze. Was war da üblich bei Ihnen im Hause, beim Großvater?
1: Die Walzenorgeln mit diesen Stiftwalzen.
0: Und wie viele Walzen konnte man dann mitnehmen? Ich kann mir nicht vorstellen, dass man da 200 Titel dabei hat.
1: Nein, ganz richtig. Also so circa 8 Lieder waren meistens auf einer Walze und die hatten tatsächlich immer nur eine Walze, weil die mussten ja alles, was sie dabei hatten, irgendwie meistens noch zu Fuß oder mit öffentlichen Verkehrsmitteln transportieren.
0: Sie haben heute bestimmt eine Orgel mit elektronischem Speicher?
1: Ja, also wir spielen ja dann mit 3 MIDI-gesteuerten Drehorgeln, die dann auch noch verbunden sind. Und wir spielen dann quasi gemeinsam wie ein Orchester.
0: Ich habe gehört, Sie hätten über 2000 Titel heutzutage im Repertoire.
1: Ja, das stimmt. Von Klassik, Kirchenliedern, Schlager, Evergreens, Volksmusik bis Pop und auch moderne Titel der Neuzeit.
0: Was ist der größte Hit von Ihnen?
1: Für Kinder so Wackelkontakt.
0: Ja, Wackel, Wackel, ja. Wackel, Wackel, Wackel, Wackel, Wackelkontakt.
1: Oder AC/DC wird von so der Generation Ü60 häufig nachgefragt.
0: Erkennt man das überhaupt an der Drehorgel, wenn da AC/DC-Musik erklingt? Das kann ich mir gar nicht vorstellen.
1: Ich glaube schon.
0: Es gibt ja kein Schlagzeug und kein Bass.
1: Doch, doch, Schlagzeug habe ich ja auch.
0: Also ich merke schon, Drehorgel Willi, das wird spannend am Samstag beim MDR Thüringen Sommernachtsball. Sie kommen zu dritt. Ich freue mich sehr auf unser persönliches Kennenlernen und danke heute erstmal fürs Gespräch.
1: Bedanke mich auch und wünsche noch einen schönen Tag.
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5: Die Bundesregierung will die Empfehlungen der Rentenkommission vollständig umsetzen. Das kündigten Bundeskanzler Friedrich Merz und Bundesarbeitsministerin Bärbel Baas am Vormittag an. Sie hatten die Vorschläge der Kommission entgegengenommen. Merz sagte, man könne es sich nicht erlauben, einzelne Punkte herauszunehmen. Es sei ein Gesamtkonzept, das nur in seiner Gesamtheit greift. Mehr von MDR Thüringen-Reporter Frank Eichmann.
6: Ein ausgewogenes Papier, lobte Kanzler Merz. Bundesarbeitsministerin Baas sprach von einem wirklich guten Gesamtpaket. Ob späterer Renteneintritt, die Streichung der Rente mit 63 oder nach schwedischem Vorbild ein Zusatzbeitrag, der von der Rentenversicherung am Kapitalmarkt angelegt wird, das Reformpaket wurde schon vor der heutigen offiziellen Übergabe kontrovers diskutiert. Aus den Empfehlungen werden nun Gesetzentwürfe, die nach der Sommerpause vom Bundestag beraten und noch in diesem Jahr verabschiedet werden sollen.
5: Ein Mann aus Altenburg hat rund 250.000 Euro durch Internetbetrüger verloren. Laut Polizei hatte sich der 59-Jährige bereits im Februar auf einer Online-Plattform angemeldet. Dort wurden ihm für Investitionen hohe Gewinne versprochen. Der Mann hat deshalb mehrfach Geld überwiesen, einen Gewinn hat er allerdings nie gesehen. Thüringen ist laut einer Untersuchung das Bundesland mit dem leichtesten Zugang zu Studienfächern. Laut einer Analyse des Zentrums für Hochschulentwicklung gibt es in keinem anderen Bundesland so viele Studienfächer ohne Numerus Clausus oder andere Zulassungsbeschränkungen. Für weniger als jedes fünfte Fach gibt es demnach landesweit eine Zulassungsbeschränkung. Zum Vergleich, in Berlin sind mehr als die Hälfte der Fächer zulassungsbeschränkt. Die meisten dieser Beschränkungen finden sich in Thüringen in den Ingenieurswissenschaften. Thüringen will sich an Plänen der Bundesländer für eine Stärkung der gemeinsamen Überwachungsstelle für Gewalttäter anschließen. Justizministerin Beate Meißner stellt heute im Kabinett den Entwurf des entsprechenden Staatsvertrags vor. Dazu gehört, dass Gerichte jetzt auch bei Fällen von häuslicher Gewalt die elektronische Fußfessel für Täter anordnen können. So sollen Opfer besser geschützt werden. Das hatten Bundesregierung und Bundesrat vor kurzem beschlossen. Einzelne Bundesländer hatten so eine Regelung bereits. Thüringen müsste dafür zunächst das neue Polizeiaufgabengesetz beschließen, über das der Landtag aktuell noch berät. Für jeden fünften Deutschen ist bereits eine Woche Urlaub im Jahr zu teuer. Das geht aus Daten hervor, die das Statistische Bundesamt heute vorgestellt hat. Demnach können sich 21% der Deutschen keine Woche Urlaub leisten, das sind etwa 17 Millionen Menschen. Der Wert ist etwas gesunken, vor 3 Jahren waren es noch 23%. Im europaweiten Vergleich steht Deutschland noch gut da. Im Schnitt ist eine Woche Urlaub für 28% der Menschen in der Europäischen Union zu teuer. Besonders betroffen sind Rumänien und Griechenland. Das waren die Nachrichten. 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
7: Dankeschön, Moritz. Das Wetter heute zunächst locker bis stark bewölkt, aber am Nachmittag bekommen wir überall mehr und mehr Sonne. Es bleibt trocken, 27 bis 32 Grad die Höchstwerte, dazu leichtböiger nördlicher Wind. Morgen dann sonnig, trocken, 29 bis 34 Grad. Am Donnerstag viel Sonne, einige Wolken, meist trocken und sogar noch etwas steigende Temperatur. 10.04 Uhr. Hier sind die aktuellen Verkehrsmeldungen. Vorsicht A9 Richtung München. Zwischen Naumburg und Dreußig liegt ein Leitkegel auf der rechten Fahrspur. A9 Richtung Berlin. Die Abfahrt Lobenstein ist wegen Bauarbeiten bis ca. 21 Uhr gesperrt. Vorsicht A72 Richtung Leipzig. Zwischen Stolberg West und Stolberg Nord liegen Bretter auf der Fahrbahn. Die Blitzer stehen auf der B7 Ostumfahrung Erfurt, Höhe Herrenberg Richtung A71, B93 kurz vor dem Moseltunnel Richtung Zwickau, in Eisenach Mühlhäuserstraße Höhe Krankenhaus in beiden Richtungen, in Erfurt Binderslebener Straße in beiden Richtungen, auf der Ostumfahrung Erfurt Höhe Urbich Richtung A71, in Jena wird geblitzt in der Dornburger Straße stadtauswärts und am Ortseingang Meiningen aus Richtung Sülzfeld. Melden Sie Staus und Blitzer kostenfrei im MDR Thüringen Verkehrszentrum 0800 218 1600. Ich bin Matthias Haase, wünsche einen schönen Dienstag.
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Ach, ist das schöne Musik von Billy Joel an diesem Dienstagvormittag. Hier ist MDR Thüringen. Einer der ganz großen Musiker, dessen Weg ganz eng mit der Musiklegende verknüpft ist, von der wir uns leider jetzt verabschieden müssen. Der legendäre Musikmanager und Produzent Clive Davis ist gestern im Alter von 94 Jahren gestorben. Und Clive Davis, der war, wenn man das mal so sagen darf, ein absolutes Trüffelschwein für musikalische Jahrhunderttalente. Er hatte dieses ganz seltene Gespür und hat eben nicht nur Billy Joel gefördert, sondern auch eine junge Whitney Houston entdeckt, und die Liste der Ikonen, die unter seinen Fittichen standen, ist fast endlos. Janis Joplin, Santana, Bruce Springsteen, Pink Floyd, Patti Smith, Alicia Keys, Aerosmith, und sie alle verdanken ihm Meilensteine ihrer Karrieren. Vor wenigen Jahren hat Davis dem Rolling Stone Magazin gesagt, er habe an seinem Leben einfach alles geliebt, und ich glaube, seine eigenen Worte beschreiben sein Erbe wohl am besten. In die Plattenbranche zu gehen und das Leben der Musik zu verschreiben, das war unglaublich erfüllend und befriedigend in jeder Hinsicht. Ja, dann lassen wir diese Sätze einfach so stehen. Dienstagvormittag, 10:14 Uhr.

0: Dieses Lied habe ich irgendwie schon als Kind und Jugendlicher gern gehört. Monopoly von Klaus Lage. Damals habe ich das Spiel auch noch gern gespielt, heute eher nicht so.
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0: Ja, absoluter Themenschwenk jetzt zu Sven Tittelbach aus Alkersleben, der die Frage stellt, warum brennt es in den letzten Jahren gefühlt so oft in Gerätehäusern der Feuerwehr? Uns Feuerwehrangehörigen drängt sich der Verdacht auf, dass die mit den neuen Digitalfunkgeräten zusammenhängen könnten, diese Gefahren. Thomas Becker, damit gehst du heute ein ganz heißes Thema an.
2: Ja, im wahrsten Sinne des Wortes, ne? Und es gibt tatsächlich verschiedene Ansätze. Zunächst, ein Feuerwehrauto ist heute voller Akkus, die im Fahrzeug geladen werden. Lampen, Funkgeräte, Spreizgeräte. Und die hängen oft an nachgerüsteten Ladeeinrichtungen, die jetzt nicht optimal sind für die Akkugesundheit. Mhm. Und das sieht Peter Bachmeier, mit dem ich gesprochen habe, der Vorsitzende vom Fachausschuss Vorbeugender Brandschutz bei der Deutschen Feuerwehr, ziemlich kritisch.
0: Ja, du hattest heute Morgen schon ihn zitiert, beziehungsweise einen O-Ton von ihm gehabt, da er sagt ja, die Brandmeldeanlagen in den Feuerwehrgerätehäusern, die sind eigentlich zu spät dran, die warnen zu spät.
2: Das ist so, ne? Denn es brennt ja erstmal sozusagen unbemerkt im Fahrzeug, ne? Und deswegen ist dieser Hinweis ziemlich wichtig.
3: Ja, wunderschönen guten Morgen, der Gunter Brandt von der Feuerwehr Wollershausen. Wir haben bei uns in der Feuerwache auch ein System drin, wie der einer der Vorredner gesagt hat, dass wir in den Fahrzeugen die Brandmelder eingebaut haben, relativ günstiger wie eine Brandmeldeanlage und auch Deckenmelder haben, sodass das bei uns, wenn Alarm ist, wenn die Melder auslösen, sofort auf die Handys geschalten werden und man vielleicht da auch noch was retten kann.
2: Ja, denn die ersten Feuerwehrleute sind ja schon nach wenigen Minuten vor Ort, die rücken ja teilweise schon nach 5 Minuten aus. Da müssen sie ja schon viel früher da sein. Und der Zeitpunkt ist wirklich sehr hilfreich, sagt Peter Bachmeier, der Experte.
4: Wenn Akku raucht und ihr raucht ein bis heiß worden, raucht ein bisschen und die Feuerwehr, die zuständig ist, kann es problemlos ins Freie bringen, aus dem Fahrzeug raus, ins Freie, sich an Ort bringen, dann ist alles gut. Es kann aber passieren, dass sie zum Gerätehaus kommt und das Gerätehaus ist nicht mehr nutzbar, weil es einfach bis dahin schon entsprechend verraucht ist. Dann ist es was für die Nachbarfeuerwehr.
2: Tja, und deshalb sein Tipp, es ist überlegenswert, ob man nicht die befreundete Nachbarfeuerwehr mit einbezieht in den Kreis derer, die das aufs Handy bekommen, wenn da irgendwas passiert. Ne?
0: Okay, also man kennt sich ja dann auch und hilft sich sowieso im Alltag. Also dann wäre der Kreis der Signalempfängerhandys etwas erweitert und man fährt einfach immer zu seiner Feuerwehr, holt dann sozusagen die Technik, um zum Nachbarn zu fahren.
2: Genau, also man rückt einfach mit aus, wenn es beim Nachbarn brennt und man ist dann auch sehr schnell vor Ort und kann dann eben helfen. Zum Beispiel auch wieder so ein Hinweis, in den Fahrzeugen jetzt einen Brandmelder zu installieren, das ist eine gute Idee, aber besser wäre vielleicht eine Kombination aus Gas- und Temperatursensoren, denn ein Lithium-Ionen-Akku, der kann zunächst erstmal sehr heiß werden und ausgasen, bevor er überhaupt brennt.
0: Ne? Das heißt, man hätte noch ein Zeitfenster, wo man größeren Schaden verhindern kann.
2: Ganz genau, ne? Bestenfalls sind das eben genau die Minuten, die die Kollegen ja sowieso schon da sind, die Kameraden von der Feuerwehr. Und bevor die dann ausrücken würden, wenn es woanders hingehen würde. Und dann hat man eben noch das Problem, dass wenn es dann doch schon ein bisschen fortgeschrittener ist, dass da eben ziemlich viel Hitze und brennbare Gase entstehen können. Und man kommt unter Umständen nicht mehr an seine eigene Schutzausrüstung ran, ne? Oder an die Löschtechnik. Und das ist dann genau der Moment, wenn es dann eben schon fortgeschrittener ist, wo es gut ist, wenn die Nachbarfeuerwehrkollegen schon da sind. Ne?
0: Danke, Thomas, bis hierher. Warum brennt es immer wieder bei der Feuerwehr und was könnte man tun? Heute das Thema beim Redakteur für Hörerfragen.

Kurz vor halb elf, wir haben eine aktuelle Meldung vom MDR Thüringen Verkehrszentrum. Vorsicht A9 Richtung Berlin zwischen Bad Lobenstein und Schleiz. Eine ungesicherte Unfallstelle. Hier liegen Fahrzeugteile auf allen Fahrspuren.

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0: Zwei Journalisten im Eichsfeld dauert noch mindestens 3 Monate. Das Landgericht Mühlhausen hat im Revisionsverfahren bisher 13 Tage seit Dezember verhandelt und weitere 7 Termine bis Oktober angesetzt. Den 2 Männern aus der rechtsextremen Szene werden schwerer Raub, Sachbeschädigung und gefährliche Körperverletzung zur Last gelegt. Bruchstedt. Noch vor den Sommerferien will der Kreistag und Struth-Hainich die Übernahme des Förderzentrums in eigene Trägerschaft beschließen. Laut Landrat Thomas Arke handelt es sich um einen Vorratsbeschluss, der Lehrern, Eltern und Schülern noch vor den Ferien Sicherheit geben soll. Nach aktuellem Stand übernimmt die AWO Mitte Westthüringen ab Juli die private Trägerschaft des Förderzentrums Bruchstedt von der Tebra. Die Einrichtung hat derzeit 54 Schüler. Mühlhausen. 22 Sportvereine aus dem Unstrut-Hainich-Kreis erhalten jeweils bis zu 1.000 Euro aus dem Kreishaushalt. Das hat der Kreisausschuss am Abend beschlossen. Insgesamt kommen den Vereinen 18.220 Euro für Nachwuchsarbeit, Ausrüstungsgegenstände und Veranstaltungen zugute. 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
1: Das Wetter in Thüringen. Aus Wurzbach werden 24 Grad gemeldet, aus Sonnenstein 22 Grad. Vielen Dank. Heute locker bis stark bewölkt. Am Nachmittag kommt die Sonne zunehmend raus. Flächendeckend hätte ich beinahe gesagt, es bleibt trocken, 27 bis 32. Dazu leichtböiger nördlicher Wind. Morgen sonnig und trocken und noch wärmer, 29 bis 34 Grad. Am Donnerstag viel Sonne, einige Wolken, aber meist trocken und noch etwas steigende Temperatur. Die Pollenbelastung heute ist durch Gräserpollen hoch. 10.32 Uhr. Hier sind die aktuellen Verkehrsmeldungen. A9 Richtung Berlin. Die Abfahrt Bad Lobenstein ist wegen Bauarbeiten bis ca. 21 Uhr gesperrt. Vorsicht A9 Richtung Berlin. Zwischen Bad Lobenstein und Schleiz befindet sich eine ungesicherte Unfallstelle. Es liegen Fahrzeugteile auf allen Spuren. Die Blitzer stehen auf der A4 Richtung Frankfurt zwischen Kreuz Chemnitz und Limbach-Oberfrohna. A9 Richtung München zwischen Eisenberg und Bad Klosterlausnitz. B7 Ostumfahrung Erfurt, Höhe Herrenberg Richtung A71. B93 kurz vor dem Moseltunnel Richtung Zwickau. In Eisenach in der Mühlhäuser Straße, Höhe Krankenhaus in beiden Richtungen. In Erfurt Binderslebener Straße in beiden Richtungen. Auf der Ostumfahrung Erfurt, Höhe Urbich Richtung A71. In Erfurt Mainzerhofstraße in beiden Richtungen und in Jena in der Dornburger Straße stadtauswärts sowie am Ortseingang Meiningen aus Richtung Sülzfeld. Melden Sie Staus und Blitzer kostenfrei im MDR Thüringen Verkehrszentrum 0800 218 1600. Vielen Dank und gute Fahrt.
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0: Mann, oh Mann, Leute, es ist verrückt, das Sommermärchen in Deutschland ist 20 Jahre her. 2006 war das, aber die Fußball-Weltmeisterschaften ziehen uns immer wieder in den Bann und den ein oder anderen auch zurück in den Sessel, in den tollen Fansessel. Wir haben hier den Siegersessel von MDR Thüringen für Sie, passend zur Weltmeisterschaft.
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0: Schicker blauer Liegestuhl, der ihren Aufenthalt auf der Terrasse im Garten versüßt, verschönt. Und vielleicht gucken Sie damit auch das nächste Spiel. Gewinnen Sie doch so einen Siegersessel, indem Sie uns einfach sagen, drin oder nicht drin. Wir haben tolle Torszenen. An der entscheidenden Stelle gibt's einen Cut und Sie sagen dann, ist er reingegangen oder ist er nicht reingegangen? Wir hören mal rein und bewegen uns jetzt nach Südafrika zur WM 2010.
2: Drin?
0: Nee, das ist er nicht. Da.
3: Cap de Villa auf Iniesta, Doppelpass mit Cap de Villa, der ist jetzt auf Höhe des Strafraums, zieht den Ball zurück, dann die Möglichkeit sich da zu drehen, Schuss aus dem Hinterhalt und Neuer ist unten und klärt, immer noch ist der Ball heiß, sie haben ihn immer noch nicht geklärt, Xavi Alonso im Strafraum, Iniesta.
0: Ja, was denken Sie denn? Drin oder nicht drin? Sie können es wissen, Sie können es raten. Auf alle Fälle können Sie mitspielen. 0800 218 13 13. Ich drücke Ihnen natürlich die Daumen.
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0: Und wir haben eine aktuelle Meldung vom MDR Thüringen Verkehrszentrum A9 Richtung Berlin. Die ist jetzt zwischen Bad Lobenstein und Schleiz nach einem Unfall gesperrt. A9 Richtung Berlin, Sperrung zwischen Bad Lobenstein und Schleiz.

0: Ja, dieser gute Launebär hat an der Seite von Johannes und Timo von unserem Frühschicht-Team mit Ihnen gemeinsam das Krämer Brückenfest in Erfurt versüßt und natürlich hier im Radio uns den Sommer gebracht. Jetzt ist es 10.50 Uhr.
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0: Thomas Weber aus Erfurt möchte mit uns spielen. Hallo, Herr Weber.
2: Hallo, ich grüße Sie.
0: Sie sind gerade im Auto unterwegs. Ich habe schon gefragt, Sie sind rechts rangefahren, alles richtig gemacht, die Kühlung läuft, ja. Also es gibt keinen Hitzeschock. In welche Richtung sind Sie denn unterwegs?
2: In Richtung Bad Langensalza.
0: Ah, okay, alles klar. Also schon mitten im Sendegebiet. Und Sie sind bereit für unser kleines Spiel. Wir hören nochmal den Torausschnitt. Es geht ja darum, geht der Ball rein oder geht er nicht rein? Ihre richtige Antwort bringt Ihnen den MDR Thüringen Siegersessel. Ja. Halt!
3: Capdevila auf Iniesta, Doppelpass mit Capdevila, der ist jetzt auf Höhe des Strafraums, zieht den Ball zurück, dann die Möglichkeit sich da zu drehen, Schuss aus dem Hinterhalt und Neuer ist unten und klärt, immer noch ist der Ball heiß, sie haben ihn immer noch nicht geklärt, Xavi Alonso im Strafraum, Iniesta.
0: Ja, was ist da los, geht's rein oder geht's nicht rein?
2: Also ich kann mich nicht erinnern, aber ich tippe mal, dass er nicht reingeht.
0: Sie tippen mal, dass er nicht reingeht, das hören wir uns jetzt an.
3: Xavi Alonso im Strafraum, Iniesta, vorbei!
0: Vorbei! Und damit für Sie ein Siegersessel. Gut geraten, Herr Weber.
2: Ja.
0: Wissen Sie, welches Spiel das war? Also ich hatte vorhin schon gesagt, WM 2010,
2: ja. Die
0: war in Südafrika, vier Jahre nach der WM in Deutschland. Und es war das Halbfinalspiel Deutschland gegen Spanien.
2: Und Deutschland hat verloren, glaube ich.
0: Genau so ist es. Aber eben dieses Tor ging nicht rein. Und für Sie ein Platz an der Sonne, sage ich mal. Blauer Siegersessel
2: Super. Kommt
0: demnächst zu Ihnen. Ich wünsche weiter gute Fahrt. Schön, dass Sie mitgespielt haben.
2: Danke.
0: Ja, machen Sie es gut. Schönen Tag. Tschüss. Ja,
2: ebenso. Tschüss.
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Gleich ist es 11:04 am Dienstagvormittag. Hier ist MDR Thüringen. Wenn Ihre Kinder im Landkreis Sömmerda eine Kindereinrichtung besuchen, eine Kita, ein Kindergarten, wie wir früher so gern sagten und ich auch bis jetzt gern sage. Also wenn Sie ein Kindergartenkind im Landkreis Sömmerda haben, könnte es sein, es kommt demnächst nach Hause und berichtet von einem neuen schicken Kuscheltier, das wirklich sehr weich ist, sehr lieb aussieht und trotzdem löwenstark ist, ist auch ein Löwe. Und was es mit diesem Löwen auf sich hat und warum er der Kindergesundheit förderlich sein kann, das ist Thema in der nächsten halben Stunde bei uns hier in der Servicestunde bei MDR Thüringen.

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8: Die Bundesregierung will die Empfehlungen der Rentenkommission vollständig umsetzen. Das kündigten Bundeskanzler Friedrich Merz und Bundesarbeitsministerin Bärbel Baas am Vormittag an. Sie hatten die Vorschläge der Kommission für ein Reformpaket entgegengenommen. Merz sagte, man könne es sich nicht erlauben, einzelne Punkte herauszunehmen. Es sei ein Gesamtkonzept, das nur in seiner Gesamtheit greift. Die weiteren Einzelheiten kennt MDR Thüringen-Reporter Frank Eichmann.
9: Ein ausgewogenes Papier, lobte Kanzler Merz. Bundesarbeitsministerin Baas sprach von einem wirklich guten Gesamtpaket. Ob späterer Renteneintritt, die Streichung der Rente mit 63 oder nach schwedischem Vorbild ein Zusatzbeitrag, der von der Rentenversicherung am Kapitalmarkt angelegt wird, das Reformpaket wurde schon vor der heutigen offiziellen Übergabe kontrovers diskutiert. Aus den Empfehlungen werden nun Gesetzentwürfe, die nach der Sommerpause vom Bundestag beraten und noch in diesem Jahr verabschiedet werden sollen.
8: Ein Mann aus Altenburg hat eine 750.000 Euro durch Internetbetrüger verloren. Laut Polizei hatte sich der 59-Jährige bereits im Februar auf einer Online-Plattform angemeldet. Dort wurden ihm für Investitionen hohe Gewinne versprochen. Der Mann hat deshalb mehrfach Geld überwiesen, einen Gewinn hat er allerdings nie gesehen. Thüringen ist laut einer Untersuchung das Bundesland mit dem leichtesten Zugang zu Studienfächern. Laut einer Analyse des Zentrums für Hochschulentwicklung gibt es in keinem anderen Bundesland so viele Studienfächer ohne Numerus Clausus oder andere Zulassungsbeschränkungen. Für weniger als jedes fünfte Fach gibt es demnach landesweit eine Zulassungsbeschränkung. Zum Vergleich, in Berlin sind mehr als die Hälfte der Fächer zulassungsbeschränkt. Die meisten dieser Beschränkungen finden sich in Thüringen, in den Ingenieurswissenschaften. In Erfurt greifen Kunden offenbar besonders häufig zu heimischen Produkten. Das geht aus dem ersten Regio-Index von Kaufland hervor. Demnach sind vor allem regionale Würzmittel wie Senf oder Ketchup sowie Eier und Backwaren gefragt. Die größte Vorliebe für heimische Produkte haben demnach Kunden in Daberstedt, Gispersleben oder am Herrenberg. Dort verzeichnen die Filialen den höchsten Regio-Absatz. Im Schnitt stehen in den Filialen rund 117 Produkte aus der Region zur Auswahl. Der Iran will die für den internationalen Schiffsverkehr wichtige Straße von Hormuz künftig alleine kontrollieren. Das hat der iranische Parlamentspräsident Ghalibaf erklärt. Die iranische Republik werde die Meerenge in Einklang mit dem Völkerrecht verwalten. Diese werde niemals in den Zustand von vor dem Krieg zurückkehren, so Ghalibaf nach seiner Rückkehr aus der Schweiz. Dort hatte er die Gespräche mit den USA über ein Friedensabkommen geleitet. Ob die USA der alleinigen Verwaltung durch den Iran zustimmen, ist weiterhin unklar. Das waren die Nachrichten. 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
7: Dankeschön, Frank. Wir schauen aufs Wetter in Thüringen. Heute zunächst locker bis stark bewölkt. Am Nachmittag zunehmend Sonne und es bleibt trocken. Heute bei 27 bis 32 Grad. Wenn Sie denken, das ist schon heiß, es geht noch heißer. Morgen sonnig und trocken, 29 bis 34 Grad. Am Donnerstag viele viel Sonne, wenige Wolken, aber meist trocken und die Temperaturen steigen dann noch weiter an. 11:04 Uhr. Hier sind die aktuellen Verkehrsmeldungen. A9 Richtung Berlin. Die Abfahrt Bad Lobenstein ist wegen Bauarbeiten bis ca. 21 Uhr gesperrt. A9 Richtung Berlin, die ist zwischen Bad Lobenstein und Schleiz nach einem Unfall gesperrt. Und die Blitzer, die stehen auf der A4 Richtung Dresden zwischen Hermsdorf Ost und Rüdersdorf. A9 Richtung München zwischen Eisenberg und Bad Klosterlausnitz. A71 Richtung Schweinfurt zwischen Erfurt-Mittelhausen und Erfurt-Gispersleben. B7 Ostumfahrung Erfurt am Abzweig Urbich Richtung A71, am Ortsausgang Dingelstädt Richtung Mühlhausen, in Erfurt Mainzerhofstraße in beiden Richtungen und in Jena Dornburger Straße stadtauswärts. Melden Sie Staus und Blitzer kostenfrei im MDR Thüringen Verkehrszentrum 0800 218 1600. Ich bin Matthias Hase, wünsche einen schönen Vormittag.
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0: Willkommen in der Servicestunde an diesem Dienstagvormittag bei MDR Thüringen. Es geht um Gesundheit für Kinder, die durchaus gefördert werden kann. Das hat sich Dr. Christina Ilge für den Landkreis Sömmerdar auf die Fahnen geschrieben. Und seit heute, gestern, gibt es zunehmend in jeder Kita ein kleines Heftchen, Fit mit Leo Löwenzahn. Und da geht es um Kindergesundheit, von der Zahngesundheit bis hin zu Achtsamkeit, Stärke und sogar Brandschutz. Da werden wir auch heute drüber reden. Frau Dr. Ilge, Sie selbst sind Zahnärztin, im Gesundheitsamt tätig. Warum haben Sie sich als Autorin betätigt?
1: Wir wollten den Kita-Leiterinnen eine Ideengebung für gesundes Aufwachsen geben. Und ja, wir wollten im Landkreis Sömmerdar die Gesundheit spielerisch in den Kita-Alltag integrieren. Und wir wollten die Fachkräfte, die Kita-Erzieherinnen, in ihrer täglichen Arbeit unterstützen. Wichtig war uns, dass wir wirklich alle Kinder im Landkreis Sömmerdar ansprechen und damit ja auch alle Familien.
0: Ich dachte ja, Sie sind ja Zahnärztin von Beruf, dass Sie jetzt nur die Zahngesundheit im Blick haben, aber das ist nicht so. Sie haben so verschiedene Bereiche, die Sie sowohl im Heft als auch mit der Puppe, dem schönen Leo Löwenzahn, thematisieren wollen. Was sind das denn für Bereiche?
1: Ja, als Zahnärztin ist mir die Zahngesundheit natürlich besonders wichtig. Aber bevor ich das Heft geschrieben habe, haben wir uns im Jahr 2025 im Rahmen der Kooperationsvereinbarung mit der AOK Plus und dem Landratsamt Sömmerdar, den Kita-Leiterinnen und dem Landessportbund getroffen und immer wieder besprochen, welche Inhalte wichtig sind für ein gesundes Aufwachsen. Und da haben wir neben der Zahngesundheit Sport, gesunde Ernährung, Achtsamkeit, mein Körper und ich und die Heimat. Wir haben sogar Übungen zum Brandschutz oder zur Verkehrserziehung mit eingebracht.
0: Jetzt haben Sie gesagt, Sie wollen damit den Kindergartenleiterinnen, Leitern und auch natürlich den Erzieherinnen, Erziehern etwas an die Hand geben, was sie nutzen können. Aber wie soll denn dieses Heftchen dann wirken? Also ich überlege jetzt gerade, blättern die Kinder drin? Sind das die Erwachsenen?
1: Also es sollen die Kita-Erzieherinnen in dem Heft arbeiten und dieses Heft soll alle Kinder bei uns im Landkreis Sömmerdar erreichen und die Kinder dann schlussendlich fit für die Schule machen. Also die Erzieherinnen bei uns führen die Impulse durch und die Kinder schauen mit in das Heft. Das hat ja wunderschöne Illustrationen von Katrin Kadelke und können dadurch Leo hautnah erleben. Auch mittels der Plüschfigur können sie dann Leo wirklich ertasten und fühlen während der Aktionen und haptisch sehen.
0: Und ein Heft pro Kind oder wie ist das gedacht?
1: Genau, jedes Kind bekommt ein Heft. Wir haben eine Erstauflage von 10.000 Heften und werden bei Bedarf auch nochmal nachdrucken.
0: Mhm. Dankeschön, Frau Dr. Ilge, bis hierher. Es gibt natürlich in der Servicestunde auch gleich ein paar Tipps für Eltern, denn die sollen ja auch etwas für die Gesundheit ihrer Kinder tun können.

0: Ein kleines Heftchen, das einen Löwen ziert, der heißt Leo Löwenzahn und soll Kindergartenkinder zu mehr gesunder Lebensweise verhelfen. Die Erzieherinnen und Erzieher begleiten das natürlich, aber ich glaube, die Kinder sollen da auch einen Blick reinwerfen. Das Ganze hat Dr. Christina Ilge mit Kolleginnen und Kollegen erfunden. Sie ist Jugendzahnärztin im Landratsamt Sömmerda für Kindergesundheit zuständig. Frau Dr. Ilge, dieses Heft wird jetzt in allen Kindergärten verteilt. Um welche Altersgruppen geht's denn da?
1: Also es geht uns wirklich um alle Altersgruppen in der Kita. Wir haben auch verschiedene Übungen für die verschiedenen Altersgruppen. Die Erzieherinnen entscheiden dann, wie weit sind unsere Kinder entwickelt und was fordert sie oder was überfordert sie. Was führen wir jetzt heute konkret durch?
0: Zurück nochmal zur Zahngesundheit. Ein wichtiges Thema im Heft, wenn Sie jetzt mal nicht nur in die Kita schauen, sondern auch zu den Eltern. Was ist denn bei der Zahngesundheit gerade schon im Kindergartenalter für Sie am wichtigsten?
1: Ganz wichtig ist, dass man ab dem ersten Zahn zweimal im Jahr zu seinem Hauszahnarzt geht zur Kontrolle. Dann ist ganz wichtig, dass die Zähne jeden Tag zweimal für mindestens 2 Minuten geputzt werden von den Kindern. Ganz entscheidend ist hier, die Zähne wirklich nachzuputzen, bis die Kinder fließend lesen und schreiben können. Das heißt, bis zum Ende der Grundschule müssen täglich die Zähne unbedingt nachgeputzt werden. Und außerdem aus zahnärztlicher Sicht sollte jeden Tag wirklich Wasser und ungesüßter Tee hauptsächlich zu trinken gegeben werden. Alle anderen Getränke enthalten sehr viel Zucker und das ist schlecht für die Zähne.
0: Ich glaube, es gibt noch eine Steigerung von schlimme zuckerhaltige Getränke. Das wäre schlimme zuckerhaltige Getränke in einer Nuckelflasche.
1: Nuckelflaschenkaries ist auch jetzt noch ein Thema. Leider dadurch, dass wirklich kariogene Getränke hochfrequent aus der Nuckelflasche aufgenommen werden.
0: Oh, das übersetzen Sie jetzt bitte mal in einfache Sprache. Also auf Deutsch, dass Kinder quasi kontinuierlich immerzu mit der Nuckelflasche im Mund süßes Zeug zu sich nehmen.
1: Genau. Und das ist ein Problem. Unser Speichel, unsere Spucke braucht 1 bis 2 Stunden, um zu remineralisieren. Und wenn die Kinder mit der Nuckelflasche, dem Quetschi oder auch mit dem Keks im Kinderwagen gefahren werden und permanent dieser Zucker zugeführt wird, ist das ganz schlecht für die Zähne und das sollte unbedingt vermieden werden.
0: Also, immer mal ein Plätzchen, das geht, einmal nachmittags oder eben ein süßes Getränk und dann am besten Zähne putzen und dann weg mit dem Zucker aus dem Kindermund. Also, so wäre vielleicht eine Empfehlung. Noch mehr Tipps gibt's kurz nach halb von Frau Dr. Ilge, die einen kleinen Gesundheitsführer für Kindergartenkinder im Landkreis Sömmerda geschrieben hat. Der wird jetzt in allen Kitas verteilt und wir sprechen kurz nach halb weiter.

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0: Thomas Arke handelt es sich um einen Vorratsbeschluss, der Lehrern, Eltern und Schülern noch vor den Ferien Sicherheit geben soll. Nach aktuellem Stand übernimmt die AWO Mitte Westthüringen ab Juli die private Trägerschaft des Förderzentrums Bruchstedt von der Tepra. Die Einrichtung hat derzeit 54 Schüler. Mühlhausen. 22 Sportvereine aus dem Unstrut-Hainich-Kreis erhalten jeweils bis zu 1.000 Euro aus dem Kreishaushalt. Das hat der Kreisausschuss am Abend beschlossen. Insgesamt kommen den Vereinen 18.220 Euro für Nachwuchsarbeit, Ausrüstungsgegenstände und Veranstaltungen zugute. 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
1: Das Wetter in Thüringen heute zuerst locker bewölkt bis stark bewölkt, aber heute Nachmittag zunehmend Sonne und es bleibt trocken. Temperaturen klettern heute auf 27 bis 32 Grad. Morgen ist es sonnig und trocken bei 29 bis 34 Grad. Am Donnerstag erwarten wir viel Sonne, ein paar Wolken. Auch da bleibt es meist trocken bei noch etwas steigender Temperatur. Und die Pollenbelastung durch Gräserpollen ist hoch. 11.33 Uhr. Hier sind die aktuellen Verkehrsmeldungen. A4 Richtung Dresden, Vorsicht zwischen Hermsdorfer Kreuz und Hermsdorf Ost. Hier liegen mehrere Plasteteile auf der rechten Fahrspur. A9 Richtung Berlin, die Abfahrt Bad Lobenstein ist wegen Bauarbeiten bis ca. 21 Uhr gesperrt. Die A9 Richtung Berlin ist zwischen Bad Lobenstein und Schleiz jetzt nicht mehr gesperrt. Die linke Fahrspur ist inzwischen wieder frei. Die Blitzer stehen auf der A4 Richtung Dresden zwischen Hermsdorf Ost und Rüdersdorf, A9 Richtung München zwischen Eisenberg und Bad Klosterlausnitz, auf der A72 Richtung Hof zwischen Zwickau Ost und Reichenbach, auf der B7 Ostumfahrung Erfurt am Abzweig Urbich Richtung A71, in Erfurt Mainzerhofstraße in beiden Richtungen, in Nordhausen am Pferdemarkt und wenn Sie mehr gesehen haben, melden Sie Staus und Blitzer kostenfrei im MDR Thüringen Verkehrszentrum 0800 218 16 00. Vielen Dank und gute Fahrt.
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0: Dienstagvormittag, das ist MDR Thüringen mit der Servicestunde. Heute habe ich Frau Dr. Ilge zu Gast aus dem Landratsamt Sömmer da. Sie ist Zahnärztin, kümmert sich um die Gesundheitsförderung von Kindern und Jugendlichen im Landkreis und hat ein Programm erarbeitet, ein kleines Heft geschrieben dazu. Fit mit Leo Löwenzahn wird seit Montag in allen Kindergärten im Landkreis Sömmer da verteilt. Frau Dr. Ilge, Sie haben vorhin schon gesagt, was Eltern tun sollten bei der Zahnpflege von Kindern ab dem ersten Zahn. Morgens, abends 2 Minuten putzen. Sobald sie die Zahnbürste allein halten können, sollen sie auch allein putzen. Die Eltern putzen noch nach. Und die Kindergärten sollen das aber auch machen. Und die Frage ist, wie schaffen denn das die Kitas? Im Alltag ist das ja oft sehr schwer, auch wegen der Personaldecke.
1: Also zum einen wollen wir die Eltern nicht aus der Verantwortung nehmen. Es ist ganz, ganz wichtig, dass wirklich den Kindern zu Hause morgens und abends die Zähne geputzt werden. Aber ich kann sagen, im Landkreis Sömmer da ist es erfreulicherweise so, dass alle Kitas die Zähne putzen. Und zwar jeden Tag mit ihren Schützlingen. Und dadurch wird das Zähneputzen natürlich ritualisiert. Und ich bin wirklich sehr, sehr stolz über diese gute Zusammenarbeit mit unseren Pädagogen. Wir sind der einzige Landkreis in ganz Thüringen, wo in jeder Einrichtung jeden Tag die Zähne mit den Kindern geputzt werden. Und das ist wirklich ganz großartig und fördert das gesunde Aufwachsen.
0: Wie wuppen das die Kindereinrichtungen? Ich meine, man hat die Waschräume. Ja. Ich weiß auch, es gibt für jedes Kind den Haken, wo ein Handtuch da ist. Mhm. Und wie ist ansonsten die Ausstattung? Wie realisieren die das im Alltag?
1: Die Kitas werden von uns ausgestürzt, von der LAG mit Zahnbürsten, Zahnpasta und bekommen das Material gesponsert. Und damit putzen die dann wirklich jeden Tag die Zähne. Es ist auch so, erfahrungsgemäß, wenn man das jeden Tag macht, geht es auch schneller, weil das ritualisiert ist für die Kinder. Das heißt, es ist dann keine Sache mehr, die stundenlang in Anspruch nimmt, sondern wirklich in 5 Minuten erledigt ist mit der gesamten Gruppe. Weil die Kinder genau wissen, sie müssen sich anstellen, sie bekommen Zahnpasta und nun wird es durchgeführt. Und nochmal ein großes Dank, dass Sie das so unterstützen und die Zahngesundheit bei uns im Landkreis Sömmer da so stark fördern.
0: Okay, also kann man vielleicht auch als Vorbild nehmen für andere Kitas. Was nun der Kuschellöwe, dieses Plüschtier, mit der ganzen Aktion zu tun hat, das erfahren wir gleich noch.
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Hier ist MDR Thüringen am Dienstagvormittag, 11:45. Ich habe gerade eine Schülerpraktikantin bei mir im Studio, die eben fragte, warum sagt ihr nicht viel öfter mal was zur Musik? Ja, das kann man ja gleich mal machen, ne? Whitney Houston, One Moment in Time. Vielleicht ist das ein Moment, wo sie gerade zur Ruhe kommen und einfach mal nur 4 Minuten Musik genießen.

0: Dr. Christina Ilge ist heute bei mir zu Gast im Studio hier bei MDR Thüringen, um über Leo Löwenzahn zu sprechen. Das ist ein Programm, das sich an die Kindergartenkinder im Landkreis Sömmerda richtet zur Förderung der Gesundheit in vielen verschiedenen Feldern. Das haben wir schon besprochen. Und es gibt nicht nur das Heftchen, Frau Dr. Ilge, sondern Sie haben auch mitgebracht einen sehr kuscheligen kleinen Freund, ein Kuschellöwe, sage ich mal. Was hat's mit dem auf sich?
1: Ja, sehr gerne. Das ist in Kooperation mit der AOK Plus entstanden und es kann gern jeder Interessierte auf mich zukommen, sich bei mir melden und dann können wir darüber sprechen, wie es gerne in die Welt verbreitet werden kann. Also die Rechte liegen bei uns, beim Landkreis Sömmerda, also einfach bei mir anrufen und dann werden wir einen Weg finden.
0: Ein Wort sagen wir noch zum schönen Leo. Wo ist er denn jetzt hin? Jetzt ist er weg. Dieses Maskottchen, dieses Tier, damit haben Sie sich auch ganz viel Mühe gegeben. Vielleicht können Sie mal ein Wort dazu sagen. Was ist das für ein Plüschtier? Das ist also kein Fernost-Plüschtier, was für 3,99 auf dem Grabbeltisch bei Action liegt, sondern eben hier aus Thüringen. Und warum haben Sie sich damit auch so viel Mühe gegeben?
1: Ja, zum Heft ist als Begleitmedium noch ein Plüschlöwe mit ausgegeben worden für jede Kita. Dieser Plüschlöwe wurde extra von der Firma aus Sonneberg hergestellt. Frau Martin hat diesen Löwen designt. Das gab es vorher nicht in dieser Plüschtierenmanufaktur. Und jetzt gehört Leo Löwenzahn mit zum Portfolio in Sonneberg zu dieser Plüschtiermanufaktur. Und für uns war es sehr wichtig, dass wir dieses Begleitmedium haben, denn in ganz vielen Übungen kommt immer wieder Leo Löwenzahn vor. Und die Kinder haben nun eine Plüschfigur zum Anfassen, die mit ihnen zusammen die Übung macht.
0: Für die Kinder verknüpft sich dann mit dem Plüschtier ein bisschen das Bewusstsein für diese Gesundheitsfragen.
1: Genau, Leo soll ein starker Löwe sein, ein Freund zum Anfassen, der auch Werte vermittelt wie Mut, Selbstvertrauen, Selbststärke. Und dadurch, dass dieses Plüschtier erschaffen wurde, können Sie das gleich anfassen und damit im Kita-Alltag bestreiten.
0: So, im Radio kann man es leider jetzt nicht fühlen, aber ich weiß, dass er sehr, sehr weich und kuschelig ist, obwohl er ein starker Löwe ist.
1: Er ist wunderschön geworden.
0: Ich danke Frau Dr. Ilge für den Besuch heute, wünsche dem Programm alles Gute und vielleicht hören wir ja mal wieder was von Leo Löwenzahn.
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0: Na, ich würde sagen, das ist doch schon die passende Sommermusik, die man braucht bei diesen Temperaturen. Kurz vor 12, 11.56 Uhr ist es. Gleich geht's weiter mit Frank Huber. Vielleicht mögen Sie ihm verraten, wo Ihr Lieblingsplätzchen bei diesen Temperaturen ist. Eher lieber drin im Haus oder sitzen Sie schon irgendwo unterm Baum im Freibad und haben das Kofferradio dabei, beziehungsweise hören uns einfach übers Handy, über die MDR Thüringen App. Ganz gleich, was Sie da tun. Bleiben Sie bei uns, bei MDR Thüringen. Ich bin Matthias Haase, sage danke für den heutigen Vormittag. Wenn Sie mögen, haben wir uns morgen wieder ab 9.
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3: Die geplante Rentenreform ist schon seit Tagen ein heiß diskutiertes Streitthema. Dabei hat die eingesetzte Expertenkommission erst heute Vormittag ihre 30 Vorschläge an die Bundesregierung übergeben. Sie empfiehlt unter anderem, künftig sollen mehr Menschen in die Rentenkasse einzahlen, zum Beispiel Abgeordnete. Ein Teil der Rente soll außerdem künftig über Investitionen am Kapitalmarkt finanziert werden. Das macht zum Beispiel Schweden so. MDR Thüringen-Reporter Gabor Hallasch, für Kritik hat ja auch die Idee eines späteren Renteneintritts gesorgt. Müssen wir nach den Vorschlägen denn bald alle länger arbeiten?
4: In der Tendenz schon, denn die Kommission schlägt vor, den Beginn der Rente an die Lebenserwartung zu koppeln. Also wenn die Leute älter werden, dann gehen sie auch später in Rente. Das heißt konkret, um das mal in Zahlen zu übersetzen, während die Menschen 2031 noch mit 67 in Rente gehen, müssen sie 10 Jahre später ein halbes Jahr länger arbeiten. Nicht mehr möglich sein wird es aber, abschlagsfrei mit 63 in Rente zu gehen, es sei denn, es sprechen gesundheitliche Gründe dafür.
3: Wie haben denn Bundeskanzler Friedrich Merz und Bundesarbeitsministerin Bärbel Baas auf die Vorschläge der Rentenkommission reagiert?
4: Viel Lob gab es für die Kommission und der Bundeskanzler hat von Zuversicht und Optimismus gesprochen. Friedrich Merz sagt, das Ziel ist es, dass die Renten langfristig steigen und die Beiträge sinken. Und er sagt, das kann eben genau mit diesen Vorschlägen gelingen. Merz stellte klar, dass die Bundesregierung das Paket komplett umsetzen will. Und die Arbeitsministerin sieht es auch so. Bärbel Baas hat gesagt, man soll sich jetzt nicht die Rosinen rauspicken. Und wer eben dieses Gesamtpaket nicht will, der muss was anderes vorschlagen.
3: Schauen wir nach vorne. Wie geht's dir jetzt mit der Umsetzung weiter?
4: Der Bundeskanzler sagt, dass es schnell gehen muss, denn so sieht es Friedrich Merz, man hätte schon vor Jahren was machen müssen. Nächste Woche ist jetzt Koalitionsausschuss, da will die Regierung den Zeitplan besprechen, dann müssen Gesetzentwürfe geschrieben werden, das macht das Arbeitsministerium und der Kanzler sagt, dass im zweiten Halbjahr dann die Entscheidungen getroffen werden sollen und so sieht es auch die Arbeitsministerin, auch wenn sie, wie ich finde, etwas vorsichtiger klingt. Bärbel Baas meint, spätestens Ende des Jahres sollen erste Gesetze beschlossen werden. Insgesamt aber soll Tempo gemacht werden. Die Regierung hat nochmal gesagt, wenn jetzt nichts getan wird, dann würden die Beiträge steigen und das Rentenniveau sinken.
3: Bis zu 32 Grad heute, morgen 34 Grad und am Freitag können es dann sogar 37 Grad werden. Tja, heiße Tage also bei uns in Thüringen. Glück, wer da eine Klimaanlage in seinem Büro hat. Unsere Kinder in der Schule haben die eher nicht im Klassenraum. Deshalb setzen einige Schulen in dieser Woche auf einen verkürzten Unterricht. Jana Hildebrand aus der MDR Thüringen Nachrichtenredaktion. Gibt's denn eigentlich noch ein Hitzefrei?
5: Also ganz so einfach wie früher ist das mit dem Hitzefrei inzwischen nicht mehr. In Thüringen gibt's nämlich keine verbindlichen Temperaturgrenzen mehr und die Schulen setzen dann angesichts der hitzigen Temperaturen eher auf kürzere Schultage und entscheiden das eigenständig. Die Unterrichtsstunden, die werden in den meisten Fällen von 45 Minuten auf 30 Minuten verkürzt. Zum Beispiel am Melisantes-Gymnasium in Arnstadt endet der Unterricht dann schon nach der 4. Stunde oder an der Edith-Stein-Schule in Erfurt nach der 5.
3: Wenn die Schüler früher Schluss haben, wo können die sich dann bei der Hitze abkühlen?
5: Ja, einige Freibäder haben ihre Öffnungszeiten verlängert, zum Beispiel in Jena der Schleichersee oder die beiden Freibäder. Und auf der Landesgartenschau in Leinefelde-Worbis liegen diese Woche für die Kinder Wasserpistolen bereit. Und auch Kirchen sind gute Abkühlungsorte, genauso wie aber auch der Thüringer Wald. Unter den Bäumen ist es oft mehrere Grad kühler.
3: Eigentlich heißt es ja gute Fahrt. Doch wer ab Juli auf der Bahnstrecke von Halle nach Kassel über Nordhausen und Leinefelde unterwegs ist, ja, der braucht eher Geduld. Die Strecke wird nämlich saniert. Ab Juli gibt's Behinderungen, ab Oktober ist dann ein Streckenabschnitt sogar komplett dicht. MDR Thüringen-Reporter Thomas Born weiß es genauer. Thomas, ab wann sind denn welche Strecken gesperrt?
6: Ab dem 14. Juli geht es los. Da rollt eine Woche lang zwischen Sangerhausen und Nordhausen kein Zug. Vom 9. Oktober bis zum 12. Dezember wird dann die komplette Strecke von Halle über Nordhausen bis Leinefelde gesperrt. Das heißt Schienenersatzverkehr. Rund 625 Millionen Euro werden in dieses länderübergreifende XXL-Projekt investiert, in zum Beispiel neue Überholgleise für lange Güterzüge, in über ein Dutzend neue elektronische Stellwerke und 44 Bahnübergänge. Aber auch am Bahnhof in Nordhausen tut sich was. Er bekommt eine neue Dacheindeckung inklusive Korrosionsschutzanstrich.
3: Was beabsichtigt die Bahn denn mit diesem Ausbau?
6: Ja, die Pünktlichkeit verbessern, das ist das ganz große Ziel der Bahn mit diesem Projekt. Und man will auch weniger Ausfall in den Stellwerken. Bisher sind die ja größtenteils noch alle im Handbetrieb. Bis alles soweit ist, brauchen Reisende auf der Strecke von Halle nach Kassel über Nordhausen und Leinefelde aber noch Geduld. Erst Ende 2028 soll der komplette Streckenausbau dann nach insgesamt 4 Jahren fertig sein.
2: Was außerdem noch wichtig ist:
3: Thüringen will sich an Plänen der Bundesländer für eine Stärkung der Überwachungsstelle für Gewalttäter anschließen. Justizministerin Beate Meißner stellt heute im Kabinett den Entwurf des entsprechenden Staatsvertrags vor. Dazu gehört, dass Gerichte jetzt auch bei Fällen von häuslicher Gewalt die elektronische Fußfessel für Täter anordnen können. So sollen Opfer besser geschützt werden. Das hatten Bundesregierung und Bundesrat vor kurzem beschlossen. Ein Mann aus Altenburg hat 750.000 Euro durch Internetbetrüger verloren. Laut Polizei hatte sich der 59-Jährige bereits im Februar auf einer Online-Plattform angemeldet. Dort wurden ihm für Investitionen hohe Gewinne versprochen. Der Mann hat deshalb mehrfach Geld überwiesen, einen Gewinn hat er allerdings nie gesehen. Auf der Autobahn 9 in Ostthüringen ist ein LKW mitsamt Ladung abgebrannt. Dabei ist laut Polizei ein Schaden von insgesamt rund 200.000 Euro entstanden. Der Lastwagen war demnach gestern Abend zwischen Dittersdorf und Schleiz in Brand geraten. Ursache war ein technischer Defekt. Durch den Brand wurde auch ein Teil des Standstreifens beschädigt. Und noch kurz zum Sport. Argentinien hat bei der Fußball-Weltmeisterschaft vorzeitig die K.O.-Runde erreicht. Am Abend besiegten sie Österreich mit 2:0. Auch Norwegen ist nach einem 3:2-Sieg gegen Senegal sicher eine Runde weiter. Und außerdem trennten sich Frankreich-Irak 3:0 und Algerien gewann am frühen Morgen 2:1 gegen Jordanien. Das waren die Nachrichten. 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
7: Danke dir, Frank. Das Wetter in Thüringen: am Nachmittag Sonne und Wolken im Wechsel. Trocken bleibt es, 27 bis 32 Grad. In der Nacht ist es dann sternenklar und trocken. Vereinzelt kann sich ein bisschen Nebel bilden. Die Temperaturen gehen zurück auf 18 bis 12 Grad. Morgen sonnig, trocken, heißer, 29 bis 34 Grad. Am Donnerstag auch viel Sonne, ein paar Quellwolken, eventuell Hitzegewitter, aber noch ein bisschen heißer am Donnerstag. Wahnsinn. 12 Uhr und 8 Minuten. Und hier sind die aktuellen Verkehrsmeldungen. A9 Richtung Berlin. Die Abfahrt Bad Lobenstein ist wegen Bauarbeiten gesperrt bis etwa 21 Uhr. A9 Richtung Berlin zwischen Bad Lobenstein und Schleiz. Hier ist die Unfallstelle jetzt geräumt. Noch 2 Kilometer Stau. Und die Blitzer stehen auf der A4 Frankfurt Richtung Dresden zwischen Hermsdorf Ost und Rüdersdorf. Auf der A9 Richtung München zwischen Eisenberg und Bad Klosterlausnitz. Dann auf der B7 Ostumfahrung Erfurt am Abzweig Urbich Richtung A71 in Erfurt. In der Martin-Andersen-Nexö-Straße stadteinwärts, in Jena in der Wiesenstraße stadtauswärts und in Nordhausen am Pferdemarkt. Melden Sie uns Staus oder Blitzer kostenfrei im MDR Thüringen Verkehrszentrum 0800 218 1600. Dankeschön. Ich bin Frank Huber. Ich wünsche Ihnen eine schöne, schattige Mittagspause. Jetzt mit dem 70er von Status Quo mit Rocking All Over the World.
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Das sind Grüße mit PhD hier bei MDR Thüringen. I won't let you down. Sagge and Evans haben ja mal so Zukunftsvisionen besungen, die eher trübe sind, aber der Song ist gut. In the year 25.

0: mal an, der Name Reinhold Heil sagt Ihnen auf Anhieb nichts, aber ich kann verraten, Reinhold Heil, der hat den Sound der 80er in Deutschland geprägt wie kaum ein anderer, zum Beispiel als Keyboarder der Nina Hagen Band.
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0: Reinhold Heil war aber auch Gründer der Band Spliff und später der Produzent von Ninas 99 Luftballons. Und jetzt im Sommer, am 3. Juli, veröffentlicht er ein ganz besonderes englischsprachiges Soloalbum, das heißt dann The Electric Heidi Land, ganz ohne KI, das hat er versprochen. So wie damals, auch bei Spliff, ganz ohne KI und Carbonara.

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4: Das Wetter in Thüringen. Schwitzen geht auch heute wieder ganz gut. 26 Grad sind es jetzt bei Sebastian Althaus in Heilbad-Heiligenstadt. 27 meldet Uwe Seifert aus Arnstadt. Dankeschön. Heute Nachmittag Sonne im Wechsel mit ein paar Wolken. Trocken 27 bis 32 Grad. Nicht mehr so schwül wie gestern. In der Nacht dann sternenklar, teils auf jeden Fall trocken. Vereinzelt Nebelfelder. Tiefstemperaturen 18 bis 12 Grad. Morgen viel Sonne, 29 bis 34 Grad, am Donnerstag auch viel Sonne, ab und zu ein paar Quellwolken, noch etwas heißer dann. 12.31 Uhr. Und hier sind die aktuellen Verkehrsmeldungen. A9 Richtung Berlin. Die Abfahrt Bad Lobenstein ist wegen Bauarbeiten bis etwa 21 Uhr gesperrt. Die Blitzer stehen auf der A4 Frankfurt Richtung Dresden zwischen Hermsdorf Ost und Rüdersdorf. Auf der A9 Richtung München zwischen Eisenberg und Bad Klosterlausnitz. Blitzer auf der B7 Ostumfahrung Erfurt am Abzweig Urbich Richtung A71. In Erfurt in der Martin-Andersen-Nexö-Straße stadteinwärts. In Jena in der Wiesenstraße stadtauswärts. In Nordhorn

John Baez, The Night They Drove All Dixie Down. Am Samstag der MDR Thüringen Sommernachtsball in Leinefelde-Worbis. Und eins ist sonnenklar, ob wir nun tanzen oder nicht, dort kommen wir ins Schwitzen bei Temperaturen, da geht's in Richtung 40 Grad. Unfassbar. Ich spreche gleich mit Krit Krämer im MDR Thüringen Wetterstudio. Wie groß die Chance ist, dass es wirklich so kommt.

0: 1993 von Midnight Oil mit Beds Are Burning. Ist ja ein netter Vergleich, da brennt's.
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0: Mit Grit Krämer. Ja, Grit, auf dem Fahrrad hat man auch schon das Gefühl, dass man gegen brennende Hitze ankämpft. Das ist wie ein Föhn.
2: Aber manchmal. Ich sag dir mal, das ist ja heute noch gar nichts. 10 Grad mehr, stell dir mal vor, die haben wir dann zum Ende der Woche.
0: Unvorstellbar.
2: Im Moment liegen wir so bei 26, 27 Grad und du hast ja recht, so ein bisschen Wind ist ja auch noch und der ist auch noch erträglich. Das wird sich dann Freitag, Samstag und auch Sonntag ganz anders anfühlen. Ja, wenn wir nach Frankreich gucken, die hatten gestern in 350 Messstationen 40 bis 45 Grad. Das ist eine Nummer, die möchte ich nicht haben. So ganz schlimm wird es auch nicht, aber eine einzelne 40 könnten wir am Sonnabend oder Sonntag bei uns in Thüringen auch mal sehen.
0: Ich habe ja gelesen, da ist so eine Hitzeglocke schuld. Also die Hitze kann nicht entweichen über
2: richtig,
0: uns.
2: Richtig, ne? Die kann nicht entweichen. Das ist wie so ein Topf, wo der Deckel jetzt zu ist. So richtig liegt dieser Hitzedom über Frankreich. Wir kriegen eben so als Mitteldeutschland wirklich kaum was davon ab. Es verschiebt sich aber. Die ganze Hitzewelle geht morgen wieder von vorn los und dann treibt sie es bis hoch nach Norddeutschland und dann sind wir auch mit dabei. Deshalb geht es morgen mit den Temperaturen schon weit nach oben bei uns, auch in Thüringen 30 bis 34 Grad. Diese Nacht, die wir jetzt vor uns liegen haben, das ist die letzte, wo man nochmal gut lüften kann. 17 bis 14 Grad kriegen wir. Ich sag nur, in Frankreich in der vergangenen Nacht ging es nicht unter 25 Grad in vielen Orten. Also da ist nichts mehr mit sich erholen und lüften können. Sollten wir also ausnutzen, denn auch bei uns werden die nächsten Nächte wärmer bleiben. Da wird es dann auch so tropische Nächte geben, von denen spricht man, wenn es nicht mehr unter die 20 Grad Marke runtergeht.
0: Wahnsinn, also man sollte vielleicht über einen Ventilator nachdenken, auch
2: also
0: für Schlafzimmer.
2: Also auf jeden Fall bis Sonntag, ab Montag wird es dann wieder Erholung geben, da kühlt es sich ab, aber bis Sonntag wird es jetzt jeden Tag heißer. Es gibt sehr viel Sonne, die paar Wolken, die wir heute noch haben, die verschwinden dann, da gibt es auch keine neuen und eine Gewitterwahrscheinlichkeit, die das Ganze dann beendet, die gibt es ganz sacht am Samstag vielleicht mal im Thüringer Wald und die steigt dann am Sonntag für uns alle.
0: Okay, wann ist dann der Höhepunkt der Hitzewelle nach deinen
2: Samstag.
0: Karten?
2: Der Samstag.
0: Ja. Zu unserem Sommernachtsball.
2: Der Samstag, 39 Grad sind möglich. Jetzt ist Eichsfeld vielleicht nicht der Favorit für diese 39, aber im Süden Thüringens sehe ich die ja.
0: Wahnsinn. Tja, also das ist eine Hausnummer. Grit, ich danke dir. Ein kühles Plätzchen wünsche ich.
2: Das wünsche ich dir auch, ja.
0: Tschüss.
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doch schon entspannt für die heiße Mittagspause. The Beloved und Sweet Harmony. Apropos entspannter Sound. Kurz vor 13 Uhr noch Michael Jackson mit I Just Can't Stop Loving You und vorher Uriah Heep aus den 70ern mit Free Me.

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12: Die Bundesregierung will die Empfehlungen der Rentenkommission vollständig umsetzen. Das kündigten Bundeskanzler Friedrich Merz und Bundesarbeitsministerin Bärbel Baas am Vormittag an. Sie hatten die Vorschläge der Kommission für ein Reformpaket entgegengenommen. Merz sagte, man könne es sich nicht erlauben, einzelne Punkte herauszunehmen. Es sei ein Gesamtkonzept, das nur in seiner Gesamtheit greift. So soll das Renteneintrittsalter an die steigende Lebenserwartung gekoppelt werden und auch Selbstständige und Abgeordnete sollen in die Rentenversicherung einbezogen werden. Die abschlagsfreie Rente mit 63 soll entfallen. Thüringen ist laut einer Untersuchung das Bundesland mit dem leichtesten Zugang zu Studienfächern. Laut einer Analyse des Zentrums für Hochschulentwicklung gibt es in keinem anderen Bundesland so viele Studienfächer ohne Numerus Clausus oder andere Zulassungsbeschränkungen. Für weniger als jedes fünfte Fach gibt es demnach landesweit eine Zulassungsbeschränkung. Zum Vergleich, in Berlin sind mehr als die Hälfte der Fächer zulassungsbeschränkt. Die meisten dieser Beschränkungen findet sich in Thüringen in den Ingenieurswissenschaften. Bei einer europaweiten Kontrollwoche hat die Thüringer Polizei mehr als 140 Verstöße wegen Alkohol und Drogen am Steuer festgestellt. Nach Angaben der Polizei wurden in der vergangenen Woche 78 Alkoholfahrten und 62 Drogenfahrten geahndet. Zudem gab es 17 Anzeigen wegen Fahrens ohne Fahrerlaubnis. An den Kontrollen beteiligten sich rund 700 Beamte an über 100 Stellen und überprüften mehr als 3.400 Fahrer. Im vergangenen Jahr kamen in Thüringen 4 Menschen bei Unfällen unter Alkohol- oder Drogeneinfluss ums Leben. In Thüringen führen momentan drei Viertel der überwachten Flüsse und Bäche wenig Wasser. Wie aus dem sogenannten Niedrigwasserportal hervorgeht, ist der Wasserstand an 47 Pegelstellen niedrig, an 11 davon sehr niedrig. Betroffen sind etwa die Gera bei Erfurt und Arnstadt, die Werra bei Eisfeld und Facher oder die Saale bei Blankenstein und Rudolstadt. Von den rund 460 Messstellen für Grundwasser und Quellen führt die Hälfte wenig Wasser. Lediglich im Weimarer Land, dem Kreis Sömmerda und dem Kyffhäuserkreis ist die Lage noch entspannt. Das Verhalten von Schülerinnen und Schülern macht Lehrern immer stärker zu schaffen. Das geht aus dem neuesten Schulbarometer der Robert-Bosch-Stiftung hervor. Demnach sagt fast die Hälfte der Befragten, dass der Umgang mit dem Verhalten der Schüler die größte berufliche Herausforderung sei. Vor 2 Jahren lag der Wert bei gut einem Drittel. Auch die teils großen Leistungsunterschiede zwischen den Schülern werden als belastend empfunden. Für das Schulbarometer wurden mehr als 1500 Lehrer an allgemein- und berufsbildenden Schulen befragt. Das waren die Nachrichten. 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
11: Danke dir, Frank. Das Wetter in Thüringen, heute Nachmittag Sonne, dazu ein paar Wolken, trocken 27 bis 32 Grad, die Nacht ist sterneklar und trocken, vereinzelt Nebel, nochmal gut zum Lüften, Temperaturen Tiefstwerte 18 bis 12 Grad. Morgen sonnig und trocken, heißer, 29 bis 34 Grad, am Donnerstag viel Sonne, paar Quellwolken, noch heißer, 13:04. Und hier sind die aktuellen Verkehrsmeldungen. A4 Richtung Dresden in der Abfahrt Neu-Dietendorf. Behinderung, da steht ein defektes Fahrzeug. A9 Richtung Berlin. Die Abfahrt Bad Lobenstein ist wegen Bauarbeiten bis 21 Uhr gesperrt. Vorsicht auf der A9 Richtung München zwischen Hof West und Münchberg Nord. Da liegt eine Pylone auf der Fahrbahn. A70 Richtung Schweinfurt zwischen Hallstatt und Bamberg Hafen. Da liegt ein Müllsack auf der Fahrbahn. Und die Blitzer stehen auf der A4 Frankfurt Richtung Dresden zwischen Hermsdorf auf Ost und Rüdersdorf, auf der A9 Richtung München zwischen Eisenberg und Bad Klosterlausnitz, auf der B7 Ostumfahrung Erfurt am Abzweig Urbich Richtung A71, in Erfurt in der Martin-Andersen-Nexö-Straße stadteinwärts, in Jena in der Wiesenstraße stadtauswärts sowie in Nordhausen am Pferdemarkt. Das war's. Melden Sie uns Staus oder Blitzer kostenfrei im MDR Thüringen Verkehrszentrum 0800 218 16 00. Vielen Dank. Ich bin Frank Huber. Schönen Dienstag wünsche ich Ihnen weiterhin. Jetzt mit einem 70er von ABBA mit Knowing Me, Knowing You.
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heißer Sommer bei uns in Thüringen. Da gibt's nur ein Motto, richtig schön cool bleiben. Vielleicht so wie Daddy Cool und Bonnie M.

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1: Die kommt von Sven Tittelbach aus Alkersleben. Warum brennt es in den letzten Jahren gefühlt so oft in Gerätehäusern? Uns Feuerwehrangehörigen drängt sich der Verdacht auf, dass diese Brände mit den neuen Digitalfunkgeräten zusammenhängen könnten. Ist da was dran, Thomas?
2: Ja, ein bisschen schon, aber Peter Bachmeier, der Vorsitzende vom Fachausschuss Vorbeugender Brandschutz beim Deutschen Feuerwehrverband, der sagt, die Akkus, die sind eigentlich sehr hochwertig, das ist kein Billigzeug wie bei manchen E-Bikes. Das Problem ist, dass die mitunter nachträglich eingebaute Ladetechnik auf den oft älteren Feuerwehrautos für die Masse der Akkus und die Art der Akkus nicht so richtig ausgelegt ist.
1: Aber wie muss ich mir das vorstellen? Also werden die Akkus denn im Auto geladen?
2: Ja, und es gibt da auch eine ganze Reihe von Akkus. Also die Funkgeräte, große Technik zur Bergung, haben zum Teil Akkus, Beleuchtung und so weiter. Und das muss ja alles startbereit in den Fahrzeugen sein. Und da hängt dann immer alles am irgendwie ausgebauten Bordnetz dann dran und dann geht am Ende ein Kabel raus zu einer Steckdose. Ne? Und das Innen ist nicht so optimal und möglicherweise auch das Netz, wo es dann reingeht, auch nicht so. Also da kommt mitunter einiges zusammen.
1: Okay, ja. Und wenn dann etwas brennt, dann haben, das haben wir ja schon gesagt, die Gerätehäuser keine Brandmeldeanlagen.
2: Das gibt's ja nicht. Das klingt erstmal sehr witzig und was soll das eigentlich? Mhm. Aber die sind eigentlich dafür nicht geeignet, hat mir Peter Bachmeier gesagt. So eine Brandmeldeanlage soll ja zum Beispiel Menschen wecken, damit sie schnell das Haus verlassen können. Ja, und das ist ja in einem Feuerwehrhaus eigentlich nicht das Thema. Und wenn es erstmal in einem Feuerwehrauto losraucht da drin, dann dauert es eine ganze Weile, bis die Rauchmelder das oben an der Decke mitbekommen. Ja, das muss erstmal rausdringen aus den Autos. Und das Problem ist halt, die Melder müssten eigentlich in die Autos, sagt Peter Bachmeier.
3: Und deswegen tun sie manches sehr schwer damit. Aber es sind sehr einfache Lösungen über Handy-Apps, dass ich die Meldung aus dem Fahrzeug, hier stimmt was nicht, auf die Handys der betroffenen Einsatzkräfte bekomme. Und sowas würde ich mir vorstellen, das ist mit wenigen 1.000 Euro erfüllbar. Und nicht mit Brandmeldeanlagen, die schnell mal bei 100.000 Euro sind.
2: Ja, und auch sollte nicht nur der Rauch detektiert werden möglicherweise, sondern vielleicht eine Kombination mit Gas- und Temperatursensoren. Denn so ein Lithium-Ionen-Akku kann erstmal sehr heiß werden, ja, und auch etwas ausgasen, bevor er in Flammen steht. Das könnte detektiert werden. Und das dauert durchaus auch ein paar Minuten, ne? Und in dieser Zeit sind die Kameraden dann aber schon da. Die haben ja sozusagen nur einen halben Weg bis zum Brandort, ne? Die müssen ja gar nicht erst losfahren. Diese Zeit kann man durchaus nutzen und die gibt einem der Akku mitunter auch. Und man kann das betroffene Gerät noch rausnehmen, das Feuerwehrauto rausfahren oder sowas. Und abgesehen davon ist es vielleicht auch hilfreich, mit der Alarmauslösung dann automatisch auch den Ladestrom zu unterbrechen. Das sind alles Dinge, die man sich vor Ort anschauen muss und die von Fachleuten dann auch gut geplant werden müssen.
1: Mhm. Ja. Aber insgesamt ist es schon eine witzige Situation, dass es bei der Feuerwehr brennt dann. Ne? Und warum das so ist, eben dein Thema. Du meldest dich nochmal dann ab 15 Uhr bei Marco. Bis später.

Tja, da würde ich mal sagen, das hat funktioniert, dieser Wunsch. Gib mir Sonne von Rosenstolz. Kurz vor halb noch ein 70er, Arlo Guthrie bei MDR Thüringen, City of New Orleans. Redneck.

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10: Das Wetter in Thüringen, 25 Grad. Wie angenehm sind es bei Tobias Heunemann in Steinbach im Eichsfeld, 27 bei Ralf Kirsten in Sonneberg. 27 bis 32 werden es heute noch werden. Insgesamt aber angenehmer als gestern, weil weniger schwül bei Sonne und Wolken im Wechsel. In der Nacht sternenklar, trocken, vereinzelt bisschen Nebel. Da kann man noch mal lüften, 18 bis 12 Grad die Tiefstwerte. Morgen sonnig, trocken, heißer, 29 bis 34 Grad. Am Donnerstag viel Sonne. Sonne, paar Quellwolken, örtlich Hitzegewitter, weil noch ein bisschen heißer dann. 13.31 Uhr. Und hier sind die aktuellen Verkehrsmeldungen. A4 Frankfurt Richtung Dresden zwischen Nora und Weimar. Da liegen Fahrzeugteile auf der rechten und mittleren Fahrspur. A9 Richtung Berlin. Die Abfahrt Bad Lobenstein ist wegen Bauarbeiten bis etwa 21 Uhr gesperrt. A70 Richtung Schweinfurt zwischen Hallstatt und Bamberghafen. Da liegt ein Müllsack auf der Fahrbahn. Vorsicht auf der B93 zwischen Crossen und Mosel. Da liegt ein Müllsack auf der Fahrbahn. Im Landkreis Greiz ist die Jena-Straße in München-Bernsdorf nach einem Unfall gesperrt. Die Blitzer stehen auf der A4 Frankfurt Richtung Dresden zwischen

0: von Wham, Wake Me Up Before You Go Go.
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1: Der Mann mit der Hochglanzglatze bei Hot Chocolate und Emma. Die große Zeit von Kim Wilde, ganz klar, das waren die 80er. Jetzt hier bei MDR Thüringen, Kim mit Kids in America.

0: heißer Sound bei heißem Sommerwetter.
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0: Ja, wieder so um die 30 Grad heute. Könnt ihr mir vorstellen, dass Sie vielleicht Lust aufs Freibad bekommen haben. Und da gibt es ja in einigen Bädern auch neue Attraktionen auszuprobieren. Im Freibad in Gumpelstadt, einem Ortsteil von Bad Salzungen zum Beispiel, ist eine 3 Meter hohe Wasserrutsche im Nichtschwimmerbereich eingeweiht worden. Außerdem gibt es einen Sprungturm, Tischtennisplatten und ein Volleyballfeld. Schwimmmeister Christoph Weise lädt vor allem Familien ein, bei kühlen 20 Grad Wassertemperatur ins Quellbad zu kommen.
2: Weil das Freibad in Gummelstadt eine sehr idyllische Lage bietet, für Familien Schattenplätze bietet, für Kinder Spielplätze und einfach eine sehr gemütliche sommerliche Atmosphäre bietet.
0: Geöffnet ist täglich von 13 bis 19 Uhr. Im Badburgkreis gibt es auch noch das Freibad in Tiefenort und das Freibad Drei Eichen in Bad Salzungen, für das Schwimmmeister Christoph Weise zuständig ist. Für ihn sind es die schönsten Bäder Südthüringens. Sein Favorit ist das große Bad in Bad Salzungen, das am längsten geöffnet hat, nämlich von 10 bis 20 Uhr.
2: Sie können sich ja freuen an einer großen Wildwasserrutsche, an einen Sprungturm von 3 Meter Höhe, ein schönes Kinderplanschbecken und eine schattige Liegewiese und sehr freundliches Personal. Ich selbst war in meiner Kindheit jeden Tag in dem Bad, habe dann den Beruf erlernt und arbeite nun dort und das ist ein sehr schönes Gefühl.
0: Perfekt. Dazu kommt noch eine große Liegefläche. Kinder zahlen 2 Euro und Erwachsene 4 Euro. Und die Wassertemperatur ist auch schon so ihr badewannentauglich, 26 Grad sind. Und wenn Ihnen der Weg bis nach Bad Salzungen vielleicht zu weit scheinen sollte, einige Freibäder verlängern wegen des Sommerwetters ihre Öffnungszeiten, zum Beispiel Meiningen. Da ist montags, mittwochs und freitags schon ab 9 Uhr geöffnet, morgen und am Donnerstag sogar schon ab 6 Uhr für die Frühschwimmer. Gebadet werden kann dann täglich bis 20 Uhr. In den beiden Jena-Freibädern ist nun eine Stunde länger geöffnet und zwar bis 19 Uhr. So, und jetzt brauchen wir noch die passende musikalische Einstimmung auf diesen Sommer. Und das ist Azzurro von Adriano Celentano.

Tina Turner Overdrive aus den 70ern. You ain't see nothing yet. Und kurz vor 14 Uhr schalten wir noch einen Gang runter mit Bryan Adams. Have you ever really loved a woman?

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3: Es ist 14 Uhr, alles Wichtige jetzt mit Frank Beeken.
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5: Die Bundesregierung will die Empfehlungen der Rentenkommission vollständig umsetzen. Das kündigten Bundeskanzler Friedrich Merz und Bundesarbeitsministerin Bärbel Baas am Vormittag an. Sie hatten die Vorschläge der Kommission für ein Reformpaket entgegengenommen. MDR Thüringen-Reporter Gabor Hallasch, wie geht's jetzt weiter?
6: Der Bundeskanzler sagt, dass es schnell gehen muss, denn so sieht es Friedrich Merz, man hätte schon vor Jahren was machen müssen. Nächste Woche ist jetzt Koalitionsausschuss, da will die Regierung den Zeitplan besprechen, dann müssen Gesetzentwürfe geschrieben werden, das macht das Arbeitsministerium. Und der Kanzler sagt, dass im zweiten Halbjahr dann die Entscheidungen getroffen werden sollen und so sieht es auch die Arbeitsministerin, auch wenn sie, wie ich finde, etwas vorsichtiger klingt. Bärbel Baas meint, spätestens Ende des Jahres sollen erste Gesetze beschlossen werden. Die Regierung hat nochmal gesagt, wenn jetzt nichts getan wird, dann würden die Beiträge steigen und das Rentenniveau sinken.
5: Bei einer europaweiten Kontrollwoche hat die Thüringer Polizei mehr als 140 Verstöße wegen Alkohol und Drogen am Steuer festgestellt. Nach Angaben der Polizei wurden in der vergangenen Woche 78 Alkoholfahrten und 62 Drogenfahrten geahndet. Im vergangenen Jahr kamen in Thüringen 4 Menschen bei Unfällen unter Alkohol- oder Drogeneinfluss ums Leben. Im Landkreis Schmalkalden-Meiningen haben die Behörden zahlreiche vernachlässigte Tiere gerettet. Sie wurden bei einem Halter in Flohseligenthal festgestellt. Wie das Landratsamt bestätigte, darf der Mann deshalb künftig keine Tiere mehr halten. Zuerst berichtete das Freie Wort über den Fall. Aus der MDR Thüringen Nachrichtenredaktion Markus Wetterauer.
7: Hühner, Enten, Schafe, Singvögel, Hunde und Reptilien. Die Tiere waren laut Landratsamt alle unter schlechten Bedingungen gehalten worden. Bei der Aktion am Montag waren auch viele tote Tiere gefunden worden, darunter 11 Reptilien, 33 Nagetiere und verendetes Geflügel. Gegen den Halter wurde Strafanzeige bei der Staatsanwaltschaft Meiningen gestellt. Tierschutzvereine nahmen die meisten der vernachlässigten Tiere auf. Laut Landratsamt war der Halter schon in der Vergangenheit aufgefallen, weil er trotz eines Hundezuchtverbots Welpen im Internet anbot.
5: In Thüringen führen momentan 3/4 der überwachten Flüsse und Bäche wenig Wasser. Wie aus dem sogenannten Niedrigwasserportal hervorgeht, ist der Wasserstand an 47 Pegelstellen niedrig, an 11 davon sehr niedrig. Betroffen ist etwa unter anderem die Gera bei Erfurt und Arnstadt. Von den rund 460 Messstellen für Grundwasser und Quellen führt die Hälfte wenig Wasser. Lediglich im Weimarer Land, im Kreis Sömmerda und im Kyffhäuser Kreis ist die Lage noch entspannt. Auch die Thüringer Talsperren sind dem Portal zufolge noch ausreichend gefüllt. Thüringens Kurorte haben nach Angaben des Heilbäderverbandes einen neuen Trend beobachtet. Danach reisen immer mehr Menschen mit dem Wohnmobil zur Kur an. Beim sogenannten Kurcamping verbinden Gäste medizinische Anwendungen mit einem Aufenthalt in der Natur. Sie übernachten im eigenen Wohnmobil und nutzen tagsüber Angebote wie Thermen oder Heilstollen. Mehrere Orte in Thüringen haben sich laut Verband darauf eingestellt, wie etwa Bad Salzungen. Das waren die Nachrichten. 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
3: Danke dir, Frank. Das Wetter in Thüringen, heute Nachmittag Sonne, im Wechsel mit ein paar Wolken, trocken, 27 bis 32 Grad. Die Nacht ist sternenklar und trocken, vereinzelt Nebel, Tiefstwerte 18 bis 12 Grad. Morgen Sonne, 29 bis 34 Grad. Am Donnerstag auch wieder viel Sonne, paar Quellwolken, vereinzelt Hitzegewitter, noch etwas heißer soll es werden am Donnerstag. 14 Uhr und 4 Minuten. Und hier sind die aktuellen Verkehrsmeldungen. A9 Richtung Berlin. Die Abfahrt Bad Lobenstein ist wegen Bauarbeiten bis 21 Uhr gesperrt. A70 Richtung Schweinfurt zwischen Hallstatt und Bamberghafen. Da liegt immer noch der Müllsack auf der Fahrbahn. Vorsicht auf der B93 zwischen Krossen und Mosel, da liegt auch ein Müllsack auf der Fahrbahn. Im Landkreis Greiz ist die Jenastraße in München-Bernsdorf nach einem Unfall gesperrt. Und die Blitzer stehen auf der A4 Frankfurt Richtung Dresden zwischen Hermsdorf Ost und Rüdersdorf, dann auf der A9 Richtung München zwischen Eisenberg und Bad Tursa-Lausnitz. Außerdem auf der B7 Ostumfahrung Erfurt am Abzweig Urbich Richtung A71, in Erfurt in der Martin-Andersen-Nexö-Straße stadteinwärts, am Ortsausgang Jena Richtung Nennsdorf, beide Richtungen, in Jena in der Wiesenstraße stadtauswärts und in Nordhausen am Pferdemarkt. Melden Sie uns Staus oder Blitzer kostenfrei im MDR Thüringen Verkehrszentrum unter 0800 218 16 00. Dankeschön. Ich bin Frank Huber. Ich grüße Sie jetzt mit dem Sommertitel aus den 80ern mit Taylor Dane und Tell It to My Heart.
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0: Phil Collins und Two Hearts.
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0: Die Fußball-WM 2026, die hält ja viele Überraschungen bereit. Also ich finde es ja total gut, dass die scheinbaren Fußballzwerge auch mal die Superteams so ein bisschen aufmischen und ein bisschen ärgern. Bei uns hier bei MDR Thüringen, bei drin oder nicht drin, gibt's ja immer die 50-50 Chance. Also das ist genau das Richtige auch für die Fußball-Laien. Und so hat die Vera aus Saalfeld heute Morgen angerufen. Sie hat dringenden Bedarf an einem royalblauen Liegestuhl, dem MDR Thüringen Siegersessel.
2: Ich habe zwei Sessel auf dem Balkon und ich habe eine Katze und wenn ich Besuch habe, da fehlt der dritte Sessel. Die Katze sitzt nämlich im Sessel mit.
3: Ach so, aber
2: ältere Dame schon, gell?
3: Wer kommt dann auf unseren Siegersessel, der Besuch oder die Katze?
2: Dann ich oder die Katze, erstmal sehen.
3: Also, wir hören noch mal rein in die entscheidende Fußballszene, Vera, und danach sagen Sie mir drin oder nicht drin. Hier kommt sie nochmal.
4: Groß mit dem Freistoß. 78. Minute, kurz ausgeführt zu Özil. Die Franzosen haben gar nicht aufgepasst. Jetzt kommt der Ball in die Mitte. Sané mit der Chance.
3: Wir sind bei der EM 2016. Deutschland gegen Frankreich. Ging der Schuss rein? War er drin oder nicht?
2: Das mache ich erst nicht drin.
3: Also Sie legen sich jetzt fest auf kein Tor, ja?
2: Kein Tor lege ich mich fest.
3: Gut, dann gucken wir.
4: 78. Minute, kurz ausgeführt zu Özil. Die Franzosen haben gar nicht aufgepasst. Jetzt kommt der Ball in die Mitte. Sané mit der Chance und im Tor. Nein! Nein! Der Ball pullert in Baguettlänge an Pfosten vorbei.
3: Der Reporter sagt
2: Hurra!
3: Nein, nein. Und ich sage ja, ja.
2: Ja, ja, das ist toll. Gerade jetzt bei dem Wetter. Vielen lieben Dank.
0: Das war lustig heute Morgen, ne? Und gern geschehen. Also wir warten jetzt mal auf ein Foto. Sitzt die Vera im MDR Thüringen Siegersessel oder dann doch vielleicht ihre Mieze? Wenn Sie oder Ihr Haustier auch so richtig relaxen wollen, auf dem Balkon, Terrasse, Arbeitszimmer, wo auch immer, nach 15 Uhr bei Marco gibt's die nächste Chance auf Ihren MDR Thüringen Siegersessel.
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3: Das Wetter in Thüringen, 31 Grad schon sind es bei Peter Neumann in Dietlas, also im Wartburgkreis, 28 bei Sebastian Althaus in Heilbad-Heiligenstadt, in Erfurt sind es übrigens 28. Heute Nachmittag Sonne und Wolken im Wechsel, trocken 27 bis 32 Grad. Die Nacht, da kann man vielleicht noch mal ein bisschen lüften bei 18 bis 12 Grad. Sterneklar soll es sein, vereinzelt etwas Nebel. Morgen viel Sonne, 29 bis 34 Grad, am Donnerstag bis 35. 14.32 Uhr. Und hier sind die aktuellen Verkehrsmeldungen. A9 Richtung Berlin. Die Abfahrt Bad Lobenstein ist wegen Bauarbeiten bis etwa 21 Uhr gesperrt. A70 Richtung Schweinfurt zwischen Hallstatt und Bamberghafen. Da liegt ein Müllsack auf der Fahrbahn. Im Landkreis Greiz ist die Jenastraße in München-Bernsdorf nach einem Unfall gesperrt. Die Blitzer stehen auf der A4 Frankfurt Richtung Dresden zwischen Hermsdorf-Ost und Rüdersdorf. Auf der B7 Ostumfahrung Erfurt am Abzweig Urbich Richtung A71. Dann auf der B93 in Höhe Tunnel Mosel Richtung Merane. In Erfurt in der Martin-Andersen-Nexö-Straße stadteinwärts am Ortsausgang Jena Richtung Nensdorf, beide Richtungen. In Jena außerdem in der Wiesenstraße stadtauswärts und in Nordhausen am Pferdemarkt. Melden Sie uns Staus oder Blitzer kostenfrei im MDR Thüringen Verkehrszentrum 0800 218 16 00. Vielen Dank und ich grüße Sie jetzt wieder mit dem 80er Cliff Richard und We Don't Talk Anymore.

0: Also ich finde ja, die Fußball-Weltmeisterschaft im Augenblick macht das Freude. 2 Siege für unsere Nationalelf. Und zur Fußball-WM gehört ja auch immer eine FIFA-Hymne. Genau, vor ziemlich genau 20 Jahren war Herbert Grönemeyer mit dem Song wochenlang die Nummer 1 in Deutschland. Und Tobi Breuer aus der Musikredaktion hat sich mal in Sachen FIFA-Hymnen schlau gemacht. Natürlich uralt, war aber auch der erste offizielle WM-Song 1962 in den Konzerthallen und Radiostationen des Gastgeberlandes Chile. Erst mit der WM 1990 in Italien wandelten sich die Lieder dann endgültig von lokalen Stadionhits zu globalen, emotionalen Pophymnen. Den Standard hat aber 1998 Ricky Martin gesetzt. Seitdem gilt für jeden WM-Song, er muss gute Laune machen, braucht ein bisschen Latino-Flair und idealerweise ein Wort, das jeder mitsingen kann, egal welche Sprache er spricht. Shakira schaffte das 2010 und auch in diesem Jahr wieder. Das Verrückte an den offiziellen FIFA-Hymnen ist ja immer, dass im Vorfeld erstmal viele meckern. Tja, und 3 Wochen später grölt die ganze Fußgängerzone beim Public Viewing den Refrain mit. Diese Hymnen stehen eben für das, was wir am Sommer und am Sport so lieben. Gemeinschaft, Emotionen und dieses Gefühl, dass für ein paar Wochen alles andere mal egal ist. Vor 20 Jahren lieferte uns also Herbert Grönemeyer die offizielle FIFA-Hymne. Hier ist sie. Zeit, dass sich was dreht.
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Immer noch stark, oder? Herbert Grönemeyer, Zeit, dass sich was dreht. Jetzt dreht sich hier bei MDR Thüringen erstmal alles um den Feierabend, soll heißen, der Marco macht sich bereit im Nebenstudio, er übernimmt. Ich bin Frank Huber, schön, dass Sie da waren. Bis morgen.

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10: Wow, 15 Uhr. Ich wünsche einen angenehmen Nachmittag, da wo es geht. Alles Wichtige mit Frank Bicken.
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11: Die Bundesregierung will die Empfehlungen der Rentenkommission vollständig umsetzen. Das haben Bundeskanzler Friedrich Merz und Arbeitsministerin Bärbel Baas bei der Vorstellung der Vorschläge angekündigt. Merz betonte, es handle sich um ein Gesamtkonzept, bei dem einzelne Schritte nicht isoliert umgesetzt werden könnten. Kritik kommt aus der Wirtschaft. Der Präsident der Industrie- und Handelskammer Erfurt, Peter Zeiss, äußerte Zweifel, dass die Vorschläge die steigenden Kosten der Rentenversicherung wirksam bremsen. Aus Sicht der Unternehmen gingen zentrale Bausteine nicht weit genug und kämen zu spät. Zeiss fordert unter anderem eine schnellere Anhebung des Renteneintrittsalters sowie stärkere Anreize für längeres Arbeiten. Wegen versuchten Mordes ist ein 33 Jahre alter Mann am Landgericht Erfurt zu 7 Jahren Haft verurteilt worden. Der Mann hatte im Juli vergangenen Jahres die Frau maskiert aufgelauert und sie mit mehreren Messerstichen schwer verletzt. Sie überlebte nur dank einer Notoperation. Das Urteil fiel deutlich schärfer aus als von Staatsanwaltschaft und Verteidigung gefordert. Der 33-Jährige habe heimtückisch und mit bedingtem Tötungsvorsatz gehandelt, so das Gericht. Das Urteil ist noch nicht rechtskräftig. Die Veterinärbehörde des Landkreises Schmalkalden-Meiningen ist gegen einen Tierhalter aus Flohseligenthal vorgegangen. Nach mehreren Verstößen wurde ein Tierhaltungs- und Betreuungsverbot gegen den Halter vollstreckt, wie das Landratsamt bestätigte. Unter anderem wurden mehrere Hühner, Enten, Schafe, Singvögel sowie 14 Hunde und Reptilien gerettet. Fast alle Tiere seien unter sehr schlechten Bedingungen gehalten worden. Gegen den Halter wurde Strafanzeige bei der Staatsanwaltschaft Meiningen gestellt. Zuerst berichtete das Freie Wort. Bahnreisende auf dem Weg von Halle nach Kassel über Nordhausen und Leinefelde müssen ab Mitte Juli mit Behinderungen rechnen. Ab Oktober ist ein Streckenabschnitt komplett dicht. Grund sind umfangreiche Sanierungsarbeiten. MDR Thüringen-Reporter Thomas Born, ab wann sind welche Strecken gesperrt?
12: Ab dem 14. Juli geht es los. Da rollt eine Woche lang zwischen Sangerhausen und Nordhausen kein Zug. Vom 9. Oktober bis zum 12. Dezember wird dann die komplette Strecke von Halle über Nordhausen bis Leinefelde gesperrt. Das heißt Schienenersatzverkehr. Rund 625 Millionen Euro werden in dieses länderübergreifende XXL-Projekt investiert, in zum Beispiel neue Überholgleise für lange Güterzüge, in über ein Dutzend neue elektronische Stellwerke und 44 Bahnübergänge.
11: In Thüringen führen momentan drei Viertel der überwachten Flüsse und Bäche wenig Wasser. Wie aus dem sogenannten Niedrigwasserportal hervorgeht, ist der Wasserstand an 47 Pegelstellen niedrig, an 11 davon sehr niedrig. Betroffen ist etwa unter anderem die Gera bei Erfurt und Arnstadt. Lediglich im Weimarer Land, im Kreis Sömmerda und dem Kyffhäuser Kreis ist die Lage noch entspannt. Auch die Thüringer Talsperren sind dem Portal zufolge noch ausreichend gefüllt. Das waren die Nachrichten. 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
10: Dankeschön, Frank. So, was haben wir mit dem Wetter zu bieten? Apropos zu wenig Wasser im Flüsschen, haben wir denn was von oben? Mal gucken. Also Richtung Abend erstmal alles trocken, bei 27 bis 31 Grad, da müssen wir durch. Dann die Nacht, sternenklar, ebenfalls trocken, Tiefstwerte 18 bis 12 Grad. Morgen sonnig und trocken, 29 bis 34 Grad. Und am Donnerstag, ich springe immer mit den Augen schon nach vorne, ob es Regen gibt, aber gibt keinen. Wir haben auch am Donnerstag zwar Quellwolken dabei, aber zumeist trocken, mit viel Glück mein Regentropfen. Noch ansteigende Temperaturen, da sind wir dann über 35 Grad unterwegs. 3:03. Aktuelle Verkehrsmeldungen. Haben wir die A9 Richtung Berlin. Die Abfahrt Bad Lobenstein ist wegen Bauarbeiten bis ca. 21 Uhr gesperrt. Die Blitzer. A4 Richtung Dresden zwischen Hermsdorf-Ost und Rüdersdorf. A9 Richtung München zwischen Dreußig und Eisenberg. Dann blitzt es auf der B93 in Höhe Tunnel Mosel Richtung Merane. Eisenach, Mühlhäuser Straße stadtauswärts. Erfurt, Martin-Andersen-Nexel-Straße stadteinwärts. Ortsausgang Jena Richtung Nensdorf. Beide Richtungen werden beblitzt. Nochmal Jena, Wiesenstraße stadtauswärts und Bachstraße stadteinwärts. Und in Nordhausen am Pferdemarkt wird auch geblitzt. Ansonsten habe ich weiter nichts. Falls Sie noch was sehen sollten, bitte jederzeit kostenfrei bei uns durchklingeln. 0800 218 1600. Wir wünschen gute Fahrt.
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10: Hab ich einen Schreck bekommen vorhin, als ich hier ins Funkhaus kam. Da hieß es nämlich, unsere MDR Thüringen Siegersessel sind in Rente. Und da dachte ich, nee. Aber ich hatte zwei Sachen durcheinander gebracht. Also Siegersessel haben wir noch. Rente hoffentlich auch, ne? Also wir müssen mal gucken. Sie stehen hier hinter mir, also einer davon, von unseren MDR Thüringen Siegersesseln. Und da können Sie jetzt sozusagen stolzer Besitzer werden, wenn Sie Lust haben. Ne? Wir klären das gleich. Es gibt eine Fußballszene und Sie sagen mir einfach drin oder nicht drin. In bewährter Manier. Ich habe ein gutes Gefühl heute, dass der rausgeht. Ne? Bis gleich.

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0: er so wichtig wie in diesen Tagen unserer MDR Thüringen Siegersätze. Warum? Weil du bei der Hitze natürlich ein gemütliches Plätzchen brauchst.
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0: Und das hätten wir für Sie, dieses gemütliche Plätzchen, wo auch 35 Grad, sage ich jetzt mal, natürlich eine Aufgabe sind, aber eher zu ertragen, als wenn du die ganze Zeit stehen musst und du sagst, ich habe hier einen Sessel, aber der ist ja knochenhart. Das will ja niemand. Wir haben einen ganz gemütlichen MDR Thüringen Siegersessel für Sie und Sie sagen mir bitte, und das ist ja das Spielchen, war der Ball drin oder nicht drin? Im Rahmen dessen, was ich Ihnen ja vorspiele. Ein Sport- bzw. Fußballreporter kommt jetzt zum Einsatz und wir haben an der entscheidenden Stelle haben wir abgeschnitten. Bitte.
2: Die Konzentration für den Strafstoß. Jetzt freigegeben von Turpin. Havertz gegen Gunn. Gunn oder Havertz? Das ist die Frage. Zwei, die auf der Insel in der Premier League ihr Geld verdienen. Kurze Trippelschritte. Angelaufen, gezögert, links. Oh.
0: Können Sie sich daran erinnern? Kai Havertz. Elfmeter. Das wäre jetzt die Frage. Also war der drin oder war der nicht drin? 0800 218 13 13. Wenn Sie sich nicht erinnern können, ist auch wurscht, weil wir haben ja eine 50-50 Chance, beziehungsweise Sie haben die, ne? Also entweder war er drin oder nicht. Und im günstigsten Falle sind Sie neuer, stolzer Besitzer oder Besitzerin unseres herrlichen MDR Thüringen Siegersessels für die ganz heißen Tage. 0800 218 13 13. Die Nummer ist kostenfrei. Bis gleich hier bei mir im Radio.
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0: Billy Ocean um 15.20 Uhr, das heißt 10 Minuten vor 4 am Nachmittag.
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0: Spielen wir hier schon Tore, also entweder drin oder nicht drin. Ich begrüße an dieser Stelle die Frau Schmidt, Martina Schmidt aus Gera. Hallo Frau Schmidt.
2: Hallo.
0: Erstmal toller Nachname, wie war der Spitzname früher? Na?
2: Schmidti,
0: selbstverständlich. Sehr gut, das gefällt mir. Also, sind Sie ein bisschen fußballerisch bewandert oder sagen Sie sich mir wurscht, ich mache hier 50-50 Chance?
2: Nicht mehr so.
0: Ach so, aber Sie haben früher viel geguckt oder was? Oder?
2: Ja, und zwar Bayern.
0: Bayern München. Zu welcher,
2: ja.
0: Von welcher Zeit reden wir da jetzt? Also wann haben Sie intensiv geguckt? Wer hat da mitgespielt?
2: Der Poldi, der Schweini, der Müller.
0: Also,
2: ja, alle, die man so kennt, aber die sind leider nicht mehr da und da gucke ich auch nicht mehr so.
0: Ich verstehe. Das waren ja die großen, das war diese goldene Generation zum Sommermärchen 2006 und danach, ne? Der Ballack hat da noch mitgespielt und so, die ganzen.
2: Ja.
0: Ne? Genau. Okay. Also, wir haben eine Szene aus der Zeit EM 2024, ist erst 2 Jahre her, und der Kai Havertz ist hier sozusagen am Elfmeterpunkt. Und jetzt ist die Frage drin oder nicht drin. Ich spiele es Ihnen vor und Sie sagen entweder drin oder nicht drin.
2: Ja, okay. Ja?
0: Los geht's, Frau Schmidt.
2: Ja.
3: Die Konzentration für den Strafstoß. Jetzt freigegeben von Turpin. Havertz gegen Gunn. Gunn oder Havertz? Das ist die Frage. 2, die auf der Insel in der Premier League ihr Geld verdienen. Kurze Trippelschritte. Angelaufen, gezögert, links.
0: Links, gezögert, links und dann...
2: Ich würde sagen, der ist drin.
3: 2, die auf der Insel in der Premier League ihr Geld verdienen. Kurze Trippelschritte. Angelaufen, gezögert, links. Tor!
2: Ja!
3: Tor! 2:0!
0: Jawohl! Das heißt, Frau Schmidt bzw. Schmidti aus Gera gewinnt an MDR Thüringen Siegersessel.
2: Oh,
0: ja?
2: Das ist super.
0: Der ist wirklich sehr gemütlich. Also ich bin wirklich auch neidisch, weil ich habe keinen. Ich darf nicht mitspielen. Wirklich, ist kein Witz. Ich kriege keinen. Aber Sie haben jetzt einen, der wird jetzt schön verpackt und dann entweder Ihnen vorbeigebracht oder wir finden einen Weg. Ja, irgendwie kriegen wir es hin.
2: Ja.
0: Ah, herrlich. Auch nach Gera, das freut mich ganz besonders. Das ist immer ein schöner Ausflug bis nach Gera. Sehr gut.
2: Vielen Dank.
0: Sehr gerne. Ich wünsche einen schönen Nachmittag und danke fürs Mitspielen. Ja?
2: Danke.
0: Ciao, ciao.
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0: Ja, und wenn Sie sagen, ich hätte auch gern einen, warum denn jetzt ich nicht? Wir haben nachher noch eine Runde. Ne? Also eine Runde machen wir doch heute Nachmittag. Und das ist dann hoffentlich Ihre Chance. Hier sind die Beatles. Here comes the sun. Richtig.

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1: Um 15.30 Uhr. Kritik an Rentenplänen. Die IHK Erfurt bezweifelt, dass die geplante Rentenreform die steigenden Kosten ausreichend bremst. So soll nach den Vorschlägen der Rentenkommission das Renteneintrittsalter an die steigende Lebenserwartung gekoppelt werden und unter anderem die abschlagsfreie Rente mit 63 entfallen. Haft nach Messerstiche. Das Landgericht hat einen 33-Jährigen wegen versuchten Mordes an seiner Ex-Partnerin zu 7 Jahren Haft verurteilt. Das Gericht sah es als erwiesen an, dass er der Frau vermummt aufgelauert und sie mit mehreren Messerstichen schwer verletzt habe. Niedrige Wasserstände. Wie aus dem entsprechenden Portal hervorgeht, ist der Wasserstand an 47 Pegelstellen niedrig, an 11 davon sehr niedrig. Die Thüringer Talsperren sind dem Portal zufolge dagegen noch ausreichend gefüllt.
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2: Das Neueste für Nordthüringen mit Jana Münchhof. Guten Tag. Leinefelde-Nordhausen. Bahnreisende zwischen Halle und Kassel müssen sich auf Einschränkungen einstellen. Laut Bahn ist die Strecke ab dem 14. Juli zwischen Sangerhausen und Nordhausen für eine Woche gesperrt. Vom 9. Oktober bis zum 12. Dezember folgt dann eine Vollsperrung zwischen Halle, Nordhausen und Leinefelde mit Schienenersatzverkehr. Die Deutsche Bahn investiert in den Ausbau der Strecke rund 625 Millionen Euro. Fretterode-Mühlhausen. Die erneute gerichtliche Aufarbeitung eines Übergriffs auf 2 Journalisten im Eichsfeld dauert an. Das Landgericht Mühlhausen hat im Revisionsverfahren bisher 13 Tage seit Dezember verhandelt und weitere 7 Termine bis Oktober angesetzt. Den 2 Männern aus der rechtsextremen Szene werden schwerer Raub, Sachbeschädigung und gefährliche Körperverletzung zur Last gelegt. Leinefelde-Worbis. Die Stadt reagiert auf die Hitze und bietet auf dem Gelände der Landesgartenschau eine Abkühlaktion für Kinder an. Unter dem Motto Wassermarsch stehen ab heute täglich Wasserpistolen für Spielaktionen bereit. 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
3: Dankeschön dafür. Also, es sollen dann irgendwann mal im Laufe der Woche Gewitter auftauchen, aber bei mir am Wetterbericht steht jetzt bis Donnerstag erstmal nichts davon. Also zumindest nichts, was jetzt auffällig wäre. Heute in Richtung Abend, Quellwolken ja, aber eben auch blauer Himmel und Sonne und 25 bis 27 Grad. Wir reden vom Abend. Ne? Jetzt im Moment ist es natürlich wesentlich wärmer. In der Nacht sternenklar und Tiefstwerte 18 bis 12 Grad, das kennen wir auch schon. Morgen sonnig und trocken, 29 bis 34 Grad. Donnerstag viel Sonne. Und da kann es dann sein, am Donnerstag, dass mal vereinzelt ein Gewitter mit dabei ist, aber eben am Donnerstag auch noch weiter ansteigende Temperaturen. 15.32 Uhr, 2 Minuten nach 3:30. Die aktuellen Verkehrsmeldungen zum Dienstag Feierabend. Ich würde es Ihnen gerne nennen, aber hier ist schon wieder hitzefrei. Nein, es geht. Gut, also A9 Richtung Berlin, Abfahrt Bad Lobenstein. Die ist wegen Bauarbeiten bis ca. 21 Uhr noch gesperrt. Die Blitzer sind aufgebaut auf der A9 Richtung München zwischen Eisenberg und Bad Klosterlausnitz. B93 in Höhe Tunnel Mosel Richtung Merane. Dann ein Blitzer in Eisenach, Mühlhäuser Straße stadtauswärts, in Erfurt Martin-Andersen-Nexö-Straße stadteinwärts. Jetzt sind wir in Jena. Da blitzt es Richtung Nennsdorf beidseitig und noch in der Bachstraße in Jena stadteinwärts. Das wär's. 0800 218 16 00 kostet

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1: Am Montagabend entschied sich in der Hollenbacher Landstraße in Mühlhausen ein 50-Jähriger dazu, bei bestem Sommerwetter das Abendbrot als Grillmahlzeit einzunehmen. Hierfür suchte sich der Mann ein schattiges Plätzchen unter Bäumen aus, um bei der Zubereitung des Essens nicht noch mehr in Schwitzen zu geraten. Bei dem Anfeuern des Grills schlugen die Flammen unter den schattenspendenden Bäumen so hoch, dass diese begannen zu glimmen. Eine Anwohnerin informierte daraufhin die Kameraden der Feuerwehr, welche Schlimmeres verhindern konnten. Aus der Landespolizeiinspektion Nordhausen, Kevin Klemann.
2: In Rudolstadt-Mörla ist es am Montagmittag beinahe zu einem größeren Brand gekommen. Ein 83-jähriger Grundstücksbesitzer wollte Unkraut mit einem Gasbrenner entfernen. Doch plötzlich stand ein Busch und trockenes Astwerk in Flammen. Der Mann versuchte noch selbst zu löschen, konnte das Feuer aber kaum stoppen. Erst die Feuerwehr verhinderte die weitere Ausbreitung der Flammen. Verletzt wurde niemand. Gegen den Senior läuft jetzt ein Ermittlungsverfahren. Die Polizei warnt erneut. Bei der aktuellen Hitze und Trockenheit und Waldbrandstufe 4 ist ein Umgang mit offenem Feuer zu vermeiden. Aus der Landespolizeiinspektion Saalfeld, Severin Lehmann.
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Also eigentlich hatte ich jetzt den Christian Müller vom Touring-Journal erwartet. Wir hatten ein Date sozusagen um 10 vor 4. Gut, es ist noch nicht ganz 10 vor 4. Insofern habe ich noch einen Sommersong rausgesucht. In der Hoffnung, dass der Christian dann gleich mal hier um die Ecke biegt. Ne? Wir wollen ja hören, was heute Abend 19 Uhr im Fernsehen kommt. Aber der Sommersong ist auch vom Feinsten hier. Glenn Frey und The Heat Is On. Und wie?

0: der Glenn Frey und The Heat is on, 15.51 Uhr, haben wir's?
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0: Jetzt hat er es geschafft, der Christian Müller, zu mir ins Studio. Da, wie bist du eigentlich bei dem Wetter in der Vorbereitung? Also hast du da, weiß ich nicht, Eiswürfel immer?
2: Kannst gerne mal rüberkommen in mein Büro, Marco. Da ist das hier das Paradies.
0: Wieso? Wie
2: Grad bist du? Ja, hier unter 25. Ich bin bei 32 aktuell.
0: Ja, aber du wolltest ja damals das Büro auf der Sonnenseite
2: natürlich,
0: haben.
2: Natürlich, selbstverständlich.
0: Jetzt hast du den Salat.
2: Mit voller Glasfront, ich mir gewünscht.
0: Ich hatte das im Keller genommen und da ist schön kühl.
2: Ja, da würde ich jetzt auch bevorzugen. Aber hier geht's auch. Hier ist angenehm bei dir.
0: Ihr seid heute unterwegs am grünen Band, ne?
2: Genau, und zwar in einem Waldcamp von Schülerinnen und Schülern des Friederizianum-Gymnasiums, schwieriges Wort, aus Rudolstadt.
0: Ja.
2: Die machen das nämlich jedes Jahr. Da sind auch die Plätze immer schnell weg, wenn gefragt wird, wer will Ende des Schuljahres mitkommen.
0: Das grüne Band ist ja der ehemalige Grenzstreifen.
2: Genau. Und der grenzt ja auch an den Landkreis Saalfeld-Rudolstadt. Da ist ja die ehemalige innerdeutsche Grenze zu Bayern.
0: Süden, ja.
2: Und das grüne Band ist ja auch ein Ort, der sich ständig, also von der Natur aus gesehen, weiterentwickelt, wo auch viel wächst, wo auch viel zuwächst und wuchert und
0: viele
2: so weiter
0: seltene
2: und so fort.
0: Arten auch, ne?
2: So, seltene Arten, Schmetterlinge zum Beispiel. Und damit die dort ihren Lebensraum nicht verlieren, sind die Jugendlichen im Einsatz und hacken dort sozusagen ein bisschen den Weg frei, also machen Waldräumarbeiten und sie bauen Nistkästen, sie bauen Bänke, dass man auch mal irgendwo eine Pause einlegen kann, wenn man dort wandert und sich das Ganze anschauen will. Ja, und dieses Waldcamp, das haben wir uns heute mal angeschaut. Marc Neblung war dort und hat da sicherlich ein paar interessante Eindrücke mitgebracht und mal die Jugendlichen gefragt, warum es ihnen Spaß macht. Na klar, es ist keine Schule. Aber jetzt passiert ja eh nichts mehr in den Schulen, Marco. Mein Sohn kam heute schon nach der vierten Stunde wieder heim, weil Notenschluss, hahaha, hitzefrei gibt's nicht mehr. Wir hatten es heute in den Nachrichten, denn das wurde offiziell abgeschafft. Kann jede Schule entscheiden, wie sie will.
0: Ja.
2: Unsere Schule hat entschieden, wir machen nach der vierten Stunde Schluss und dann sitzt der kleine Große eben schon wieder in der Küche.
0: Man muss auch mal gönnen können. Ja.
2: Absolut. Gönne ich ihnen auch. Sie sollen auch lieber ins Freibad gehen und sich nicht den Kopf zermartern und heiß machen.
0: Richtig. So, ich habe noch eine Fachfrage zum Schluss, weil du bist ja ausgewiesener Fußballexperte. Wir erfahren erst am Sonntag, gegen wen wir am Montag spielen im 16. Finale.
2: Ja.
0: Wer ist denn jetzt mit im Topf drin? Hast du das verstanden?
2: Ich glaube, Tschechien spielt noch. Also ich glaube, irgendein Gruppendritter von der Gruppe F. Ich habe jetzt die Gruppe F leider gerade nicht auf dem Schirm. Tschechien.
0: Also du bist genauso ratlos.
2: Also es wird ein Gegner sein, sage ich mal, der zu bezwingen ist. Egal wer kommt, diese Runde musst du auf jeden Fall überstehen. Dann könnte es langsam eng werden, denn du weißt ja, weniger Mannschaft, der Turnierbaum wird kleiner und dann droht uns bald Frankreich. Ich weiß nicht, ob schon im Achtel oder dann spätestens im Viertelfinale.
0: Ja, also damit wir ein bisschen Licht ins Dunkel kriegen, um kurz nach vier werde ich mal nach Amerika schalten und mit unserem Fußballreporter vor Ort sprechen.
2: Die wissen das mit Sicherheit ganz
0: Vielleicht
2: gut.
0: Haben die das schon ausgerechnet.
2: So,
0: bis gleich. Christian übrigens heute Abend 19 Uhr im MDR Fernsehen.
2: Ja, das wollte man noch dazu sagen, Wir haben ja Sendung.

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3: Und damit haben wir 16 Uhr. Ich wünsche einen schönen Nachmittag. Alles Wichtige von und mit Frank Beken.
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5: Thüringer Unternehmern gehen die Vorschläge für eine Rentenreform nicht weit genug. Der Präsident der Industrie- und Handelskammer Erfurt, Peter Zeiss, zweifelt, dass damit die steigenden Kosten wirksam gebremst werden können. Er fordert unter anderem, das Renteneintrittsalter schneller anzuheben und stärkere Anreize für längeres Arbeiten. Die Rentenkommission hatte vorgeschlagen, das Renteneintrittsalter an die steigende Lebenserwartung zu koppeln. Auch Selbstständige und Abgeordnete sollen demnach in die Rentenversicherung einzahlen. Bundeskanzler Friedrich Merz und Arbeitsministerin Bärbel Baas haben bereits erklärt, die Empfehlungen der Rentenkommission vollständig umsetzen zu wollen. Die Thüringer Landesregierung hat dem Staatsvertrag zum Ausbau der gemeinsamen Überwachungsstelle zugestimmt. In Zukunft sollen durch den verstärkten Einsatz sogenannter elektronischer Fußfesseln vor allem Frauen besser vor häuslicher Gewalt geschützt werden, so Justizministerin Beate Meißner. Die Überwachungsstelle in Hessen wurde 2012 errichtet. MDR Thüringen-Reporter Jürgen Kolazik.
6: Bislang bekamen nur Straftäter nach ihrer Haftentlassung die elektronischen Fußfesseln zur Überwachung ihrer Auflagen angelegt. In Zukunft können Gerichte potenzielle Gewalttäter zum Tragen einer elektronischen Fußfessel verpflichten. Annäherungsverbote sollen in Hochrisikofällen besser kontrolliert werden. Von Gewaltbetroffenen soll ein zusätzliches Gerät zur Verfügung gestellt werden, das ihnen die unerlaubte Annäherung des Täters anzeigt.
5: Wegen versuchten Mordes ist ein 33 Jahre alter Mann am Landgericht Erfurt zu 7 Jahren Haft verurteilt worden. Der Mann hatte im Juli vergangenen Jahres der Frau maskiert aufgelauert und sie mit mehreren Messerstichen schwer verletzt. Die Frau überlebte nur dank einer Notoperation. Das Urteil fiel deutlich schärfer aus als von Staatsanwaltschaft und Verteidigung gefordert. Der 33-Jährige habe heimtückisch und mit bedingtem Tötungsvorsatz gehandelt, so das Gericht. Das Urteil ist noch nicht rechtskräftig. Im Landkreis Schmalkalden-Meiningen haben die Behörden zahlreiche vernachlässigte Tiere gerettet. Sie wurden bei einem Halter in Flohseligenthal festgestellt. Wie das Landratsamt bestätigte, darf der Mann deshalb künftig keine Tiere mehr halten. Aus der MDR Thüringen Nachrichtenredaktion Markus Wetterauer.
7: Hühner, Enten, Schafe, Singvögel, Hunde und Reptilien. Die Tiere waren laut Landratsamt alle unter schlechten Bedingungen gehalten worden. Bei der Aktion am Montag waren auch viele tote Tiere gefunden worden, darunter 11 Reptilien, 33 Nagetiere und verendetes Geflügel. Gegen den Halter wurde Strafanzeige bei der Staatsanwaltschaft Meiningen gestellt. Tierschutzvereine nahmen die meisten der vernachlässigten Tiere auf. Laut Landratsamt war der Halter schon in der Vergangenheit aufgefallen, weil er trotz eines Hundezuchtverbots Welpen im Internet anbot.
5: In Thüringen führen momentan 3/4 der überwachten Flüsse und Bäche wenig Wasser. Wie aus dem sogenannten Niedrigwasserportal hervorgeht, ist der Wasserstand an 47 Pegelstellen niedrig, an 11 davon sehr niedrig. Betroffen ist etwa unter anderem die Gera bei Erfurt und Arnstadt. Die Thüringer Talsperren sind dem Portal zufolge noch ausreichend gefüllt. Das waren die Nachrichten. 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
3: Dankeschön, Frank. Wetter Richtung Abend, einige Quellwolken, aber auch eben Sonne und trocken und 25 bis 27 Grad. In Sachen Wasser von oben gibt's nichts. In der Nacht ebenfalls nichts von oben. Sternenklar, trocken und 18 bis 12 Grad als Tiefstwerte. Morgen sonnig und trocken, der Mittwoch mit 29 bis 34 Grad, schon mal eine ganz schöne Ansage, aber es geht noch mehr. Am Donnerstag nämlich viel Sonne und gebietsweise ein paar Quellwolken und ansteigende Temperaturen über 35 Grad. Allerdings kann es sein, dass am Donnerstag, so Nachmittag oder Abend, auch mal ein Gewitter mit dabei ist. Und das wäre ja dann auch mit ein paar Tropfen verbunden. Ne? Also, wollen wir mal abwarten, wie sich das weiterentwickelt. 4:04. Aktuelle Verkehrsmeldungen: A4 Richtung Dresden zwischen Glauchau Ost und Hohenstein-Ernstthal. Stockender Verkehr momentan, dauert etwa 15 Minuten länger. A9 Richtung Berlin, die Abfahrt Bad Lobenstein, deswegen Bauarbeiten bis ca. 21 Uhr noch gesperrt. Im Wartburgkreis ist die Ortsdurchfahrt Fernbreitenbach nach einem Unfall gesperrt. Die Blitzer: A9 Richtung München zwischen Eisenberg und Bad Klosterlausnitz. B85 zwischen Großobringen und Schöndorf blitzt es. Dann auf der B93 in Höhe Tunnel Mosel Richtung Merane. Eisenach, Mühlhäuser Straße, stadtauswärts. In Erfurt in der Martin-Andersen-Nexö-Straße, stadteinwärts. In Gera in der Theaterstraße, stadteinwärts. Ortsausgang Jena Richtung Nensdorf beidseitig. In Jena außerdem in der Bachstraße, stadteinwärts. Und am Ortseingang Krossen an der Elster aus Richtung Kaschwitz. Das wär's. 0800 218 1600, die Nummer ist kostenfrei. Die Durchfahrt zu uns ins MDR Thüringen Verkehrszentrum. Gute Fahrt. 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
3: Bei dieser Fußball-WM brauchst du sowas wie ein WM-Abitur, ne? Sonst kommst du gar nicht weiter. Sonst weißt du gar nicht, wer gegen wen spielt. Also ich zumindest bin im Moment überfordert, weil es einfach noch nicht feststeht, gegen wen die deutsche Mannschaft im eventuellen 16. Finale antritt. Ne? Und da ich auch nur da begrenzte Möglichkeiten habe, wird sich die Kollegin aus Amerika gleich bei uns melden, unsere Fußballreporterin, und wird sagen, wie der aktuelle Stand der Dinge ist. Da kann man schon mal gespannt sein. Ne? Sonntag steht fest, gegen wen wir am Montag spielen. Also das nenne ich mal kurzfristig und spontan.

0: Super Nummer, ne? Von Chris Rea, Josephine. Kurzer Blick zum Himmel. 12 Minuten, jetzt 13 Minuten nach 4.
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0: Unsere Expertin im deutschen Quartier in Amerika ist Ann-Kathrin Rose. Ich grüße erstmal, hallo.
2: Hallo, in diesem Fall noch guten Morgen, aber guten Nachmittag nach Deutschland.
0: Ja, so sieht's aus. Genau, ich vergesse das immer mit der Zeitverschiebung. So, jetzt gibt es diese Geschichte mit der deutschen Mannschaft und dem Gegner im 16. Finale. Ich habe es eben schon angedeutet, du brauchst neuerdings ein Fußballabitur, um das rauszukriegen. Was ist jetzt der aktuelle Stand der Dinge? Was kannst du sagen? Bitte.
2: Ja, das ist ganz spannend. Du hast es gerade gesagt, entweder ein Fußballabitur oder einen besseren Punkteschnitt im Mathe-Abi, als ich ihn hatte, ganz ehrlich. Aber ich habe mir das genau angeguckt für euch. Da geht's ja dann um 16. Finale. Es steht noch gar nicht so viel fest. Was feststeht, ist das Datum. 29. Juni in Boston, 22 Uhr deutscher Zeit. Mhm. Aber gegen wen es geht, ja, das ist das große Fragezeichen. Und das ist das große Rechtenspiel. Klar ist, Deutschland trifft auf einen der besten 8 Gruppendritten. Mögliche Gegner sind die aus den Gruppen A, B, C, D und F. Wenn ihr jetzt denkt, keine Ahnung, wer das ist. Am wahrscheinlichsten ist gerade Schottland. Und das wäre zumindest sehr unterhaltsam.
0: Das stimmt. Und gegen die haben wir doch bei der EM 2024, glaube ich, 5-1 gewonnen, wenn ich mich recht erinnere, oder?
2: Naja, auf jeden Fall liegen uns die Schotten. Vielleicht können wir das so sagen.
0: Und
2: was wir auch sagen können, ist, dass die deutschen Spieler ja auch zuletzt in Toronto die wahnsinnig gute Stimmung gelobt haben. Und wer so ein bisschen erlebt hat, was die Schotten hier gemacht haben, letzte Woche unter anderem die Biervorräte in Boston leer getrunken, die eigentlich erst für den 4. Juli vorhergesehen waren, der weiß, das wird eine gute Sause werden.
0: Ah, schön. Okay, das wäre doch schon mal ein Ansatz. Jetzt habe ich gelesen, dass eine Modeexpertin aus Amerika die Trikots der Mannschaften bewertet hat und da hast du gute Neuigkeiten, ne?
2: Ja, das deutsche Trikot ist geschmackvoller, als man denkt, zumindest wenn man sich sonst, sagen wir mal, German Mode anguckt. Das beliebteste, zumindest bei der Modejournalistin, ist das aus Uruguay, weil das eine himmelblaue Eleganz hat, finde ich eine sehr schöne Beschreibung. Ja. Und das deutsche ist aber auch sehr beliebt, weil sie eben sagt, dieser Retro-Look, dieses ein bisschen Oldschool, das gefällt ihr sehr gut, das kann man also gut tragen. Alle Fans, die so ein bisschen dachten, der Fußball-Chic ist out, die können für die nächsten Wochen also aufwarten.
0: Okay, also, dann gucken wir noch auf den heutigen Tag bei euch. Ihr habt ja alles noch vor der Brust, bei uns ist ja schon Nachmittag. Wer spielt denn heute alles und gibt mal so ein, zwei Infos dazu?
2: Ja, heute gibt es 4 Spiele insgesamt. 2 sind in der deutschen Nacht, aber die beiden davor, die sind absolute Highlights. Um 19 Uhr eurer Zeit dann Portugal gegen Usbekistan. Mhm. Und klar, es schauen alle auf Cristiano Ronaldo. Der er hatte ja eher so einen Rumpelstart in diese WM. Und da wird heute die Frage sein, spielt der von Anfang an? Ich glaube ja, denn an dem kommen sie nicht vorbei, selbst an schlechten Tagen. Und dann um 22 Uhr England, Ghana. Für mich England bisher eins der überzeugendsten Teams. Und dann mit einem Superstar, der sehr gut reingestartet ist. Nämlich mit dem Münchner, mit Harry Kane. 2 Tore hat er schon gemacht und will heute einfach direkt so weitermachen.
0: Sehr schön. Also sind wir erstmal geupdatet, wie man Neudeutsch sagt. Wir sind im Thema. Vielen herzlichen Dank und falls du so ein Trikot vor die Nase bekommst, bring mal eins mit, bitte. Ne? Auf Platz 2, der Deutsche meine ich jetzt. Vielen herzlichen Dank und Grüße bis morgen. Tschüss.
2: Ciao.

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11: Um 16.30 Uhr Kritik an Rentenplänen. Die IHK Erfurt bezweifelt, dass die Reform die steigenden Kosten ausreichend bremst. Die Rentenkommission schlägt unter anderem vor, das Renteneintrittsalter an die steigende Lebenserwartung zu koppeln und die abschlagsfreie Rente mit 63 abzuschaffen. Zustimmung zum Staatsvertrag. Es geht um den verstärkten Einsatz sogenannter elektronischer Fußfesseln, um vor allem Frauen besser vor häuslicher Gewalt zu schützen. Die Thüringer Landesregierung will deshalb die gemeinsame Überwachungsstelle in Hessen weiter ausbauen. Niedrige Wasserstände, wie aus dem entsprechenden Portal hervorgeht, ist der Wasserstand an 47 Pegelstellen niedrig, an 11 davon sehr niedrig. Die Thüringer Talsperren sind dagegen noch ausreichend gefüllt.
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12: Das Neueste für Nordthüringen mit Jana Münchhof. Sondershausen. Eine Geige im Wert von über 15.000 Euro ist im Haus der Kunst gestohlen worden. Wie die Polizei mitteilte, entwendeten Unbekannte das Instrument zusammen mit Geigenkasten und Bogen. Bei der rotbraun lackierten Geige handelt es sich um ein Instrument der Manufaktur Schuster und Co. Die Polizei bittet um Hinweise. Heiligenstadt. Der Landkreis Eichsfeld will Sportvereine ab nächstem Jahr stärker fördern. Nach Angaben des Landratsamtes stehen dafür dann 125.000 Euro zur Verfügung. Grundlage ist eine neue Sportförderrichtlinie, die erste seit rund 25 Jahren. Unterstützt werden vor allem die Kinder- und Jugendarbeit sowie das Ehrenamt. Sondershausen. Die Verbraucherzentrale hat heute mit einem Infomobil über typische Verbraucherprobleme informiert. Laut Verbraucherrechtsexperten Ralf Reichertz gab es viele Anfragen wegen Haustürgeschäften. Angebote wie Glasfaseranschlüsse, Telefonverträge oder Wärmepumpen würden oft direkt an der Haustür verkauft. Reichertz rät, Unbekannte grundsätzlich nicht ins Haus zu lassen und keine Verträge vor Ort zu unterschreiben. 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
13: Dankeschön dafür. Jetzt sind wir wieder beim Wetter angekommen, aber es ändert sich erstmal nichts. Ne? Wir haben es einfach verdammt heiß, jetzt sowieso, am Abend auch noch bei 25 bis 27 Grad. In Sachen Regen ist da erstmal keine Aussicht. Die Nacht sternenklar und trocken und Tiefstwerte zwischen 18 und 12 Grad. Morgen, der Mittwoch, 29 bis 34 Grad, ansonsten Sonne und trocken. Und am Donnerstag ebenfalls viel Sonne. Temperaturen gehen nochmal höher, also über die 35 Grad hinweg. Und eventuell am Donnerstag Richtung Abend mein Gewitter zur Abkühlung. Na, wir müssen abwarten. 16:33, 3 nach halb 5. Die aktuellen Verkehrsmeldungen. Da sind wir derzeit zu Gange auf der A4 Richtung Dresden. Zwischen Glauchau Ost und Hohenstein-Ernster gibt es stockenden Verkehr. Bedeutet umgerechnet etwa 10 Minuten dauert es länger. A9 Richtung Berlin, die Abfahrt Bad Lobenstein ist wegen Bauarbeiten noch bis ca. 21 Uhr gesperrt. Die B282 ist in Höhe der A9 Schleiz in beiden Richtungen nach einem Unfall gesperrt. Landkreis Schmalkalden-Meiningen. Da ist die Straße zwischen Struth-Helmershof und dem Abzweig Asbach wegen eines umgestürzten Fahrzeuges gesperrt. Im Wartburgkreis die Ortsdurchfahrt Fernbreitenbach nach einem Unfall ebenfalls gesperrt. Blitzer habe ich für Sie von der A9 Richtung München.

0: 0800 218 16 00. Da wünschen wir gute Fahrt.
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0: Warum brennt es in den letzten Jahren gefühlt so oft bei der Feuerwehr, also in den Gerätehäusern? Das ist die Frage, die sich unser Thomas Becker, der Redakteur, zur Brust genommen hat. Und da bin ich auch mal gespannt, was da rauskommt. Ne? Bis gleich.

0: als nur ein Gefühl. Hier sind Boston und More Than a Feeling. Einfach gute Musik, apropos Gefühl.
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0: Warum brennt es in den letzten Jahren gefühlt, da haben wir es wieder, ne, gefühlt so oft in den Feuerwehrgerätehäusern? Uns Feuerwehrangehörigen drängt sich der Verdacht auf, dass das eventuell mit den neuen digitalen Funkgeräten zusammenhängen könnte, meint der Sven Tittelbach aus Eikersleben. Der, Thomas, das lese ich hieraus, selber bei der Feuerwehr ist, wie es aussieht.
2: Ja, ne? So ist das. Ja. Und er hat so ein bisschen die Akkus im Verdacht und die Kameraden auch. Aber die selber können wahrscheinlich gar nichts dafür, hat mir Peter Bachmeier gesagt, der Vorsitzende vom Fachausschuss vorbeugender Brandschutz beim Deutschen Feuerwehrverband. Aber das Laden, das ist komplex, ne? Weil es viele verschiedene Systeme gibt, die gerade bei älteren Fahrzeugen nachgerüstet worden sind. Also da kommt immer mal etwas dazu und das ist so eher das Problem. Ja.
0: Also was denn so, außer die Funkgeräte, fahren die auch schon elektrisch, die Feuerwehren?
2: Nee, das nicht, aber da sind Beleuchtung dabei, ne? Viele Lampen, das sind größere Geräte zum Befreien von Unfallopfern aus Fahrzeugen. Also das ist der große Werkzeug, Besteckkasten, okay. Und eben vieles ist mit Akku heutzutage. Und du kannst halt nicht vor dem Losfahren im Gerätehaus erstmal die Akkus alle einsammeln und aus den Ladegeräten nehmen. Ne? Mhm. Die laden halt im Fahrzeug und das Fahrzeug selbst hängt dann an der Steckdose. Und wenn du jetzt wieder mal ein Gerät nachrüstest, und manche Fahrzeuge sind ja schon 20 Jahre alt, ne? Da musst du halt nachrüsten, da musst du immer basteln. Und es wäre halt besser, sagte Herr Bachmeier, wenn das wie bei einem neuen Auto alles aus einem Guss wäre.
3: Weil das sind keine selbstgemachten Lösungen, das sind etablierte Lösungen. Und das wäre bestimmt das Beste, weil diese Thematik, sie haben unterschiedlichste Systeme auf einem Auto, sie müssen es im Auto laden, das ist schon ein feuerspezifisches Risiko.
2: Ja, denn die für jeden Akku gesündeste Art zu laden, die bekommst du halt eben am besten hin mit der Originalladetechnik, zum Beispiel an der Steckdose, geht nicht, haben wir gerade gesagt, oder eben mit einer modernen Form, die darauf achtet, dass eben jeder einzelne Akku nicht überladen wird und immer das kriegt, was er braucht. Das Lademanagement ist eben halt wichtig und daran hapert es eben oft bei so Bastellösungen, ne?
0: Ich verstehe, das denkt man gar nicht, dass dann wirklich da, ich sag mal, so von Hand noch gebastelt wird an so einem Feuerwehrauto. Weil
2: naja, so Bastellösung ist jetzt mal vielleicht ein bisschen überspitzt. Also da sind schon Leute am Werk, die was davon verstehen, ob jetzt aber das alles dann für die Akkus optimal ist am Ende, das weiß man eben nicht.
0: Ne? Okay. Die Frage mit den Brandmeldeanlagen, Thomas, für Gerätehäuser, die ploppte ja auf, ne? Also was ist eigentlich damit? Und die ist aber zu deiner Verwunderung anders ausgegangen, als wir alle vermutet haben.
2: Das ist so, ne? Also, denn eine Brandmeldeanlage in einem Gebäude soll ja vor allen Dingen Menschen wecken, ne, damit die schnell das Haus verlassen. Mhm. Das ist da jetzt aber nicht die Aufgabe. Wenn es in einem, und es brennt ja dann in einem Feuerwehrauto oder es fängt an zu qualmen oder sowas, dann dauert das eine Weile, bis es da rauskommt, ne? Und bis der Qualm dann oben an der Decke, sage ich mal, angekommen ist im Gerätehaus, da ist die Hütte, also das Feuerwehrauto schon fast hinüber. Deswegen, die Melder müssen eigentlich in die Autos und die Meldung dann auf die Handys der Kameraden, ne? Und bestenfalls sollte eben nicht nur Rauch detektiert werden, denn dann brennt es ja schon, sondern so eine Kombination aus Gas- und Temperatursensoren. Denn ein Lithium-Ionen-Akku, der kündigt sich sozusagen mitunter an, wird erstmal heiß und gast ein bisschen aus. Ne?
0: Also da wäre dann sozusagen noch ein bisschen Zeit, so ein Teil rauszuschaffen, bevor es ganz in Flammen steht. Sozusagen.
2: Genau, ja. Genau. Und die Kameraden sind ja schnell am Gerätehaus. Ne? Das sind ja nur wenige Minuten und die können wirklich reichen, um dann noch viel zu retten. Denn wenn man das Teil dann eben entweder das Auto rausfährt oder eben das noch schnell ausbaut, was da irgendwie ein bisschen verdächtig ist, kann man eben solche Dinge wie einen Treffort verhindern. Ne?
0: Hast du mal zu tun gehabt mit Feuerwehr? Hast du mal so einen Schlauch gehalten, wenn da Druck drauf ist und so?
2: Ja.
0: Ich auch, tatsächlich. Und also das ist Wahnsinn, oder? Was da so dahinter steckt.
2: Ja, da musst du manchmal zu zweit dastehen. Ja, das ist schon.
0: Ja, ich wollte nur noch mal sagen an der Stelle, weil das vielleicht manchmal ein bisschen zu kurz kommt, also Grüße und danke nochmal an alle Kameraden der Feuerwehr, ob jetzt freiwillig oder hauptberuflich, weil die machen bei jedem Wetter, auch übrigens bei 36 Grad, einen super Job.
2: Ne? So sieht's aus.
0: Thomas, ich danke dir. Du kannst, wenn du Lust hast, ein bisschen die Füße jetzt bewegen zu Whitney Houston. Ja,
2: mache ich das gleich.
0: Bis morgen.
2: Jo, tschüss.

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9: Jetzt haben wir es genau 17 Uhr. Ich wünsche Ihnen einen schönen Dienstagfeierabend. Alles Wichtige mit Karin Lukas.
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10: Thüringer Unternehmen gehen die Vorschläge für eine Rentenreform nicht weit genug. Die IHK Erfurt zweifelt, dass damit die steigenden Kosten wirksam gebremst werden können. Die Rentenkommission hatte unter anderem vorgeschlagen, dass auch Selbstständige und Abgeordnete in die Versicherung einzahlen sollen. Bundeskanzler Friedrich Merz und Bundesarbeitsministerin Bärbel Baas erklärten, sie wollen die Vorschläge umsetzen. MDR Thüringen-Reporter Gabor Hallasch, wie geht's jetzt weiter?
11: Nächste Woche ist jetzt Koalitionsausschuss. Da will die Regierung den Zeitplan besprechen. Dann müssen Gesetzentwürfe geschrieben werden. Das macht das Arbeitsministerium. Und der Kanzler sagt, dass im zweiten Halbjahr dann die Entscheidungen getroffen werden sollen. Und so sieht es auch die Arbeitsministerin, auch wenn sie, wie ich finde, etwas vorsichtiger klingt. Bärbel Baas meint, spätestens Ende des Jahres sollen erste Gesetze beschlossen werden. Die Regierung hat nochmal gesagt, wenn jetzt nichts getan wird, dann würden die Beiträge steigen und das Rentenniveau sinken.
10: Die Thüringer Landesregierung hat dem Staatsvertrag zum Ausbau der gemeinsamen Überwachungsstelle zugestimmt. In Zukunft sollen durch den verstärkten Einsatz sogenannter elektronischer Fußfesseln vor allem Frauen besser vor häuslicher Gewalt geschützt werden, so Justizministerin Beate Meißner. Alle 3 Tage werde in Deutschland eine Frau von ihrem Partner oder Ex-Partner getötet, so die Ministerin. In Greiz ist offenbar eine junge Frau getötet worden. Eine Polizeisprecherin bestätigte MDR Thüringen, dass die Leiche in den Vormittagsstunden in einer Wohnung aufgefunden worden sei. Die Kriminalpolizei ermittelt demnach zu möglichen Tatverdächtigen und zu den Hintergründen. Es habe bisher keine Festnahme gegeben, so die Sprecherin. Der Thüringer Landtag hat im vergangenen Jahr rund 560 Petitionen bearbeitet. Über die Hälfte der Anliegen konnte der zuständige Ausschuss erledigen. Das geht aus dem Petitionsbericht für das Jahr 2025 hervor. MDR Thüringen-Reporter Wolfgang Henschel hat sich den Bericht näher angesehen.
12: Den Petitionsausschuss erreichte eine breite Palette an Themen. Es ging zum Beispiel um Strafgefangene, die mehr Geld für ihre Arbeit im Gefängnis forderten, oder um Grundstückseigentümer, die ihre Grundsteuer neu berechnen lassen wollten, oder um Eltern, die sich für den Erhalt einer Schule einsetzten. Eine Petition zur Bearbeitung von BAföG-Anträgen wurde von über 5000 Menschen unterzeichnet. Für das laufende Jahr erwartet die Ausschussvorsitzende Nadine Hoffmann ungefähr gleich viele Petitionen wie 2025.
10: Der Eichenprozessionsspinner breitet sich in Thüringen weiter aus. Wie das Forstamt Magsul mitteilte, musste unter anderem die Eisenacher Sängerwiese gesperrt werden. In Schmalkalden und im Meininger Ortsteil Herpf sind ein Parkplatz und ein Sportplatz befallen. Probleme mit dem Eichenprozessionsspinner werden auch aus dem Saale-Orla-Kreis gemeldet. Nach Angaben der Behörden fanden Forstleute die ersten Raupen im Stadtgebiet von Ranis und den Gemeinden Liebschütz. Die Brennhaare des Eichenprozessionsspinners können Juckreiz, Hautrötungen, Ödeme, Bindehautentzündungen auslösen und die Atemwege reizen. Das waren die Nachrichten. 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
9: Dankeschön, Karin. Beim Wetter Richtung Abend haben wir zwar Wolken, aber keinen Regen. Die Sonne nach wie vor präsent und trocken. 25 bis 27 Grad sind es heute Abend. In der Nacht dann 18 bis 12 Grad. Ansonsten keine Auffälligkeiten. Morgen sonnig und trocken bei 29 bis 34 Grad. Und am Donnerstag geht es über die 35 Grad hinaus. Auch da viel Sonne am Donnerstag, gebietsweise Quellwolken. Und es kann sein, dass am Donnerstag vielleicht am Nachmittag oder Abend mein Gewitter dabei ist. Ja, Sie wissen Bescheid. 3:05. Aktuelle Verkehrsmeldung. A4 Richtung Dresden zwischen Glauchau Ost und Hohenstein Ernster ist stockender Verkehr, dauert etwa 10 Minuten länger. Dann die A4 Richtung Frankfurt in der Abfahrt Erfurt-Fiesebach, da steht ein defekter LKW, bitte Vorsicht. Ebenfalls Vorsicht auf der A71 Richtung Sangerhausen zwischen Poppenhausen und Bad Kissingen-Oerdenbach liegen Fahrzeugteile auf der Fahrbahn. Derzeit nach Unfällen gesperrt. Die B282 in Höhe der A9 Auffahrt Schleiz und im Landkreis Schmalkalden-Meiningen die Straße zwischen Struth, Helmershof und Abzweig Asbach. Blitzer habe ich. Auf der A9 für Sie Richtung München zwischen Eisenberg und Bad Klosterlausnitz. A72 Richtung Hof zwischen Treuen und Plauen-Ost. Weiter geht's auf der B85 zwischen Großobringen und Schöndorf. B93 in Höhe Tunnel Mosel Richtung Merane. Ortseingang Krossen an der Elster aus Richtung Karspitz ein Blitzer. Eisenach Mühlhäuserstraße stadtauswärts. In Gera in der Theaterstraße stadteinwärts. Und in Jena in der Bachstraße stadteinwärts. Das wär's. Falls Ihnen noch was unterkommt, ne? Sie sitzen im Auto und denken, guck mal, da vorne ist da noch ein Blitzer. Der war gar nicht im Radio dabei. Dann bitte her damit zu uns. Der Anruf wäre für Sie kostenfrei. Oder der ist kostenfrei, so kann man es sagen. 0800 218 1600. Die Durchwahl ins MDR Thüringen Verkehrszentrum. Gute Fahrt. 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
9: Die Spitzenköche in Deutschland sind aufgeregt. Die sind heute Nachmittag sehr, sehr aufgeregt, weil es gibt sozusagen die Bibel der Köche ist der Michelin-Führer. Kleine Büchlein, wo drin steht, wer wie viele Sterne bekommt. Also je mehr Sterne, desto mehr, also maximal 3, desto besser ist ja die Küche. Und das ist wirklich eine Riesengeschichte. Und auch bei uns im Freistaat machen sich einige Hoffnungen auf einen Stern. Und wir wollen gleich mal lauschen, wer damit in der Verlosung ist, beziehungsweise mit dem Topf und wie die Chancen sind. Ne? Maggie Wiley und Mike Oldfield und einen schönen Feierabend.

0: So, 17 und 12 Minuten, jetzt geht's hier ums Essen bei uns.
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0: Aber jetzt nicht einfach Stulle, was auch lecker ist, sondern in dem Fall auch nicht mal Rostbratwurst, Klöße und Rostbredel. Obwohl, das ist natürlich Picobello hier bei uns im Freistaat. Aber es soll jetzt um die wirklich gute Küche gehen. Also in Anführungsstrichen gute Küche, weil sie auch ganz schön teuer ist. Es gibt sozusagen Kochtempel bei uns in Deutschland, die werden mit Sternen ausgezeichnet. Ne? Das machen die Franzosen schon seit vielen Jahrzehnten. Der sogenannte Guy Michelin. Das ist, wie ich mal sage, der Michelin-Atlas. Ne? Also der sozusagen, wo drin steht, welches Restaurant wie viele Sterne hat. Der wird heute neu rauskommen. Und da sind Tester im ganzen Land unterwegs und probieren und essen Löffelchen in der Hosentasche und da wird in die Restaurants und auch noch heimlich wird da probiert und so weiter und so fort. Also das ist wirklich ganz große Kunst und auch bei uns im Freistaat gibt es eben ein paar Restaurants, die sich jetzt sozusagen Hoffnung machen auf einen Stern in dieser Richtung. Zum Beispiel das Restaurant Clara in der Erfurter Innenstadt und unser MDR Thüringen-Reporter Bobo Mertens hat mal bei denen nachgefragt, wie man sich so einen besonders guten Stern verdient. Bitteschön.
2: In warmen Beige- und Brauntönen ist es gehalten. Mit goldenen Akzenten. Das Clara in der Erfurter Innenstadt wirkt edel, fast luxuriös. Doch all das spielt in der Stunde der Bewertung keine Rolle, wenn es um den Michelin-Stern geht. Denn am Ende zählt nur eins, der Geschmack auf dem Teller, sagt Küchenchef Christopher Weigel.
3: Der Michelin rühmt sich damit, wirklich nur zu bewerten, was auf dem Teller landet. Was das für ein Geschirr ist, was das für ein Restaurant ist, das soll angeblich nicht mit in die Bewertung einfließen. Also gibt es wunderschöne Beispiele. Wir sind jetzt gerade dieses Jahr in Thailand gewesen, da gibt es eine Imbissbude, die hat einen Michelin-Stern.
2: Seit 2013 hat das Clara fast jedes Jahr einen Michelin-Stern geholt. Eine kurze Pause gab es zu Corona. Dabei herrscht das ganze Jahr über Druck in der Küche, den Stern zu halten, denn die Tester kommen getarnt.
3: Eine normale Reservierung, das wird ganz normal bezahlt, gegessen und man hat vielleicht mal so eine Tendenz, das könnte so ein Tester sein. Bleibt nichts anderes übrig, als bei jedem Gast perfekt zu kochen.
2: Aber was und vor allem wie muss man eigentlich kochen, um einen Stern zu bekommen? Ein Sternfrikassee wird beispielsweise nicht einen, sondern 10 Tage gekocht. Nur kurz heiß, dann vor allem bei niedrigen Temperaturen. Es darf ziehen, wird in der Soße vakuumisiert. Und es braucht gute Zutaten.
3: Also es geht dann los, dass man nicht irgendein Huhn einkauft, sondern wir haben dann ein Freilandhuhn aus Frankreich von Jean-Claude Mirail, so der beste Geflügelzüchter, den es eigentlich so auf der Welt gibt. Also haben dann schon ein outstanding Grundprodukt.
2: Und der Geschmack kommt an, das Restaurant ist gut besucht und die Gäste reisen aus ganz Deutschland an. Im Clara ist man jedenfalls aufgeregt, Public Viewing im Team ist angesagt, entweder im Restaurant.
3: Sonst bei mir zu Hause gibt es eine Flasche Champagner, ein bisschen Bierchen, weil es auch interessiert, welche neuen Kollegen kommen dazu.
2: Anderen Restaurants drückt das Clara also die Daumen. Und vielleicht konnte sich Thüringen im vergangenen Jahr ein paar Sterne dazu kochen.
0: Das wird doch schön. Wobei, haben Sie es gehört, ein Hühnerfrikassee, das eine Woche geköchelt wird? Meine Oma hätte gesagt, das muss aber eine alte Henne gewesen sein, aber... Nein, nein, das ist richtig große Kunst, was sie da machen. Heute 18 Uhr kommen die Sterne raus, dann wissen wir mehr. Hier ist Peter Schilling. Bitte.

0: Steve Springfield, Son of a Preacher Man, einfach gute Musik. So, 17:22 Uhr wollen wir nochmal angreifen, sage ich jetzt mal, um in der Fußballfachsprache zu bleiben. Wir hätten noch einen MDR Thüringen Siegersessel heute Nachmittag für Sie, Lutz.
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0: Ein herrliches Teil. Sehr gemütlich, wirklich sehr, sehr gemütlich. Ich weiß, wovon ich spreche. Manchmal, wenn hier Musik läuft, setze ich mich rein und denke, warum könnte es nicht immer so sein in unserem Siegersessel? Aber dann muss ich wieder raus. So, es ist Folgendes. Wir haben für Sie, das ist echt was für Feinschmecker jetzt, ne? Einen Mitschnitt aus dem Jahre 1974. Ist das zu fassen? WM 1974. Und das hier ist das Tönchen, das an der entscheidenden Stelle abgeschnitten ist. Bitte.
2: Strafstoß. Die große Chance ist da zum Ausgleich. Jetzt kann alles wieder gut werden. Breitner legt sich den Ball zurecht, unser Verteidiger. Wird er die Nervenkraft besitzen, um diesen Treffer anzubringen gegen Jungblut, den holländischen Keeper, dann würde es 1:1 stehen. Was für ein dramatisches Finale. Der zweite Strafstoß und jetzt läuft Breitner an. Täuscht, schießt.
0: Und dann? War er drin oder war er nicht drin? Ich kann mich leider nicht erinnern. Ich war noch zu klein, aber vielleicht haben Sie ja vielleicht eine Ahnung. Ne? War der Ball vom Breitner seines Zeichens im Jahre 1974 drin, im Spiel gegen die Niederlande? Das wäre jetzt die Frage. Ne? 0800 218 13 13, das ist die Nummer. Zum Glück, oder sagen wir mal zum Siegersessel. Ne? 0800 218 13 13, die ist auch noch kostenlos. Und jetzt bitte wählen. Dann wollen wir mal gucken, wer am Ende dann bei mir im Radio ist. Ja, bis gleich.

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7: Um 17.30 Uhr Gewaltverbrechen in Greiz. In einer Wohnung im Süden der Stadt ist laut Polizei am Vormittag die Leiche einer jungen Frau gefunden worden. Die Kriminalpolizei ermittelt demnach zu möglichen Tatverdächtigen und zu den Hintergründen. Zustimmung zum Staatsvertrag. Es geht um den verstärkten Einsatz sogenannter elektronischer Fußfesseln, um vor allem Frauen besser vor häuslicher Gewalt zu schützen. Die Thüringer Landesregierung will deshalb die gemeinsame Überwachungsstelle in Hessen weiter ausbauen. Kritik an Rentenplänen. Die IHK Erfurt bezweifelt, dass die Reform die steigenden Kosten ausreichend bremst. Die Rentenkommission schlägt unter anderem vor, die abschlagsfreie Rente mit 63 abzuschaffen.
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8: Das Neueste für Nordthüringen mit Jana Münchhof. Guten Tag. Leinefelde, Nordhausen. Bahnreisende zwischen Halle und Kassel müssen sich auf Einschränkungen einstellen. Laut Bahn ist die Strecke ab dem 14. Juli zwischen Sangerhausen und Nordhausen für eine Woche gesperrt. Vom 9. Oktober bis zum 12. Dezember folgt dann eine Vollsperrung zwischen Halle, Nordhausen und Leinefelde mit Schienenersatzverkehr. Die Deutsche Bahn investiert in den Ausbau der Strecke rund 625 Millionen Euro. Fretterode-Mühlhausen. Die erneute gerichtliche Aufarbeitung eines Übergriffs auf zwei Journalisten im Eichsfeld dauert an. Das Landgericht Mühlhausen hat im Revisionsverfahren bisher 13 Tage seit Dezember verhandelt und weitere 7 Termine bis Oktober angesetzt. Den 2 Männern aus der rechtsextremen Szene werden schwerer Raub, Sachbeschädigung und gefährliche Körperverletzung zur Last gelegt. Leinefelde-Worbis. Die Stadt reagiert auf die Hitze und bietet auf dem Gelände der Landesgartenschau eine Abkühlaktion für Kinder an. Unter dem Motto Wassermarsch stehen ab heute täglich Wasserpistolen für Spielaktionen bereit. 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
9: Dankeschön, Jana. Das Wetter bleibt so, wie es ist, nämlich ziemlich warm. Wir haben in Richtung Abend 25 bis 27 Grad, Sonne trocken, die Nacht Tiefstwerte 18 bis 12 Grad, auch trocken. Morgen sonnig und trocken bei 29 bis 34 Grad und am Donnerstag, bitte festhalten, viel Sonne, gebietsweise Quellwolken, Temperaturen gehen über die 35 Grad hinweg und es kann sein, dass am Donnerstag Nachmittag oder Abend mein Gewitter mit dabei ist. 17.33 Uhr, 3 Minuten nach 5:30. Aktuelle Verkehrsmeldungen. A9 Richtung Berlin. Die Abfahrt Bad Lobenstein ist wegen Bauarbeiten immer noch bis ca. 21 Uhr gesperrt. Dann die A9 Richtung München. Zwischen Hofwest und Münchberg Nord Behinderungen durch einen defekten LKW auf der rechten Fahrspur. Nach Unfällen sind derzeit gesperrt. Die B282 in Höhe der A9 Auffahrt Schleiz und im Landkreis Schmalkalden-Meiningen die Straße zwischen Struth-Helmershof und Abzweig Asbach. Die Blitzer. A9 Richtung München zwischen Eisenberg und Bad Klosterlausnitz. A72 Richtung Hof, da blitzt es zwischen Treuen und Plaunost. B85 zwischen Großobringen und Schöndorf. B93 in Höhe Tunnel Mosel Richtung Merane. Ortseingang Krossen an der Elster aus Richtung Karschwitz. Eisenach, Mühlhäuser Straße stadtauswärts. In Gera an der Theaterstraße stadteinwärts. Und in Jena in der Bachstraße stadteinwärts. Das wär's. Staus oder Blitzer, wie immer kostenfrei zu uns 0800 218 16 00.

0: Max Werner, 17.41 Uhr. Wir schreiten zur Tat. Okay, los.
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0: So, und durchgekommen ist der Ralf Wöhner aus Sonneberg. Hallo, Herr Wöhner.
2: Hallo, Margaran. Ja, Ralf Wöhner aus Sonneberg, Ortsteil Oberlind.
0: Oberlind, jawohl.
2: Genau.
0: Ja, seid doch, was Fußball angeht, irgendwie also ganz gut dabei, oder?
2: Wir haben einen sehr starken Fußballverein, SC 06 Oberlind, der im Übrigen in 14 Tagen 120 Jahre alt wird. Und es gibt ein großes Fest. Und ich bin schon mit Leidenschaft schon ein Fußballfan.
0: Das glaube ich. Es geht jetzt zur Sache. Okay, also bevor wir den Ton hören, Herr Wöhner, würde ich Ihnen ganz gerne mal zeigen. Ich setze mich jetzt mal, ich sage ja immer, der Stuhl steht hinter mir, ist wirklich so. Ich setze mich jetzt mal in den Sessel und ich sage Ihnen was. Ich könnte hier eine Stunde sitzen bleiben.
2: Also, ja, ich versuche es demnächst auch. Okay. Ja,
0: also, wir probieren es mal, ob das jetzt klappt. Es geht ja um die WM 74. Da Paul Breitner schießt. Ne? Und von dem stammt das berühmte Zitat. Kennen Sie das?
2: Nee, nicht ganz.
0: Dann kam das Elfmeterschießen, wobei nicht der Elfmeter gemeint ist. Das war, glaube ich, 82. Ja. Dann kam das Elfmeterschießen. Alle hatten die Hose voll, aber bei mir lief es ganz flüssig. Also 82 hat er den sozusagen reingemacht, ne? Aber jetzt hören wir mal, was 74 war. Also hier kommt der Ton und Sie sagen mir dann drin oder nicht drin. Los geht's.
2: Alles klar. Ne?
3: Strafstoß. Die große Chance ist da zum Ausgleich. Jetzt kann alles wieder gut werden. Breitner legt sich den Ball zurecht, unser Verteidiger. Wird er die Nervenkraft besitzen, um diesen Treffer anzubringen gegen Jungblut, den holländischen Keeper, dann würde es 1:1 stehen. Was für ein dramatisches Finale. Der zweite Strafstoß und jetzt läuft Breitner an. Toll, schießt!
0: Herr Wöhner, Sie, los!
2: Ja, also Paul Breitner hat die Kraft gehabt, er hat ihn verwandelt.
3: Was für ein dramatisches Finale. Der zweite Strafstoß und jetzt läuft Breitner an. Toll, schießt! Tor!
2: Jawohl.
0: Das hat geklappt, sehr gut.
2: Genau, wunderbar.
0: Seien Sie ehrlich, wussten Sie es noch, dass er den reingemacht hat oder haben Sie
2: noch kurz... Damals war ich 12 Jahre alt und war ich leidenschaftlicher Verfolger dieser WM. Das hat Spaß gemacht und ich weiß noch, der Breitner hat ein Tor geschossen. Aber nicht mehr genau, hat er ein Ausgleichstor geschossen oder ein Elfmeter geschossen, aber ich weiß, er hat eins geschossen.
0: Sensationell. Also, herrlich, auch noch mit eigenen Erlebnissen verbunden.
2: Ja,
0: dieser
2: genau.
0: Siegersessel wird jetzt pünktlich zum, was war es, 120. Geburtstag da oben?
2: 120. Genau.
0: Wird ja pünktlich geliefert und dann könnt ihr euch...
2: 10:06 Oberlind.
0: Ja, so sieht's aus. Wird dann nach Oberlind geliefert und dann könnt ihr euch alle mal reinsetzen. Herzlichen Glückwunsch, Herr Wöhner. Das haben Sie sehr, sehr gut gemacht. Bis dann.
2: Tschüss. Vielen Dank. Nur tschüss.
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0: Ganz genau. Und es geht schon morgen früh weiter. Nächste Chance auf Ihren MDR Thüringen Siegersessel. Dann kam das Elfmeterschießen. Alle hatten die Hose voll, aber bei mir lief's ganz flüssig.

17.51 Uhr haben wir es. MDR Thüringen ist hier am Nachmittag und vielleicht haben Sie es ja schon gehört. Bei uns liegen ja manchmal Freude und ja Abschied oder Traurigkeit auch so ein Stück weit dicht beieinander. Gestern ist Gesh Paty gestorben im Alter von 80 Jahren nach langer Krankheit in Paris. Und wenn Sie jetzt sagen, warte mal, Gesh Paty, was war das nochmal? Genau, die Frau hatte 1987 einen Riesenhit und zwar war das der hier. Und wenn Sie die ersten Takte hören, werden Sie sagen, natürlich. Lief im Radio hoch und runter. Wir blicken zum Himmel und sagen, danke, Gesh Paty. Etienne, so heißt das Song. Einfach gute

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5: 18 Uhr haben wir's. Ich wünsche Ihnen einen schönen Feierabend. Alles Wichtige von und mit Karin Lukas.
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7: In Greiz ist offenbar eine junge Frau getötet worden. Eine Polizeisprecherin bestätigte MDR Thüringen, dass die Leiche in den Vormittagsstunden in einer Wohnung aufgefunden worden sei. Die Kriminalpolizei ermittelt demnach zu möglichen Tatverdächtigen und zu den Hintergründen. Es habe bisher keine Festnahme gegeben, so die Sprecherin. Die Firma X-Fab erhält 128 Millionen Euro Förderung für eine neue Chipfabrik in Erfurt. Die neue Fabrik soll die Abhängigkeit von Elektrochip-Produktionen außerhalb Europas verringern. MDR Thüringen-Reporter Bobo Mertens weiß, was in der neuen Anlage gefertigt wird.
8: Winzige mikroelektromechanische Systeme und Photonic-Bauteile sollen im neuen Werk von X-Fab gefertigt werden. Die kleinen Chips kommen unter anderem in Autos, Smartphones, Medizintechnik und Rechenzentren zum Einsatz. Die erste Produktion soll Ende 2028 anlaufen. Der Bund fördert das Projekt mit 80 Millionen, das Land mit rund 48 Millionen. Nach Angaben des Unternehmens sollen rund 100 neue Arbeitsplätze entstehen. X-Fab will den Standort Erfurt damit zu einem zentralen Kompetenzzentrum für Mikrosystemtechnik in Europa ausbauen.
7: Thüringer Unternehmer gehen die Vorschläge für eine Rentenreform nicht weit genug. Der Präsident der Industrie- und Handelskammer Erfurt, Peter Zeiss, zweifelt, dass damit die steigenden Kosten wirksam gebremst werden können. Er fordert unter anderem, das Renteneintrittsalter schneller anzuheben und stärkere Anreize für längeres Arbeiten. Die Rentenkommission hatte unter anderem vorgeschlagen, das Renteneintrittsalter an die steigende Lebenserwartung zu koppeln. Bundeskanzler Friedrich Merz und Arbeitsministerin Bärbel Baas haben bereits erklärt, die Empfehlungen der Rentenkommission vollständig umsetzen zu wollen. Die Thüringer Landesregierung hat dem Staatsvertrag zum Ausbau der gemeinsamen Überwachungsstelle zugestimmt. In Zukunft sollen durch den verstärkten Einsatz sogenannter elektronischer Fußfesseln vor allem Frauen besser vor häuslicher Gewalt geschützt werden, so Justizministerin Beate Meißner. Die Überwachungsstelle in Hessen wurde 2012 eingerichtet. MDR Thüringen-Reporter Jürgen Kulatzig.
9: In Zukunft können Gerichte potenzielle Gewalttäter zum Tragen einer elektronischen Fußfessel verpflichten. Annäherungsverbote sollen in Hochrisikofällen besser kontrolliert werden. Häusliche Gewalt gehört zu den häufigsten Formen der Gewalt in Deutschland. Alle 3 Tage werde eine Frau von ihrem Partner oder Ex-Partner getötet, so Ministerin Meißner. In Thüringen seien im vergangenen Jahr 3.304 Ermittlungsverfahren wegen häuslicher Gewalt eingeleitet worden.
7: Der Thüringer Landtag hat im vergangenen Jahr rund 560 Petitionen bearbeitet. Über die Hälfte der Anliegen konnte der zuständige Ausschuss erledigen. Das geht aus dem Petitionsbericht für das Jahr 2025 hervor. Es ging zum Beispiel um Strafgefangene, die mehr Geld für ihre Arbeit im Gefängnis forderten, oder um Grundstückseigentümer, die ihre Grundsteuer neu berechnen lassen wollten. Das waren die Nachrichten. 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
5: Dankeschön. Beim Wetter ändert sich erstmal nichts. Wir haben nach wie vor dieses richtige Sommerwetter und das bleibt auch noch ein paar Tage. Zum Beispiel in der kommenden Nacht bei 18 bis 12 Grad, morgen 29 bis 34 Grad, sonnig und trocken und sonst gar nichts. Am Donnerstag viel Sonne, gebietsweise Quellwolken, einzelne Gewitter am Abend möglich, müssen aber nicht. Mal gucken, wo es hinkommt. Und am Donnerstag steigen die Temperaturen auf jeden Fall über 35 Grad. Eine obere Grenze können wir noch nicht festlegen. Auch da gilt es abzuwarten. 6:03. Aktuelle Verkehrsmeldungen. Da sind wir zuallererst mal auf der A9 Richtung Berlin. Die Abfahrt Lobenstein ist nämlich wegen Bauarbeiten noch bis ca. 21 Uhr gesperrt. Nach Unfällen sind gesperrt die B282 in Höhe der A9 Auffahrt Schleiz und im Landkreis Schmalkalden-Meiningen die Straße zwischen Struth-Helmershof und dem Abzweig Asbach. Die Blitzer. A9 Richtung München zwischen Eisenberg und Bad Klosterlausnitz, dann die A72 Richtung Hof zwischen Treuen und Plauen-Ost, B85 zwischen Großobrigen und Schöndorf, ein Blitzer auf der B93 in Höhe Tunnel Mosel Richtung Merane, Ortseingang Krossen an der Elster aus Richtung Karschwitz, Eisenach, Mühlhäuserstraße stadtauswärts, Gera Theaterstraße stadteinwärts und Jena in der Bachstraße immer noch stadteinwärts. Strauß oder Blitzer jederzeit kostenfrei zu uns ins MDR Thüringen Verkehrszentrum 0800 218 1600. Wir wünschen eine gute Fahrt.
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5: So, und als ob das alles nicht schon heiß genug wäre, sind wir gleich mit dem Weihnachtsmann verabredet. Der ist nämlich im Auerbad in Wittgedorf im Landkreis Seifert-Ruderstadt heute ins Wasser gesprungen. Ist mir zu Ohren gekommen. Ob das stimmt, erfahren wir gleich.

0: das Feines von den Stones, ne? Angie, 6:12.
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0: So, ich habe auch gedacht, flimmert's jetzt in der Birne oder was ist los? Weil heute wurde mir in der Redaktion hier zugespielt, dass in Wittgendorf im Landkreis Saalfeld-Rudolstadt der Weihnachtsmann zugange ist, und zwar im Auebad. Und da habe ich gedacht, ich rufe mal an beim Hans, der Chef vom Auebad. Ich sage erstmal guten Abend. Hallo, was ist los bei euch?
2: Ja, grüß dich, Marco. Also, ja, bei uns auch da im Auebad ist der Weihnachtsmann im Nachtsommerurlaub.
0: Wie kommt ihr denn darauf? Also, ich verstehe den Zusammenhang nicht. Erzähl mal.
2: Also, wir kommen ja drauf. Wir saßen vorige Woche nachmittags beim Kaffee im Bad.
0: Ja.
2: Und plötzlich lief im Radio ein Weihnachtszettel, ein für uns Unbekannter.
0: Ja.
2: Wir konnten es auch nur definieren, weil da plötzlich von einem Christmas Day gesungen wurde.
0: Okay.
2: So, und da sagte meine Frau, Mensch, nächste Woche ist der 24.06., sind genau 6 Monate bis Weihnachten.
0: Das stimmt.
2: Ist okay, dann lass uns am 24.06. ein Weihnachtsbaden machen. So. Weihnachtsbaden, Weihnachtsschwimmen, wie auch immer.
0: Ja.
2: Und sie hat sich dann dran gesetzt, da haben wir so einen kleinen Trailer gemacht. Den habt ihr glaube ich, auch bekommen.
0: Genau.
2: Ja.
0: Ja.
2: Und aus dieser Geschichte haben wir dann gesagt, gut, okay, für unsere guten Gäste, auch für unsere Gäste.
0: Ja.
2: Wer mit der Zipfelmütze kommt oder wer im Weihnachtsmannkostüm kommt, ich meine, bei der Hitze reicht eine Zipfelmütze, kriegt halt freien Eintritt.
0: Ja. Reicht denn auch ein Bart? Reicht denn auch ein Vollbart? Ja, eigentlich schon, oder?
2: Wenn er aussieht wie ein Weihnachtsmann, dann reicht auch ein Vollbart.
0: Okay. Ja, also die kommen dann alle kostenfrei sozusagen bei euch ins Auebad.
2: Richtig.
0: Und dann spielt ihr Weihnachtslieder oder was wird da, ist da los?
2: So bisschen Hintergrund, Weihnachtslieder. Ich habe heute so unter der Hand erfahren, es kann durchaus sein, dass morgen noch ein Chor aus der Gegend kommt und ein paar Weihnachtslieder zum Besten gibt.
0: Mein lieber Hans, ich möchte an dich appellieren, falls du dran denkst, morgen als Chef im Freibad bei 36 Grad Glühwein auszuschenken.
2: Haben wir unter anderem auch. Glühwein on the rocks.
0: On the rocks, okay. Ich nehme alles zurück. Das ist also schöner, eiskalter Glühwein, alles klar.
2: Ja, genau.
0: Schön. Und da sind alle eingeladen. Erwachsene, Kinder, Hauptsache irgendwie was mit Weihnachten und dann geht's los.
2: Genau so ist das. Wir haben also, wie gesagt, für die Erwachsenen diverse Cocktails mit auf der Karte für morgen, die wir sonst halt auch nicht haben, weil eigentlich ist es ja ein Schwimmbad. Gell? Mhm.
0: Und zwar ein sehr schönes, Hans, ich habe mal nachgeguckt, also ich habe euch mal gleich ein paar Bilder gegoogelt. Ein sehr, sehr schönes Becken habt ihr da. Glasklares Wasser, schönen Himmelblau und dann drumherum ganz viele Bäume. Wo wir gerade bei Weihnachten waren, kann man da morgen die Säge mitbringen und einen Baum abmachen? Nee, wahrscheinlich nicht.
2: Das müsst ihr mit den Besitzern der Wälder klären.
0: Um Gottes Willen. Nein. Ich ziehe alles zurück. Okay.
2: Also, ja, kein Problem.
0: Also da macht ihr dann morgen also die richtige Weihnachtsparty, weil ihr sagt, noch 6 Monate, dann ist schon wieder soweit.
2: Richtig, genau so. So machen wir das.
0: Ihr seid, ich finde, super kreativ, sehr schöne Aktionen, weil das natürlich auch einen gewissen Gesprächswert hat. Du merkst ja, wir haben ja auch angerufen. Ja, liebe Grüße an alle, die da mitmachen, und wir werden mal jemanden vorbeischicken, um mal zu gucken, ob alles in Ordnung ist. Bei Glühwein on the Rocks sage ich immer, mach mal einen mehr bitte. Ne? Liebe Grüße.
2: Sehr gerne. Bis dann.
0: Ciao, ciao.
2: Ihr seid herzlich willkommen.
0: Ja, ich grüße nach und zu euch ins Schwimmbad. Tschüss.
2: Grüße zurück. Ciao, ciao.

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5: Um 18.30 Uhr Gewaltverbrechen in Greiz. In einer Wohnung im Süden der Stadt ist laut Polizei am Vormittag die Leiche einer jungen Frau gefunden worden. Die Kriminalpolizei ermittelt demnach zu möglichen Tatverdächtigen und zu den Hintergründen. 128 Millionen Euro für Chipfabrik. Die Firma X-Fab hat in Erfurt heute den entsprechenden Förderbescheid erhalten. Der Standort Erfurt soll zu einem Zentrum für Mikrosystemtechnik in Europa ausgebaut werden. Kritik an Rentenplänen. Die IHK Erfurt bezweifelt, dass die Reform die steigenden Kosten ausreichend bremst. Die Rentenkommission schlägt unter anderem vor, die abschlagsfreie Rente mit 63 abzuschaffen.
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6: Das Neueste für Nordthüringen mit Jana Münchhof. Sondershausen. Eine Geige im Wert von über 15.000 Euro ist im Haus der Kunst gestohlen worden. Wie die Polizei mitteilte, entwendeten Unbekannte das Instrument zusammen mit Geigenkasten und Bogen. Bei der rot-braun lackierten Geige handelt es sich um ein Instrument der Manufaktur Schuster und Co. Die Polizei bittet um Hinweise. Heiligenstadt. Der Landkreis Eichsfeld will Sportvereine ab nächstem Jahr stärker fördern. Nach Angaben des Landratsamtes stehen dafür dann 125.000 Euro zur Verfügung. Grundlage ist eine neue Sportförderrichtlinie, die erste seit rund 25 Jahren. Unterstützt werden vor allem die Kinder- und Jugendarbeit sowie das Ehrenamt. Sondershausen. Die Verbraucherzentrale hat heute mit einem Infomobil über typische Verbraucherprobleme informiert. Laut Verbraucherrechtsexperten Ralf Reicherts gab es viele Anfragen wegen Haustürgeschäften. Angebote wie Glasfaseranschlüsse, Telefonverträge oder Wärmepumpen würden oft direkt an der Haustür verkauft. Reicherts rät, Unbekannte grundsätzlich nicht ins Haus zu lassen und keine Verträge vor Ort zu unterschreiben. 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
7: Dankeschön, Jana. Das Wetter in Richtung Abend, und es ist ja jetzt überall Sonne mit Quellwolken, trocken, 25 bis 27 Grad. In der Nacht sternenklar und trocken, Tiefstwerte 18 bis 12 Grad. Morgen sonnig und trocken bei 29 bis 34 Grad und am Donnerstag noch wärmer. 18.33 Uhr, 3 Minuten nach 6:30. Aktuelle Verkehrsmeldung A9 Richtung Berlin. Die Abfahrt Bad Lobenstein ist immer noch wegen Bauarbeiten bis ca. 21 Uhr gesperrt. Die A71 Richtung Schweinfurt wird zwischen Oberhof und Suhlzeller Mehlis wegen Wartungsarbeiten im Tunnel Hochwald von 19 Uhr bis 6 Uhr morgen früh gesperrt. Jetzt haben wir noch die B282, die ist in Höhe der A9 Schleiz in beiden Richtungen nach einem Unfall gesperrt. Die Blitzer. A9 Richtung München zwischen Eisenberg und Bad Klosterlausnitz. A72 Richtung Hof zwischen Treuen und Plauenost. B85, da blitzt es zwischen Großobringen und Schöndorf. Am Ortseingang Krossen an der Elster aus Richtung Karschwitz. Eisenach, Mühlhäuserstraße stadtauswärts. In Gera in der Theaterstraße stadteinwärts. Und in Jena in der Bachstraße stadteinwärts. Das wäre es. Staus oder Blitzer, wie immer kostenfrei direkt zu uns ins MDR Thüringen Verkehrszentrum. Die Nummer gebe ich Ihnen auch mit auf den Weg. 0800 218 16 00. Gute Fahrt.
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7: Aber hier jetzt mit großen Schritten in Richtung Dienstagfeierabend. Gilbert O'Sullivan. Get down. Einfach gute Nacht. Musik. Was denn sonst?

0: Man Without Hats und Safety Dance. 18.40 Uhr. Sie wissen, wenn Sie hier ein bisschen regelmäßig reinhören, das ist die Zeit für die gute Nachricht des Tages.
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0: In dieser Woche mit Angela Fuhrmann, evangelisch aus Weimar. Und sie hat mich was gefragt, nämlich wie es mir geht mit dem Satz, da kann man einfach nichts machen. Ich habe kurz überlegt. Also ich würde sagen, der Satz ist auf jeden Fall verbesserungswürdig.
2: Da kann man nichts machen. Ich höre das oft und ich finde es schrecklich. Das zieht so runter. Du musst dich damit abfinden. Da kann man nichts machen. Ich finde das auch grundsätzlich falsch. Es gibt doch immer was, was wir machen können und immer was zu hoffen.
0: Allerdings.
2: Da kann man nichts machen. Das klingt trostlos, so mutlos. Wem hilft das? Alles ist möglich dem, der da glaubt, heißt es dagegen in der Bibel. Ein starker Satz, oder? Naja, vielleicht auch schon fast wieder zu vollmundig, weil es

0: Zaubern können Christen auch nicht. Aber solche Worte schenken doch eine ordentliche Portion Mut. Und dieser Mutmachvers ist ziemlich beliebt, auch als Taufspruch. Vor ein paar Tagen habe ich dieses Bibelwort mitten in Leipzig gefunden, auf dem Lindenauer Markt. Da duftet es gerade nach Lindenblüten, wie ich diesen Duft liebe. Neben großen Lindenbäumen steht dort ein junges Bäumchen, eine Silberlinde. Darunter ein Schild von der Stadt Leipzig mit den Namen der beiden Baumpaten, die dem Baum bei einer Taufe gespendet haben. Und dieser Satz, alles ist möglich dem, der da glaubt. Ein blühendes, duftendes Hoffnungszeichen. Baum stark. Einen schönen Abend und hören Sie nicht auf zu hoffen.
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So ein super Sommersong, finde ich. Ne? Passt hundertprozentig zu den aktuellen Temperaturen. Sergio Mendes und Brasil 66. Ist schon eine Weile her, aber immer noch gut. 18.44 Uhr. Wir packen noch was drauf. In Sachen einfach gute Musik. Und zwar Mr. Rod Stewart und Rhythm of My Heart. Das haben wir uns verdient.

gleich ist er dran. Ja. Andreas Menzel, ja genau, Fazit vom Tag, aber eben auch Cristiano Ronaldo. Die Portugiesen müssen ran, 19 Uhr ist Anstoß bei der WM gegen Usbekistan. Und es war vorher ein bisschen Trouble, ne? Ob der Cristiano Ronaldo, erstes Spiel war sehr schwach, ob er wieder in der Startelf drin ist. Aber der Trainer hat keine andere Wahl. Wenn Ronaldo mitfährt, muss er wahrscheinlich auch aufstellen. Ne? Egal wie er spielt. Also das lese ich hier, ich jetzt raus. Mal sehen, wie das ausgeht gegen Usbekistan. Ne? Ich wünsche Ihnen einen wunderbaren Abend. Bei dem herrlichen Wetter genießen Sie es. Wir hören uns morgen wieder. Warm am Nachmittag, 15 Uhr ist Anstoß.

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3: In Greiz ist offenbar eine junge Frau getötet worden. Eine Polizeisprecherin bestätigte MDR Thüringen, dass die Leiche in den Vormittagsstunden in einer Wohnung aufgefunden worden sei. Die Kriminalpolizei ermittelt demnach zu möglichen Tatverdächtigen und zu den Hintergründen. Es habe bisher keine Festnahme gegeben, so die Sprecherin. Im Zuge der Rentenreform kommt auch die Witwer- und Witwenrente auf den Prüfstand. Das hat die Finanzwissenschaftlerin Silke Übelmesser von der Universität Jena MDR Thüringen bestätigt. Sie arbeitet in der Rentenkommission der Bundesregierung mit. Änderungen kämen allerdings nur mit entsprechendem Vorlauf. Auch zum Modell des Minijobs machte die Kommission demnach Vorschläge. Das ausführliche Interview mit Silke Übelmesser hören Sie gleich hier bei uns im Fazit. Die Firma X-Fab hat 128 Millionen Euro Förderung für eine neue Chipfabrik in Erfurt erhalten. Der entsprechende Förderbescheid wurde heute von Ministerpräsident Mario Vogt übergeben. Die kleinen Chips kommen unter anderem in Autos, Smartphones, Medizintechnik und in Rechenzentren zum Einsatz. Der Bund fördert das Projekt mit 80 Millionen, das Land mit rund 48 Millionen Euro. Nach Angaben des Unternehmens sollen rund 100 neue Arbeitsplätze entstehen. X-Fab will den Standort Erfurt damit zu einem zentralen Kompetenzzentrum für Mikrosystemtechnik in Europa ausbauen. Der Thüringer Landtag hat im vergangenen Jahr rund 560 Petitionen bearbeitet. Über die Hälfte der Anliegen konnte der zuständige Ausschuss erledigen. Das geht aus dem Petitionsbericht für das Jahr 2025 hervor. Es ging zum Beispiel um Strafgefangene, die mehr Geld für ihre Arbeit im Gefängnis forderten, oder Grundstückseigentümer, die ihre Grundsteuer neu berechnen lassen wollten. In Thüringen führen momentan 3/4 der überwachten Flüsse und Bäche wenig Wasser. Wie aus dem sogenannten Niedrigwasserportal hervorgeht, ist der Wasserstand an 47 Pegelstellen niedrig, an 11 davon sehr niedrig. Betroffen ist etwa unter anderem die Gera bei Erfurt und Arnstadt. Die Thüringer Talsperren sind dem Portal zufolge noch ausreichend gefüllt. Im Saale-Holzland-Kreis darf ab sofort kein Wasser mehr aus Flüssen, Bächen und Teichen entnommen werden. Sänger Herbert Grönemeyer hat in Berlin den diesjährigen Deutschen Nationalpreis erhalten. Damit solle sein gesellschaftliches Engagement gewürdigt werden, teilte die Deutsche Nationalstiftung mit. SPD-Politiker Sigmar Gabriel sagte, schon früh habe Grönemeyer seine Sicht auf die Ungleichheit zwischen Ost- und Westdeutschland, die Situation zugewanderter oder rechte Gewalt artikuliert. Der Deutsche Nationalpreis ist mit 30.000 Euro dotiert. Das waren die Nachrichten. 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
1: Danke, Karin. Das Wetter in Thüringen. Heute Abend sind ein paar Quellwolken unterwegs. Ansonsten scheint überall die Sonne. Trocken ist es, 25 bis 27 Grad immer noch. Die Nacht wird sternenklar und trocken sein. Vereinzelt kann es allerdings neblig werden, 18 bis 12 Grad. Morgen sonnig und trocken, 29 bis 34 Grad. 7:04. Hier sind die aktuellen Verkehrsmeldungen für Sie A9 Richtung Berlin. Die Abfahrt Bad Lobenstein ist wegen Bauarbeiten bis ca. 21 Uhr gesperrt. Vorsicht auf der A70 Richtung Schweinfurt zwischen Bamberg und Bamberghafen ist die linke Spur im Baustellenbereich blockiert. Die A71 Richtung Schweinfurt ist zwischen Oberhof und Sulzella-Mehlis wegen Wartungsarbeiten im Tunnel Hochwald gesperrt. Bis morgen früh gegen 6 Uhr gibt's für Sie eine Umleitung. Die Blitzer stehen auf der B175 am Tunnel Mosel, wenn Sie Richtung Zwickau fahren. A9 Richtung München zwischen Eisenberg und Bad Klosterlausnitz. A72 Richtung Hof zwischen Treuen und Plauen Ost. B85 zwischen Großobringen und Schöndorf. In Gera in der Theaterstraße stadteinwärts. Am Ortseingang Krossen an der Elster aus Richtung Karschwitz. Melden Sie uns bitte Staus oder Blitzer kostenfrei im MDR Thüringen Verkehrszentrum 0800 218 16 00. Dankeschön.
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1: Jetzt liegt er offiziell auf dem Tisch, der Vorschlag für eine große Rentenreform, und der Kanzler will das ganze Paket umsetzen. Das kriegen wir natürlich nicht unter im Fazit vom Tag, aber ich habe gleich für Sie wenigstens ein paar Fragen an ein Mitglied der Rentenkommission. Ich bin Andreas Menzel. Schön, dass Sie dabei sind.
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0: Was genau ist denn bei Ihnen im Gedächtnis hängen geblieben von den vielen Rentenreformvorschlägen, die seit heute offiziell auf dem Tisch liegen, dass wir künftig länger arbeiten sollen, dass die Rente mit 63 wegfällt, dass Selbstständige und Politiker auch in die Rentenversicherung einzahlen sollen? 33 Punkte kann sich ja niemand merken, es sei denn, Sie haben sie selber mit erarbeitet, so wie Silke Übelmesser, Professorin für Finanzwissenschaft an der Uni in Jena und Mitglied der Rentenkommission und jetzt bei mir im Fazit vom Tag. Schönen guten Abend.
1: Guten Abend.
0: Jetzt können wir natürlich auch hier nur ein paar Punkte ansprechen. Stichwort Rentenalter, was jeden interessiert. Dass die Rente mit 63 auf Dauer zu teuer wird, das ist vielen insgeheim ja schon klar gewesen. Sie soll also wegfallen. Ab 2032 soll das schrittchenweise in Richtung 70 gehen. Jetzt sitzt nicht jeder im Büro, der Dachdecker hört zu. Was sagen Sie dem, der jetzt schon sagt, ich kann bis 67 gar nicht?
1: Letztendlich gibt es eben Regeln für diejenigen, die das eben auch gut schaffen können. Für diejenigen, bei denen es aber gesundheitliche Gründe gibt, die das eben nicht ermöglichen, haben wir ja eben neben den bis jetzt schon vorhandenen vorzeitigen Renteneintrittsmöglichkeiten auch noch eine Härtefallregelung geschaffen, um da eben tatsächlich auch nachjustieren zu können.
0: Wenn wir das Ganze jetzt mal rumdrehen, was viele wundert, mich zum Beispiel auch, wenn schon länger arbeiten, warum haben Sie dann nicht den Mut gehabt zu sagen, ab dem nächsten Jahr 2 Jahre rauf, von 67 auf 69, ab dem nächsten Jahrgang X?
1: Da gilt natürlich immer auch ein gewisser Planungsvorlauf. Also wir wollen da auch niemanden überfallen. Niemand muss hier jetzt Angst haben, dass nächstes Jahr sich schon alles ändert. Da möchte ich wirklich auch das unterstreichen, dass hier eben niemand Sorge haben braucht.
0: Jetzt haben wir gehört, auch Selbstständige und Politiker sollen einzahlen müssen. Beamte vielleicht irgendwann auch. Warum Beamte nicht gleich auch mit?
1: Beamte haben eben auch einen relativ starken verfassungsrechtlichen Schutz. Also man muss es sich sehr genau anschauen, was ist möglich, was ist gesetzlich möglich, was ist auch verfassungsrechtlich möglich.
0: Was einige beschäftigt ist, weil viele auch darauf angewiesen sind, gerade auch hier in Thüringen, beitragsfreie Minijobs sollen wegfallen, außer für Schüler. Wäre das wirklich nötig gewesen?
1: Bei den Minijobs ist ein bisschen das Problem, dass man eben lange Jahre Minijobs hat, da auch mehr oder weniger in einer Falle sich befindet, sich vielleicht auch noch entschieden hat, nicht in die gesetzliche Rentenversicherung einzuzahlen und dann aber irgendwann im Alter dasteht mit relativ geringen Anwartschaften und eben ein sehr hohen Risiko von Altersarmut. Und das haben wir eben durchaus als Problem gesehen und möchten hier gegenwirken.
0: In Ihren Vorschlägen ist ja sehr vieles sehr konkret formuliert. Einiges ist aber auch relativ schwammig. Ich nehme mal das Beispiel Hinterbliebenenversorgung. Da ist die Rede davon, dass sich da was ändern soll. Ich frage mal ganz konkret nach, denn konkreter ist es nicht formuliert. Wollen Sie die Witwenrente abschaffen?
1: Wenn hier es zu Änderungen kommen sollte, dann auch nicht sofort und gleich, sondern immer mit einem Vorlauf. Also ich sage das ganz bewusst, weil niemand, der jetzt schon Witwenrente bezieht, muss ja jetzt Angst haben. Aber man muss auch feststellen, dass die Ausgestaltung der Witwen- und Witwerrente aus einer Zeit ist, die eben sehr stark ein Alleinverdienermodell hier als Vorbild hatte und dass sich natürlich die Rahmenbedingungen in den letzten Jahren und Jahrzehnten geändert haben.
0: Perspektivisch heißt das aber, Sie schlagen schon vor, irgendwann die Witwenrente abzuschaffen.
1: Abzuschaffen ist die Frage, aber zumindest anders zu gestalten, vielleicht auch so zu gestalten, dass man da nochmal eine extra kleine Versicherung dafür abschließen muss.
0: Also die klassische Witwenrente wird irgendwann zumindest wackeln. Es kommt der Nachhaltigkeitsfaktor dazu, den wollen Sie auch wieder einführen. Also nicht mehr nur die Renten an die Löhne koppeln, sondern auch die Rentenentwicklung an das Verhältnis von Beitragszahlern und Rentnern koppeln. Das heißt, die Rente wird, auch wenn sie steigt, nicht mehr so stark steigen wie jetzt.
1: Genau, das ist richtig. Auch hier ganz wichtig, die Renten werden nach wie vor steigen. Es geht nur darum, ob die Steigung eben etwas gedämpft ist oder nicht.
0: Norbert Blüm hat damals gesagt, die Rente ist sicher. Was sagen Sie?
1: Ja, die Rente ist sicher und wir haben ja eben auch vor allem empfohlen, dass die gesetzliche Rente ergänzt werden soll durch eine Kapitalrente, so haben wir sie genannt. Und dadurch wird die Rente auf alle Fälle noch mal ein Stück sicherer. Davon sind wir überzeugt.
0: Sagt Silke Übelmesser von der Uni Jena im Fazit vom Tag. Sie ist Mitglied der Rentenkommission, die Vorschläge für eine umfassende Rentenreform heute offiziell auf den Tisch gelegt hat. Ihnen herzlichen Dank für das Gespräch.
1: Danke auch.
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0: Der Schock sitzt ja tief seit einem halben Jahr. So lange wissen Sie inzwischen, Zalando schließt im September seinen Standort in Erfurt. Betroffen sind mehr als 2000 Leute und immer noch steht die Frage, wie sieht ein möglicher Sozialplan aus? Heute haben sich Unternehmensvertreter mit dem Betriebsrat und zum ersten Mal in einer Art Schlichtungsverfahren getroffen. So ist es richtig. Eine Einigungsstelle, MDR Thüringen-Reporter Bobo Mertens hat sich fürs Fazit vom Tag damit befasst. Was passiert dort?
1: Ja, diese Einigungsstelle wurde von einem Arbeitsgericht eingesetzt, weil man sich außergerichtlich eben nicht einigen konnte. Dabei geht es um einen Interessenausgleich und einen Sozialplan für die Beschäftigten. Zalando will, dass es schnell geht, sagt Sprecher Christian Schmidt.
2: Das Ziel bleibt aber unverändert. Also wir wollen natürlich möglichst zügig einen Abschluss und auch eine Lösung für die Mitarbeitenden finden, sodass diese dann auch Klarheit und Planungssicherheit haben.
1: Vom Betriebsrat, also der Gegenseite, hieß es aber heute, dass man von einer Einigung noch weit entfernt sei.
0: In welchen Punkten ist man sich denn nicht einig?
1: Bisher konnte man sich noch nicht darauf einigen, welche Abfindungen oder Prämien von Zalando noch gezahlt werden müssen oder wie viel Verantwortung Zalando bei der Weiterbeschäftigung tragen soll. Das Angebot des Zalando-Managements bezeichnet der Betriebsrat als unangemessen. Der Zalando-Sprecher sieht es anders.
2: Und wir haben jetzt in den vergangenen Wochen direkt mit dem Betriebsrat verhandelt. Es waren auch sehr intensive Verhandlungen. Und da haben wir in vielen Bereichen auch gute Annäherungen erzielt. Es ist aber bei Verhandlungen in so einer Größenordnung jetzt auch nicht ungewöhnlich, dass am Ende da noch spezifische Punkte offen bleiben und man sich eben in bestimmten Bereichen nicht so einig ist.
1: Und Kritik an diesen langen Verhandlungen kam heute auch von Thüringens Arbeitsministerin Katharina Schenk. Sie wirft Zalando vor, Millionen in Sportsponsoring zu stecken, während 1000 Beschäftigte im Stammwerk in Erfurt auf eine Anerkennung ihrer langjährigen Leistung warten.
0: Bei den Verhandlungen um einen Interessenausgleich und einen Sozialplan bei Zalando ist heute der erste Verhandlungstag vorbei. Konkrete Ergebnisse, Sie haben es gehört, hat noch

0: Problem. Ja, mit einer Behörde oder mit einer Vorschrift, dann können Sie sich ja an den Petitionsausschuss des Landtags wenden. Der hat seinen Bericht für das vergangene Jahr heute vorgelegt. Da hat sich der Ausschuss mit ungefähr 560 Anliegen befasst. MDR Thüringen-Reporter Wolfgang Kenschel hat fürs Fazit vom Tag mal ein bisschen genauer reingeschaut in den Bericht.
1: Es war eine breite Palette an Themen, die den Petitionsausschuss des Landtags erreichte. Es ging zum Beispiel um Strafgefangene, die mehr Geld für ihre Arbeit im Gefängnis forderten, oder um Grundstückseigentümer, die ihre Grundsteuer neu berechnen lassen wollten, oder um Menschen, die für ihre Anliegerstraße eine Tempo-30-Zone verlangten. Insgesamt erhöhte sich die Zahl der Petitionen im letzten Jahr um gut 70. Petitionsausschussvorsitzende Nadine Hoffmann.
2: Und das ist auch die nächste Veränderung, dass sich die Themen so ein bisschen verschoben haben, also Bildung, Wissenschaft, Kultur, ein paar Ränge nach oben geklettert. Das liegt sicherlich auch daran, dass es viele Petitionen zum Thema BAföG gegeben hat.
1: Eine Petition, in der es um eine kürzere Bearbeitung von BAföG-Anträgen ging, wurde von über 5.500 Menschen unterzeichnet. Generell haben Online-Petitionen, die mehr als 1.500 Unterstützerunterschriften erhalten, das Recht, im Petitionsausschuss angehört zu werden. Im letzten Jahr schafften 13 Petenten diese Hürde.
2: Und das ist ein Rekord. Das war auch möglich, weil der Ausschuss sich entschlossen hat, Sondersitzungen durchzuführen.
1: Über die Hälfte der Anliegen konnte der Ausschuss erledigen. Einem Teil der Petenten konnte auch geholfen werden. Zum Beispiel musste in einem Fall die Grundsteuer korrigiert werden, in einem anderen Fall konnte ein Streit mit der Polizei beigelegt werden. Aber 7% der Anliegen blieben unerledigt. Für das laufende Jahr erwartet Hoffmann ungefähr gleich viele Petitionen wie 2025. Landtagspräsident Thaddäus König dankte den Mitgliedern des Petitionsausschusses für ihre Arbeit. Der Ausschuss sei ein wichtiges Bindeglied zwischen Gesellschaft und Politik.
3: Und das ist nicht immer einfache Arbeit, weil auch der direkte Kontakt mit dem Petenten des Öfteren stattfindet. Das ist manchmal einfacher und manchmal ist es schwieriger.
0: Von der Grundsteuer bis zur Anliegerstraße, der Petitionsausschuss hat sich im vergangenen Jahr mit mehr Anfragen beschäftigt.

0: MDR Thüringen mit dem Wetter im Freistaat für Sie. Es ist noch viel Sonne da heute Abend. So ein paar Quellwolken sind unterwegs. Es ist überall trocken, 25 bis 27 Grad immer noch. Es weht so ein leicht böiger nördlicher Wind, aber der ist vielleicht ganz angenehm bei diesen Temperaturen. Die Nacht wird sternenklar und trocken sein, größtenteils zumindest. Vereinzelt kann es nämlich hier und da ein paar Nebelfelder geben. 18 bis 12 Grad sind nachts, morgen dann viel Sonne, kein Tropfen Regen, 29 bis 34 Grad erwarten uns morgen dann. Es ist 7:30. Hier sind die aktuellen Verkehrsmeldungen für Sie. A9 Richtung Berlin. Die Abfahrt Bad Lobenstein ist wegen Bauarbeiten bis ca. 21 Uhr gesperrt. Vorsicht auf der A70 Richtung Schweinfurt zwischen Bamberg und Bamberghafen ist die linke Spur nach einem Unfall im Baustellenbereich blockiert. Die A71 Richtung Schweinfurt ist zwischen Oberhof und Suhlzeller-Mehlis wegen Wartungsarbeiten im Tunnel Hochwald gesperrt, dauert bis morgen gegen 6. Da ist eine Umleitung für Sie ausgeschildert. Die Blitzer stehen auf der A72 Richtung Hof zwischen Treuen und Plauen-Ost, B85 zwischen Groß-Obringen und Schöndorf, B175 am Tunnel Mosel in Richtung Zwickau, am Ortseingang Krossen an der Elster aus Richtung Karschwitz und in Gera in der Theaterstraße, wenn Sie stadteinwärts unterwegs sind. Melden Sie uns bitte Staus, Behinderungen oder Blitzer kostenfrei im MDR Thüringen Verkehrszentrum 0800 218 16 00. Danke.
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0: Potenzielle Gewalttäter. Potenzielle, wohlgemerkt, sollen in Zukunft auch eine elektronische Fußfessel bekommen können. Was sich ändert, haben wir gleich für Sie im Fazit vom Tag. Ich bin Andreas Menzel. Schön, dass Sie weiter mitkommen.
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0: Häusliche Gewalt, die gehört ja zu den häufigsten Formen von Gewalt in Deutschland, leider. Alle 3 Tage stirbt sogar eine Frau in Deutschland durch Gewalt ihres Partners oder eben ihres Ex-Partners. Das hat Justizministerin Beate Meißner heute nochmal in Erfurt betont. Deshalb hat das Kabinett heute auch dem Staatsvertrag zum Ausbau der gemeinsamen Überwachungsstelle der Länder zugestimmt. In Zukunft, da sollen nämlich durch den verstärkten Einsatz sogenannter elektronischer Fußfesseln vor allem eben Frauen besser vor häuslicher Gewalt geschützt werden. MDR Thüringen-Reporter Jürgen Kolarczyk hat sich fürs Fazit vom Tag informiert. Wie genau soll das gehen?
1: Ja, bislang haben nur Straftäter nach ihrer Haftentlassung die elektronischen Fußfesseln zur Überwachung ihrer Auflagen angelegt bekommen. Und das soll sich eben ändern. In Zukunft sollen Gerichte auch potenzielle Gewalttäter zum Tragen einer elektronischen Fußfessel verpflichten können. Justizminister Beate Meißner ist sich sicher, dass das mehr Freiheit und mehr Sicherheit bedeutet.
2: Wir verzeichnen in den vergangenen Jahren einen Anstieg der Gewalttaten gegen Frauen und Kinder, vor allen Dingen im häuslichen Umfeld. Und deswegen ist es wichtig, dass wir den Gewaltschutz intensivieren. Auf Bundesebene wurde das Gewaltschutzgesetz verändert und das gibt uns

0: Fesseln anweisen können, wenn eben Gefahr in Verzug ist, und dann für 2 Wochen und so lange, bis das Familiengericht entschieden hat.
1: Der Einsatz sogenannter elektronischer Fußfessel soll ausgeweitet werden. Dem hat das Kabinett heute zugestimmt.
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0: wenn Sie regelmäßig mit der Bahn unterwegs sind, dann sind Sie ja Kummer gewöhnt. Und in Nordthüringen, da brauchen Sie auf der Strecke von Halle nach Kassel über Nordhausen und Leinefelde ab Mitte Juli, ich sage mal, so richtig starke Nerven. Es werden nämlich Strecken gesperrt und das zum Teil richtig lange. MDR Thüringen-Reporter Thomas Born hat sich fürs Fazit vom Tag schlau gemacht. Was ist da los?
1: Ja, die Bahn baut und das richtig. Neue Gleise, neue Bahnübergänge, neue Stellwerke und dafür muss die Strecke gesperrt sein. Ab dem 14. Juli geht's los. Da rollt eine Woche lang zwischen Sangerhausen und Nordhausen kein Zug. Vom 9. Oktober bis zum 12. Dezember wird dann sogar der komplette Bereich von Halle über Nordhausen bis Leinefelde gesperrt. Die Folge ist ein umfangreicher Schienenersatzverkehr mit Bussen. Stefan Dietrich von Abellio.
2: Wir haben Ersatzbusse für die Regionalexpresse, RE8 und RE9. Im späteren Verlauf, ab dem 9. Oktober, kommt noch ein Bus für die RB57 dazu, zwischen Nordhausen und Leinefelde. Ab da geht's ja dann mit dem Zug weiter.
1: Also da können sich viele schon mal auf volle Busse und längere Fahrzeiten einstellen.
0: Aber das macht die Bahn ja, damit irgendwann mal alles besser wird.
1: Ja, das ist zumindest das große Ziel. Die Züge sollen pünktlicher fahren und es sollen auch weniger ausfallen. Gerade ja auch wie in der Vergangenheit, als Stellwerke nicht besetzt waren. Die werden auf der Strecke jetzt auf elektrisch umgestellt, damit da eben niemand mehr händisch was machen muss. 625 Millionen Euro investiert die Bahn hier insgesamt, Projektleiter Uwe Sieber.
3: Auf der gesamten Strecke werden Bauarbeiten durchgeführt. Wir erneuern da teilweise die Schwellen, die Gleise. Tiefbau machen wir dort, Bahnsteige, Oberleitung. Und wird

0: ist alles montiert und dann im Dezember in Betrieb genommen.
1: Ja, so Anfang Dezember soll dieser Teil fertig sein, Ende 2028 dann die komplette Strecke. Das heißt allerdings auch, bis dahin brauchen Reisende zwischen Halle, Nordhausen und Leinefelde vor allem eins: Geduld.
2: Die Bahn baut in Nordthüringen auf der Strecke Halle-Nordhausen-Leinefelde, kommt es deswegen ab Juli zu teilweise langen Sperren.

0: Basta.
1: Ist ja kein Wunder, wenn sich Ihr Kopf momentan anfühlt wie so ein großer, runder Fußball. Wir sind ja schließlich im WM-Modus und da ist ja diesmal auch eine ganz Menge Nachwuchs dabei. Stichwort Nachwuchs, der wird auch hier bei uns in Thüringen ausgebildet und der DFB, der hat da ein gutes Auge dafür. In Erfurt hat es wieder ein Auswahltraining gegeben und MDR Thüringen-Reporterin Lea Hein, die hat fürs Fazit vom Tag zugeschaut.
2: Spielen, spielen! Jawohl, zum Tor gehen, zum Tor gehen. Guck mal, Tor ist frei. Ja, na klar. Schade, schade. Weiter. Komm.
3: Die 47 Jungs auf dem Platz geben alles, obwohl sie schon fast eine Stunde spielen und das bei 35 Grad. Sie sind 9 oder 10 Jahre alt und gehören zu den Besten aus Erfurt und dem Landkreis Sömmerda. Und sie alle wollen, logisch, Fußballprofi werden. Auch der 10-jährige Moritz.
4: Großes Ziel wäre Bundesliga, aber man würde auch dritte Liga reisen.
3: Die besten Bedingungen dafür hat man, wenn man es in den Stützpunkt schafft. Hier arbeitet Trainer Markus Lendrich mit dem Nachwuchs vor allem an 3 Schwerpunkten.
5: Das ist einmal das Thema Ball behaupten, das Thema Tore erzielen und das Thema Tore vorbereiten. Diese Punkte gehen wir chronologisch ab, ja, so ein bisschen mit einem Zeitrhythmus von 4 bis 6 Wochen. Am Ende mit einer Spielüberprüfung, heißt mit einem internen Vergleich, um dieses Spiel einfach mal zu manifestieren.
3: Und das zusätzlich zum Training im Verein. Die Kinder sollen gefordert werden, denn
5: natürlich ist das Ziel, dass die Spieler irgendwann im Nachwuchsleistungszentrum oder in einer Thüringen-Auswahl vertreten sind und sich damit anderen Bundesländern messen.
3: Über die Vereine Rot-Weiß Erfurt oder Carl Zeiss Jena könnten die Nachwuchsspieler den Sprung in die Bundesliga schaffen. Eine Garantie gibt es dafür natürlich nicht. Nur ein Bruchteil der Kinder wird tatsächlich Profi werden. Aus dem Erfurter DFB-Stützpunkt kam zum Beispiel Ilja Grujew, der jetzt in der englischen Premier League spielt.
2: Vormachen! Klasse! Blauer, komm, Ball gut.
3: Insgesamt 14 Spieler suchen Markus Lendrich und seine Kollegen beim Auswahltraining aus. Und vielleicht wird einer von ihnen ja sogar der Star in einer nächsten Weltmeisterschaft.
1: Wäre natürlich toll, wenn ein Thüringer Eigengewächs dann irgendwann mal in der Nationalelf spielt. Wir drücken jedenfalls die Daumen.
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0: Westthüringer. Sie wissen natürlich, Thüringen kann Küche. In Frankfurt werden jetzt gerade wieder die begehrten Sterne vergeben. Letztes Jahr hat Thüringen 4 Sterne erkochen können. Einen davon trägt das Restaurant Clara. Und dort wollte MDR Thüringen-Reporter Bubo Mertens fürs Fazit vom Tag wissen, wie kommt man eigentlich an so einen Stern ran?
1: In warmen Beige- und Brauntönen ist es gehalten, mit goldenen Akzenten. Das Clara in der Erfurter Innenstadt wirkt edel, fast luxuriös. Doch all das spielt in der Stunde der Bewertung keine Rolle, wenn es um den Michelin-Stern geht. Denn am Ende zählt nur eins, der Geschmack auf dem Teller, sagt Küchenchef Christopher Weigel.
2: Der Michelin rühmt sich damit, wirklich nur zu bewerten, was auf dem Teller landet. Was das für ein Geschirr ist, was das für ein Restaurant ist, das soll angeblich nicht mit in die Bewertung einfließen. Also gibt es wunderschöne Beispiele. Wir sind jetzt gerade dieses Jahr in Thailand gewesen, da gibt es eine Imbissbude, die hat einen Michelin-Stern.
1: Seit 2013 hat das Clara fast jedes Jahr einen Michelin-Stern geholt. Eine kurze Pause gab es zu Corona. Dabei herrscht das ganze Jahr über Druck in der Küche, den Stern zu halten, denn die Tester kommen getarnt.
2: Eine normale Reservierung, es wird ganz normal bezahlt, gegessen und man hat vielleicht mal so eine Tendenz, das könnte so ein Tester sein. Bleibt nichts anderes übrig, als bei jedem Gast perfekt zu kochen.
1: Aber was und vor allem wie muss man eigentlich kochen, um einen Stern zu bekommen? Ein Sternfrikassee wird beispielsweise nicht einen, sondern 10 Tage gekocht, nur kurz heiß, dann vor allem bei niedrigen Temperaturen. Es darf ziehen, wird in der Soße vakuumisiert. Und es braucht gute Zutaten.
2: Also es geht dann los, dass man nicht irgendein Huhn einkauft, sondern wir haben dann ein Freilandhuhn aus Frankreich von Jean-Claude Mirail, so der beste Geflügelzüchter, den es eigentlich so auf der Welt gibt. Also haben schon ein outstanding Grundprodukt.
1: Und der Geschmack kommt an, das Restaurant ist gut besucht und die Gäste reisen aus ganz Deutschland an.
0: Und natürlich hofft das ganze Team, dass es auch heute Abend wieder klappt. Die Sterne werden jetzt gerade vergeben. Save!

haben richtig gehört. Gerade hier im Fazit vom Tag in der Sterneküche köchelt das Hühnerfrikassee 10 Tage lang ganz langsam. Das können Sie gerne zu Hause ausprobieren, vorausgesetzt Sie beherrschen noch den Umgang mit dem guten alten Topfkratzer. Hier geht's weiter mit den Nachrichten. Danach gibt's unseren gemeinsamen ARD-Abend. Kommt in dieser Woche von MDR Thüringen. Christiane Weber freut sich. Ich wünsche Ihnen einen schönen Abend. Ich bin Andreas Menzel und der bleibe ich auch.

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1: Um 20 Uhr mit Karin Lukas, guten Abend. In Greiz ist offenbar eine junge Frau getötet worden. Eine Polizeisprecherin bestätigte MDR Thüringen, dass die Leiche in den Vormittagsstunden in einer Wohnung aufgefunden worden sei. Die Kriminalpolizei ermittelt demnach zu möglichen Tatverdächtigen und zu den Hintergründen. Es habe bisher keine Festnahme gegeben, so die Sprecherin. Die Firma X-Fab hat 128 Millionen Euro Förderung für eine neue Chipfabrik in Erfurt erhalten. Der entsprechende Förderbescheid wurde heute von Ministerpräsident Mario Vogt übergeben. Die kleinen Chips kommen unter anderem in Autos, Smartphones, Medizintechnik und Rechenzentren zum Einsatz. Der Bund fördert das Projekt mit 80 Millionen, das Land mit rund 48 Millionen Euro. Nach Angaben des Unternehmens sollen rund 100 neue Arbeitsplätze entstehen. X-Fab will den Standort Erfurt damit zu seinem zentralen Kompetenzzentrum für Mikrosystemtechnik in Europa ausbauen. Im Zuge der Rentenreform kommt auch die Witwer- und Witwenrente auf den Prüfstand. Das hat die Finanzwissenschaftlerin Silke Übelmesser von der Universität Jena MDR Thüringen bestätigt. Sie arbeitet in der Rentenkommission der Bundesregierung mit. Änderungen kämen allerdings nur mit entsprechendem Vorlauf. Auch zum Modell des Minijobs machte die Kommission demnach Vorschläge. Der Thüringer Landtag hat im vergangenen Jahr rund 560 Petitionen bearbeitet. Über die Hälfte der Anliegen konnte der zuständige Ausschuss erledigen. Das geht aus dem Petitionsbericht für das Jahr 2025 hervor. Es ging zum Beispiel um Strafgefangene, die mehr Geld für ihre Arbeit im Gefängnis forderten, oder Grundstückseigentümer, die ihre Grundsteuer neu berechnen lassen wollten. Auch Eltern, die sich für den Erhalt einer Schule einsetzten, wandten sich an den Landtag. In Thüringen führen momentan 3/4 der überwachten Flüsse und Bäche wenig Wasser. Wie aus dem sogenannten Niedrigwasserportal hervorgeht, ist der Wasserstand an 47 Pegelstellen niedrig, an 11 davon sehr niedrig. Betroffen ist etwa unter anderem die Gera bei Erfurt und Arnstadt. Die Thüringer Talsperren sind dem Portal zufolge noch ausreichend gefüllt. Im Saale-Holzland-Kreis darf ab sofort kein Wasser mehr aus Flüssen, Bächen und Teichen entnommen werden. Sport. Bei der Fußball-WM liegt Portugal zur Halbzeit gegen Usbekistan mit 3:0 vorne. Portugals Kapitän Cristiano Ronaldo stellte einen neuen Rekord auf. Mit seinen Treffern zum 1:0 und 3:0 hat er als erster Fußballer als Spieler bei 6 Weltmeisterschaften ein Tor erzielt. Das Wetter in Thüringen: in der Nacht sternenklar und trocken, Tiefstwerte 18 bis 12 Grad, morgen sonnig und trocken, 29 bis 34 Grad. Das waren die Nachrichten, es ist 20:03.
2: Und hier ist der Verkehrsservice für den ARD-Abend. Die A4 Görlitz Dresden ist zwischen Kodersdorf und Niederseifersdorf in beiden Richtungen wegen Wartungsarbeiten im Tunnel Königshainer Berge bis morgen früh um 5 Uhr circa gesperrt. Und die A71 Richtung Schweinfurt ist zwischen Oberhof und Suhl-Zellermilis wegen Wartungsarbeiten im Tunnel Hochwald bis morgen früh gesperrt. Das war's auch schon von unserer Seite. Und damit wünsche ich Ihnen weiterhin gute Fahrt durch den A.
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2: An diesem heißen Dienstag vom MDR aus Erfurt. Ich bin Christiane Weber und erfrischend wird es jetzt mit einem ganz frühen Song von Rod Stewart. In Maggie May, da hat er sich als Schuljunge in eine ältere Frau verliebt. Das kann natürlich nicht gut gehen.

20 Uhr und 10 Minuten. Achtung, Autofahrer, wir haben jetzt eine aktuelle Meldung vom Verkehrsservice für den ARD-Abend wegen eines Falschfahrers. Da ist ein Falschfahrer unterwegs auf der A4 Frankfurt Richtung Dresden zwischen dem Hermsdorfer Kreuz und Hermsdorf Ost. Ist ein Falschfahrer unterwegs, bitte überholen Sie nicht und fahren äußerst rechts. Wir geben Ihnen dann Bescheid, wenn die Gefahr vorüber ist. Ich sag's nochmal, Falschfahrer auf der A4 Frankfurt Richtung Dresden zwischen dem Hermsdorfer Kreuz und Hermsdorf Ost. Gefühlt könnten wir ja rund um die Uhr Fußball gucken. Also zurzeit spielt Portugal gegen Usbekistan und es steht zum Beginn der zweiten Halbzeit 3:0 für Portugal. Und um 22 Uhr spielt ja heute Abend auch England gegen Ghana. Aber bei 48 Mannschaften und den Anstoßzeiten so mitten in der Nacht können wir uns ja nicht den Wecker stellen, um dann zum Beispiel Schweden gegen Tunesien zu gucken. Also das ist, finde ich, für so ein WM-Gefühl nicht so toll. Wie geht's Ihnen damit? Haben Sie schon viel Zeit als Fußballfan mit Fußballgucken verbracht? Oder reicht es Ihnen vielleicht, sich in den Mediatheken von ARD und ZDF dann am nächsten Tag einfach die Spielzusammenfassung anzuschauen? Dauert ein paar Minuten, das mache ich auch manchmal. Und dann hat man im Prinzip ja auch sehr viel verstanden. Wie machen Sie es? Und haben Sie eigentlich auch schon ein bisschen so ein WM-Gefühl? Also heute auf dem Weg zur Arbeit habe ich auch wieder ein paar wenige Autos so mit Fähnchen gesehen. Ich sehe manchmal Kinder, die ein Nationaltrikot der deutschen Fußballer anhaben und dann denke ich immer, ah ja, okay, die haben auch schon das ein oder andere Spiel geguckt. Wie geht's Ihnen? Sie können anrufen 0800 80 80 110. Das ist unsere Nummer hier im ARD-Abend. Und das ist jetzt Klaus Lage mit Komm, halt mich fest.

ARD-Abend und ich habe jetzt nochmal den Falschfahrer für Sie um 20 Uhr und 20 Minuten. Da ist ein Falschfahrer auf der A4 Frankfurt Richtung Dresden unterwegs zwischen dem Hermsdorfer Kreuz und Hermsdorf Ost. Bitte fahren Sie äußerst rechts und überholen Sie nicht. Achtung, Falschfahrer auf der A4 Frankfurt Richtung Dresden zwischen dem Hermsdorfer Kreuz und Hermsdorf Ost. Und wir hören jetzt im ARD-Abend einen schönen 80er, Ende der 80er Jahre, irgendwo zwischen leichtem Pop und ganz großer Emotion. Da treffen zwei Musiker aufeinander, die also genau wissen, wie man viel Melancholie, finde ich, in einen Song hineinpackt. Simon Climie ist der eine, Rob Fischer der andere und zusammen sind sie das Duo Climie-Fischer. Und Love Changes ist für mich so ein Song, der sich so ganz leise einschleicht. Hier mit den Streichern und dann wird er immer größer mit einer Stimme, die uns jetzt eine sehr, sehr schöne Liebesgeschichte erzählt. Und Liebesgeschichten können wir ja gar nicht genug bekommen. Climie Fischer, Love Changes.

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7: 20 Uhr und 31 Minuten haben wir es und hier ist der Verkehrsservice für den ARD-Abend nochmal mit dem Falschfahrer auf der A4 Frankfurt Richtung Dresden. Zwischen dem Hermsdorfer Kreuz und Hermsdorf Ost ist immer noch ein Falschfahrer unterwegs. Bitte fahren Sie äußerst rechts und überholen Sie nicht. Wir geben Ihnen dann Bescheid, wenn die Gefahr vorüber ist. Falschfahrer auf der A4 Frankfurt Richtung Dresden zwischen dem Hermsdorfer Kreuz und Hermsdorf Ost. Die A4 Görlitz Dresden ist zwischen Kodersdorf und Niederseifersdorf in beiden Richtungen wegen Wartungsarbeiten im Tunnel Königshainer Berge bis morgen früh ca. 5 Uhr gesperrt. Und die A71 Richtung Schweinfurt ist zwischen Oberhof und Suhl-Zellamelis wegen Wartungsarbeiten im Tunnel Hochwald bis morgen früh um 6 gesperrt. Und damit wünsche ich Ihnen weiterhin gute Fahrt durch den Abend.
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7: Und hier ist Sandra Maria Magdalena. Schönen Abend.

Back mit Beckermann hier in ARD-Abend. In dieser Woche, da habe ich ein Mädchen gesehen, also die war vielleicht so 10 oder 11 Jahre alt und sie hatte das Bayern-München-Trikot mit der Nummer 9 an und alle Bayern-München-Fans wissen natürlich sofort, das ist das Trikot von Harry Kane und dieses Mädchen war mit ihrer Mutter unterwegs, also in die Stadt, so sah es aus und das Mädchen hat wirklich die ganze Zeit, während sie an der Seite ihrer Mutter gelaufen ist, einen Ball gekickt. Also und soweit ich das einschätzen kann, hat sie das ganz schön gut gemacht. Ist vermutlich auch ein großer Fußballfan und sie hat sicher auch schon das ein oder andere Spiel geguckt oder vielleicht durfte sie auch nur die beiden deutschen Spiele gucken. Also es war eben, wie gesagt, ein Mädchen, 10 bis 11 Jahre ungefähr. Die deutschen Spiele zu gucken ist ja Pflicht für jeden Fußballfan. Haben Sie schon eingeplant, dass Sie übermorgen spät ins Bett kommen, wenn Deutschland gegen Ecuador spielt? Wie läuft das bei Ihnen? Gibt's da schon ein bisschen so ein WN-Gefühl oder sagen Sie, also durch diese Entfernung, diese 3 Spielorte und die Spiele mitten in der Nacht, also Sie sind raus, Sie haben bis jetzt noch überhaupt kein WN-Gefühl, dann erzählen Sie uns davon. ard-abend@mdr.de

You too, mit Still Haven't Found What I'm Looking For hier im ARD-Abend. Und ich möchte ja gerne wissen, ob Sie so ein bisschen WM-Feeling schon haben, sage ich mal, nach anderthalb Wochen Fußball-Weltmeisterschaft. Und der Frank aus Lauchhammer hat sich bei uns gemeldet und er registriert nur die Ergebnisse. WM-Fieber hat er keines bei diesen Temperaturen. Das sollte man bei dieser Hitze auch nicht haben, findet der Frank. Ja, da hat er ja auch irgendwie so ein bisschen recht. Wie geht's Ihnen mit dieser Weltmeisterschaft bis jetzt? Gucken Sie oder sagen Sie auch, es interessiert mich im Moment überhaupt nicht? Dann melden Sie sich doch ard-abend@mdr.de. Und jetzt kommen wir zu Sänger Bruno Mars. Dieser Mann ist auf der Bühne, finde ich, ein absoluter Partytyp, geht immer aus sich raus, tanzt sehr, sehr viel und er tanzt natürlich auch sehr gut, kann sich fantastisch bewegen. Aber er hat auch eine andere Seite, also weniger Showman, mehr so Geschichtenerzähler. Und diese Seite zeigt er uns jetzt hier im ARD-Abend mit Count on Me. Hier ist Bruno Mars.

Nachspielzeit im WM-Spiel Portugal gegen Usbekistan. Aber mittlerweile steht es 5:0 für Portugal. Also ich glaube, die Kiste ist ziemlich sicher. Sie haben den ARD-Abend. Jetzt mit den Rembrandts, auch ein schöner Song. Just the way it is, baby.

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1: Um 21 Uhr mit Karin Lukas. Guten Abend. Bundeskanzler Friedrich Merz und Arbeitsministerin Bärbel Baas wollen die heute vorgelegten Vorschläge von Experten zu einer Rentenreform vollständig umsetzen. Merz erklärte, Nichtstun sei keine Option. Baas sagte, man könne es sich nicht erlauben, einzelne Dinge herauszunehmen. Kritik kam unter anderem von den Gewerkschaften. Der DGB beklagt, dass die abschlagsfreie Rente mit mindestens 45 Beitragsjahren abgeschafft werden soll. Die Rentenkommission hatte unter anderem auch vorgeschlagen, das Renteneintrittsalter an die steigende Lebenserwartung zu koppeln. Auch Selbstständige und Abgeordnete sollen demnach in die Rentenversicherung einzahlen und die abschlagsfreie Rente mit 63 soll entfallen. In einem Mehrfamilienhaus in Greiz ist die Leiche einer jungen Frau gefunden worden. Die Polizei gehe von einem Gewaltverbrechen aus, sagte eine Sprecherin. Die Ermittlungen zum Hergang der Tat sowie zu möglichen Tatverdächtigen liefen. Die Leiche sei am Vormittag entdeckt worden. Die Identität des Opfers sei bisher nicht zweifelsfrei geklärt worden, sagte die Sprecherin. Die Thüringer Landesregierung hat dem Staatsvertrag zum Ausbau der gemeinsamen Überwachungsstelle zugestimmt. In Zukunft sollen durch den verstärkten Einsatz sogenannter elektronischer Fußfesseln vor allem Frauen besser vor häuslicher Gewalt geschützt werden, so Justizministerin Beate Meißner. Alle 3 Tage werde in Deutschland eine Frau von ihrem Partner oder Ex-Partner getötet, so die Ministerin. Nach dem schweren Unfall mit 4 Toten im Kreis Schmalkalden-Meiningen liegt nun das Unfallgutachten vor. Demnach wird der Lkw-Fahrer entlastet. Er habe noch versucht, dem entgegenkommenden Kleinwagen auszuweichen, heißt es. Die 20-jährige Fahrerin des Pkw war in einer Kurve auf die Gegenfahrbahn geraten. Das kleine Auto war bei dem Unfall am 1. Juni so stark beschädigt worden, dass die Insassen, 2 junge Frauen und ihre beiden 1,5-jährigen Kinder, noch am Unfallort starben. In Thüringen führen momentan 3 Viertel der überwachten Flüsse und Bäche wenig Wasser. Wie aus dem sogenannten Niedrigwasserportal hervorgeht, ist der Wasserstand an 47 Pegelstellen niedrig, an 11 davon sehr niedrig. Betroffen ist etwa unter anderem die Gera bei Erfurt und Arnstadt. Sport. Der portugiesische Fußballstar Cristiano Ronaldo hat einen neuen Rekord aufgestellt. Mit seinen Treffern zum 1:0 und 3:0 hat er als erster Fußballer, der bei 6 Weltmeisterschaften ein Tor erzielt. Im Gruppenspiel der Portugiesen gegen Usbekistan steht es kurz vor Schluss 5:0 und wie ich sehe, es ist beendet. Das Wetter in Thüringen. In der Nacht sternenklar und trocken, vereinzelt Nebelfelder, Tiefstwerte 18 bis 12 Grad, morgen bis 34 Grad. Das waren die Nachrichten. Es ist 21 Uhr und 3 Minuten.
2: Und hier ist der Verkehrsservice für den ARD-Abend. Die A4 Görlitz-Dresden ist zwischen Kodersdorf und Niederseifersdorf in beiden Richtungen wegen Wartungsarbeiten im Tunnel Königshainer Berge bis morgen früh ca. 5 Uhr gesperrt. Und die A31 Meppen Richtung Lingen an der Ems ist zwischen Geeste und Wiedmarschen nach einem Unfall gesperrt. Die empfohlene Umleitung geht über die U60. Und die A71 Richtung Schwein ist zwischen Oberhof und Sulzener-Mehlis wegen Wartungsarbeiten im Tunnel Hochwald auch bis morgen früh 6 Uhr gesperrt. Und damit wünsche ich Ihnen weiterhin gute Fahrt.
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2: An diesem heißen Dienstagabend, heute wieder vom MDR aus Erfurt. Ich bin Christiane Weber. Ich wünsche Ihnen einen ganz schönen, entspannten Abend mit uns und wir machen mal weiter mit dem Boss. Das kann nie verkehrt sein. Bruce Springsteen, Tougher Than the Rest.

Auberge von Chris Rea hier in ARD Abend. Und in der sehr, sehr langen Liste der perfekten Disco- und Party-Hits gehört, finde ich, Le Freak von Chic einfach mit dazu. Sie werden jetzt kein Gegenargument finden. Also Le Freak aus dem Jahr 1978, also auf dem Höhepunkt der Disco-Euphorie, ist ein Song von Bernard Edwards und Nile Rodgers. Und 2022, da ist ein Asteroid nach Nile Rodgers benannt worden. 191911 Nile Rodgers. So heißt dieser Asteroid. Und ich denke mir immer, da leuchtet jetzt sicher irgendwo im All da draußen so eine kleine Disco-Kugel für Chic. Le Freak.

ist 80 Jahre alt geworden, vor kurzem. Der Panikrocker Udo Lindenberg mit Airport hier im ARD-Abend. Ich finde es auch immer wieder interessant, auch mal nachzuschauen, wo kommen eigentlich die Bands her? Und wir hören jetzt hier am ARD-Abend eine Band, die kommt aus einem kleinen Ort in Alaska. Haben wir jetzt hier auch nicht so oft, dass wir eine Band aus Alaska vorstellen. In Vasilia leben gut 9000 Menschen. Und ein paar davon sind eben Mitglieder der Band Portugal The Man. In Vasilia habe ich auch mal nachgeguckt, da ist es im Moment überhaupt nicht so heiß wie bei uns. 11 Grad haben die nur, das finde ich auch nicht so schön. Portugal The Man mit Feel It Still.

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6: 20:31 haben wir, sieht relativ entspannt aus. Hier ist der Verkehrsservice für den ARD-Abend. Die A2 Richtung Berlin ist zwischen Ciesa und Wollin nach einem Unfall gesperrt. Und die A4 Görlitz Dresden ist zwischen Kodersdorf und Niederseifersdorf in beiden Richtungen wegen Wartungsarbeiten im Tunnel Königshainer Berge bis morgen früh um 5 gesperrt. Und A17 Richtung Dresden zwischen Grenzübergang Breitenau-Schönwald und Bad Gottlieb Leuba, 2 Kilometer Stau. Dort brauchen Sie 15 Minuten mehr Zeit. Und die A31 Meppen Richtung Lingen ist zwischen Geeste und Wiedmarschen nach einem Unfall gesperrt. Die empfohlene Umleitung geht über die U60. Und die A71 Richtung Schweinfurt ist zwischen Oberhof und Sulzellamelis wegen Wartungsarbeiten im Tunnel Hochwald bis morgen früh um 6 gesperrt. Und damit wünsche ich Ihnen weiterhin gute Fahrt. Und jetzt hören wir gleich Edwin Collins mit A Girl Like You.

Madonna, die Queen of Pop hier mal die Abend, Like a Prayer. Haben Sie mittlerweile ein paar WM-Gefühle? Der Günther aus Staatsfurt hat sich bei uns hier im ARD-Abend gemeldet. Und natürlich schaut er keine WM-Spiele ab 2 Uhr in der Nacht. Also Spiele um Mitternacht, die schaut er mal ausnahmsweise, wenn sie Spannung versprechen. Der Günther findet die skandalösen Anstoßzeiten und Wucherticketpreise einfach wirklich Mist. Und das Ganze ist für ihn einfach total überdimensioniert und überkommerzialisiert. Also der Günther ist nicht zufrieden mit dieser WM. Und für die Madeleine aus Spremberg war Fußball ja noch nie so ihre Welt gewesen. So richtig hat sie das Gefühl, man bekommt eben wenig von der WM-Stimmung mit, jedenfalls in Spremberg. Ja, das kann schon gut sein. Vielleicht liegt es aber auch daran, dass die WM eben in USA, Kanada und Mexiko stattfindet. Würde sie in Europa stattfinden, findet die Madeleine, dann wäre die Stimmung bei uns in Deutschland vielleicht mit ein paar mehr Fahnen etwas stärker. Die Madeleine hört einfach die Ergebnisse im Radio. Und das reicht ihr dann ja auch. Das finde ich auch eine sehr gute Entscheidung. Wie ist das bei Ihnen? Haben Sie doch ein bisschen so ein kleines WM-Gefühl? Also ich muss dann doch, also spätestens wenn die deutsche Mannschaft spielt, hingucken. Und um 22 Uhr spielen ja die Engländer. Und das werden ganz viele sicher auch nicht verpassen.

Solo-Suite im ARD-Abend jetzt so ein Hauch von Rolling Stones durch den heißen Dienstagabend. Denn normalerweise füllt Gitarrist Ronnie Wood von den Rolling Stones die allergrößten Stadien. Ist einfach ein Klassiker. Wird irgendwie gar nicht alt, dieser Song. Und jetzt gibt es die ganz seltene Gelegenheit, die Legende Ronnie Wood in einem intimen Solokonzert zu erleben. Und zwar am 3. September im E-Werk in Köln. Dort passen gerade mal maximal 2000 Besucher rein. Es gibt noch ein paar Resttickets. Die kosten ziemlich viel Geld, also über 200 Euro. Ronnie Wood kommt mit seiner Band und er bringt noch Sängerin Imelda May mit. In seinen Konzerten hat Wood neben eigenen Songs auch Titel von Jimmy Reed, Jeff Beck oder Chuck Berry gecovert. Bei ihm klingt Johnny B. Goode dann so. Ich find's wunderbar und das hier ist die Stimme von Sängerin Imelda May. Natürlich auch eine irre gute Sängerin Imelda May. Ich sag Ihnen nochmal den Termin. Ronnie Wood ohne die Rolling Stones kommt am Donnerstag, 3. September ins E-Werk nach Köln. Wird bestimmt ein guter Abend.

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Hardy von der Greg-Kinn-Band hier im ARD-Abend. Habe ich auch schon länger nicht mehr gehört. Und in Boston, da wurden gerade die Nationalhymnen von England und Ghana gesungen. In ein paar Minuten um 22 Uhr ist ja auch Anpfiff. Wenn ein Tor fällt, dann hören Sie das auch bei uns hier im ARD-Abend. Und die Aline hat sich bei uns gemeldet. Bei ihr wird viel Fußball geguckt im Moment, da sie gerade Urlaub hat. Kann sie das eben mal ausnutzen, ist darüber sehr glücklich und am Abend im Garten ist es einfach schön angenehm und es lässt sich gut gucken. Ja, Aline, ja dafür sind ja diese schönen, warmen und langen Sommerabende perfekt und dann noch Urlaub, also da kommt natürlich viel Gutes zusammen. Aber schöne, warme Sommerabende gehen natürlich auch sehr gut ohne Fußball. Hier ist REM, The One I Love.

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1: Um 22 Uhr mit Karin Lukas, guten Abend. Bundeskanzler Friedrich Merz und Arbeitsministerin Bärbel Baas wollen die heute vorgelegten Vorschläge von Experten zu einer Rentenreform vollständig umsetzen. Merz erklärte, nichts tun sei keine Option. Baas sagte, man könne es sich nicht erlauben, einzelne Dinge herauszunehmen. Kritik kam unter anderem von den Gewerkschaften. Der DGB beklagt, dass die abschlagsfreie Rente mit mindestens 45 Beitragsjahren abgeschafft werden soll. Die Rentenkommission hatte unter anderem vorgeschlagen, das Renteneintrittsalter an die steigende Lebenserwartung zu koppeln. In einem Mehrfamilienhaus in Greiz ist die Leiche einer jungen Frau gefunden worden. Die Polizei gehe von einem Gewaltverbrechen aus, sagte eine Sprecherin. Die Ermittlungen zum Hergang der Tat sowie zu möglichen Tatverdächtigen liefen. Die Leiche sei am Vormittag entdeckt worden. Die Identität des Opfers sei bisher nicht zweifelsfrei geklärt worden, sagte die Sprecherin. Die Thüringer Landesregierung hat dem Staatsvertrag zum Ausbau der gemeinsamen Überwachungsstelle zugestimmt. In Zukunft sollen durch den verstärkten Einsatz sogenannter elektronischer Fußfesseln vor allem Frauen besser vor häuslicher Gewalt geschützt werden, so Justizministerin Beate Meißner. Alle 3 Tage werde in Deutschland eine Frau von ihrem Partner oder Ex-Partner getötet, so die Ministerin. Nach dem schweren Unfall mit 4 Toten im Kreis Schmalkalden-Meiningen liegt nun das Unfallgutachten vor. Demnach wird der Lkw-Fahrer entlastet. Er habe noch versucht, dem entgegenkommenden Kleinwagen auszuweichen, heißt es. Die 20-jährige Fahrerin des Pkw war in einer Kurve auf die Gegenfahrbahn geraten. Das kleine Auto war bei dem Unfall am 1. Juni so stark beschädigt worden, dass die Insassen, 2 junge Frauen und ihre 2,5-jährigen Kinder, noch am Unfallort starben. In Thüringen führen momentan 3/4 der überwachten Flüsse und Bäche wenig Wasser. Wie aus dem sogenannten Niedrigwasserportal hervorgeht, ist der Wasserstand an 47 Pegelstellen niedrig, an 11 davon sehr niedrig. Betroffen ist etwa unter anderem die Gera bei Erfurt und Arnstadt. Sport. Der portugiesische Fußballstar Cristiano Ronaldo hat einen neuen Rekord aufgestellt. Mit seinen Treffern zum 1:0 und 3:0 hat er als erster Fußballspieler bei 6 Weltmeisterschaften ein Tor erzielt. Das Gruppenspiel der Portugiesen gegen Usbekistan endete vor fast 70.000 Zuschauern 5:0. In diesen Minuten hat das Spiel der Engländer gegen Ghana begonnen. Es steht noch 0:0. Das Wetter in Thüringen. In der Nacht sternenklar und trocken, vereinzelt Nebelfelder, Tiefstwerte 18 bis 12 Grad, morgen bis 34 Grad. Das waren die Nachrichten. Es ist 22 Uhr und 3 Minuten.
2: Und hier ist der Verkehrsservice für den ARD-Abend. Die A2 Richtung Berlin ist zwischen Ciesa und Wohlin nach einem Unfall gesperrt. Die A4 Görlitz Dresden ist zwischen Kodersdorf und Niederseifersdorf in beiden Richtungen wegen Wartungsarbeiten im Tunnel Königshainer Berge bis circa morgen früh um 5 gesperrt. Und A17 Richtung Dresden zwischen Grenzübergang Breitenau-Schönwald und Bad Gottleuba 2 Kilometer Stau. Dort brauchen Sie 10 Minuten mehr Zeit. Und die A31 Meppen Richtung Lingen ist zwischen Geeste und Wiedmarschen nach einem Unfall gesperrt. Die empfohlene Umleitung geht über die U60. Die A71 Richtung Schweinfurt ist zwischen Oberhof und Sulzeller-Mehlis wegen Wartungsarbeiten im Tunnel Hochwald bis morgen früh um 6 gesperrt. Das war es von unserer Seite. Damit wünsche ich Ihnen weiterhin gute Fahrt durch den Abend.
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2: Heute wieder vom NDR aus Erfurt. Ich bin Christiane Weber. Wünsche Ihnen einen ganz schönen Dienstagabend mit uns. Wir knipsen jetzt die Disco-Kugel an mit Banana Rama.

Coverdale. Der hat so was Schönes, Schwebendes. Dieser Song mag ich sehr gerne. Haben wir gehört im ARD-Abend. Es gibt ja Fußballfans, die sind einfach sehr gut ausgestattet. Im Fitnessstudio habe ich letzte Woche einen jungen Mann gesehen. Der hatte das aktuelle Deutschland-Trikot an, also das Auswärtstrikot. Das mit diesen blauen kleinen Sternchen da drauf, glaube ich. Also es ist so dunkelblau, türkisblau ist auch mit dabei. Mit der Nummer 5 und das ist Alexander Pavlovic. Da konnte ich mir das Trikot auch nochmal so in Ruhe ansehen. Also während der junge Mann eben so an den Geräten ein bisschen angefangen hat zu schwitzen. Und ich finde ja, sieht ein bisschen aus wie so ein Schlafanzug. Aber eigentlich eine sehr schöne Farbe, aber hat was von so einem Jungschlafanzug. Aber Hauptsache, die Deutschen sind beim Fußballspielen hellwach, übermorgen dann wieder. Hellwach ist auf jeden Fall auch Wolfgang aus Wernigerode. Er ist seit Anfang Juni in Rente, also rechtzeitig zur WM, schreibt er. Und er genießt es, dass er auch morgens bis um 3 oder 4 oder 5 Mal Fußball gucken kann, wenn ihm danach ist. Er macht dann halt tagsüber so ein kleines Snickers. Und für den Wolfgang ist die Fußball-WM ein gutes Renteneinstiegsprogramm. Sehr schön. Glückwunsch, Wolfgang.

Ach, schöner Singer-Songwriter-Pop von Calvin Jones, Call You Home. Und jetzt hören wir eine sehr, sehr erfolgreiche deutsche Sängerin. Vor allen Dingen in den 80er Jahren hat Nina ganz viele Ohrwürmer produziert, Nur geträumt zum Beispiel. Und 1984 hat sie aus ihrem Ohrwurm 99 Luftballons auf Englisch 99 Red Balloons gemacht. Nur um die Anzahl der Silben voll zu bekommen, hat sie einfach ihre Ballons in der englischen Version rot angestrichen. Aber schon die deutsche Version war in Amerika ein Hit. Der englische Text beschreibt ja auch im Wesentlichen dasselbe Szenario wie der deutsche. Luftballons helfen, die Welt zu retten. Und jetzt hören wir hier Nina auf Deutsch mit ihrem ganz persönlichen Friedensappell. Nein, 99 Luftballons.

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9: Und hier ist der Verkehrsservice im ARD-Abend um 22 Uhr und 31 Minuten. Die A4 Görlitz Dresden ist zwischen Kodersdorf und Niederseifersdorf in beiden Richtungen wegen Wartungsarbeiten im Tunnel Königshainer Berge bis ca. 5 Uhr morgen früh gesperrt. Die A31 Meppen Richtung Lingen ist zwischen Geeste und Wiedmarschen nach einem Unfall gesperrt. Die empfohlene Umleitung geht über die U60 und die A71 Richtung Schweinfurt ist zwischen Oberhof und Sulzeller-Mehlis wegen Wartungsarbeiten im Tunnel Hochwald bis morgen früh um 6 gesperrt. Und damit wünsche ich Ihnen weiterhin gute Fahrt durch den Abend.
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9: Wir steigern jetzt noch mal ein bisschen unser Energielevel und das machen wir perfekt mit den Rolling Stones Start Me Up. Schönen Abend.

Sie hat eine unglaubliche Hammerstimme, Anastasia Sick and Tired hier am ARD-Abend. Also es mangelt doch vielen irgendwie noch so am richtigen WM-Gefühl. Da sind sie noch nicht so richtig reingekommen. Selbst der Ralf, der hat sich jetzt bei uns gemeldet. Er ist eigentlich ein großer Fußballfan, aber er muss gestehen hier im ARD-Abend, dass er bis jetzt noch kein Spiel bis zum Schluss angesehen hat. Also das finde ich ja auch interessant, wie er das geschafft hat. Als großer Fußballfan, er hat mit Mühe und Not dann am nächsten Tag das Ergebnis mitbekommen, als er nämlich am Sonntag, dem 14. Juni, aus dem Urlaub zurückgekommen ist. Da hat er dann eben sich informiert am nächsten Tag und beim zweiten Spiel der Deutschen hat er sich die erste Halbzeit nur angeschaut, hat sich natürlich dann gefreut zu erfahren am nächsten Tag, dass Deutschland gewonnen hat. Das dritte Spiel kommt ihm einfach auch viel zu spät, dann das wird ja am Donnerstag sein. Da ist er einfach zu müde und nicht bereit, so spät schlafen zu gehen. Ja, ich glaube, das können ganz viele Fußballfans unterschreiben, die einfach sagen, wer arbeiten gehen muss und am nächsten Tag früh aufstehen, der kann sich eben nur dann oft die Zusammenfassung, das mache ich öfter mal, in der ARD oder beim ZDF in der Mediathek anschauen. Das reicht ja auch manchmal.

Billy Ocean mit Get Out of My Dreams, Get Into My Car hier im ARD-Abend. Und jetzt hören wir hier eine Stimme, die Kultstatus genießt, also so rau und gleichzeitig so zart. Joe Cocker hat ja ein ganz wildes Leben geführt, hat alles mitgenommen, was der Rock'n'Roll so an ungesunden Vorschlägen für ein Musikerleben zu bieten hat. Drogen und Alkohol waren auf jeden Fall mit dabei. Unter diesen Umständen ist er nur 70 Jahre alt geworden. Eines meiner Lieblingslieder von ihm ist dieses hier. N'oubliez jamais, Joe Cocker.

Sie war immer so wild bei ihren Auftritten und dieser Song ist ja so ein richtiger Song zum Empowern von jungen Frauen. Girls Just Wanna Have Fun hier im ARD-Abend. Also nach dem Ende jetzt der ersten Halbzeit im WM-Spiel England gegen Ghana steht es immer noch 0-0. Ich vermute mal, das hat sich Harry Kane und der Rest der Nation und auch Thomas Tuchel, der Trainer, ganz anders vorgestellt. Aber da geht ja noch was, wird ja noch gespielt, 45 Minuten. Ich bin Christiane Weber. Ich wünsche Ihnen jetzt eine gute Nacht und nach den 23 Uhr Nachrichten, da kommen Sie super durch die Nacht mit der ARD-Hitnacht. Heute Nacht wieder mit Hanno Bauer.

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1: Um 23 Uhr mit Martin Seiler. Deutschland steht vor einer weitreichenden Rentenreform. Union und SPD wollen die Empfehlungen der Rentenkommission schnell 1:1 umsetzen. Die insgesamt 33 Vorschläge wurden heute offiziell vorgestellt. An den Plänen gibt es von verschiedenen Seiten Kritik, wie Katharina Seiler aus Berlin berichtet.
2: Zum Beispiel von den Gewerkschaften. Die kritisieren, dass vor allem die abschlagsfreie Rente für langjährig Versicherte, also die Rente mit 63, gestrichen werden soll. Und die Jusos, zum Beispiel der Landesverband Niedersachsen, die sehen die junge Generation einseitig belastet, wenn der Renteneintritt zukünftig an die Lebenserwartung geknüpft wird. Tja, und die Unternehmerverbände sind nicht glücklich darüber, dass sie mit Beiträgen die Kapitalrente mitfinanzieren sollen.
1: Der heutige Tag ist der heißeste in Frankreich seit Beginn der Wetteraufzeichnungen gewesen. Wie der staatliche Wetterdienst Météo France meldet, lag die landesweite Durchschnittstemperatur bei 29,8 Grad Celsius. Auch in den kommenden Tagen bleibt es extrem heiß. Mancherorts werden Rekordtemperaturen von über 44 Grad Celsius erwartet. In mehr als der Hälfte des Landes gilt inzwischen die höchste Hitzewarnstufe Rot. Auch auf Norddeutschland kommt in den nächsten Tagen eine Hitzewelle zu. Der Flugzeugbauer Airbus überprüft nach eigenen Angaben mehrere Maschinen des Typs A380, nachdem Risse in einem Flügelteil entdeckt worden sind. Die Europäische Agentur für Flugsicherheit hatte Inspektionen angeordnet, bei denen die Defekte festgestellt wurden. Von den insgesamt 16 Maschinen werden 15 von der Fluggesellschaft Emirates und eines von Qantas betrieben. Auch die Lufthansa, British Airways und Qatar Airways setzen den A380 ein. Bei der Fußball-Weltmeisterschaft hat Portugal mit 5:0 gegen Usbekistan gewonnen. Cristiano Ronaldo hat einen neuen Rekord aufgestellt. Aus dem ARD-WM-Team Desiree Krause.
3: I'm back. Ich bin zurück, schrie Portugals Superstar nach Abpfiff in die Kamera. Mit seinen beiden Treffern hat Cristiano Ronaldo die Diskussionen um seine Person vorerst beendet. Er ist der erste Spieler überhaupt, der bei 6 verschiedenen Weltmeisterschaften getroffen hat. Die Portugiesen haben mit jetzt 4 Punkten nach 2 Spielen wieder gute Chancen auf das Erreichen der K.O.-Runde. Nach der Partie zwischen England und Ghana treffen in der Nacht erst Panama und Kroatien, später Kolumbien und die Demokratische Republik Kongo aufeinander.
1: Das waren die Nachrichten. Das Wetter in Deutschland: in der Nacht klar und trocken, im Süden vereinzelt Schauer, Tiefstwerte 22 bis 11 Grad. Morgen heiter und trocken, im südlichen Bergland später einzelne kräftige Gewitter, Höchstwerte 28 bis 38, an der See um 24 Grad. Donnerstag warm bis heiß bis 39 Grad, am Freitag meist trocken, leichte Schauer und Gewitter bei 31 bis 40 Grad. Es ist 23.03 Uhr.
4: Dankeschön fürs aktuelle Nachrichtenupdate. Von mir jetzt der Blick auf die Straßen im Lande mit dem Verkehrsservice der ARD Hitnacht. Nur mit den aktuellen Meldungen. Der Blick auf die lang angekündigten Baustellen, die per Navigation bereits hinterlegt wurden, kommt dann zur halben Stunde. Achtung bitte in beiden Richtungen. Erstmal auf der Autobahn 28 zwischen Ganderkese Ost und Raststätter Hasbruch Nord. Hier werden Gegenstände auf die Fahrbahn geworfen. Achtung also bitte in beiden Richtungen auf der Autobahn 28 zwischen Ganderkesee Ost und Raststätte Hasbruch Nord. Hier werden Gegenstände auf die Fahrbahn geworfen. So, A2 Dortmund Richtung Braunschweig zwischen Dreieck Hannover West und Hannover Lahe, 3 Kilometer Stau. Die A3 Passau Richtung Nürnberg zwischen Oberösbach und Altdorf Burgtan. Hier ist nach einem Unfall gesperrt. Die Umleitung führt über die U60. Die A8 Karlsruhe Richtung Stuttgart ist zwischen Karlsbad und Pforzheim West wegen eines brennenden LKW gesperrt. Die Autobahn 31 Meppen Richtung Lingen ist zwischen Gese und Wiedmarschen nach einem Unfall bis auf weiteres gesperrt. Die Umleitung führt über die U60. Die Autobahn 44 ist zwischen Ringgau und Sontra West in beiden Richtungen wegen eines technischen Defektes gesperrt. Umleitung führt über die B27. Und dann noch die Autobahn 67 Mannheim Richtung Darmstadt zwischen Viernheimer Dreieck und Lorsch. 2 Kilometer Stau nach einem Unfall. Der Verkehr wird an der Unfallstelle vorbeigeleitet. Und wenn wir schon auf die Straßen geschaut haben, auf die Schiene, Schauen wir auch noch. Der Verkehr der Deutschen Bahn ist wegen einer Funkstörung bundesweit eingestellt. Das hat ein Sprecher der Deutschen Bahn am Abend der deutschen Nachrichtenagentur bestätigt. Vorläufig werden demnach alle Züge an Bahnhöfen zurückgehalten. Also beachten Sie das bitte, wenn Sie heute Nacht unterwegs sein müssen. Der Verkehr der Deutschen Bahn ist wegen einer Funkstörung bundesweit eingestellt worden. Bitte informieren Sie sich vorher.
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4: Hanne Bauer ist hier in Magdeburg. Schön, dass Sie dabei sind. Und Cher macht die Eröffnung dieser ersten Stunde der Nacht für heute. Cher, save up all your tears.

So, wir halten mal die Tränen wirklich schön zurück. Die Sendung 2001 der ARD-Hitnacht des MDR ging ja schon mal schön los. Ja, eine sekundenaktuelle bundesweite Störung bei der Bahn, die als Sondermeldung reinploppte, genau während ich auf den Bildschirm mit den Straßenmeldungen blickte. Und dann noch solche schönen Ortschaften wie Ganderkesee und Ringau. Ja. Herzlichen Dank nochmal für die Aussprachetipps, die schnell reinkamen von unserem Radioarzt Jürgen in Goch, der mir gleich geschrieben hat, Ganderkesee wird das ausgesprochen. Ja, wunderbar. Ich glaube, ich werde jetzt nochmal ein bisschen gurgeln mit Wasser. Also, womit sonst? Und dann geht's frisch durch die Nacht. Schreck war auf jeden Fall schon da.

Tja, inzwischen setzt sich das Bild so ein bisschen zusammen. Die Kollegen von Presseagenturen wie dpa, AfD und Reuters, die kümmern sich jetzt natürlich sofort zeitgleich um die Recherche, was bei der Deutschen Bahn so passiert. Inzwischen sagte der Bahnsprecher Reuters etwas mehr. Es gäbe eine bundesweite IT-Störung, also was die interne Kommunikationskanäle betreffe. Die Züge würden an geeigneten Stellen vorübergehend zurückgehalten, bis eine sichere Weiterfahrt gewährleistet werden könne, hieß es. Und deswegen kommt es eben bundesweit zu Verspätungen und Ausfällen und die Züge, die gerade in Bahnhöfen sind, werden dort zurückgehalten. Gut, das klang erstmal etwas bedrohlicher vielleicht, als es ist. Und Software-Updates kenne ich hier zur Genüge. Ich weiß, wie das ist, wenn der Computer hängt und dann die Kommunikation gefährdet ist, gerade nach außen mit Ihnen, den Hörern der ARD-Hitnacht. Heute Abend, toi toi toi, ich klopfe auf Holz, gab es bis jetzt noch nichts, aber ich weiß auch, wie es ist, wenn man mitten beim Sprechen plötzlich einen schwarzen Computermonitor vor sich hat, weil gerade das nächtliche Update durchläuft. Also, schönen Gruß an die Kollegen der Deutschen Bahn, die jetzt damit zu kämpfen haben. Und toi toi toi, dass dieser Softwarefehler sich schnell beheben lässt.

Oh, Lieblingsmensch, Namika, ich freue mich schon drauf, aber ich halte dann doch das Lied nochmal an, denn es gibt eine aktuelle Falschfahrermeldung. Achtung bitte, Falschfahrer auf der Autobahn 6, Autobahn 620, zwischen Dreieck Saarbrücken und Saarbrücken-Westspangenbrücke ist ein Falschfahrer gerade eben gemeldet worden. Bitte ganz rechts fahren, überholen Sie nicht, es ist ein Falschfahrer unterwegs auf der Autobahn 6, A620, zwischen dem Dreieck Saarbrücken und Saarbrücken-Westspangenbrücke. Hier ist ein Falschfahrer unterwegs.

Hier ist die ARD Hitnacht und es gibt noch einmal die Falschfahrermeldung. Achtung bitte auf der Autobahn 6, Autobahn 620 weiterhin zwischen dem Dreieck Saarbrücken und Saarbrücken-Westspangenbrücke. Hier ist ein Falschfahrer unterwegs. Bitte ganz rechts fahren, nicht überholen und Vorsicht in beiden Richtungen.

Man at Work Down Under. Also, wir schönen Gruß nach Australien. Ja, und mein Kollege, wer ist es, der mir geschrieben hat? Werner war es, der über das Kontaktformular der ARD Hitnacht reingekommen ist. Der hat geschrieben, ja, mir ist es ja auch schon passiert bei einem IT-Update, dass beim Moderieren im Sender plötzlich das Update gefahren wurde. Aber das Beste war, als ich plötzlich einen kompletten Stromausfall im Radiostudio hatte. Erst anderthalb Stunden später war wieder Strom da. Ja. Also ich hoffe, dass das jetzt mal nicht bei der Bahn so lange dauert, dass anderthalb Stunden da dran rumgebastelt werden muss, bis dann auch die Kommunikation zwischen den einzelnen Zügen wieder gewährleistet ist. Das soll wohl das Problem sein hier gerade an der Stelle, sondern dass da jetzt schnell und zügig natürlich, um das Wort mal zu benutzen, dann die Kommunikation wiederhergestellt werden kann und alle die Bahnkunden, die auch jetzt in den Zügen sitzen, dann auch ans Ziel kommen. Also bis jetzt rollt kein Rad mehr auf den Schienen in Deutschland und man arbeitet natürlich mit Hochdruck daran, dass das IT-Update jetzt richtig eingepflegt wird und dann natürlich auch die Sicherheit gewährleistet ist für den Bahnverkehr auf den Schienen im ganzen Land. Hier ist die ARD Hitnacht, jetzt mit Musik

0: 23.30 Uhr ist es und damit jetzt Zeit für den Verkehrsservice der ARD-Hitnacht. Jetzt nur auch wieder mit den aktuellen Meldungen. Achtung bitte in beiden Richtungen auf der Autobahn 28 zwischen Ganderkesee Ost und Raststätte Hasbruch Nord. Hier werden Gegenstände auf die Fahrbahn geworfen. Dann gibt es die Entwarnung von der Autobahn 6, Autobahn 620. Kein Falschfahrer mehr hier. Alle fahren wieder in die Richtung. Das ist sehr schön. A2 Dortmund Richtung Braunschweig zwischen Dreieck Hannover West und Hannover Lahe. 3 Kilometer Stau. Oh, jetzt kam auch die Entwarnung noch einmal von Ganderkesee Ost und Raststätte Hasbruch Nord. Also dort werden keine Gegenstände mehr auf die Fahrbahn geworfen. Somit haben wir jetzt also auch aktuell keine Gefahrenmeldungen mehr für die Straßen in Deutschland. Dann also A2 Dortmund Richtung Braunschweig zwischen Dreieck Hannover West und Hannover Lahe. 3 Kilometer Stau. Die Autobahn 3 Passau Richtung Nürnberg ist zwischen Oberölsbach und Altdorf-Burgtann nach einem Unfall gesperrt. Umleitung führt über die U60. Die A8 Karlsruhe Richtung Stuttgart ist zwischen Karlsbad und Pforzheim West wegen eines defekten LKW gesperrt. Die Autobahn 31 Meppen Richtung Lingen ist zwischen Geeste und Wiedmarschen nach einem Unfall bis auf weiteres gesperrt. Umleitung führt über die U60. Die A44 ist zwischen Ringgau und Sontra West in beiden Richtungen wegen eines technischen Defekts gesperrt. Umleitung ist die B27 und A67 Mannheim Richtung Darmstadt zwischen Viernheimer Dreieck und Lorsch gibt es 2 Kilometer Stau nach einem Unfall. Und dazu dann auch noch einmal die Wiederholung. Es gibt eine aktuelle Störung bei der Deutschen Bahn. Aktuell gibt es eine IT-Störung, nachdem ein Update aufgespielt wurde. Bei der Bahn gibt es keine Kommunikation mehr zwischen den Zügen und den Leitstellen. Und deswegen mussten die Züge alle angehalten werden an geeigneten Stellen. Wahrscheinlich sind sehr viele Bahnkunden, die jetzt gerade sich wundern und auf den Bahnhöfen im Zug sitzen und darauf warten, dass die Züge wieder weiterfahren können. Also es gibt Verspätungen und Ausfälle. Natürlich wird daran gearbeitet, dieses Update wieder so hinzurichten, dass es dann natürlich auch wieder sicheren Zugverkehr geben kann. Bis dahin aber kein Rad rollt aktuell auf der Schiene in Deutschland.
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0: Mit Hanno Bauer in Magdeburg. Ich grüße schön.

The Miracle of Love. Ja, die Eurythmics mit ihrem Wunder der Liebe in der ARD-Hitnacht. Und nochmal auf das Miracle, diesmal aber Miracle of Soccer Tonight. Also der Blick auf den Spielverlauf eines kleinen Fußballspiels in Gruppe L, bei dem jeder vorher gesagt hätte, beim Spiel England gegen Ghana, da kann ja wohl kaum was passieren. Inzwischen sind wir in der 73. Spielminute, also in der zweiten Halbzeit. Und im Spiel England-Ghana steht es tatsächlich immer noch 0-0. Die Partie immer noch torlos. Was ist denn da los? Wir erwarten natürlich, dass da noch irgendwas passiert.

0: ist die ARD-Hitnacht und was für eine Nacht. In ganz Deutschland fahren aktuell keine Züge mehr. Und zwar nirgendwo auf den Gleisen. Es gab eine IT-Panne, war zu hören, und deswegen mussten alle Züge angehalten werden. Wir recherchieren natürlich auch. Unser ARD-Reporter ist Andreas Gerlach und hat Folgendes dazu herausbekommen.
1: Ein Sprecher der Deutschen Bahn sagte, es gebe eine bundesweite Störung am digitalen Bahnfunk GSMR. Deshalb würden aktuell erst einmal alle Züge und S-Bahnen an den meisten Bahnhöfen zurückgehalten. Die Ursache für die Störung ist noch nicht bekannt. Auch wie lange das Problem noch bestehen wird, kann die Bahn nicht sagen. Die Techniker arbeiteten mit Hochdruck daran, das Problem zu beseitigen. GSMR gibt es seit 1992. Es ist eine spezielle Mobilfunktechnik, die vor allem Steuerungsdaten übermittelt. Damit können Lokführer aber auch zum Beispiel mit den Stellwerken telefonieren. Das GSMR-Netz zählt zur kritischen Infrastruktur, wie zum Beispiel auch Stromnetzbetreiber. Andreas Gerlach, Frankfurt am Main.
0: Dankeschön. Also GSMR, das war mir auch neu, dieses System. Aber natürlich wichtig, wenn es dazu dient, Gefahren zu verhindern und zu vermeiden. Und deswegen ist es auch ganz richtig, dass alle Züge erst einmal angehalten worden. Und wir wünschen natürlich auch für die Bahnkunden, die da betroffen sind, dass es nicht mehr allzu lange dauert, bis das IT-Update, was fehlgeschlagen ist, auch wieder korrigiert werden konnte.

0: Prince and a new power generation. Money don't matter tonight. Hier ist die ARD Hitnacht. Und wir haben gerade gehört, dass bei der Bahn das GSMR, also das Kommunikationsnetz, ausgefallen ist. Das Netz dazu dient, Gefahren zu minimieren und mit den Lokführern unterwegs Kontakt zu halten und sie über Gefahren zu informieren. Deswegen, wenn das Gefahreninformationsnetz ausgefallen ist, fällt natürlich auch der Bahnverkehr aus. Ganz klar. Und das ist gerade aktuell der Fall. Nirgendwo in Deutschland gibt es aktuell also fahrende Züge, weil alle angehalten wurden, bis dieses Funknetz erstmal wieder in Ordnung gebracht wurde. Und Annette aus Leipzig hat dazu geschrieben, hat mir eine Mail ins Studio geschickt. Ich glaube fest daran, dass die Deutsche Bahn das Problem schnell beseitigen kann und wünsche den betroffenen Kunden alles Gute. Ich habe da auch Verständnis dafür. Sicherheit muss sein. Also ganz liebe Grüße zurück, Annette. Ich hoffe, dass wir alle jetzt den Bahnkunden überall die Daumen drücken. Und falls Sie eine Reise antreten müssen, heute Nacht oder in den nächsten Stunden, Minuten, dann bitte informieren Sie sich vorher noch einmal. Wir halten Sie natürlich hier auch auf dem Laufenden in unserer Nachtsendung.
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0: Und wir sind zu erreichen unter ard-hitnacht@mdr.de.

3 Minuten noch bis zum Tagesende und zum Tageswechsel. Von uns in der ARD Hitnacht jetzt allerdings auch nochmal ganz kurz der Blick aufs aktuelle Spiel in England zwischen England gegen Ghana. Genau, bei der FIFA-Fußball-WM. Es steht immer noch torlos 0:0 und mehr gleich in den aktuellen Nachrichten.

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1: Um 0 Uhr mit Wolfgang Berger. Wegen einer Funkstörung ist der Zugverkehr nach Angaben der Deutschen Bahn bundesweit eingestellt worden. Die Ursache für die Störung des Bahnfunksystems GSMR ist noch unklar. Aus Frankfurt am Main, Andreas Gerlach.
2: Auch wie lange das Problem noch bestehen wird, kann die Bahn nicht sagen. Die Techniker arbeiteten mit Hochdruck daran, das Problem zu beseitigen. GSMR gibt es seit 1992. Es ist eine spezielle Mobilfunktechnik, die vor allem Steuerungsdaten übermittelt. Damit können Lokführer aber auch zum Beispiel mit den Stellwerken telefonieren. Das GSMR-Netz zählt zur kritischen Infrastruktur, wie zum Beispiel auch Stromnetzbetreiber.
1: Das deutsche Rentensystem steht vor einer tiefgreifenden Erneuerung. Die Empfehlungen der Rentenkommission sollen schnell und 1:1 umgesetzt werden. Das kündigten Bundeskanzler Merz und Sozialministerin Baas an. Aus Berlin Markus Preis.
3: Also schnell, das wäre wenn dann im Herbst. Das ist heute klar geworden, das ist der Zeitraum, wo es die Gesetze geben soll. Ob es genau so umgesetzt wird, das muss man sehen. Die Fraktionen sagen natürlich, wir gucken uns das an, also die Abgeordneten im Bundestag. Wir werden auch noch darüber diskutieren, aber es gibt schon den Willen. Aber es gibt eben auch Kritik an einzelnen Punkten, zum Beispiel von den Arbeitgebern, die eben kritisieren, dass sie da mehr belastet werden. Oder aus der Gastronomie, wo natürlich viele Minijobber sind, die sollen künftig nämlich auch volle Rentenbeiträge zahlen.
1: Der heutige Tag ist der heißeste in Frankreich seit Beginn der Wetteraufzeichnungen gewesen. Wie der staatliche Wetterdienst Météo France meldet, lag die landesweite Durchschnittstemperatur bei 29,8 Grad Celsius. Auch in den kommenden Tagen bleibt es extrem heiß. Mancherorts werden Rekordtemperaturen von über 44 Grad Celsius erwartet. In mehr als der Hälfte des Landes gilt inzwischen die höchste Hitzewarnstufe rot. Auch auf Norddeutschland kommt in den nächsten Tagen eine Hitzewelle zu. In der Fußball-Weltmeisterschaft haben England und Ghana unentschieden gespielt. Die beiden Teams kamen nicht über ein 0:0 hinaus. Vorher hatte Portugal seinen ersten Sieg eingefahren. Das Team um Superstar Cristiano Ronaldo gewann gegen Außenseiter Usbekistan mit 5:0. Dabei gingen zwei der Tore auf das Konto Ronaldos. Der 41-Jährige hat damit als erster Spieler überhaupt bei 6 Weltmeisterschaften getroffen. Das waren die Nachrichten. Und hier noch das Wetter in Deutschland. Häufig klar und trocken, im Süden vereinzelt Schauer, Tiefstwerte 22 bis 11 Grad. Tagsüber heiter und trocken, im südlichen Bergland später einzelne kräftige Gewitter. Höchstwerte 28 bis 38, an der See um 24 Grad. Am Donnerstag warm bis heiß bei 22 bis 39 Grad. Freitag meist trocken, im Westen später leichte Schauer und Gewitter. 31 bis 40 Grad, auf den Inseln etwas kühler. Es ist 0:03 Uhr.
4: Dankeschön für die ersten Nachrichten des neuen Tages. Von mir der Blick auf die Gleise. In den Verkehrsinformationen der ARD Hitnacht durch einen Kommunikationsausfall im Sicherheitsnetz. Wir hörten es gerade eben. Bei der Bahn ist jeglicher Eisenbahnverkehr in Deutschland aktuell eingestellt worden. Alle Züge sind bis auf Weiteres angehalten, bis die Störung behoben werden kann. Bahnkunden berichten inzwischen in den Netzwerken von Ausnahmezustand auf den Bahnhöfen. Und natürlich wird es in den Zügen, wo die Bahnkunden natürlich sitzen, auch nicht viel besser aussehen. So, wenn es also so auf den Schienen aussieht, dann ist es umso wichtiger, dass der Verkehr auf den Straßen reibungslos läuft. Deswegen von uns die aktuellen Verkehrsinformationen. A2 Dortmund Richtung Braunschweig zwischen Dreieck Hannover West und Hannover Lahe. 2 Kilometer Stau. Dann der Blick auf die A3 Passau Richtung Nürnberg zwischen Oberölsbach und Altdorf-Burgtann. Nach einem Unfall ist hier gesperrt. Die Umleitung ist die U60. Die A4 ist zwischen Kodersdorf und Niederseifersdorf in beiden Richtungen wegen Wartungsarbeiten gesperrt. Die Autobahn 7 ist zwischen Bad Brückenau-Volkhaus und Bad Brückenau-Wildflecken wegen einer Nachtbaustelle in Richtung Würzburg bis 6 Uhr und in Richtung Fulda bis 1 Uhr gesperrt. Umleitung ist die U54. Die Autobahn 8 ist gleich zweimal dabei. Karlsruhe Richtung Stuttgart fangen wir erstmal an. Hier ist zwischen Karlsbad und Pforzheim West wegen eines defekten LKW gesperrt. Die Autobahn 8 München Richtung Salzburg ist zwischen Bergen und Traunstein-Siegsdorf Ost wegen Bauarbeiten bis ca. 6 Uhr früh gesperrt. Die Autobahn 44 ist zwischen Ringgau und Sontra West in beiden Richtungen wegen eines technischen Defekts gestört. Umleitung führt über die B27. Die Autobahn 46 ist zwischen Wennenem und Freienohl in beiden Richtungen wegen Wartungsarbeiten in den Tunneln bis 5 Uhr gesperrt. Die A71 Erfurt Richtung Schweinfurt ist zwischen Oberhof und Sulzelle-Mehlis mal wieder wegen Wartungsarbeiten im Tunnel gesperrt. Bis 6 Uhr wird es auch hier dauern. Und aufgrund der Störung des digitalen Bahnfunks, wir hörten es gerade auch schon, ist der Nah-, Regional- und Fernverkehr deutschlandweit eingestellt. Natürlich sind auch gerade die aktuellen Auskünfte, die Telefonauskünfte zum Beispiel, überlastet. Deswegen bitte, falls Sie eine Bahnfahrt antreten müssen, in diesen Minuten oder in den nächsten Stunden, versuchen Sie sich zu informieren. Wir geben alle Informationen, sobald etwas auftaucht, hier auch weiter in dieser Nachtsendung. 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
4: Mit Hanno Bauer in Magdeburg. Ich grüße schön und wünsche einen neuen schönen Tag.

0: Kung Fu Fighting, ja, Kung Fu Kämpfe im Radio. Jetzt werden wir aber doch mal kurz die Sportart wechseln.
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0: Heute ist ja Mittwoch, ja, und genau zum Tageswechsel endete eine Gruppenphasenpartie, die jedermann mit einem haushohen Sieg zugunsten der europäischen Mannschaft gewettet hätte. England gegen Ghana. Ghana hat sich aber trotz vieler Torschüsse der Engländer tapfer gehalten und quasi alle pariert. Denn am Ende der Partie stand es jetzt 0-0, torlos und damit ein erstaunliches, gutes Ergebnis natürlich für Ghana. Herzlichen Glückwunsch. Ja, und wie es dann weitergeht, ist auch schon klar. Um 1 Uhr gibt es ja das Spiel Panama-Kroatien. Und Kroatien wird dann am Sonnabend dieser Woche auf Ghana treffen. Also Ghana, die jetzt gerade so gut davon gekommen sind und mit voller Stolz sagen können, wir haben ein Unentschieden gegen England erreicht, treffen dann also auf Kroatien, die jetzt sich auch in der Gruppenphase in einer Stunde, ja, in einer Dreiviertelstunde ist es schon, beginnt das Spiel, noch beweisen müssen. Also, spannende Sachen, die da passieren, wenn verschiedenste Länder aufeinandertreffen. Und ich muss ja mal sagen, als gesagt wurde, dass da so viele Länder dabei sind, die quasi keine Chance haben, hat bestimmt keiner auf dem Schirm gehabt, dass es bei so einem Spiel England gegen Ghana auch mal ein Unentschieden geben könnte.
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0: Hier ist die ARD-Hitnacht und zwei Powerfrauen haben diese perfekte Nacht genutzt und haben in die Sendung geschrieben. Auch heute sind wir wieder auf dem Weg nach Rostock mit dem LKW zum Hafen, um uns von dort aus mit der Fähre nach Schweden zu begeben. Ganz liebe Grüße senden dir Silla und Frau Dani aus dem Spreewald. PS, mein lieber Schatz Silla, ich liebe dich, deine Perle Dani. Na dann euch einen guten Weg. Mädels, kommt gut ans Ziel und hoffentlich sind die Straßen und die Fähre nicht so voll. Stichpunkt Weg. Herbert Grönemeyer ist jetzt auch dabei mit seinem herrlichen Weg. Gesungenermaßen um 0.21 Uhr.
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0: Der Weg, heute Nacht. Auf den Gleisen wahrscheinlich nicht vergnüglich und der Verdruss ist auch nicht ins Gegenteil zu verkehren, wie Herbert es hier gerade gesungen hat. Jedenfalls nicht, wenn der Weg heute mit der Eisenbahn zurückgelegt werden muss. Egal welches Bahnunternehmen in Deutschland, der Verkehr ist wegen einer Funkstörung im Sicherheitskommunikationsnetz nach einer IT-Software-Update-Panne bundesweit eingestellt. Ein Sprecher der Deutschen Bahn hatte vorhin gerade gesagt, vorläufig werden alle Züge an Bahnhöfen zurückgehalten und dort herrscht natürlich auch das blanke Chaos, wie jetzt von unseren Korrespondenten zu hören war. Die Bahn sagt aber weiter, unsere Techniker sind mit Hochdruck daran, die Störung zu beheben. Und jetzt kam gerade eine Eilmeldung, dass erste Züge der Deutschen Bahn nach dem bundesweiten Ausfahren wieder losfahren konnten. Das haben auch mehrere dpa-Reporter aus den Zügen bestätigt, also Reporter der Deutschen Presseagentur. Das hört sich ja schon erstmal gut an. Also offensichtlich ist die Deutsche Bahn dabei, den Eisenbahnverkehr auch wieder hochzufahren. Offensichtlich gibt es dann wieder ein funktionierendes Sicherheitskommunikationsnetz bei der Bahn. Und das ist ja eine frohe Kunde jetzt um 0.26 Uhr hier bei uns in der Nachtsendung.
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0: Alle Updates natürlich dazu immer hier bei uns.

0: 0.30 Uhr ist das ganz genau. Und damit Zeit für den Verkehrsservice in der ARD-Hitnacht. A2 Dortmund Richtung Braunschweig zwischen Dreieck Hannover West und Hannover Lahe gibt es immer noch 2 Kilometer Stau. Die Autobahn 3 Passau Richtung Nürnberg ist zwischen Oberölsbach und Altdorf-Burgthann nach einem Unfall gesperrt. Die Umleitung ist die U60. Die Autobahn 4 ist zwischen Kurdersdorf und Niederseifersdorf in beiden Richtungen wegen Wartungsarbeiten gesperrt. Die Autobahn 7 ist zwischen Bad Brückenau-Volkers und Bad Brückenau-Wildflecken wegen einer Nachbaustelle gesperrt in Richtung Würzburg. Und in Richtung Fulda bis 1 Uhr. Die Umleitung führt über die U54. Die Autobahn 8 Karlsruhe Richtung Stuttgart ist zwischen Karlsbad und Pforzheim West wegen eines defekten LKW gesperrt. Die Autobahn 8 München Richtung Salzburg ist zwischen Bergen und Traunstein-Siegsdorf Ost wegen Bauarbeiten gesperrt die ganze Nacht. Die Umleitungen sind die U87 und U89. Die A44 ist zwischen Ringgau und Sontra West in beiden Richtungen wegen eines technischen Defekts gesperrt. Umleitung ist die B27. Die Autobahn 46 ist zwischen Wennenem und Freienohl in beiden Richtungen wegen Wartungsarbeiten im Tunnel bis 5 Uhr gesperrt. Ebenfalls am Tunnel gearbeitet wird auf der Autobahn 71. Deswegen ist Erfurt Richtung Schweinfurt gesperrt zwischen Oberhof und Suhlzeiler Medes. Und dann der Blick auf die Schiene. Aufgrund einer Störung des digitalen Bahnfunkes ist der Bahnverkehr deutschlandweit ja gerade eben komplett zum Erliegen gekommen. Ohne Funk keine Zugfahrten. Ja, bei Betriebsgefahr konnte nicht gewarnt werden. Jetzt gab es die gute Nachricht vom Schienenverkehr, dass erste Züge wieder losgefahren sind. Es scheint also so, als sei die Störung zumindest streckenweise behoben und hoffentlich fährt sich das System dann auch deutschlandweit ganz schnell wieder hoch, sodass alle relativ zeitnah ans Ziel kommen. Um es mal vorsichtig auszudrücken. So, kommen Sie gut ans Ziel. Das ist auf jeden Fall der Wunsch für alle, egal ob auf Schiene oder auf der Straße.
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0: Mit Hanno Bauer in Magdeburg. Und Updates natürlich, wie es aussieht beim Bahnverkehr. Das gibt es bei uns dann auch regelmäßig hier in dieser Sendung. Hier ist die ARD-Hitnacht. Into the Great Wide Open. Hier sind Tom Petty und die Heartbreakers.

Es ist ja schon Mittwoch, der 24.06. ist heute und wir hören die ARD-Hitnacht. Ja, und auch der Dienstag war ja jetzt nicht ganz so glücklich, ja, mit dem Totalausfall bei der Bahn. Inzwischen scheint ja so langsam der Bahnverkehr wieder anzulaufen. Es gibt immer mehr Bestätigungen, dass erste Züge schon wieder rollen. Im Fernverkehr und auch im Regionalverkehr und zumindest in Berlin zum Beispiel, die S-Bahnen sind wohl wieder in Bewegung. In anderen Städten wird es wahrscheinlich ähnlich aussehen, je nachdem, wie schnell dort das Sicherheitsnetz, das Kommunikationsnetz wieder in Betrieb ist. Und dann gehen auch die Bahnfahrten hoffentlich zügig zu Ende, um mal zügig zu sagen in diesem Zusammenhang.

La. Orodion. Geronimo, haben wir gerade gehört in der ARD-Hitnacht. Und Holzhasi Anja, LKW-Fahrerin, hat sich auch gemeldet. Ich weiß gar nicht, ob von der Kaffeepause unterwegs oder aus dem Feierabend. Auf jeden Fall grüßt sie alle Menschen, die nachts mit dem LKW unterwegs sind und wünscht eine gute Fahrt. Und hat außerdem auch nochmal zur Sendung gestern gesagt, das war wirklich eine Wucht. Eine Menge E-Mails zur 2000. Ausgabe der ARD-Hitnacht. Und das mit dieser Radiofamilienbeteiligung in der Nacht. Stolz könnt ihr absolut auf euch sein. Nach den ganzen vorgelesenen E-Mails war bestimmt die Kehle sehr trocken, oder? Da hat es dir gegebenenfalls dein Feierabendbierchen... bestimmt gut geschmeckt, hat sie noch geschrieben. Ja, genau. Und dann steht da, ja, ich habe gerade Pause und freue mich auf die heutige Nacht. Ah, okay, also war es dann tatsächlich die Kaffeepause. Anja... Einen schönen Gruß zurück natürlich und eine fröhliche Fahrt wünsche ich. Ich hoffe, es ist auf den Straßen jetzt nicht so voll, nachdem bei der Bahn eben der Ausfall gemeldet wurde, sind bestimmt viele umgeschwenkt und fahren heute Nacht lieber mit dem Auto dorthin, wo sie hin müssen. Und das Feierabendbierchen war ein Feiermorgenweinchen bei mir übrigens, aber das hat tatsächlich sehr gut gemundet. Ja, und dann war der Schlaf schön und tief. Und erfrischt bin ich jetzt wieder im Nachtstudio. So muss es sein. Ich wünsche auch eine erfrischende Fahrt in hoffentlich gut klimatisierter LKW-Kabine.

Hier ist die ARD-Hitnacht in der Nacht, in der deutschlandweit der Bahnverkehr ausgefallen ist. Ein Software-Update im Kommunikationsnetz führte zum Ausfall. Zwischen den Lokführern und den Stellwerken gab es keine Kommunikation und ohne Sicherheitsnetz eben auch keinen Bahnverkehr. Wir hörten jetzt allerdings von Reportern, Hörern und Zuschauern Meldungen auch aus sozialen Netzwerken, dass einzelne Züge wieder gerollt sind. Inzwischen gab es eine Stellungnahme, auch der Bahnchefin, wo gesagt wurde, dass jetzt erstmal versucht wird, die Züge, die unterwegs auf der Strecke stehen, irgendwie in die nächsten Bahnhöfe zu bekommen. Das bedeutet natürlich auch Absprachen zwischen Lokführern und den Stellwerkern, damit da auf der Strecke nichts passieren kann. Also das Netz selbst scheint noch nicht wieder repariert zu sein. Das ist der aktuelle Stand jetzt kurz vor den 1 Uhr Nachrichten, wo jetzt der aktuell bekannte Stand natürlich auch gleich zusammengefasst wird. Und wie es weitergeht mit den Passagieren, was die Rechte sind zum Beispiel, darüber gab es jetzt auch klar, gerade eine Information eines Bahnsprechers, dazu aber dann in der nächsten Stunde dieser Nachtsendung. Jetzt bis um noch Musik von Dionne Warwick. Wir hören den Heartbreaker in den letzten 3 Minuten bis 1 Uhr.

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1: Um 1 Uhr mit Wolfgang Berger. Wegen einer Funkstörung ist der Zugverkehr nach Angaben der Deutschen Bahn am späten Abend bundesweit vorübergehend eingestellt worden. Inzwischen läuft er in einigen Regionen langsam wieder an. Die Bahn hat die Ursache für die Störung des Bahnfunksystems GSMR nach eigenen Angaben identifiziert. Genauere Informationen zur Ursache wurden aber bislang nicht genannt. Aus Frankfurt am Main, Andreas Gerlach.
2: Die Techniker arbeiteten mit Hochdruck daran, das Problem zu beseitigen. GSMR gibt es seit 1992. Es ist eine spezielle Mobilfunktechnik, die vor allem Steuerungsdaten übermittelt. Damit können Lokführer aber auch zum Beispiel mit den Stellwerken telefonieren. Das GSMR-Netz zählt zur kritischen Infrastruktur, wie zum Beispiel auch Stromnetzbetreiber.
1: Die Bundesregierung will die 33 Empfehlungen der Rentenkommission schnell umsetzen. Kanzler Merz erklärte bei der Übergabe, nichts tun sei keine Option. Arbeitsministerin Baas sagte, man könne es sich nicht erlauben, einzelne Maßnahmen herauszunehmen. Kritik kam unter anderem von den Gewerkschaften. Der Deutsche Gewerkschaftsbund beklagte, dass die abschlagsfreie Rente mit mindestens 45 Beitragsjahren abgeschafft werden soll. Der US-Senat hat einer Resolution zugestimmt, die weitere Militäreinsätze gegen den Iran ohne Zustimmung des Kongresses blockieren soll. Die Kammer wird von den Republikanern dominiert. Das Repräsentantenhaus hatte die Resolution schon Anfang des Monats verabschiedet. Beide Kammern des Kongresses stellen sich damit gegen weitere Iran-Einsätze ohne Mandat des Parlaments. Bei der Fußball-Weltmeisterschaft beginnt in diesen Minuten die Partie Kroatien gegen Panama. Zuvor kam England gegen Ghana nur zu einem torlosen Unentschieden. Aus dem ARD-WM-Team Michael Küster.
3: England hat überraschend den vorzeitigen Einzug in die K.O.-Runde verpasst. Das Team von Trainer Thomas Tuchel kam gegen kampfstarke Ghana nicht über ein 0:0 hinaus. Damit bleibt es in Gruppe L weiter spannend. Schon am Abend hat Portugal in Gruppe K Usbekistan mit 5:0 geschlagen. Dabei hat Cristiano Ronaldo mit 2 Treffern einen neuen Rekord aufgestellt. Als erster Spieler der Geschichte hat er in 6 verschiedenen WM-Turnieren getroffen. Kolumbien kann am frühen Morgen mit einem Sieg über die Demokratische Republik Kongo vorzeitig das 16. Finale buchen. Der Ball rollt in Guadalajara um 4 Uhr.
1: Das waren die Nachrichten. Und das Wetter in Deutschland. Häufig klar und trocken, im Süden vereinzelt Schauer, Tiefstwerte 22 bis 11 Grad. Tagsüber heiter und trocken, im südlichen Bergland später einzelne kräftige Gewitter, Höchstwerte 28 bis 38, an der See um 24 Grad. Am Donnerstag warm bis heiß bei 22 bis 39 Grad, am Freitag meist trocken, im Westen später leichte Schauer und Gewitter, 31 bis 40 Grad auf den Inseln etwas kühler. Es ist 1.03 Uhr.
4: Schönen Dank für das aktuelle Nachrichtenupdate. Hier ist jetzt der Verkehrsservice in der ARD-Hitnacht. A2 Dortmund Richtung Braunschweig zwischen Dreieck Hannover West und Hannover Lahe 2 Kilometer Stau. Die A8 Karlsruhe Richtung Stuttgart ist zwischen Karlsbad und Pforzheim West wegen Bergungsarbeiten gesperrt. Die Autobahn 37 Hannover Messe Richtung Burgdorf ist zwischen Miesburg und dem Kreuz Hannover Buchholz gesperrt. Die Autobahn 44 ist zwischen Ringgau und Sontra West in beiden Richtungen wegen eines technischen Defekts gesperrt. Bitte die B27 als Umleitung nutzen. Und dann ist die Autobahn 72 Plauen Richtung Zwickau noch zwischen Zwickau West und Zwickau Ost wegen Bergungsarbeiten gesperrt. Von der Bahn gibt es diese Auskunft. Aufgrund einer Störung des digitalen Bahnfunkes ist der Bahnverkehr Deutschland immer noch stark eingeschränkt. Es gibt aber erste Meldungen, dass die Fahrgäste und die Zugbegleiter und die Lokführer, die in Zügen unterwegs feststeckten, wieder losfahren durften. So steht es auch in einer E-Mail, die gerade ganz aktuell reinkam von Hans aus Berlin, dessen Frau bei der Bahn arbeitet und unterwegs ist. Das ist ja erstmal eine frohe Kunde und mehr zu seiner E-Mail dann gleich hier in unserer Nachtsendung. Gute Fahrt!
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4: Ich bin Hanne Bauer und Grüße aus Magdeburg.

0: So, so. Sie erträgt den Regen nicht gegen die Fensterscheiben. Ich frage mich, wo es heute Nacht regnen soll. Also bei mir auf dem Regenradar sehe ich jedenfalls keinen Tropfen und eigentlich auch sehr wenig Wolken über Deutschland. Und wo soll es dann herkommen? Hans aus Schwerin hat sich gemeldet bei uns und ehrlich gesagt, viele werden sehr froh sein, das zu hören. Er hat nämlich geschrieben, hallo, meine Frau ist Zugbegleiterin und auch sie steckte fest um den Bereich Rostock, Güstrow, Neustrelitz und sie hat sich gemeldet, dass dort die Bahnen wieder fahren. Ich selber will allerdings morgen früh 10 Uhr nach Wien. Na, das wird was werden. Gruß, Hans aus Schwerin. Danke, Hans, das ist ja wirklich halbwegs frohe Kunde. Liebe Grüße erstmal an die Frau, die sich zum Dienstende verwöhnen lassen soll, ja, wenn sie dann nach Hause kommt. Und wer weiß, vielleicht ist ja dann bis zum Morgen, heute am Mittwochmorgen, 24.06., halbwegs wieder Normalität eingekehrt. Ich wünsche es auf jeden Fall allen.
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0: 1.15 Uhr ist es. Und Micha hat geschrieben, Grüße ins Studio und schöne Sendung dir. Grüße auch an die Anja mit dem LKW. Ich bin ebenfalls mit dem LKW unterwegs, nur eben jetzt gerade in Pause. Aber gleich geht's weiter Richtung Dresden und es gibt wieder klasse Musik im Radio. Also, ich grüße so auch mit alle anderen Nachtfahrer. Gruß Micha. Und dann grüße ich den Micha natürlich auch von hier und wünsche eine gute Fahrt.
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Klöso. Close Encounters. Und hier ist die ARD Hitnacht mit einer schönen Erinnerung von Gerhard Ecker, einem Bäckermeister, der sich aus Homburg an der Saar gemeldet hat. Er hat eine ganz kurze E-Mail geschrieben, in der steht: Ich wollte daran erinnern, dass heute in 6 Monaten wieder Weihnachten ist. Schöne Grüße aus der heißen Backstube vom Bäckermeister. Genial. Ja, hätte ich beinahe vergessen. Wobei ja draußen fast weihnachtliche Temperaturen sind. Also das Weihnachtstauwetter zumindest würde einsetzen bei den Temperaturen, die wir heute draußen haben, wenn es denn sowas im Dezember geben.

0: Die Flying Pickets sind das hier in der ARD-Hitnacht. Und Anja, unsere LKW-Fahrerin, hat sich auch nochmal zurückgemeldet und hat geschrieben, danke für deine Wünsche. Von den Bahnproblemen bekomme ich hier allerdings in Frankreich, wo ich unterwegs bin, nichts mit. Ich habe hier eine Überlandfahrt, das heißt nur Rehe und Füchse und Hasen und natürlich 3 Millionen Kreisverkehrer aller Größen. Da kann man dann nach solchen Touren dann tatsächlich feiern, wenn man es hinter sich gebracht hat. Oh ja, das mit den Kreisverkehren, das kenne ich noch. War ja erst unterwegs. Im Dezember war es nochmal, genau. Das ist schon lustig, wenn man Überlandverkehr dort fährt und überall die ganzen Kreisverkehre sind. Und wenn es dann in die Ortschaften reingeht, da gibt es dann auch noch diese roten Ampeln, die so schön erstmal direkt auf Rot springen, wenn sie merken, da kommt ein Auto an. Und erst wenn man dann schön angehalten hat am Ortseingang, dann werden die plötzlich grün und man darf weiterfahren. Obwohl natürlich überhaupt keiner über die Straße gehen wollte oder auch keine Straßen einmünden an der Stelle. Einfach nur, um den Verkehr auszubremsen. Wunderschöne Erfindung.
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0: Nochmal ganz liebe Grüße, Anja. Gute Fahrt.

0: 21.30 Uhr, genau jetzt in dieser Sekunde und damit Zeit für den Verkehrsservice der ARD-Hitnacht. Wir schauen zuerst auf den Straßenverkehr. Na klar, die Autobahn 4 ist zwischen Kodersdorf und Niederseifersdorf in beiden Richtungen wegen Wartungsarbeiten gesperrt. Die A7 ist zwischen Bad Brückenau-Volkers und Bad Brückenau-Wildflecken wegen einer Nachtbaustelle in Richtung Würzburg bis 6 Uhr und in Richtung Fulda bis 1 Uhr gesperrt. Die Autobahn 8 Karlsruhe Richtung Stuttgart ist zwischen Karlsbad und Pforzheim-West wegen Bergungsarbeiten gesperrt. Die A8 München Richtung Salzburg ist zwischen Bergen und Traunstein-Siegsdorf-Ost wegen Bauarbeiten bis ca. 6 Uhr früh gesperrt. Die A37 Hannover Messe Richtung Burgdorf ist zwischen Miesburg und dem Kreuz Hannover-Buchholz gesperrt. Die A44 ist zwischen Ringgau und Sontra West in beiden Richtungen wegen eines technischen Defektes gestört. Umleitung führt über die B27. Die A46 ist zwischen Wennenem und Freienohl in beiden Richtungen wegen Wartungsarbeiten im Tunnel bis 5 Uhr gesperrt. Die A71 Erfurt Richtung Schweinfurt ist zwischen Oberhof und Suhlzeller Mehles wegen Wartungsarbeiten im Tunnel Hochwald gesperrt. Und die Autobahn 72 Plauen Richtung Zwickau ist zwischen Zwickau West und Zwickau Ost wegen Bergungsarbeiten gesperrt. Außerdem ist nach einer Störung des digitalen Bahnfunks der Bahnverkehr deutschlandweit noch eingeschränkt. Wir schalten dazu gleich zu unserem Reporter Lars Hofmann am Bahnhof in Frankfurt mit ganz aktuellen Informationen hier in dieser Nachtsendung.
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0: Mit Hanno Bauer in Magdeburg. Grüß Sie schön.

Na, das ist ein Tänzchen heute Nacht. Hier ist die ARD-Hitnacht in der Nacht, in der deutschlandweit der Bahnverkehr ausgefallen ist. Ein Fehler gab es laut Auskunft der Bahn bei einem Software-Update im Sicherheitskommunikationsnetz. Und dieser Ausfall der Kommunikation, ja, bedeutet natürlich ohne Sicherheit, ohne Kommunikation zwischen Lokführer und den Stellwerkern keine Fahrten. Unser Reporter

0: Reporter Lars Hofmann ist im Bahnhof Frankfurt. Lars, was beobachtest du gerade?
1: Die Leute sind regelrecht gestrandet, auch hier am Frankfurter Hauptbahnhof. Das hat am Abend angefangen. So seit ungefähr 12:30 scheint die Störung einigermaßen behoben zu sein. Es fahren langsam wieder ein paar Züge ein, ein paar fahren auch wieder los. Es gibt Leute, die jetzt Glück haben, die auch in die Züge reinkommen. Viele stehen aber hier noch am Informationsschalter und versuchen irgendwie rauszufinden, wie es für sie weitergeht.
0: Die Bahnchefin Evelyn Paller, die sagte in einem Zeitungsinterview jetzt gerade, dass Bahnkunden im Fernverkehr unkompliziert mit Taxi und mit Hotelgutscheinen geholfen werden soll. Denn es ist ja nicht zu erwarten, dass alle Reisende heute ihre Ziele erreichen. Was sagen denn die Leute, die du so sprichst am Bahnhof?
1: Na, viele sind fast so ein bisschen fatalistisch, haben teilweise auch schon 4-5 Stunden Warten hinter sich, denen steht der Schweiß auf der Stirn. Einige sagen, es gab wenigstens Wasser, es gab was zu trinken, manche sagen ausreichend, andere sagen wieder nicht ausreichend, also ganz unterschiedlich. Die Stimmung ist auch ein bisschen angespannt und ein bisschen aggressiv, weil es dann wirklich auch lange ist. Manche haben Glück, haben jetzt wenigstens in Aussicht, dass sie mit einem Zug noch ans Ziel kommen. Ein Mann zum Beispiel hat versucht, nach Stuttgart zu kommen. Der will jetzt aber eher ins Hotel gehen. Auch eine ältere Dame hier hat sich schon erkundigt und hat von einem Bahnmitarbeiter gehört, wo sie hier zu Fuß wenigstens einigermaßen ein Hotel erreichen kann.
0: Zwischen Lokführern und den Stellwerken läuft also offensichtlich die Kommunikation aber langsam wieder an. Wir hatten von Hans aus Schwerin gerade gehört, dass seine Frau selbst Zugbegleiterin inzwischen wieder in Bewegung ist, also dass der Zug wieder in Bewegung ist und damit seine Frau natürlich auch. Das ist ja erstmal gut. Was sagt denn die Bahn selbst? Firmensitz ist ja in Frankfurt und in Berlin.
1: Die Bahn selber sagt, dass sie jetzt mit Hochdruck versucht, die ganzen Probleme zu beheben. Das heißt, wenn diese Kommunikationspanne, diese IT-Störung behoben ist, dann muss man natürlich auch wieder erst anfangen, die ganzen Züge pünktlich auf die Strecke zu bringen, an die Bahnhöfe zu bringen, wo sie benötigt werden. Das kann noch einige Zeit dauern, bis das alles wieder läuft. Die Leute, die jetzt betroffen sind von diesem Komplettausfall, die bekommen Gutscheine, die werden entschädigt, die bekommen teilweise Taxigutscheine, die können teilweise auch in Hotels übernachten, aber das ist eine ganze Menge, was da gemacht werden muss und ich glaube auch nicht bei jedem wird das funktionieren.
0: Und ich glaube auch, dass mit den Anschlüssen, das wird wahrscheinlich auch nicht so einfach zu lösen sein und so manche Reise wird sich ja nur mit einem Hotelaufenthalt heute Nacht erstmal zwischenpausieren lassen. Lars Hofmann, Reporter heute Nacht im Hauptbahnhof Berlin, sehen wir es erstmal positiv. Zumindest ist es wohl möglich, die Züge erst einmal wieder in den Bahnhof zu bringen und manche Züge mögen ja vielleicht sogar heute Nacht noch ihr Ziel erreichen.

Hier ist die ARD-Hitnacht und nach Space und Magic Fly hören wir noch Musik von Carly Simon, You Are So Vain. Und dann die aktuellen 2 Uhr Nachrichten wieder mit aktuellsten Informationen, zum Beispiel eben auch zum Totalausfall bei der Deutschen Bahn.

0: Nachrichten.
1: Um 2 Uhr mit Wolfgang Berger. Wegen einer Funkstörung hat am späten Abend bundesweit der Zugverkehr stillgestanden. Inzwischen fahren nach Angaben der Deutschen Bahn die ersten Züge wieder. Aus der Nachrichtenredaktion Diana Batani.
2: Betroffen war dem Unternehmen zufolge eine spezielle Mobilfunktechnik namens GSMR, die für den Zugbetrieb von zentraler Bedeutung ist. IT-Experten konnten demnach das Problem beheben. Wie es zu der massiven Störung gekommen ist, hat die Bahn aber noch nicht mitgeteilt. Zurückgehalten wurden an den Bahnhöfen alle Züge des Nah- und Fernverkehrs. Das Bahnpersonal hatte an die Reisenden schon Taxi- und Hotelgutscheine ausgegeben oder auch Aufenthaltszüge zur Verfügung gestellt. Jetzt heißt es, der Zugverkehr laufe Schritt für Schritt wieder an.
1: Die Bundesregierung will die 33 Empfehlungen der Rentenkommission schnell umsetzen. Kanzler Merz erklärte bei der Übergabe, nichts tun sei keine Option. Arbeitsministerin Baas sagte, man könne es sich nicht erlauben, einzelne Maßnahmen herauszunehmen. Kritik kam unter anderem von den Gewerkschaften. Der Deutsche Gewerkschaftsbund beklagte, dass die abschlagsfreie Rente mit mindestens 45 Beitragsjahren abgeschafft werden soll. Der US-Senat hat einer Resolution zugestimmt, die weitere Militäreinsätze gegen den Iran ohne Zustimmung des Kongresses blockieren soll. Die Kammer wird von den Republikanern dominiert. Das Repräsentantenhaus hatte die Resolution schon Anfang des Monats verabschiedet. Beide Kammern des Kongresses stellen sich damit gegen weitere Iran-Einsätze ohne Mandat des Parlaments. Bei der Fußball-Weltmeisterschaft läuft aktuell die Partie Kroatien gegen Panama. Zuvor kam England gegen Ghana nur zu einem torlosen Unentschieden. Aus dem ARD-WM-Team Michael Küster.
3: England hat überraschend den vorzeitigen Einzug in die K.O.-Runde verpasst. Das Team von Trainer Thomas Tuchel kam gegen kampfstarke Ghana nicht über ein 0:0 hinaus. Damit bleibt es in Gruppe L weiter spannend. Schon am Abend hat Portugal in Gruppe K Usbekistan mit 5:0 geschlagen. Dabei hat Cristiano Ronaldo mit 2 Treffern einen neuen Rekord aufgestellt. Als erster Spieler der Geschichte hat er in 6 verschiedenen WM-Turnieren getroffen. Kolumbien kann am frühen Morgen mit einem Sieg über die Demokratische Republik Kongo vorzeitig das 16. Finale buchen. Der Ball rollt in Guadalajara um 4 Uhr.
1: Das waren die Nachrichten. Und hier noch das Wetter in Deutschland. Häufig klar und trocken, im Süden vereinzelt Schauer, Tiefstwerte 22 bis 11 Grad. Tagsüber heiter und trocken, im südlichen Bergland später einzelne kräftige Gewitter. Höchstwerte 28 bis 38, an der See um 24 Grad. Am Donnerstag warm bis heiß bei 22 bis 39 Grad, am Freitag meist trocken, im Westen später leichte Schauer und Gewitter, 31 bis 40 Grad, auf den Inseln etwas kühler, 2:03 Uhr.
4: Dankeschön für die aktuellen Nachrichten. Von mir jetzt der Blick auf die Verkehrslage im Lande. Hier ist der Verkehrsservice der ARD Hitnacht. Die A4 ist zwischen Kodersdorf und Niederseifersdorf in beiden Richtungen wegen Wartungsarbeiten gesperrt. Die A8 Karlsruhe Richtung Stuttgart ist zwischen Karlsbad und Pforzheim West wegen Bergungsarbeiten gesperrt. Die A37 ist zwischen Miesburg und dem Kreuz Hannover-Buchholz gesperrt. Die Autobahn 44 ist zwischen Ringgau und Sontra West in beiden Richtungen wegen eines technischen Defektes gesperrt. Umleitung hier ist die B27. Und dann noch der Blick auf die A72 Plauen Richtung Zwickau. Hier ist zwischen Zwickau West und Zwickau Ost ebenfalls wegen Bergungsarbeiten gesperrt. Das waren die aktuellen Meldungen. Die ganzen Baustellen, die ja langfristig geplant waren, sind natürlich schon bereits in Ihrem Navigationsgerät hinterlegt, wenn Sie denn online sind. Gute Fahrt!
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4: Mit Hanno Bauer in Magdeburg und mit wunderbar entspannter Musik. Hier ist die Version True Colors von Phil Collins.